Vom Produzenten Martin Hennett war hier am Anfang der Sendung schon die Rede. Das war Musik von seinem Studioprojekt, den Invisible Girls. Martin Hennett hat in den Jahren 79 bis 81 eigentlich alle Factory-Platten produziert, war außerdem als Produzent damals für OMD, die Buzzcocks oder auch U2 tätig. Die Invisible Girls wurden auch nochmal zu einer richtigen Band beim Album für die Sängerin Pauline Murray und dort wurde auch Vinnie Riley als Gitarrist Teil dieses Studio-Projekts. Vom Album von Pauline Murray und den Invisible Girls kommt hier ein Stück Animal Crazy.

Anfang dieser Stunde hatte ich Ihnen ja vom Cover des Debütalbums von The Dorothy Column erzählt, das damals in der ersten Auflage aus Sandpapier gefertigt war. Und weil die Presswerke damals diese Cover nicht produzieren konnten oder vielleicht auch wollten, musste das Factory Records selbst übernehmen. Und unter anderem die Mitglieder von New Order haben diese Cover aus Sandpapier damals von Hand geklebt. Vielleicht auch als Dank dafür, auf alle Fälle auch, weil der Song so ähnlich klang, war das gerade The Dorothy Column mit New Order Tribute. Und hier sind New Order aus dem Jahr 1985 von ihrem Album Low Life kommt dieses Stück Sooner Than You Think.

Ein Song, den ich mit dem dazugehörigen Album wahrscheinlich an die hunderte Mal gehört haben muss, weil es dieses Album damals relativ schnell nach der Erstveröffentlichung als polnische Pressung im polnischen Kulturzentrum in der Kalibknechtstraße in Berlin zu kaufen gab. Sooner Than You Think vom Album Low Life New Order aus dem Jahr 1985. Hier ist nochmal The Dorothy Column mit einem Stück vom Album Fidelity aus dem Jahr 1996. Dorothy Column mit Grace.

Too Good To Live hieß dieses Stück. Das war nochmal Kath Carroll von ihrem Album England Made Me aus 1991, erschien bei Factory Records. Ein Jahr vorher hat Vinnie Riley sein Album Obey The Time als Dorothy Column natürlich auch bei Factory Records veröffentlicht. Davon kommt dieser Track, Contra Indications. Und damit verabschiede ich mich von Ihnen für dieses Mal. Machen Sie es gut, bis nächste Woche. Ciao, ciao.

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4: Um 3 Uhr mit Olaf Knapp. Der deutsche Tennisprofi Alexander Zverev hat die US Open gewonnen. Im Finale von New York besiegte er den US-Amerikaner Ben Shelton in 4 Sätzen. Aus der Sportredaktion Ina Kast.
5: Es dauerte ein paar Sekunden, bis Alexander Zverev realisierte, dass er gerade seinen 2. Grand-Slam-Titel gewonnen hatte. Dann erst riss er die Arme nach oben. Der 29-Jährige zeigte früh im Match starke Nerven, wirkte nicht sonderlich nervös. Für den Deutschen war es bereits das 6. Grand-Slam-Finale, für den jungen Shelton das 1. Zverev verlor zwar den 3. Satz, konnte aber zu Beginn des 4. Satzes früh ein Break holen und setzte sich nach 3,5 Stunden durch. Nun darf er sich also als erster deutscher Tennisspieler seit Boris Becker US Open-Sieger nennen.
4: Bei den Kommunalwahlen in Niedersachsen ist die CDU offenbar stärkste Kraft geworden. Nach einer Hochrechnung von Infratest DIMAP im Auftrag des NDR haben die Christdemokraten 27,7% der Stimmen geholt. Dahinter folgt die SPD mit 24,5%. Deutlich zugelegt hat die AfD, die als drittstärkste Kraft auf 16,5% kommt. Aus der ARD-Nachrichtenredaktion Volko Damm.
6: CDU-Landeschef Lechner hatte sich schon vorher optimistisch gezeigt. Er sei überzeugt, dass sich die CDU in Niedersachsen vom Bundestrend absetzen könne. Den Zuspruch der Wähler wertete er als Vertrauensbeweis. Die Menschen würden die bundespolitische Stimmung sehen, aber in Niedersachsen vertrauten sie der CDU, sagte Lechner. Ministerpräsident Lies von der SPD nannte das Abschneiden seiner Partei ein schwieriges Ergebnis. Da habe man sich mehr erhofft, räumte der SPD-Landesvorsitzende ein. Das Vertrauen in die etablierten Parteien sei angespannt. Der Wählerstrom fließe an die Ränder, sagte Lies.
4: Israels Regierung will den gerade in Venedig preisgekrönten Regisseuren einer Gaza-Dokumentation die Staatsbürgerschaft entziehen. Kulturminister Zohar warf den beiden Filmemachern Verrat am Staat Israel vor. Er werde unverzüglich Maßnahmen ergreifen. Die Dokumentation NASA war am Samstag beim Filmfestival von Venedig mit dem Spezialpreis der Jury ausgezeichnet worden. Darin berichten israelische Militärvertreter und Geheimdienstler anonym von der Tötung palästinensischer Zivilisten. In der Fußball-Bundesliga hat Elversberg gegen München 1:2 verloren. Zuvor war der Hamburger SV mit 0:5 gegen RB Leipzig unterlegen. Das Wetter in Deutschland. Am Tage vom Saarland bis in den Südosten viele Wolken, gelegentlich Schauer, sonst häufig trocken. Höchstwerte 17 Grad an der Müritz bis 27 Grad am Oberrhein. Am Dienstag im Südosten heiter, sonst gebietsweise Schauer bei 20 bis 30 Grad. Und am Mittwoch Schauer oder Gewitter, aber auch Sonne bei 15 bis maximal 25 Grad. Es ist 3:03 Uhr.
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2: Um 4 Uhr mit Olaf Knapp. Der deutsche Tennisprofi Alexander Zverev hat die US Open gewonnen. Im Finale von New York besiegte er den US-Amerikaner Ben Shelton in 4 Sätzen. Aus der Sportredaktion Ina Kast.
3: Es dauerte ein paar Sekunden, bis Alexander Zverev realisierte, dass er gerade seinen zweiten Grand-Slam-Titel gewonnen hatte. Dann erst riss er die Arme nach oben. Der 29-Jährige zeigte früh im Match starke Nerven, wirkte nicht sonderlich nervös. Für den Deutschen war es bereits das 6. Grand-Slam-Finale, für den jungen Shelton das 1. Zverev verlor zwar den 3. Satz, konnte aber zu Beginn des 4. Satzes früh einen Break holen und setzte sich nach 3,5 Stunden durch. Nun darf er sich also als erster deutscher Tennisspieler seit Boris Becker US Open-Sieger nennen.
2: Bundeskanzler Merz ist beim sogenannten Arktis-Gipfel im finnischen Rovaniemi. Dort wollen die EU und Anrainerstaaten der Region über wichtige strategische Fragen sprechen. Die Arktis-Region war zuletzt in den geopolitischen Fokus gerückt. Aus Brüssel Thomas Spickhofen.
4: Weil das Eis in der Arktis schmilzt, werden manche Seewege besser nutzbar und wichtige Rohstoffe leichter zugänglich. Das macht diese Region strategisch immer bedeutsamer. Von den USA über Russland bis China, alle haben zunehmend Interessen an der Arktis. Die EU hat sich bereits vor 5 Jahren mit einem 20 Seitenpapier eine Art Arktis-Strategie gegeben. Da ging es vor allem um wirtschaftliche und klimapolitische Aspekte, um Forschung und Erschließung. Diese Strategie wird nun angesichts der sich rapide wandelnden geopolitischen Lage schon wieder überarbeitet. Das Ergebnis soll im Herbst vorliegen.
2: Bei den Kommunalwahlen in Niedersachsen ist die CDU nach ersten Zahlen wieder stärkste Kraft geworden. Laut einer Hochrechnung von Infratest DIMAP im Auftrag des NDR kommt die CDU auf 27,7%, dann folgt die SPD mit 24,5%. Beide Parteien haben mehrere Prozentpunkte verloren. Auf Platz 3 sieht die Hochrechnung die AfD, die mit 16,5% deutlich zulegen konnte, gefolgt von den Grünen und den Linken. Israels Regierung will den gerade in Venedig preisgekrönten Regisseuren einer Gaza-Dokumentation die Staatsbürgerschaft entziehen. Kulturminister Zohar warf den beiden Filmemachern Verrat am Staat Israel vor. Die Dokumentation NASA war am Samstag beim Filmfestival von Venedig mit dem Spezialpreis der Jury ausgezeichnet worden. Darin berichten israelische Militärvertreter und Geheimdienstler anonym von der Tötung palästinensischer Zivilisten. Das Wetter in Deutschland. Am Tage vom Saarland bis in den Südosten viele Wolken, gelegentlich Schauer, sonst häufig trocken. 17 Grad an der Müritz bis 27 Grad am Oberrhein. Dienstag im Südosten heiter, sonst gebietsweise Schauer, bei 20 bis maximal 30 Grad. Es ist 4.03 Uhr.
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2: Um 5 Uhr mit Thomas Haag. Guten Morgen. Der deutsche Tennisprofi Alexander Zverev hat die US Open gewonnen. Im Finale in New York besiegte er den US-Amerikaner Ben Shelton in 4 Sätzen und kassierte dafür 5,5 Millionen Dollar Preisgeld. Zverev ist nach Boris Becker erst der zweite deutsche Einzelchampion mit einem Sieg bei den US Open. Er bleibt in der Weltrangliste auf Platz 2 hinter Jannik Sinner aus Italien. Bei den Kommunalwahlen in Niedersachsen ist die CDU erneut die stärkste Kraft vor der SPD. Das geht aus einer Hochrechnung von Infratest DIMAP im Auftrag des NDR hervor. Volker Damm mit Einzelheiten.
3: CDU-Landeschef Lechner hatte sich schon vorher optimistisch gezeigt. Er sei überzeugt, dass sich die CDU in Niedersachsen vom Bundestrend absetzen könne. Den Zuspruch der Wähler wertete er als Vertrauensbeweis. Die Menschen würden die bundespolitische Stimmung sehen, aber in Niedersachsen vertrauten sie der CDU, sagte Lechner. Ministerpräsident Lies von der SPD nannte das Abschneiden seiner Partei ein schwieriges Ergebnis. Da habe man sich mehr erhofft, räumte der SPD-Landesvorsitzende ein. Das Vertrauen in die etablierten Parteien sei angespannt. Der Wählerstrom fließe an die Ränder, sagte Lies.
2: Potsdams Bau- und Umweltbeigeordneter Rubelt weist die Kritik an seinem Besuch einer Veranstaltung von Windkraftgegnern und Klimawandelskeptikern zurück. In einer persönlichen Erklärung spricht der parteilose 58-Jährige von einer politisch motivierten Kampagne. Potsdam-Korrespondent Felix Moniak.
4: Sein Argument, er habe nur zugehört, den Thesen der Referentin nie zugestimmt. Oberbürgermeisterin Nuscha Aubel hatte von einem Vertrauensbruch gesprochen. Ein Wahlbeamter sei bei einer öffentlichen Veranstaltung Vertreter der Stadt. Federführend beim Abwahlantrag ist die Partei die andere. Unterstützung haben Linke, Grüne und SPD signalisiert. Dazu große Teile der CDU.
2: Am Ort des Anschlags beim Berliner CSD wird heute eine neue Regenbogenbank aufgestellt. Das hat das Bezirksamt Mitte angekündigt. Die erste Bank war vor 2 Wochen von Unbekannten zerstört worden. Der Gedenkort im Berliner Tiergarten erinnert an die Opfer des Anschlags auf dem Christopher Street Day im vergangenen Juli. Die Sitzbank soll zur stillen Anteilnahme einladen und Solidarität mit queeren Menschen zum Ausdruck bringen. In der Fußball-Bundesliga hat Aufsteiger Elversberg am Abend gegen Bayern München 1:2 verloren. Davor hat Leipzig Hamburg 5:0 geschlagen. In der zweiten Fußball-Bundesliga hat der Hertha BSC in Osnabrück 3:1 gewonnen. Die Eisbären Berlin haben in der Champions Hockey League gegen den dänischen Titelträger Herning Blue Fox mit 2:1 gewonnen. Soweit die Nachrichten. 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Das Wetter. Heute gibt es einen trockenen Wechsel von Sonne und Wolken und das bei Maximalwerten zwischen 18 und 20 Grad.
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5: 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Hallo.
6: Guten Morgen.

0: Show and Tell von Benjamin Booker um 5.06 Uhr.
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2: 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Ich glaube wirklich, dass ein kleines bisschen zu machen viel besser ist, als viel nichts zu tun.
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0: Celine Taylor mit The Letter im schönen Morgen auf Radio 1 um gleich 5.14 Uhr.
1: So starten Sie mit uns in den Montagmorgen, der schöne Morgen bis 10 Uhr. Wir werden unter anderem heute mal erste Reaktionen und auch Ergebnisse aus Schweden hören von den Wahlen, die dort stattgefunden haben. Aber ansonsten auch eine Menge sehr interessanten Sport heute bei uns in der Sendung haben. Unter anderem natürlich der Rückblick auf die Basketball-Weltmeisterschaft der Frauen, die jetzt 10 Tage lang in Berlin stattgefunden hat. Ein Riesenerfolg, waren so viele Zuschauerinnen und Zuschauer wie noch nie bei einer Basketball-WM der Frauen überhaupt dabei. Über 230.000 gestern Abend zu Ende gegangen. Das deutsche Team im Endeffekt auf Platz 4 gelandet. Top 4, auch das war noch nie der Fall. Und Weltmeisterinnen sind dann gestern Abend die USA geworden vor Frankreich. Und wir werden um kurz nach 9 heute im schönen Morgen mal die gesamte WM so betrachten und mal schauen, was kann die bringen für den deutschen Mädchen- und Frauenbasketball. Das ist unser Thema hier im schönen Morgen um kurz nach 9.
0: Ja, und Fußballfans aus der Region, die mit einem der Vereine es halten, die haben ein sehr unterschiedliches Wochenende und auch bisher eine sehr unterschiedliche Saison hinter sich. Beim ersten FC Union geht ganz schön viel schief in dieser Saison, muss man sagen. Sie haben immer noch nicht gewonnen. Ein Unentschieden, was erst in der Nachspielzeit zustande kam. Jetzt die für viele überraschende Heimniederlage gegen Aufsteiger Schalke 04, 1:3. Wir fragen Philipp Köster vom Fußballmagazin Elf Freunde natürlich nachher, ob das nur Startschwierigkeiten sind oder man sich als Union-Fan ernsthafte Sorgen machen muss. Bei Hertha BSC passiert absurd. Meine Jungs haben jetzt 5 Spiele in der Liga, 5-mal gewonnen, im Pokal auch. Also alle 6 Pflichtspiele gewonnen und das, nachdem viele gesagt haben, ui, Hertha wird gegen den Abstieg kämpfen müssen, weil sie haben ja 15 Spieler abgegeben, darunter nahezu die komplette Startelf. Hä, wie geht das, dass man dann alles gewinnt? Gestern 3:1 in Osnabrück. Und die Fans von Energie Cottbus werden sich gestern auch die Augen gerieben haben. Vielleicht kann man beim Karlsruher SC einen Punkt holen, hat man gedacht. Und wer dann am Ende das Ergebnis sieht, sagt, was war denn da los? Cottbus hat 3:0 beim KSC gewonnen, ist jetzt Tabellensiebter als Aufsteiger. Da gibt's also viel Erfreuliches zu berichten. Was ist das Erfolgsgeheimnis der Lausitzer? Auch das fragen wir Philipp Köster hier heute im schönen Morgen, den Chefredakteur von Elf Freunde, um kurz nach 6:30.
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0: Jenny Wall, the artist is absent um 5:19.
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2: Guten Abend, wir haben ja letztens ja, glaube ich, schon mal über Äpfel gesprochen. Was war deine Lieblingssorte nochmal?
0: Pink Lady.
2: Ja, also ich glaube, ich habe keine richtige Lieblingssorte. Ich mag halt so ganz saure Äpfel nicht gerne. Und ich gucke dann immer, dass sie aus Deutschland sind. Mhm. Ich guck und wie sie aussehen. Ich gucke gar nicht so sehr auf die Art.
0: So eine Matschstelle
2: aber Pink Lady fällt einem häufig in den Einkaufswagen. Das muss man zugeben. Jetzt die Frage an unseren Experten für alles, worüber ich mir noch nie Gedanken gemacht habe. Stimmt's denn, Herr Drösser, dass alle Äpfel einer Supermarktsorte genetisch identische Klone sind?
3: Wir finden im Supermarkt viele Apfelsorten, aber die Äpfel einer Sorte, ob Gala oder Granny Smith, sehen einander doch immer ziemlich ähnlich. Woran liegt das? Es liegt tatsächlich daran, dass diese Äpfel alle Klone eines Urapfels dieser Sorte sind. Äpfel vermehren sich zweigeschlechtlich und ein Apfelbaum kann sich nicht selbst bestäuben. Da müssen Bienen die Pollen von Äpfeln mit anderen Genen herantragen. Und das sorgt dafür, dass wenn man einfach Apfelkerne in die Erde pflanzt und daraus ein neues Bäumchen wachsen lässt, dass die Äpfel dieses Baums ganz anders aussehen würden als die der beiden Elternbäume. Das haben die Menschen schon vor Jahrtausenden erkannt und deshalb werden Apfelbäume vermehrt, nicht indem man die Kerne in den Boden pflanzt, sondern indem man einen Zweig auf die Wurzeln eines beliebigen anderen Apfelbaums aufpfropft. Der Baum hat dann sozusagen zwei Sätze von Genen, einmal die an den Wurzeln und dann die wirklich wichtigen, nämlich die der Pflanze, die obendrauf wächst. Das ist tatsächlich ein Klonprozess, aber natürlich nicht so einer wie im Genlabor, sondern ein ganz handfester, den die Apfelzüchter schon seit langer Zeit praktizieren. Hundertprozentig identisch sind diese Klone nicht immer. Es kann sich da schon mal eine kleine Mutation einschleichen und so entstehen manchmal neue Varianten einer bewährten Apfelsorte. Aber im Prinzip stimmt es tatsächlich, die Äpfel im Supermarkt sind alle Klone eines Urapfels derselben Sorte, den man irgendwann mal als besonders zuchtwürdig identifiziert hat.
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0: Andy Schorf schreibt sich nicht so wie der Schorf, den wir kennen, also wenn eine Wunde verheilt ist, sondern Andy S-H-A-U-F, Schorf.
1: Du meinst der, oh, jetzt mache ich es wieder ganz vielen kaputt, was gemein ist als Vegetarier. Mhm. Du meinst nicht das, was diese als Blutwurst bezeichnete ist, weil das ist ja Schorfwurst, ne?
0: Aber wirklich?
1: Das ist ja geronnenes Blut. Also ist ja genau das.
0: Aber nennt man das dann auch Schorfwurst, ja?
1: Ich ja, nee, niemand nennt das Schorfwurst.
0: Also okay. Wieder was gelernt.
1: Um's Leuten zu versauen.
0: Halloween Store hieß der Titel, passt ja auch ein bisschen. 5:25 Uhr.

0: I Believe in Love von Tyler Ballgame um 5.29 Uhr.
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2: Überall heute Morgen eigentlich so 16 Grad, jetzt gerade außer in Perleberg, das hängt noch ein bisschen hinten runter, 12 Grad werden von dort aus gemeldet. Der Tagesbeginn an diesem Montag ist heute auch noch oft stark bewölkt und teilweise auch nass. Im Tagesverlauf wird es dann zunehmend freundlicher und auch trocken, ein Wechsel aus Sonne und Wolken. Und die Höchstwerte, die liegen dann heute zwischen 17 und 21 Grad.
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0: Auf Radio 1, Vorsicht bitte auf der B1, B5, Küstrin-Kiez Richtung Biesdorf. Zwischen Münchehofe und Dahlwitz steht ein defekter Pkw. Die erste Meldung vom Stadtverkehr Berlin ist eine mittelmäßige Frechheit. Charlottenburg Nord. Am Morgen beginnen auf dem Tegeler Weg Bauarbeiten. Nein, da wird seit Monaten bis Jahren gebaut. In Richtung Jakob-Kaiser-Platz ist die Fahrbahn bis Mitte Oktober zwischen Max-Dom-Straße und A100 auf einen Fahrstreifen verengt. Weißensee auf der Rennbahnstraße beginnen am Morgen Leitungsbauarbeiten. In Richtung Prenzlauer Promenade ist die Fahrbahn vor der Rölke-Straße bis Anfang Oktober auf einen Fahrstreifen verengt. Kreuzberg, die Dudenstraße ist nach einem Wasserrohrbruch zwischen Mehringdamm und Mettwesselstraße Richtung Schöneberg gesperrt. Und noch eine Meldung aus Weißensee, die Falkenberger Straße ist zwischen Trierer und Wittlicher Straße nach einem Wasserrohrbruch bis Anfang Oktober gesperrt. Dennoch Ihnen ein gutes Vorankommen.
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0: Smitley und Lucy Dacus mit Capstone um 5.35 Uhr.
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2: Hallo und einen schönen guten Morgen für alle Frühaufsteher und die coolen Moderatoren-Duos, schreibt Kati. Meinen Musikwunsch habe ich tatsächlich noch nie im Radio gehört, dabei hat der Ohrwurmpotenzial. Geschenkt hat ihn mein lieber Freund, ich bin hier gerade ein bisschen verwirrt, weil ich finde, das passt alles gar nicht zusammen, was ich hier gerade sage. Geschenkt hat ihn mir ein lieber Freund vor etwa 40 Jahren und mein lieber Mann hat ihn für mich im Internet aufgespürt, als es noch kein Spotify oder ähnliches gab. Habe beide Menschen leider für immer verloren, doch weil sie neben allem auch musikalische Akzente in meinem Leben gesetzt haben, bitte ich um eine fröhliche Erinnerung an glückliche Zeiten mit Killer on the Rampage von Mystic Rhythm. Danke und liebe Grüße von Kati.
0: Dankeschön, Kati, für diesen Song. Und da werden einige wahrscheinlich so eine Erinnerung dran haben. Wir haben es hier mit sogenannten Sophisti-Pop, so heißt das, zu tun. Anders ausgedrückt Pop, der außerdem noch Elemente aus Soul, aus Jazz und Funk beinhaltet. Am groovenden Bassspiel kann man das gleich ganz gut nachempfinden. Zu dieser Band, die gewünscht ist, Curiosity Killed the Cat. Kann man erstmal nicht aussprechen.
2: Sind wir wieder an dem Punkt, dass das nicht der Wunsch ist. Ich wollte es nur einmal sagen.
0: Ja, ja. Man kann es übersetzen mit Neugierde hat die Katze umgebracht. Aber ich glaube, ich komme auch noch zum Punkt irgendwann, oder? Und ist wohl einem Passwort eines alten Computerspiels entlehnt. Sänger und Kopf der Band war der gebürtige Londoner Ben Volpirilier Pierriot, Sohn eines damaligen Promi-Fotografen und eines Models. Im Grunde keine wichtige Info, aber ein Hinweis darauf, in welchen sozialen Kreisen die Band damals unterwegs war, nämlich in den hippen Kreisen Londons.
2: Also, ja. Du hast hier den falschen Wunsch vorgelesen, glaube ich. Weil das hier so scheint. Also ich habe den richtigen Wunsch vorgelesen, aber wir haben eine falsche Info dazu. Aber ich habe ihn gefunden jetzt. Mystic Rhythm mit A Killer on the Rampage.
0: Oh, verwirrend.
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0: Montagmorgen bei Radio 1. Woran merkt man es, dass ich mich gerade musikalisch ein bisschen verlaufen hatte? Also ich hatte einen Song angekündigt, der vermutlich schon letzte Woche irgendwann mal gelaufen ist oder in den kommenden Tagen dann kommen wird. Achten Sie drauf, wenn ich wieder mal bei einem Bandnamen dann stolpern werde, dass wahrscheinlich das schon mal von mir versucht wurde und nicht geschafft wurde.
1: Ja, und nicht, dass da die schöne und gleichzeitig traurige Geschichte von Kathi untergeht, dass dieser Song ein lieber Freund ihr vor 40 Jahren geschenkt hat und ihr lieber Mann ihn für sie im Internet aufgespürt hat. Das klingt für heutige Zeiten lustig, im Internet aufgespürt, aber damals gab es eben noch kein Spotify.
0: Darf ich noch einmal sagen, wie der Song jetzt wirklich richtig hieß? Killer on the Rampage von Mystic Rhythm. Dankeschön, Kathi, dass Sie das mit uns allen geteilt haben. Und wenn Sie etwas haben fürs Radio 1 beim Bermuda-Dreieck, Ihre musikalische Erinnerung mit Ihrer persönlichen Geschichte, dann bitte an diese Adresse.
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0: Austra und Patrick Holland mit Siren Reprise um 5.46 Uhr im schönen Morgen auf Radio 1.
1: Diese Melodie hat sich wahrscheinlich bis in alle Ewigkeit in das kollektive musikalische Gedächtnis eingebrannt und der nun folgende Gesang natürlich auch.

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1: Natürlich My Heart Will Go On aus dem Film Titanic von Celine Dion.
2: Lange war es still um die kanadische Sängerin geworden, die am Stiff Person Syndrome leidet. Muskeln, Sehnen und Nerven lassen sich dabei zeitweise nicht mehr kontrollieren. 17 Jahre lang hat Dion diese Autoimmunerkrankung geheim gehalten, bis sie 2021 Konzerte absagen musste, weil die Symptome so schwer geworden waren.
1: Und jetzt am Wochenende hat Celine Dion jetzt das erste Konzert ihrer Comeback-Tour in Paris gegeben. Reporter Henrik Lesser-Willun war mit dabei und fasst dieses Konzert so zusammen.
3: Der Anfang war sehr emotional. Céline Dion kam auf die Bühne, musste weinen und hat wirklich sehr viele Emotionen gezeigt. Ihre Stimme war da. Sie hat auch eine Oper gesungen, eine Arie, bei der sie sehr viele hohe Töne und anspruchsvolle Passagen hatte. Und sie hat da sehr stark überzeugt. Außerdem gab es viele Elemente aus dem Ballett. Sie macht ja Ballett und Pilates, um ihre Krankheit, das Stiff Person Syndrome, unter Kontrolle zu haben. Die Fans sind von Anfang an dabei gewesen, haben sie begrüßt und verabschiedet mit Standing Ovations. Sie hat sehr viel auf Französisch gesungen, sehr viel für die französischen Fans. Aber es hat sich angefühlt wie ein Programm, das sie vor allem für sich macht, nach 6 Jahren, die sie jetzt nicht auf großen Bühnen aufgetreten ist.
2: Ja, wir haben es gehört, die Fans waren beeindruckt von der Performance. Es war einfach unglaublich, sagen die Fans, die in Reims dabei waren. Und auch trotz der Krankengeschichte war die Sängerin in Form. Es war einfach super und ein starker Auftritt.
4: C'était incroyable. C'était encore mieux que ce que je m'attendais en fait. Elle a une voix incroyable. Et malgré les années et sa maladie, etc., son histoire, je la trouve en forme. Elle est clairement en forme, donc ouais, c'est vraiment super.
5: Ouais, pareil. Franchement, c'était vraiment incroyable. Elle était super forte. Prodigieux.
1: Bis zum 17. Oktober sollen jetzt weitere Auftritte folgen und eine Reihe von Konzerten ist dann für Mai 2027 angekündigt, um es mit einem ihrer größten Hits zu sagen.
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1: 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Wenn Sie jetzt auch was von Celine Dion sehen wollen, die Prime-Video-Doku I Am, Celine Dion zeigt die Sängerin im Kampf gegen das Stiff Person Syndrome.

0: Drive von Tomorrow's World um gleich 5.55 Uhr.
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3: In diesen Tagen gibt es ja ganz viele Wahlen am kommenden Wochenende, das wissen Sie, in Berlin und in Mecklenburg-Vorpommern. Und gestern gab es eine Kommunalwahl in Niedersachsen. Was da die wichtigsten Ergebnisse sind, das hören Sie gleich in unseren Nachrichten um 6 mit Elisabeth Mattner.
0: Und bis dahin noch ein Song von Timmy Thomas.

0: Why Can't We Live Together von Timmy Thomas. Und damit wird es 6 Uhr.
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0: Mit Elisabeth Mattner. Guten Morgen, Elisabeth.
2: Morgen. Bei den Kommunalwahlen in Niedersachsen bleibt die CDU trotz Verlusten stärkste Kraft. Nach der Hochrechnung kommt sie auf 27,7%. Das sind 4 Prozentpunkte weniger als vor 5 Jahren. Die SPD folgt mit 24,5% und verliert mehr als 5 Punkte. Gewinnerin ist vor allem die AfD. Sie kommt auf 16,5% und legt damit fast 12 Prozentpunkte zu. Auch die Linke gewinnt. Die Grünen und die FDP verlieren dagegen. Das Ergebnis gilt als Stimmungstest für die Bundespolitik. Vor allem auch im Hinblick auf die kommenden Landtagswahlen in Mecklenburg-Vorpommern und die Wahl zum Berliner Abgeordnetenhaus an diesem Wochenende. Bei Union und SPD verschärft sich die Debatte über den richtigen Kurs. Die CDU müsse wieder klarer sagen, wofür sie steht. Das fordert Clara von Nathusius von der Jungen Union in der ARD. Isabel Karras berichtet.
3: Man habe ein massives Glaubwürdigkeitsproblem. Mit Friedrich Merz als Kanzler seien, Zitat, keine Wahlen mehr zu gewinnen, sagt die JU-Bundesschatzmeisterin. Bundesbildungsministerin Karin Prien, ebenfalls CDU, widerspricht der Forderung nach einem Wechsel an der Spitze. Die Probleme der schwarz-roten Koalition würden damit nicht einfach gelöst, sagt sie bei Karin Mioska. Stattdessen müsste die Union stärker auf die Sorgen der Menschen eingehen. Es sei der Eindruck entstanden, man habe nicht die notwendige Empathie. Auch in der SPD wird weiter über den Kurs der Regierung diskutiert. Juso-Chef Philipp Türmer verteidigt in der ARD Parteichefin Bärbel Baas. Sie habe zu Recht gefordert, die Menschen bei den Reformen stärker mitzunehmen.
2: Bei der Parlamentswahl in Schweden zeichnet sich ein enges Rennen ab. Laut neuesten Hochrechnungen kommt das oppositionelle linke Bündnis um Ex-Regierungschefin Andersson auf 175 Sitze im Parlament. Die rechtsgerichtete Allianz von Ministerpräsident Kristersson kommt demnach auf einen Sitz weniger. Die rechtspopulistischen Schwedendemokraten haben zum ersten Mal seit ihrem Einzug ins Parlament vor 16 Jahren an Zuspruch verloren. In Lappland sprechen heute hochrangige EU-Politikerinnen und Politiker über die Sicherheit in der Arktis. Zu dem Gipfeltreffen hat Finnland eingeladen. Auch Bundeskanzler Merz nimmt daran teil. Die Hintergründe erklärt Thomas Spickhofen.
4: Dadurch, dass das Eis dort schmilzt, werden manche Seewege einfach besser nutzbar und zwar schon in absehbarer Zeit. Wir reden jetzt hier über die 30er Jahre, also schon das kommende Jahrzehnt. Und es werden die Wege zu den Ressourcen, zu den Rohstoffen der Arktis besser zugänglich. Die werden etwas mehr freigelegt von den dicken Eisdecken. In der Arktis werden große Vorkommen von Erdöl und Erdgas vermutet, teilweise auch schon nachgewiesen. Außerdem gibt es viele Metalle. Es gibt ganz wichtig seltene Erden, vor allem auch in Grönland. Erden, die für unsere Zukunftstechnologien und für die Energiewende ja wichtig sind. Und das macht diese Region für alle interessant und eben strategisch auch immer bedeutsamer.
2: Der deutsche Tennisprofi Alexander Zverev hat es geschafft. Er hat die US Open zum ersten Mal gewonnen. Er besiegte den Amerikaner Ben Shelton in 4 Sätzen und hat das erst Sekunden später realisiert, berichtet Tim Brockmeier.
5: Er hatte sich schlichtweg verzählt. Einer der größten Erfolge seiner Karriere wurde dem Deutschen erst nach ein paar Sekunden klar. Ich dachte, es steht erst 5:1. Erst als ich auf die Videoleinwand geguckt habe, habe ich gesehen, dass ich gewonnen habe, dass ich US Open Champion bin, so Zverev nach dem Match. Nachdem Alexander Zverev ein nahezu makelloses Endspiel abgeliefert hatte. Taktisch klug, ruhig, abgeklärt, auf hohem Niveau. Sein 2. Grand Slam Titel nach dem Erfolg bei den French Open im Sommer. Zverev ist der erst 2. Deutsche nach Boris Becker 1989, der die US Open gewinnen konnte.
2: Wir bleiben beim Sport. Am Abend haben in Berlin die US-Amerikanerinnen die Basketball-WM gewonnen. Die deutschen Basketballerinnen haben das Spiel um Platz 3 verloren. Das Team unterlag Vize-Europameister Spanien. Soweit die Radio 1 Nachrichten. 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
0: Danke. Entschuldigung. Aktuell in Berlin und Brandenburg Temperaturen um die 16 Grad. Heute erst stark bewölkt und regnerisch. Dann wird es heute freundlicher und sonniger. Höchsttemperaturen heute 17 bis 21, in Berlin bis 20 Grad. In dieser Woche verabschiedet sich der Sommer vermutlich. Aber morgen, am Dienstag, wird es nochmal sommerlich. Viel Sonne und bis 27 Grad am Dienstag.
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2: Auf Radio 1 keine Meldung aus Brandenburg. Wir schauen nach Berlin, Charlottenburg Nord. Da beginnen heute auf dem Tegeler Weg Bauarbeiten. In Richtung Jakob-Kaiser-Platz ist die Fahrbahn bis Mitte Oktober zwischen Max-Dorn-Straße und A100 auf einen Fahrstreifen verengt. Ansonsten sieht's gut aus. Wir wünschen Ihnen eine gute Fahrt.
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0: Schönen guten Morgen.
6: Guten Morgen und hallo.

0: Thus Love mit In Tandem um 6:09.
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2: In diesem heutigen Montag, den 14. September 2026. Wir gratulieren der deutschen Schauspielerin Martina Gedeck zum heutigen 65. Geburtstag. Und der US-Schauspieler Walter Koenig hat Geburtstag. Neben William Shatner und George Takei ist er einer von drei noch lebenden Crewmitgliedern der Raumschiff Enterprise Erstbesatzung. Er war der Navigator Pavel Chekhov.
3: Mr. Chekhov, wie nahe kommen wir an die klingonischen Außenposten heran, wenn wir den gegenwärtigen Kurs beibehalten?
4: Auf 2,5 Lichtjahre würde ich sagen, so nah, dass wir sie beinahe riechen können.
5: Gerüche dringen nicht durch den luftleeren Raum, Mr. Chekhov.
4: Es war nur ein kleines Witzchen, Sir.
5: Aber ein ziemlich kleines.
2: Tja, heute wird der Mr. Chekhov-Darsteller Walter Koenig 90 Jahre alt.

0: bekannter karibische Soca-Musiker Kevin Little, der vor allem durch seinen Hit Turn Me On bekannt wurde, der feiert heute seinen 50. Geburtstag.
1: Daran kommen Sie nicht vorbei.
2: Von heute bis Sonntag findet deutschlandweit die Woche der Klimaanpassung statt. Die Aktionswoche wird vom Bundesumweltministerium organisiert. Ziel ist es, die Aufmerksamkeit für das Thema Klimaanpassung zu erhöhen und sichtbar zu machen, welche Maßnahmen bereits umgesetzt werden. Auch der Spreewald beteiligt sich wieder an der Aktionswoche. Zu erleben gibt es konkrete Ansätze von angepasster Wiesenpflege und Baumpflanzung über klimaangepasstes Gärtnern bis hin zu Projekten für Schulen und Kommunen.
1: Was fehlt?
0: Ja, Sommerferien fehlen. In Brandenburg und Berlin sind die Ferien ja schon seit 3 Wochen vorbei. Erst heute enden die Sommerferien in Bayern. Bayern und Baden-Württemberg haben jedes Jahr als letztes Bundesländer Sommerferien, weil Kinder früher in den südlichen und stärker landwirtschaftlich geprägten Regionen im Spätsommer bei der Ernte helfen mussten. Der späte Sommerferientermin wurde vor über 50 Jahren als Sonderregelung eingeführt und seither beibehalten.
1: Im Namen des Volkes.
2: Ja, fast dazu passend wird heute das jährliche Ranking der Bildungssysteme der Bundesländer vorgestellt. Welche Landesregierungen haben ihre Hausaufgaben gemacht und konnten sich steigern? Welche Länder sind die Absteiger? Antworten liefert der INSM Bildungsmonitor, der immer zu Beginn des Schuljahres veröffentlicht wird. In einem Spezialkapitel beschäftigen sich die Forscherinnen und Forscher in diesem Jahr mit dem Thema Aufstieg durch Leistung und Bildung. Mit dabei ist heute Hamburgs früherer SPD-Bildungssenator Thies Raabe und Bundesbildungsministerin Karin Prien von der CDU.
1: Und auf keinen Fall vergessen.
0: Heute vor 75 Jahren war ein wichtiger Tag für die Bundesrepublik. In Washington wurde auf der Außenministerkonferenz der drei Westmächte zur Deutschlandpolitik beschlossen, die Bundesrepublik auf der Grundlage der Gleichberechtigung in eine kontinentaleuropäische Gemeinschaft zu integrieren.
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0: Internet Famous von Odd Beholder. Es wird gleich 6.16 Uhr.
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0: Hurry Hurry von IB. Der schöne Morgen auf Radio 1 um gleich 20 Minuten nach 6.
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2: Die PISA-Studie ist raus, die internationale Schulleistungsuntersuchung der Teenager weltweit. Und es ist wie mit den Wahlergebnissen für die Demokratie. Wer mit dem Schlimmsten rechnet, ist nachher nicht so enttäuscht. Man könnte da eine Verbindung ziehen. Oder man schiebt die Schuld einfach auf die Eltern und ihre Kinder. Bildung und Erziehung ließen sich nicht an den Staat outsourcen, behauptete Bundeskanzler Friedrich Merz letzte Woche. Tja, wie sagte meine Großmutter immer, glaubst auch nur du. Wenn man sich die Studie nämlich mal anguckt auf oecd.org, ja, ich weiß, Internet auch so ein Thema, aber falls ihr gerade nicht mit Datensicherung beschäftigt seid, da steht gleich auf der ersten Seite, die Länder mit der höchsten Allgemeinbildung sind die mit der größten sozioökonomischen Fairness. Das eigentlich Blöde ist doch, dass da jeder mitmachen darf bei dieser Studie. Also auch Kinder von Eltern, die sich keinen Nachhilfelehrer, keine Putzfrau und kein Privatflugzeug leisten können. Hier, OECD-Auswertung für Deutschland, Seite 7, dritter Absatz. Zwischen 2015 und 2025 vergrößerte sich in Deutschland der Leistungsabstand zwischen reichen und armen Kindern, während er sich, Achtung, jetzt kommt's, im weltweiten Durchschnitt verringerte. Ich zitiere wörtlich. In diesem Zeitraum haben sich die Leistungen der sozioökonomisch benachteiligten SchülerInnen in Deutschland verschlechtert, während sie bei den sozioökonomisch begünstigten SchülerInnen stabil blieben. Zitat Ende. Also, die Kinder der Reichen werden nicht klüger, aber dafür bleiben die Kinder der Armen wenigstens dümmer. Das gleicht die ärgerliche Tatsache aus, dass man Hirnschmalz nicht kaufen kann. Oh Mann, ey. Es gibt ein geniales Buch zu dem Thema mit vielen Bildern und wenig Text für jene, die nicht so viel lesen können, weil sie noch in der Grundschule sind oder 5 Jobs gleichzeitig haben, um über die Runden zu kommen, oder weil sie ein Land regieren müssen und Privatflugzeug fliegen. Klassenbuch heißt es, von Gerda Reit, erschienen im Klett Kinderbuchverlag. Und es erklärt ganz einfach, wie unsere Herkunft bestimmt, was wir werden und wie ungerecht es dabei zugeht, wenn der Staat nicht dagegen steuert. Im Kapitel Noten bekommen heißt es, ein Kind mit schlechten Noten, aber ohne Hilfe von zu Hause ist in Wirklichkeit vielleicht so mittel. Und eins mit mittelmäßigen Noten, aber ohne Hilfe ist vielleicht sogar schlauer als ein Kind mit guten Noten, dem die Eltern zu Hause helfen. Wäre es nicht cool, wenn die Begabungen aller Kinder gefördert würden? Dann ist es mit PISA auch nicht mehr so peinlich. Alternativ können wir natürlich auch einfach die Schulpflicht abschaffen. Und alle öffentlichen Schulen schließen, dann machen bei der nächsten PISA-Studie nur noch die Elite-Schulen der Superreichen mit und dann antworten einfach die Lehrer. Die werden schließlich bezahlt fürs Wissen.
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0: Ja, eine gute Minute ist dieser Song von Ethan French lang, heißt Reckless and Arranged, Day 56. Und damit ist es 6.28 Uhr.
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1: In einer halben Minute, 6.30 Uhr, halb sieben.
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3: Bei den Kommunalwahlen in Niedersachsen bleibt die CDU trotz Verlusten stärkste Kraft. Nach der Hochrechnung kommt sie auf 27,7%. Das sind 4 Prozentpunkte weniger als vor 5 Jahren. Die SPD folgt mit 24,5% und verliert mehr als 5 Punkte. Gewinnerin ist vor allem die AfD. Sie kommt auf 16,5% und legt damit fast 12 Prozentpunkte zu. Auch die Linke gewinnt. Die Grünen und die FDP verlieren dagegen. Das Ergebnis gilt als Stimmungstest für die Bundespolitik. CSU-Chef Söder warnt vor einem Scheitern der Bundesregierung. Vor dem Beginn einer CSU-Vorstandsklausur gestern in München sagte er, es wäre ein Desaster, wenn kurz nach der Ampel die nächste demokratische Regierung scheitern würde. Söder forderte, die eingeleiteten Reformen jetzt schnell voranzubringen. Stillstand sei der beste Treibstoff für die AfD. Sachsens Ministerpräsident Kretschmer von der CDU war als Gast in München. Er sagte, die Demokratie verteidige man am besten, indem man die Probleme löse, die aus Sicht der Bevölkerung da seien. Im Berliner Tiergarten wird heute eine neue Regenbogenbank aufgestellt. Das hat das Bezirksamt Mitte angekündigt. Die alte Bank war vor 2 Wochen von Unbekannten zerstört worden. Kurz darauf wurde auch ein neu gepflanzter Baum herausgerissen. Dieser wurde inzwischen wieder eingepflanzt. Bank und Baum sollen an den Anschlag auf den Berliner Christopher Street Day erinnern. Ein Stück Comicgeschichte hat in Belgien einen Rekordpreis erzielt. Das Originalcover von Asterix bei den Briten ist für insgesamt fast 1,5 Millionen Euro versteigert worden. Mehr als 7-mal so hoch wie der ursprüngliche Schätzpreis. Das Bild stammt vom Asterix-Zeichner Albert Uderzo, der 2020 gestorben ist. Zu sehen sind Asterix, Obelix und Tefax auf der Flucht mit einem Fass, verfolgt von Rugbyspielern. Damit wurde ein neuer Weltrekord für ein Werk Uderzos aufgestellt. Und noch zum Sport. Der deutsche Tennisprofi Alexander Zverev hat zum ersten Mal die US Open gewonnen. Im Finale in New York besiegte er den US-Amerikaner Ben Shelton in 4 Sätzen. Am Abend haben in Berlin die US-Amerikanerinnen die Basketball-WM gewonnen. Die deutschen Basketballerinnen haben das Spiel um Platz 3 verloren. Das Team unterlag Vize-Europameister Spanien. Und in der Fußball-Bundesliga hat Aufsteiger Elversberg am Abend gegen Bayern München 1:2 verloren. Davor hat Leipzig gegen Hamburg mit 5:0 gewonnen. Soweit die Radio 1 Nachrichten. 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
1: Momentan in Brandenburg und Berlin Temperaturen um 16 Grad. Heute erst stark bewölkt und regnerisch. Dann wird es aber freundlicher und sonniger. Höchsttemperaturen heute 17 bis 21, in Berlin bis 20 Grad. In dieser Woche verabschiedet sich der Sommer wohl, aber morgen wird es nochmal sommerlich. Viel Sonne und bis 27 Grad am Dienstag.
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3: Auf Radio 1, Vorsicht bitte auf der A10, nördlicher Berliner Ring Richtung Dreieck Havelland. Zwischen Mühlenbeck und Birkenwerder steht ein defektes Fahrzeug auf der Standspur. Da sind auch mehrere Personen an der Fahrbahn. Stadtverkehr Berlin-Moabit, in der Tiergartentunnel-Ausfahrt Invalidenstraße ist ein Fahrzeug liegen geblieben. Und es gibt ab heute neue Baustellen, zum Beispiel in Weißensee auf der Rennbahnstraße. Da beginnen Leitungsbauarbeiten in Richtung Prenzlauer Promenade, ist die Fahrbahn deshalb vor der Rölkestraße bis Anfang Oktober nur einspurig. Gute Fahrt wünschen wir.
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1: Schönen guten Morgen.
4: Guten Morgen.
1: Elisabeth, wir sind ja in einem gemeinsamen Fußballtippspiel. Ich habe noch gar nicht geguckt. Wie läuft's denn gerade so?
3: Oh mein Gott. Also, für den Hintergrund, was habe ich so schnaufe hier? Er ist jetzt mal auf Platz 1. Der Herr Seifert.
1: Ah, okay.
3: Genau, hast du ganz gut gemacht. Ja. Hast du ganz gut gemacht vergangenes Wochenende. Wird sich wieder ändern. Weil ich dann von Platz 3 auf Platz 1 wieder springe am kommenden Wochenende.
1: Wenn du das schaffen willst, dann hör jetzt gleich gut zu, weil da ist unser Fußballexperte Philipp Köster zu hören.
3: Mach ich.

0: Duty Man und Dickel mit Everybody Needs to Be. Montagmorgen, Radio 1, 6.36 Uhr.
1: Die Vereine aus unserer Region in erster und zweiter Fußball-Bundesliga gehen gerade sehr unterschiedliche Wege. Beim ersten FC Union geht seit Saisonbeginn vieles schief. Am Wochenende gab es eine 1:3 Heimniederlage gegen Aufsteiger Schalke 04. Hertha BSC dagegen liegt nach der Abgabe der meisten Spieler der vergangenen Saison eine fast unglaubliche Siegesserie hin. Gestern gab es mit dem 3:1 in Osnabrück den 5. Sieg im 5. Spiel. Und Aufsteiger Energie Cottbus hat zur gleichen Zeit einen so wohl kaum erwarteten 3:0 Auswärtssieg beim Karlsruher SC hingelegt.
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0: Der Philipp, der Chefredakteur des Magazins 11 Freunde. Guten Morgen, Philipp.
3: Guten Morgen, grüße euch.
0: Guten Morgen. Es sind ja erst 3 Spiele in der ersten Liga absolviert, aber Union hat ja jetzt nur einen Punkt und schon 9 Tore kassiert. Sind das aus deiner Sicht nur Startschwierigkeiten bei Union Berlin oder machst du dir da ernsthaft Sorgen?
3: Ich mache mir ernsthaft Sorgen, denn das war ein bitterer Abend für Union. Ich glaube, dem Club und den Fans, die wurden beide von der Illusion befreit. Ne? Seit die Köpenicker in die Bundesliga aufgestiegen sind, gab es ja häufiger mal knifflige Situationen. Wir erinnern uns an die Sieglos-Serie unter Urs Fischer. Aber es gab nie das Gefühl, der Bundesliga nicht gewachsen zu sein. Und jetzt nach 3 Spielen unter Coach Lustrinelli, der einen ganz anderen Fußball spielen lässt als seine Vorgänger, gibt es diesen Eindruck. Also planlos in der Defensive, fahrig im Aufbauspiel, schlecht organisiert und das gegen eine Mannschaft, gegen die du eigentlich gewinnen musst. Und jetzt geht's nach München, wo man ja normalerweise auch ein paar Tore kriegt und danach die lange Länderspielpause. Ich glaube, das werden unruhige Wochen bei Union.
1: Ganz anders läuft's bei Hertha BSC in der zweiten Liga. Stars wie Reese, Cuisance und Ernst wurden abgegeben. Namhafte Neuzugänge gab's nicht. Nach dem Sieg in Osnabrück ist Hertha aber mit 5 Siegen aus 5 Spielen alleiniger Spitzenreiter. Erklär mir das.
3: Also sie haben ja wirklich alles verkauft, was Rang und Namen hatte, und trotzdem präsentieren sie sich viel geschlossener und dynamischer und selbstbewusster als in den Jahren zuvor mit Reese und Cuisance und so weiter. Ich glaube, dass das was mit dem stärkeren Konkurrenzkampf zu tun hat und damit, dass ganz junge Talente in die Lücken gestoßen sind. Ich finde, Adewumi ist zum Beispiel einer, der in Osnabrück ganz bärenstark gespielt hat, immer wieder Dribblings, immer wieder tolle Pässe gespielt hat. Aber wenn man auch mal so jemanden nimmt wie Brekalo, dem es so gut getan hat, zum Kapitän ernannt zu werden, der wurde zum Mitläufer, zum absoluten Anführer, und ich glaube, selten hat sich eine Mannschaft so erfolgreich gesund geschrumpft wie die Hertha.
0: Zweitliga-Aufsteiger Energie Cottbus hat gestern wieder überrascht mit dem 3:0 in Karlsruhe, und Cottbus steht jetzt auf Platz 7. Viele hatten die Lausitzer als einen der Abstiegskandidaten bezeichnet. Was ist das Erfolgsgeheimnis von Energie?
3: Ja, nicht nur viele, ich auch. Also, auch weil Pele Wollitz ja selber auch sehr, sehr bedenkliche Stimmung verbreitet hat vor der Saison. Aber ich glaube, die sind in der Liga so angekommen. Das hatte man ja schon gemerkt bei diesem 4:4 in Wolfsburg, wo sich alle so in den Arm gekniffen haben, gesagt hat, das ist Energie, die vorher doch sehr, sehr viele Fehler in der Defensive gemacht haben. Und jetzt beim KSC, auch ein Aufstiegsfavorit, also einer, der unbedingt oben mitspielen wollte, gewinnen sie 3:0. Und das war jetzt nicht einfach nur so ein Sieg, sondern das haben sie eben blitzsauber und furios rausgespielt. Also ganz möglicherweise wird Pele Wollitz jetzt in den nächsten Tagen etwas bessere Laune haben.
1: Nochmal in die erste Liga. Hier gab es schon nach dem 3. Spieltag die erste Trainerentlassung. Bei Borussia Mönchengladbach musste Eugen Polanski nach 3 Niederlagen in 3 Spielen gehen. Zu früh? Und wer wird der Neue?
3: Nee, nicht zu früh. Also man muss natürlich die Verdienste hoch hervorheben. Eugen Polanski hat die Mannschaft eben in der letzten Saison, wo es auch schon knifflig war, stabilisiert. Aber er hat es, glaube ich, nicht geschafft, das, was man so in Gladbach die Fohlen-DNA nennt, auf den Platz zu bringen. Also einerseits junge Talente zu fordern, aber gleichzeitig natürlich auch diesen ganzen Ambitionen, die man da hat, auch zu forcieren. Das ist eine Mannschaft, die total verunsichert ist. Und wenn man sich jetzt anguckt, wer so gehandelt wird, dann Horst Steffen, Ole Werner, möglicherweise auch Alexander Blessin, der bei St. Pauli unter Vertrag war. Das sind alles Trainer, die erfahrener sind und die diese Mannschaft stabilisieren sollen.
0: Wir kennen das Fußballgeschäft, Philipp. Es könnte bald die nächste Trainerentlassung geben beim Hamburger SV. Nach 3 Spieltagen ist der HSV Tabellenletzter, hat 0 Punkte, 0:12 Tore. Gestern gab es 0:5 bei RB Leipzig. Liegt's an Trainer Merlin Polzin oder siehst du da andere Ursachen?
3: Also viele Fans denken das inzwischen, zumal der HSV ja vorher gehypt worden ist. Er galt als der Gewinner auf dem Transfermarkt, weil sie doch ein paar echte Schnäppchen gemacht haben. Merlin Polzin hat gesagt, entweder du siehst das Endergebnis und sagst, ähnlich beschissen wie letzte Woche. Auf der anderen Seite habe ich eine Mannschaft gesehen, die versucht hat, viele Dinge besser zu machen als letzte Woche. Das klingt schon wie das letzte Pfeifen im Walde. Möglicherweise, wenn es noch eine weite hohe Niederlage gibt, dann ist das auch die zweite Trainerentlassung in dieser Saison.
1: Und der Rückblick aufs Fußballwochenende mit Philipp Köster von 11 Freunde. Danke, Philipp.
3: Bitteschön.
0: Tschüssi.
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0: Enough von A Tribe Called Quest. Und damit wird es 6.45 Uhr, 6:45, 6:45 im schönen Morgen auf Radio 1.
1: Vor gut einer Woche hat ja die AfD in Sachsen-Anhalt nur knapp die absolute Mehrheit verpasst. In knapp einer Woche stehen die nächsten Wahlen dann an, hier in Berlin und auch in Mecklenburg-Vorpommern. Das hat am Samstag Zehntausende auf die Straßen gezogen, um ein deutliches Zeichen zu setzen gegen Rechtsextremismus und für Demokratie.
0: In Magdeburg war die Forderung eindeutig.
2: Prüft!
3: Yes!
2: Prüft!
3: Yes!
2: Prüft, prüft, prüft!
3: Yes, yes, yes!
0: Die Initiative Prüf ist unter anderem in Magdeburg auf die Straße gegangen. Der Name ist Programm, erklärt Manfred Rauer vom Bündnis Solidarisches Magdeburg.
4: Wir fordern, dass der Bundesrat den Prüfantrag stellt für die AfD, weil sie ja rechtsextrem ist. Und das ist ja offensichtlich. Und das ist nicht neu. Wir haben jetzt schon die 7. Prüfdemo jetzt hier in Magdeburg in Folge. Und wir machen auch weiter. Gerade jetzt durch den Wahlerfolg der AfD ist unser Wille noch stärker geworden.
0: Nicht nur in Sachsen-Anhalt wurde demonstriert. In mehr als 35 Städten sind am Wochenende Menschen auf die Straßen gegangen. Besonders groß waren die Demos in Hamburg mit rund 25.000 Menschen, in Düsseldorf mit etwa 20.000 und in München mit rund 12.000 Teilnehmerinnen und Teilnehmern.
1: Und in Berlin wurde daraus gleich eine Sterndemo. 7 Demonstrationszüge aus verschiedenen Teilen der Stadt. Alle mit einem Ziel, dem Roten Rathaus. Die Polizei sprach von 18.000 Teilnehmenden, die Veranstalter von 32.000 Menschen. Fast 100 Organisationen, Initiativen und Gewerkschaften hatten dazu aufgerufen. Fridays for Future war dabei, die Omas gegen Rechts, Verdi, der Deutsche Gewerkschaftsbund, Terre des Femmes und der ADFC. Dementsprechend breit waren auch die Themen, von Klimaschutz über soziale Gerechtigkeit bis zur Mobilitätswende. Vor allem hat die Menschen aber ein Thema geeint.
5: Mein Hauptanliegen aktuell ist tatsächlich der Erhalt unserer Demokratie und auch sichtbar zu machen, was wir in den letzten Jahrzehnten erreicht haben, was erkämpft wurde und dass eine Vielzahl oder die Mehrzahl der Menschen in Berlin und in Deutschland für Vielfalt stehen, für Friedfertigkeit stehen, für demokratische Auseinandersetzung.
0: In ganz Deutschland sind am Wochenende Zehntausende Menschen auf die Straßen gegangen. Ein deutliches Zeichen setzen wollten sie damit gegen Rechtsextremismus und für Demokratie.

0: Azad, der Titel von Frazee Ford, Radio 1 hier, 7 vor 7.
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10: Elisabeth Mattner aus der Radio 1 Nachrichtenredaktion ist bei uns mit schon einem Thema der 7 Uhr Nachrichten. Gerade eben kam die Eilmeldung mit dem vorläufigen Endergebnis. Bei den Kommunalwahlen in Niedersachsen bleibt die CDU die stärkste Kraft. Sie kommt auf 27,2%. Trotzdem läuft es insgesamt gesehen nicht so gut für Bundeskanzler Friedrich Merz und seine Partei. Nach der Wahl in Sachsen-Anhalt wird über den richtigen Kurs diskutiert. Elisabeth, denn schon an diesem Wochenende stehen wieder wichtige Wahlen an.
11: Die Landtagswahlen in Mecklenburg-Vorpommern und ja auch die Abgeordnetenhauswahl hier bei uns in Berlin. Bei beiden drohen wieder Verluste für die CDU. In Mecklenburg-Vorpommern rechnet man mit so hohen, dass man sich sorgt, an der 5%-Hürde zu scheitern, hat der Vizevorsitzende der CDU-Fraktion in Mecklenburg-Vorpommern, Marc Reinhardt, am Wochenende dem Tagesspiegel gesagt. Und bei der Jungunion wächst die Kritik an Merz.
0: Mehr dazu gleich bei Elisabeth in den Nachrichten um 7. Und bis dahin noch Jürgen Pape und Hella mit dem Song Grace a Tale.

0: Jürgen Pape und Heller mit Grace a Tale. Und damit ist es aber ganz genau 7 Uhr.
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2: Bei den Kommunalwahlen in Niedersachsen bleibt die CDU trotz Verlusten stärkste Kraft. Nach dem vorläufigen Ergebnis kommt sie auf 27,2% der Stimmen. Die SPD von Ministerpräsident Lies folgt mit 24,6%. Deutlicher Gewinner ist die AfD. Sie kommt auf 15,9%. Die Grünen liegen bei 14,1% und die Linke bei 6,0%. Das Ergebnis gilt als Stimmungstest für die Bundespolitik. Vor allem auch im Hinblick auf die kommenden Landtagswahlen in Mecklenburg-Vorpommern. Und die Wahl zum Berliner Abgeordnetenhaus. Bei Union und SPD verschärft sich die Debatte über den richtigen Kurs. Die CDU müsse wieder klarer sagen, wofür sie steht. Das fordert Clara von Natusius von der Jungen Union in der ARD. Isabel Karas berichtet.
3: Man habe ein massives Glaubwürdigkeitsproblem. Mit Friedrich Merz als Kanzler seien, Zitat, keine Wahlen mehr zu gewinnen, sagt die JU-Bundesschatzmeisterin. Bundesbildungsministerin Karin Prien, ebenfalls CDU, widerspricht der Forderung nach einem Wechsel an der Spitze. Die Probleme der schwarz-roten Koalition würden damit nicht einfach gelöst, sagt sie bei Karin Mioska. Stattdessen müsste die Union stärker auf die Sorgen der Menschen eingehen. Es sei der Eindruck entstanden, man habe nicht die notwendige Empathie. Auch in der SPD wird weiter über den Kurs der Regierung diskutiert. Juso-Chef Philipp Thürmer verteidigt in der ARD Parteichefin Bärbel Baas. Sie habe zu Recht gefordert, die Menschen bei den Reformen stärker mitzunehmen.
2: Bei der Parlamentswahl in Schweden zeichnet sich ein enges Rennen ab. Laut neuesten Hochrechnungen kommt das oppositionelle linke Bündnis um Ex-Regierungschefin Andersson auf 175 Sitze im Parlament. Die rechtsgerichtete Allianz von Ministerpräsident Kristersson kommt demnach auf einen Sitz weniger. Die rechtspopulistischen Schwedendemokraten haben zum ersten Mal seit ihrem Einzug ins Parlament vor 16 Jahren an Zuspruch verloren. Die Lage in der Straße von Hormuz bleibt weiter angespannt. Ein für heute geplantes Treffen zu dem Thema wurde kurzfristig verschoben. Eigentlich wollten der Iran und die Außenminister mehrerer Golfanrainerstaaten im Oman über die Lage verhandeln. Es sollte eine Vereinbarung in dem festgefahrenen Konflikt vorgestellt werden. In mehreren Medien wird berichtet, es gebe Verstimmungen unter den beteiligten Staaten. Zum Sport. Der deutsche Tennisprofi Alexander Zverev hat es geschafft. Er hat zum ersten Mal die US Open gewonnen. Er besiegte den Amerikaner Ben Shelton in 4 Sätzen und hat das erst Sekunden später realisiert, berichtet Tim Brockmeier.
4: Er hatte sich schlichtweg verzählt. Einer der größten Erfolge seiner Karriere wurde dem Deutschen erst nach ein paar Sekunden klar. Ich dachte, es steht erst 5:1. Erst als ich auf die Videoleinwand geguckt habe, habe ich gesehen, dass ich gewonnen habe, dass ich US Open Champion bin, so Zverev nach dem Match. Nachdem Alexander Zverev ein nahezu makelloses Endspiel abgeliefert hatte. Taktisch klug, ruhig, abgeklärt, auf hohem Niveau. Sein zweiter Grand Slam Titel nach dem Erfolg bei den French Open im Sommer. Zverev ist der erst zweite Deutsche nach Boris Becker 1989, der die US Open gewinnen konnte.
2: Und auch das haben wir noch für Sie. Am Abend haben in Berlin die US-Amerikanerinnen die Basketball-WM gewonnen. Die deutschen Basketballerinnen haben das Spiel um Platz 3 verloren. Das Team unterlag Vize-Europameister Spanien. In der Fußball-Bundesliga hat Aufsteiger Elversberg am Abend gegen Bayern München 1:2 verloren. Davor hat Leipzig gegen Hamburg mit 5:0 gewonnen. Soweit die Radio 1 Nachrichten. 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
0: Aktuell in Berlin und Brandenburg Temperaturen um 16 Grad. Erst stark bewölkt heute und regnerisch. Dann wird es aber freundlicher und es wird sonniger. Höchsttemperaturen heute 17 bis 21, in Berlin bis 20 Grad. In dieser Woche verabschiedet sich der Sommer wohl, aber morgen wird es nochmal sommerlich. Viel Sonne und bis 27 Grad am Dienstag.
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2: Auf Radio 1 und sieht irgendwie überraschend gut aus in unserer Region. Keine Meldung aus Brandenburg und auch aus Berlin. An sich noch keine Staumeldung, aber so ein paar Hinweise haben wir für Sie. Moabit in der Tiergartentunnelausfahrt Invalidenstraße ist ein Fahrzeug liegen geblieben. Und heute früh beginnen neue Baustellen in Langwitz zum Beispiel auf der Kaiser-Wilhelm-Straße. Bis Februar nächsten Jahres ist Höhe Maulbronner Ufer pro Richtung nur eine Spur frei. Das war's, wir wünschen Ihnen eine gute Fahrt.
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5: Schönen guten Morgen.
6: Guten Morgen. Am Freitag beginnt die neue Saison für den deutschen Basketballmeister Alba Berlin. 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
5: 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Erste Voraussetzung, Sie rufen bitte jetzt an unter 0331 70 99 111.

0: Nia Archives mit There Goes My Head um 7:08.
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3: Saisonauftakt ist am Freitag in Berlin, ein Heimspiel gegen die Niners Chemnitz. Und wir spielen jeden Morgen mit ihnen um Tickets für Alba Berlin. Und als Wochenpreis gibt's darüber ein super glücklich Fanpaket unter anderem mit einem Basketballtrikot drin.
0: Und wir spielen unter anderem mit Lars, der war nämlich der Schnellste. Guten Morgen, Lars.
4: Guten Morgen.
3: Hallo, Lars.
0: Und wir spielen aber auch mit Holger, weil der war auch schnell. Guten Morgen, Holger.
5: Guten Morgen.
0: Ja, welche Verbindungen haben Sie denn zu Alba Berlin, Holger? Fangen wir mal mit Ihnen an.
5: Ach, mein ich habe 3 Jungs, die Basketball spielen, und mein Größter hat seine NBBL-Saison beendet, bei Alba.
0: Ja, okay, dann und richtig nah dran.
5: Von daher bin ich ein bisschen nah dran im Jugendbereich auf jeden Fall, und natürlich kriegt man die großen heranwachsenden Basketball auch noch mit.
3: Dann ist der Jüngste gerade NBBL-Deutscher Meister geworden?
5: Der ist der Älteste, ja, genau.
0: Ja, und Lars, welche Verbindung haben Sie zu Alba?
4: Ja, schon auch Fan der letzten Jahre, oft in der Arena und auch sehr gerne dabei.
3: Ich glaube, wir haben jetzt 2 richtige Experten heute Morgen dran.
0: Und wenn ich es richtig sehen kann, kann für Sie gar nicht so viel schief gehen, weil Tickets gibt's für Sie auf jeden Fall, wenn Sie dann irgendwie durch dieses Spiel durchkommen. Aber dann gibt's einen Tagessieger und der hat sich damit für den nächsten Tag qualifiziert. Und wenn Sie das immer und immer wieder schaffen, dann gewinnen Sie auch obenrauf noch ein Fanpaket. Wir haben insgesamt 5 Aussagen für Sie und Sie sagen uns jeweils, ob die richtig oder falsch sind. Wer von Ihnen beiden will denn anfangen? Sagen Sie mal Ihren Namen. Okay, das hätten wir geklärt.
5: Holger,
0: sehr gut, ja.
3: Du das immer klärst, toll. Ja, Wahnsinn, sehr ungewöhnlich.
0: Sie kriegen eine Aussage vorgespielt, Holger. Wenn die richtig ist, kriegen Sie die nächste Aussage vorgespielt. Wenn die richtig ist, kriegen Sie die nächste Aussage vorgespielt. Wenn Sie irgendwann falsch liegen, dann übernimmt Lars erstmal, bis der einen Fehler macht. Soweit verstanden?
5: Ja, alles klar.
0: Okay. Ja, Sie haben es nicht
3: also
0: verstanden.
3: Der Holger nicht. Beginnt mit der ersten Aussage.
0: Gut zu hören, Holger.
3: Ja.
6: Alba Berlin feiert nächstes Jahr seinen 35. Geburtstag.
3: Ist das richtig oder ist das falsch?
0: Holger?
5: Ist richtig. Alba ist schon 35, oder?
3: Ja. Hat
5: 89 gegründet.
3: Hat sich nicht.
0: Also sagen Sie nochmal, ist es richtig oder falsch? Alba Berlin feiert nächstes Jahr seinen 35. Geburtstag. Richtig oder falsch?
5: Falsch.
3: Ja, genau. Also falsch ist in dem Fall die richtige Antwort, denn 91 wurde der Verein gegründet und ging aus dem 1989 gegründeten Vorgängerverein BG Charlottenburg hervor.
0: Lars, Sie hören uns weiter entspannt zu, weil hier kommt die nächste Aussage für Holger.
4: Alles klar.
6: Der aktuelle Alba-Trainer ist der Spanier Pedro Calles. Er ist der 3. spanische Trainer in Folge für den Verein.
3: Na, Holger?
5: Richtig.
0: Und damit haben Sie wieder richtig gelegen.
3: Richtig, davor waren es die spanischen Trainer. Was sage ich Ihnen? Sagen Sie es?
5: Aito?
3: Ja.
5: Oh, und sein Assistenztrainer.
3: Genau, und sein Assistenztrainer Israel González.
5: Ja, Israel González.
0: Wir machen weiter. Hier kommt die dritte. Hier kommt die dritte Aussage.
6: Der gerade erst 20-jährige Alba-Spieler Jack Cahill wurde im Sommer von den New York Knicks gedraftet und spielt in der kommenden Saison in der NBA.
5: Falsch.
0: Falsch ist schon wieder richtig.
3: Ja.
5: Also er wurde gedraftet, aber spielt natürlich
3: auch. So, und er hat nicht mal Alba einen 5-Jahres-Vertrag bekommen.
0: Herzlichen Glückwunsch dazu, das war schon die dritte Aussage. Lars, Sie haben richtig Spaß noch?
4: Absolut.
0: Ja. Hier kommt für Holger die nächste Aussage.
6: Die Alba Berlin Frauen sind 2022 in die erste Damen-Basketball-Bundesliga aufgestiegen.
5: Richtig.
3: Machen Sie aber irgendwas falsch, das gibt's doch wohl gar nicht.
0: Ja, gut.
3: Schon wieder richtig.
0: Ja, das ist richtig. Damit kommt jetzt die letzte Aussage. Lars, alles gut bei Ihnen, ja?
4: Ja, ja.
0: Holger, wieder für Sie.
6: Alba Berlin ist laut Deutschem Basketballbund der mitgliederstärkste Basketballverein Deutschlands.
0: Hey, hey, hey.
5: Ja. Ist richtig.
0: Auch das ist richtig.
3: Lars, herzlichen Glückwunsch, Sie haben Karten gewonnen.
0: Ja, Lars, Sie haben Karten gewonnen und haben viel dafür getan. Und Holger, wir hören uns morgen wieder. Ist das okay?
5: Ja.
3: Sie gewinnen ja auf jeden Fall auch Karten, aber morgen hören wir uns erstmal wieder.
0: Und beide unbedingt dranbleiben, weil hier gibt's keine Verlierer.
5: Dankeschön,
0: ist klar. Tschüss.
5: Tschüss.

0: A Trick of the Light von Villagers im schönen Morgen auf Radio 1. In einer halben Minute wird es 7.17 Uhr.
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0: Back to Life von Soul to Soul, 7.21 Uhr.
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2: Guten Morgen, Herr Liefen.
3: Einen schönen guten Morgen.
2: Hallo. Ach Mann, wir haben es so satt mit diesen Tankstellen. Das wird ja wirklich, das wird immer absurder. Man fährt daran vorbei und denkt so, hey, was ist das jetzt schon wieder? Die Lage am Roten Meer, die spitzt sich weiter zu. Und jetzt wird ja schon diskutiert, wann sehen wir, und zwar nicht irgendwo hinten hinterm Komma, sondern vorm Komma die drei bei, weiß ich nicht, Super oder Diesel oder so.
3: Möchte ich gar nicht ausschließen. Mittags um 12 gehen die Preise ja in der Regel sprunghaft nach oben. Also heute wahrscheinlich eher noch nicht. Aber wir haben ja gestern schon zum Teil Tankstellen gehabt. Die haben über 2,50 Euro verlangt für den Liter Diesel. Und wahrscheinlich geht so erstmal die nächsten Tage weiter, weil nach Entspannung sieht es ja gar nicht aus. Es sollte ja ein Treffen geben im Oman zum Thema Straße von Hormuz. Dieses Treffen ist ja abgesagt worden. Gleichzeitig spitzt sich die Lage im Roten Meer denn zu. Und das, was wir an Ausweich gesehen haben, nämlich dass Saudi-Arabien über eine Pipeline doch noch Öl rausbringt aus der Region, springt dann übers Rote Meer und über diese Meerenge Bab el-Mandab das weiter zu verteilen, das ist ja in der Zwischenzeit auch gestoppt. Und was viele gar nicht so richtig mitgekriegt haben, auch durch die Straße von Hormuz, war ja in den vergangenen Wochen, waren ja doch auch Tanker durchgefahren und haben das Öl rausgebracht. Das ist ja jetzt, wie gesagt, quasi alles oder liegt quasi alles brach und wir sehen eben im Augenblick überhaupt keine Entspannung und das wirkt sich natürlich an den Tankstellen aus, aber in der Zwischenzeit ja auch deutlich beim Gas. Also binnen eines Jahres ging es da für Privathaushalte um ungefähr 30% nach oben. Man schätzt jetzt nochmal in den kommenden Monaten, wenn das so bleibt, nochmal ein Plus von 20-30%. Beim Heizöl haben wir schon einen Plus gesehen in diesem Jahr allein von ungefähr 60%, was den Liter angeht. Das dürfte auch noch weiter steigen. Also keine guten Nachrichten und wir hören ja auch schon aus der Politik, dass man sich überlegt, was kann man jetzt tun an möglicherweise Tankrabatt, neuem Spritpreisdeckel und so weiter und so weiter. Die Diskussion wird nicht abreißen, weil es natürlich die Haushalte, die Privathaushalte und auch die Unternehmen massiv belasten wird und ja nicht nur, wenn wir tanken, sondern letztendlich auch bei allen Verbrauchpreisen, weil Energie und Tanken und so weiter steckt ja quasi in allen Waren drin. Also das wird ein großes, großes Thema werden, auch noch für die folgenden Wochen und Monate. Hm.
4: Nicht auf diese gruseligen Tankstellen-Zahlentürme schauen müssen ja momentan E-Autofahrende und da gibt es gerade ja Schlagzeilen um den E-Polo von VW. Die Nachfrage boomt da, das Teil ist praktisch ausverkauft. Ist das eine Trendwende? Ist es vielleicht sogar die von einigen Jahren erhoffte Wende?
3: Also auf jeden Fall ist es doch das Zeichen dafür, dass deutsche Automobilhersteller das doch noch können. Jahrelang hat man drauf gewartet auf irgendeine Version, die unter 25.000 Euro kostet. Jetzt kommt dieses Auto. VW, wie gesagt, bringt's raus. War ja noch gar nicht richtig zu besichtigen bei den Händlern. Steht ja erst seit ein paar Tagen da und trotzdem waren die Vorbestellungen ja schon auch in den vergangenen Wochen und Monaten deutlich nach oben gestiegen und jetzt sind wir insgesamt bei 30.000. Wenn wir die anderen Modelle dazu nehmen, die jetzt rauskommen, VW den ID. Cross oder Skoda Equipped, dann kommen wir auf ungefähr 100.000 Vorbestellungen. Und es geht eben im Augenblick so weiter. Nun muss man dazu sagen, dass immer die Basisversion mit unter 25.000, wenn Sie ein bisschen mehr drin haben wollen, sind Sie mal ganz schnell bei 30, 35, zum Teil sogar 40.000
2: Euro.
3: Ja, sowas,
2: wenn man Räder oder Felgen haben will oder sowas.
3: Ja, sonst haben Sie halt Stahlfelgen statt Alufelgen und Sie haben kein Navi drin und so weiter. Das ist die Basisversion. Nichtsdestotrotz scheint die Menschen nicht abzuschrecken. Viele werden wahrscheinlich auch leasen, auch mit der neuen Kaufprämie, E-Kaufprämie. Aber für VW ist das natürlich erstmal ein Hoffnungsschimmer, wobei das an den Plänen sicherlich nichts ändern wird, an den Sparplänen, weil wir einfach sagen müssen, die Zahl der Autos, die VW verkauft hat, im ersten Halbjahr waren es gute 4 Millionen. Hochgerechnet aufs Jahr kommen wir auf 8. Im vergangenen Jahr waren es 9 Millionen und Kapazitäten sind 12. Also die werden weiterhin an ihren Plänen sicherlich festhalten, aber es ist erstmal ein Hoffnungsschimmer, das muss man sagen.
2: Herr Liefen, Sie sind für mich ja so eine E-Auto-Experte und alles, was ich immer so gehört habe, und das ist jetzt sehr polemisch zusammengefasst, ist, Autos können die Deutschen bauen, aber bei den Elektroautos, die Deutschen bauen, ist die Software einfach Schrott. Ist das besser geworden?
3: Aber bei vielen ist das ja so, dass sie noch an die Zeiten denken von vor 5 oder 10 Jahren. Da war es mit der Reichweite nicht so doll und so weiter und so weiter. Man muss sich mal in so ein neues Auto setzen und sich das angucken. Ja, und bei der Software hat sich wirklich, wirklich was getan. VW hatte auch große Probleme in den vergangenen Jahren. Das hat sich in der Zwischenzeit geändert. Also ich habe mir den ID. Polo ja auch mal angeguckt. Ich war ohne Werbung zu machen, aber ich war schon schon beeindruckt, muss ich sagen.
2: Wieder was gelernt vom Nikolaus Liefen. Vielen Dank.
3: Jo, tschüss.
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3: Es ist 7:30.
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6: Bei den Kommunalwahlen in Niedersachsen bleibt die CDU trotz Verlusten stärkste Kraft. Nach dem vorläufigen Ergebnis kommt sie auf 27,2% der Stimmen. Die SPD von Ministerpräsident Lies folgt mit 24,6%. Deutlicher Gewinner ist die AfD. Sie kommt auf 15,9%. Die Grünen liegen bei 14,1%, die Linke bei 6%. Das Ergebnis gilt als Stimmungstest für die Bundespolitik. Die Brandenburger Landesregierung will stärker gegen häusliche Gewalt vorgehen. Dazu sollen Polizei, Justiz, Jugendämter und Frauenhäuser enger zusammenarbeiten. Laut Sozialministerium vor allem da, wo Frauen und Kinder gefährdet sind. Ziel sei es, Femizide zu verhindern. In Brandenburg wurden im vergangenen Monat 3 Frauen von Männern getötet, die sie kannten. Im Berliner Tiergarten wird heute eine neue Regenbogenbank aufgestellt. Das hat das Bezirksamt Mitte angekündigt. Die alte Bank war vor 2 Wochen von Unbekannten zerstört worden. Kurz darauf wurde auch ein neu gepflanzter Baum herausgerissen. Dieser wurde inzwischen wieder eingepflanzt. Bank und Baum sollen an den Anschlag auf dem Berliner Christopher Street Day erinnern. Nach dem Filmfestival in Venedig droht 2 israelischen Regisseuren der Entzug ihrer Staatsbürgerschaft. Israels Kulturminister wirft ihnen Landesverrat vor. Ihr Dokumentarfilm NASA beschäftigt sich mit dem Vorgehen der israelischen Armee im Gazastreifen. Dafür erhielten die Regisseure einen Spezialpreis der Jury. In dem Film berichten anonym befragte Mitglieder des israelischen Geheimdienstes unter anderem über die Auswahl von Angriffszielen und den Umgang mit zivilen Opfern. Die israelische Armee weist die Vorwürfe zurück. Zum Sport. Der deutsche Tennisprofi Alexander Zverev hat zum ersten Mal die US Open gewonnen. Im Finale in New York besiegte er den US-Amerikaner Ben Shelton in 4 Sätzen. Am Abend haben in Berlin die US-Amerikanerinnen die Basketball-WM gewonnen. Die deutschen Basketballerinnen haben das Spiel um Platz 3 verloren. Das Team unterlag Vize-Europameister Spanien. Und in der Fußball-Bundesliga hat Aufsteiger Elversberg am Abend gegen Bayern München 1:2 verloren. Davor hat Leipzig gegen Hamburg mit 5:0 gewonnen. Das waren die Radio 1 Nachrichten. 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
7: Heute Vormittag halten sich noch einige dichte Wolken am Himmel. In der Mitte und im Süden kann es ein bisschen regnen. Im Tagesverlauf setzt sich dann von Westbrandenburg her immer besser die Sonne durch. Bei heute maximal 17 bis 21, in Berlin 19 Grad.
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6: Vorsicht auf der A113 Richtung Schönefelder Kreuz. Auf der Überfahrt zur A10 Richtung Dreieck Spreeau steht ein defektes Fahrzeug. Dann A111 Richtung Kreuz Oranienburg. Die Anschlussstelle Stolpe bleibt bis Sonnabend gesperrt. Tagsüber ist auf der Autobahn nur eine Spur frei. Die Fahrbahn wird ausgebessert. Stadtverkehr Berlin, Charlottenburg Nord, Tegeler Weg Richtung Jakob-Kaiser-Platz. Ab der Max-Dorn-Straße ist an einer Baustelle bis Mitte Oktober nur eine Spur frei. Und Marzahn-Landsberger Allee stadtauswärts an der Kreuzung Allee der Kosmonauten ist wegen Gleisbauarbeiten bis Ende nächster Woche auch nur eine Spur frei. Wir wünschen Ihnen eine gute Fahrt.
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7: Hallo, guten Morgen. Guten Morgen. Schweden hat ein neues Parlament gewählt, aber noch lange keine Regierung.
8: Warum es dort so eng war und warum die Bildung einer Koalition schwierig werden dürfte, hören wir in knapp 10 Minuten von unserer Korrespondentin in Stockholm. Erstmal reisen wir aber nach Italien.

0: Bologna von Wanda im schönen Morgen auf Radio 1 um 7.38 Uhr.
1: Alexander Zverev hat also zum ersten Mal die US Open gewonnen. Der deutsche Tennisprofi hat sich heute Nacht im Finale von New York gegen den US-Amerikaner Ben Shelton in 4 Sätzen durchgesetzt. Zverev ist nach Boris Becker erst der zweite Deutsche, der im Männereinzel die US Open gewonnen hat.
0: Ja, und das ist schon sein zweiter Grand-Slam-Titel. Er hat ja jahrelang darum gekämpft, mal ein Grand-Slam-Turnier, also eins dieser 4 großen Turniere zu gewinnen. Dann hat er es in diesem Jahr in Paris geschafft und vielleicht erinnert Sie sich, da ist er auf den Rücken gefallen, hat geweint und konnte sein Glück kaum fassen. Diesmal war es ein bisschen anders. Er hatte gerade den Matchball verwandelt, wusste aber selber nicht davon, weil er sich verzählt hatte.
1: Crazy.
0: Er gab die Bälle seinem Gegner rüber und wartete auf den gegnerischen Aufschlag und merkte dann, dass das ganze Stadion jubelte und guckte auf die Anzeigentafel und stellte dann fest, ach Mann, ich habe ja gewonnen. Und anschließend hat er sich bewegt, bedankt bei seinem Gegner, seinem Team und wie er sagt, einer Person, die seine Spiele niemals schaut, weil sie sich so sehr um ihn sorgt. Es geht um seine Mutter und er sagt dann auch, wie das gewesen sein muss für seine Mutter, als sie bei einem 4-Jährigen diagnostiziert bekam, ja, der hat Diabetes, der wird ein schwieriges Leben haben und an Sport wird wohl auch kaum zu denken sein.
2: The most important person in my tennis life and in my life in general, because when your 4-year-old son gets diagnosed with diabetes and doctors in the office tell you that life and sports will be very, very limited for that child. It takes a very, very strong mother to walk out of those offices and to say, my son will be whatever he wants to be.
0: Ja, eine sehr starke Mutter, hat er gesagt, hat sich bei ihr bedankt, war sehr gerührt. Alexander Zverev hat sein zweites Grand-Slam-Turnier schon gewonnen in diesem Jahr, die US Open.

0: Free Yourself von Mojiba um 7.43 Uhr im schönen Morgen auf Radio 1.
1: In Schweden sind die Sozialdemokraten wohl stärkste Kraft. Nach Teilergebnissen der Parlamentswahl haben sie rund 28% der Stimmen gewonnen. Das linke Lager hat wohl nur einen hauchdünnen Vorsprung vor dem Mitte-Rechts-Bündnis des amtierenden Regierungschefs Ulf Kristersson.
2: Das hier Wahlresultat kann also leda till en komplicerad regeringsbildning.
3: Dieses Wahlergebnis kann dafür sorgen, dass es schwierig wird, eine Regierung zu bilden. Aber wir haben es nicht eilig. Es ist wichtiger, etwas richtig zu machen, als schnell.
1: Ja, schön, dass er es nicht eilig hat, denn klar ist auch, wer regieren wird, ist bislang völlig offen.
0: Hintergründe und Reaktionen hat unsere Korrespondentin im Studio Stockholm. Guten Morgen, Jana Simdram.
4: Guten Morgen.
1: Morgen.
0: Ja, ein knapper Ausgang der Wahl war ja erwartet worden, aber nun ist ja wohl richtig eng, so knapp.
4: Ja, richtig eng. Ich meine, Wahlkrimi sagt sich immer so einfach, ne? Aber das ist in dem Fall wirklich so, was da gestern Abend gelaufen ist. Also im Moment sind 94% der Stimmen ausgezählt und da hat der linksgrüne oder der rot-grüne Parteienblock einen wirklich hauchdünnen Vorsprung von im Moment 160 Sitzen im Reichstag gegenüber 173 Sitzen des bürgerlich-rechten Blocks von Ministerpräsident Ulf Kristersson.
0: Entschuldigung, das habe ich nicht ganz verstanden. Also 160 zu 173, damit wären sie ja schwächer.
4: 176 zu 173.
1: Okay, dann genau, ist echt also, super knapp.
4: Genau.
1: Es könnte jetzt, Jana, zum Comeback der Ex-Regierungschefin Magdalena Andersson kommen, obwohl ihre Sozialdemokraten verloren haben im Vergleich zur letzten Wahl. Die haben potenziell sogar das schlechteste Ergebnis seit 100 Jahren eingefahren. Feiern die Sozialdemokraten in Schweden denn jetzt oder trauern sie?
4: Nee, also trauern tun die nicht. Die haben schon auch gefeiert, wobei Magdalena Andersson durchaus vorsichtig ist. Also sie hat mehrfach in der letzten Nacht gesagt, naja, man muss erstmal das Endergebnis abwarten, was die Regierungsbildung angeht, weil in diesem Parteienblock, im rot-grünen Block eine Regierung zu bilden, das wird ausgesprochen kompliziert. Und ja, es ist wirklich im Prinzip noch alles offen. Also sie sind, glaube ich, schon relativ froh, dass es so ausgegangen ist, wie es ist, eben auch, weil die anderen Parteien in diesem rot-grünen Block relativ gut abgeschnitten haben. Die Sozialdemokraten haben verloren, alle drei anderen Parteien haben gewonnen. Sie sind da, glaube ich, schon recht froh, aber man ist hier wirklich noch sehr vorsichtig und abwartend.
0: Das eine sind die Zahlen, das andere sind die Inhalte. Es ist unklar, ob Anderssons mögliches Mitte-Links-Bündnis die Mehrheit im Parlament erringen kann, weil die drei potenziellen Regierungspartner sich in entscheidenden Punkten uneins sind. Wie groß ist denn diese Hürde?
4: Die ist schon ziemlich groß. Also die sind sich beispielsweise uneinig beim Kernenergieausbau oder der Frage, ob Kapital höher besteuert werden soll oder nicht. Aber vor allen Dingen müsste Magdalena Andersson mit allen drei Parteien in diesem Lager zusammenarbeiten. Die sozialistische Venstrepartei, die will das nur in der Regierung machen. Die sozialliberale Zentrumspartei wiederum sagt aber, wir wollen auf gar keinen Fall mit denen zusammenarbeiten. Das hat sie letzte Nacht auch nochmal wiederholt. Und eine dieser Parteien müsste auf jeden Fall ihre roten Linien aufgeben, damit das funktioniert.
1: Mhm. Vor 4 Jahren war es ja in Schweden zum Tabubruch gekommen. Da sind die Rechtspopulisten zum Mehrheitsbeschaffer geworden der konservativen Regierung. Was bedeutet das jetzige Ergebnis für die rechtspopulistischen Schwedendemokraten? Ist das für die eine Bestätigung?
4: Nee, also eine Bestätigung ist es für die nicht. Das ist nämlich auch eine der Überraschungen dieses vergangenen Wahlabends. Sie sind, anders als die Umfragen ihnen vorhergesagt haben, nicht zweitstärkste Kraft geworden wie 2022, sondern nur drittstärkste Kraft mit 17,6%. Sie haben relativ deutlich verloren und die Moderaten von Ulf Kristersson liegen vor ihnen. Damit war nicht gerechnet worden. Also es ist schon ein ziemlicher Dämpfer für die Schwedendemokraten, wobei sie das so drehen. Also Jimmy Åkesson, der Parteivorsitzende, hat gesagt, sie seien trotzdem der Sieger, weil es sei jetzt vollkommen klar, dass man eben auch problemlos in Schweden sagen kann, ich bin Schwedendemokrat. Und er hat auch gesagt, also dass sie jetzt verloren haben, das liege vor allem daran, dass es wahrscheinlich viele Leihstimmen gab an die Liberalen, die zwischenzeitlich mal an der 4%-Hürde gekratzt haben und die jetzt relativ deutlich drüber liegen. Also die bemühen sich jetzt, das Ganze irgendwie zu erklären.
0: Jana Simdram aus Stockholm über den mutmaßlich sehr engen Ausgang der Parlamentswahl in Schweden. Danke, Jana.

0: Patricia mit Love Drunk um 7.54 Uhr, 6 Minuten vor 8.
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2: Ty Segall im Festsaal Kreuzberg. Ty Segall hat mal etwas anderes ausprobiert. Bei seinem neuen 18. Album in 18 Jahren. Der Kalifornier hat mit Menschen zusammengearbeitet. Das hat er schon bei seinen Vorgängeralben gemacht, so der 39-Jährige. Aber das meiste hat er da noch alleine gespielt und aufgenommen. Bei seiner neuen Scheibe hat er sich hingegen von Anfang an gesagt, ich möchte was Gemeinschaftliches machen. Denn gemeinsam im Studio zu sein ist einfach toll. Und da, wo viele Menschen sind, ist oft auch viel Kreativität. Das Ergebnis dieser geballten Kreativität heißt Chrome, wurde größtenteils live eingespielt und ist eine Rocksplosion, so die Band.

0: Ty Siegel präsentiert heute gemeinsam mit seiner Band seine Garage Rock Musik im Festsaal Kreuzberg. Los geht's um 20 Uhr. 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
5: Wir schauen schon mal auf die Nachrichten, die gleich um 8 Uhr kommen mit Elisabeth Mattner. Seit mehr als 35 Jahren hat das kein Deutscher mehr geschafft. Alexander Zverev hat eines der bekanntesten Tennisturniere der Welt gewonnen, nämlich die US Open. In 4 Sätzen, nach 3,5 Stunden Spiel, siegte er gegen Ben Shelton aus den USA. Zverev selbst hat das im Stadion gefühlt als letzter mitbekommen, als er den Matchball dann tatsächlich verwandelt hat. Dann wollte er erstmal weiterspielen, guckte dann zur Anzeigentafel, Elisabeth, und riss dann die Arme hoch.
6: Für den 29-Jährigen ist das der zweite Grand-Slam-Titel. Vor 3 Monaten hatte er die French Open gewonnen. Und das hat alles verändert, sagte er.
7: Wenn man einmal gewonnen hat, hat man das Gefühl, okay, ich hab's geschafft. Bevor man so einen Pokal in den Händen gehabt hat, denkt man, werde ich jemals so einen Pokal in den Händen haben. Aber diese Gedanken gehen weg, sobald man einen gewonnen hat.
8: Mehr dazu in den Radio 1 Nachrichten um 8. Und bis dahin hören wir noch Shaggy.

0: Carolina von Shaggy. Es ist 8 Uhr.
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2: Bei den Kommunalwahlen in Niedersachsen bleibt die CDU trotz Verlusten stärkste Kraft. Nach dem vorläufigen Ergebnis kommt sie auf 27,2% der Stimmen. Die SPD von Ministerpräsident Lies folgt mit 24,6%. Deutlicher Gewinner ist die AfD. Sie kommt auf 15,9%. Die Grünen liegen bei 14,1% und die Linke bei 6%. Das Ergebnis gilt als Stimmungstest für die Bundespolitik. CSU-Chef Söder warnt vor einem Scheitern der Bundesregierung. Vor dem Beginn einer CSU-Vorstandsklausur gestern in München sagte er, es wäre ein Desaster, wenn kurz nach der Ampel die nächste demokratische Regierung scheitern würde. Söder forderte, die eingeleiteten Reformen jetzt schnell voranzubringen. Stillstand sei der beste Treibstoff für die AfD. Sachsens Ministerpräsident Kretschmer von der CDU war als Gast in München. Er sagte, die Demokratie verteidige man am besten, indem man die Probleme löse, die aus Sicht der Bevölkerung da seien. Die Brandenburger Landesregierung will Frauen und Kinder besser vor häuslicher Gewalt schützen. Dafür sollen Polizei, Justiz, Jugendämter und Frauenhäuser enger zusammenarbeiten. Mehr dazu von Hanno Geduldig.
3: Geplant sind sogenannte Fallkonferenzen, in denen die Behörden gemeinsam mit Fachstellen die Gefährdung einschätzen und konkrete Schutzmaßnahmen entwickeln. Die sollen dann gemeinsam mit den Betroffenen umgesetzt werden, meistens Frauen. Ziel ist es vor allem, schwere Gewalttaten und sogenannte Femizide zu verhindern. Hintergrund sind 4.712 weibliche Opfer häuslicher Gewalt in Brandenburg allein im vergangenen Jahr, darunter 15 Opfer von Mord oder Totschlag. Allein im August dieses Jahres wurden in Brandenburg 3 junge Frauen getötet.
2: In Lappland sprechen heute hochrangige EU-Politikerinnen und Politiker über die Sicherheit in der Arktis. Zu dem Gipfeltreffen hat Finnland eingeladen, auch Bundeskanzler Merz nimmt daran teil. Die Hintergründe erklärt Thomas Spickhofen.
4: Dadurch, dass das Eis dort schmilzt, werden manche Seewege einfach besser nutzbar und zwar schon in absehbarer Zeit. Wir reden jetzt hier über die 30er Jahre, also schon das kommende Jahrzehnt. Und es werden die Wege zu den Ressourcen, zu den Rohstoffen der Arktis besser zugänglich. Die werden etwas mehr freigelegt von den dicken Eisdecken. In der Arktis werden große Vorkommen von Erdöl und Erdgas vermutet, teilweise auch schon nachgewiesen. Außerdem gibt es viele Metalle. Es gibt ganz wichtig seltene Erden, vor allem auch in Grönland. Erden, die für unsere Zukunftstechnologien und für die Energiewende ja wichtig sind. Und das macht diese Region für alle interessant und eben strategisch auch immer bedeutsamer.
2: Wir schauen noch auf den Sport und auf eine gute Nachricht vom Tennis, denn der deutsche Tennisprofi Alexander Zverev hat es geschafft. Er hat zum ersten Mal die US Open gewonnen. Er besiegte den Amerikaner Ben Shelton in 4 Sätzen und hat das erst Sekunden später realisiert, berichtet Tim Brockmeier.
5: Er hatte sich schlichtweg verzählt. Einer der größten Erfolge seiner Karriere wurde dem Deutschen erst nach ein paar Sekunden klar. Ich dachte, es steht erst 5:1. Erst als ich auf die Videoleinwand geguckt habe, habe ich gesehen, dass ich gewonnen habe, dass ich US Open Champion bin, so Zverev nach dem Match. Nachdem Alexander Zverev ein nahezu makelloses Endspiel abgeliefert hatte. Taktisch klug, ruhig, abgeklärt, auf hohem Niveau. Sein 2. Grand Slam Titel nach dem Erfolg bei den French Open im Sommer. Zverev ist der erst 2. Deutsche nach Boris Becker 1989, der die US Open gewinnen konnte.
2: Und dann noch dazu, am Abend haben in Berlin die US-Amerikanerinnen die Basketball-WM gewonnen. Die deutschen Basketballerinnen haben das Spiel um Platz 3 verloren. Das Team unterlag Vize-Europameister Spanien und in der Fußball-Bundesliga hat Aufsteiger Elversberg am Abend gegen Bayern München 1:2 verloren. Davor hat Leipzig gegen Hamburg mit 5:0 gewonnen. Soweit unsere Radio 1 Nachrichten. 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
6: Heute Vormittag halten sich noch einige dichte Wolken am Himmel. In der Mitte und im Süden kann es auch ein bisschen regnen. Im Tagesverlauf setzt sich dann von Westbrandenburg her immer besser die Sonne durch. Bei maximal heute 17 bis 21, in Berlin 19 Grad.
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2: Auf Radio 1, Vorsicht auf der A2 Berlin Richtung Magdeburg. Hinter Wollin liegen Reifenteile auf der Straße. Da steht auch ein kaputtes Auto auf der Standspur. Dann Vorsicht auf der A113 Richtung Schönefelder Kreuz. Auf der Überfahrt zur A10 Richtung Dreieck Spreeau steht ein kaputtes Auto. Und A111 Richtung Kreuz Oranienburg. Die Anschlussstelle Stolpe bleibt noch bis Samstag gesperrt. Tagsüber ist auf der Autobahn nur eine Spur frei. Die Fahrbahn wird da ausgebessert. Auf der B 102 Brandenburg an der Havel Richtung Bückwitz gab es zwischen Alte Rathenower Straße und Rino einen Unfall. Wir schauen noch nach Berlin. A100 Stadtring Richtung Wedding. Stau an der Baustelle Albuinstraße. 10 Minuten brauchen Sie da länger. Genauso auf der A115 stadteinwärts an der Baustelle Kreuz Zehlendorf. Wir wünschen Ihnen eine gute Fahrt.
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7: Schönen guten Morgen.
8: Guten Morgen.
7: Wer hat Schuld am Erstarken der AfD? Darüber diskutieren die anderen Parteien seit dem Wahlerfolg der AfD in Sachsen-Anhalt noch intensiver. Für das Erstarken der AfD in Sachsen-Anhalt sei besonders auch die Politik von Friedrich Merz verantwortlich. Heißt es nicht nur aus der Opposition, sondern zunehmend auch aus der Union.
9: Und so wird wieder über ein mögliches Ende der Kanzlerschaft von Friedrich Merz diskutiert. Ist jetzt der richtige Zeitpunkt für die Debatte um eine Kanzlerdämmerung? Wir fragen gleich Friedrich Küppersbusch nach seiner Meinung.

0: Julian, der Song von The Good, The Bad and The Queen um 10 nach 8.
1: Schon vor, aber erst recht nach dem desaströsen Ergebnis der CDU bei der Landtagswahl in Sachsen-Anhalt werden immer mehr Diskussionen um einen Kanzlerwechsel laut. Merz hatte seinen Vorgänger Olaf Scholz für das Erstarken der AfD verantwortlich gemacht und angekündigt, dass er deren Umfragewerte halbieren werde. Gelungen ist das Friedrich Merz ganz offensichtlich nicht, eher im Gegenteil. Clara von Natusius, Schatzmeisterin der Jungen Union, sieht keine große Zukunft mehr für Friedrich Merz, wie sie gestern im Ersten erklärte.
2: Ja. Wir haben ein massives Glaubwürdigkeitsproblem. Das ist nicht nur an Friedrich Merz aufgehängt, aber auch, und deswegen glaube ich leider, sind mit diesem Bundeskanzler keine Wahlen mehr zu gewinnen.
1: Soweit Clara von Natusius, Schatzmeisterin der Jungen Union.
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0: Er ist Journalist und Medienunternehmer. Guten Morgen, Herr Küppersbusch.
4: Und wie immer vor der ewig gültigen Frage, berichte ich über den Blödsinn oder bin ich der Blödsinn? Also treten wir jetzt gerade auch noch eine Kanzlerdebatte los oder müssen wir einfach sagen, ey, im Ernst, die ist da?
0: Ja, aber ist es jetzt der richtige Zeitpunkt für diese Debatte um eine Kanzlerdämmerung, wie man sagt?
4: Wenn ich heute Morgen einen Zeitungskiosk, wir Älteren erinnern uns noch daran, dass es sowas mal gab, angucken würde, dann hätte ich gesehen auf der Welt am Sonntag gestern, kann Merz noch Kanzler, die Machtbasis des Kanzlers erodiert, in der Union beginnt die Nachfolgedebatte. Bild am Sonntag, der heiße Herbst des Kanzlers, wer hält noch zu Friedrich Merz? Frankfurter Allgemeine am Sonntag, das Dilemma der CDU, warum der Bundeskanzler und seine Partei in einer besonders schwierigen Lage stecken. Die Zeit, Operation Kanzlersturz, wie mächtige Leute in der Partei seine Ablösung planen. Und so geht das weiter. Und jetzt kann ich sagen, ja, na klar, also selbst diese alten papierenden Tanten sind inzwischen im Zeitalter des Clickbait oder Ragebait oder Merz-Kaputtlachbait angekommen und müssen solche Schlagzeilen machen, um noch ein bisschen was verkauft zu kriegen. Aber ich kann das auch in zwei Lager teilen, nämlich diejenigen, die über einen Gegenstand berichten und diejenigen, die einen Gegenstand herbeischreiben wollen. Und da muss ich jetzt mal als Stubenältester sagen, ich habe schon unter der Ampel gedacht, ja, boah, die haben aber echt ein Talent, Mist zu bauen, großartig, Heizungs Gesetz, Gasumlage und was nicht alles. Aber die werden auch kaputtgeschrieben und vorneweg posaunte ein gewisser Friedrich Merz, das seien ja zwei Geschäftsführer, Habeck und Scholz, die die Firma in die Pleite geritten hätten und jetzt gerne nochmal 4 Jahre weitermachen wollten. Und nun steht er selber da. Und dann kommt der wirkliche Schockmoment, wenn Markus Söder, Mobbing-Dick aus München, den Mund aufmacht und etwas sagt, wo ich denke, ja, nee, wollte ich auch gerade sagen. Das Desaster, ihr habt es eben in den Meldungen auch gemeldet, kurz nach der Ampel die nächste Regierung schon wieder ranzuholen und die scheitert auch. Also wenn das so langsam in ein serielles Gefühl übergeht mit den scheiternden oder kaputtgeschriebenen Regierungen.
1: Ja, aber wenn es denn keine gute Idee ist, dass jetzt die Kanzlerdämmerung kommt, was machen wir denn, wenn das möglicherweise einfach nicht kann?
4: Das ist traurig, dass ausgerechnet jetzt eine Person vorne ist, während wir uns angucken können. Sachsen-Anhalt vorige Woche, da hat das der Herr Siegmund gewonnen. Aber kommende Woche steht mit einem entgegengesetzten fast Programm in Mecklenburg-Vorpommern an, dass die treu sorgende, kummervolle Landesmutter gewinnt. Also überzeugende Personalvorschläge können schon bei sehr extrem gegenübergesetzten politischen Inhalten was bewegen und offenbar ist Friedrich Merz weder rhetorisch noch sonst irgendwie für viele ein überzeugender Personalvorschlag. Daran aber festzumachen, dass der ganze Laden nicht funktioniert, dass Demokratie keinen Spaß mehr macht, glaube ich nicht. Es gibt starke Lobbys, ihr hattet eben den O-Ton von der jungen Frau aus der Jungen Union. Das sind eben nicht nur Leute, die Merz kritisieren, sondern, und das ist für mich der Tumormarker, wer das tut und eigentlich immer eine Regierungsbeteiligung der AfD will, so wie diese Dame von der Jungen Union dann auch in dem Interview und Bericht aus Berlin noch ein bisschen gegen die Brandmauer rumgepulvert hat. Wer wie der Springer Verlag, Welt am Sonntag, Bild am Sonntag, Weltbild, keine andere Agenda hat, als endlich die AfD irgendwie in eine Mitregierung, in eine Regierungsmitverantwortung zu bringen. Das sind diejenigen, auf die ich nicht höre und wenn sie mir 10-mal nochmal erklären, wie doof Friedrich Merz ist. So doof kann der gar nicht sein, dass man ihn weghaben will und bei der Gelegenheit auch die Faschos dran lässt.
0: Der Montagskommentar mit Friedrich Küppersbusch. Vielen Dank.
4: Gerne.
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0: Dance Dance Dance von Chinese American Bear um 8.17 Uhr.
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0: Tonight von Tom Misch um 8.21 Uhr.
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2: Heute ist Montag, der 14. September. Wir gratulieren der deutschen Schauspielerin Martina Gedeck zu ihrem heutigen 65. Geburtstag. Und mit dieser Melodie gratulieren wir dem US-Schauspieler Walter Koenig. Neben William Shatner und George Takei ist er einer von drei noch lebenden Crewmitgliedern der Raumschiff Enterprise Erstbesatzung. Er war der Navigator Pavel Chekhov.
3: Mr. Chekhov, wie nahe kommen wir an die klingonischen Außenposten heran, wenn wir den gegenwärtigen Kurs beibehalten?
4: Auf 2,5 Lichtjahre würde ich sagen, so nah, dass wir sie beinahe riechen können.
5: Gerüche dringen nicht durch den luftleeren Raum, Mr. Chekhov.
4: Es war nur ein kleines Witzchen, Sir.
5: Aber ein ziemlich kleines.
2: Heute wird der Mr. Chekhov-Darsteller Walter Koenig 90 Jahre.

0: Devin Little, der vor allem durch seinen Hit Turn Me On bekannt wurde, feiert heute seinen 50. Geburtstag.
1: Daran kommen Sie nicht vorbei.
2: Von heute bis Sonntag findet deutschlandweit die Woche der Klimaanpassung statt. Die Aktionswoche wird vom Bundesumweltministerium organisiert. Ziel ist es, die Aufmerksamkeit für das Thema Klimaanpassung zu erhöhen und sichtbar zu machen, welche Maßnahmen bereits umgesetzt werden. Auch der Spreewald beteiligt sich wieder an der Aktionswoche. Zu erleben gibt es konkrete Ansätze von angepasster Wiesenpflege und Baumpflanzung über klimaangepasstes Gärtnern bis hin zu Projekten für Schulen und Kommunen.
1: Was fehlt?
0: Ja, Sommerferien. In Brandenburg und Berlin sind die ja schon seit 3 Wochen vorbei. Erst heute enden die Sommerferien in Bayern. Bayern und Baden-Württemberg haben jedes Jahr als letzte Bundesländer Sommerferien, weil Kinder früher in den südlichen und stärker landwirtschaftlich geprägten Regionen im Spätsommer bei der Ernte helfen mussten. Der späte Sommerferientermin wurde vor über 50 Jahren als Sonderregelung eingeführt und seither beibehalten.
1: Im Namen des Volkes
2: wird heute das jährliche Ranking der Bildungssysteme der Bundesländer vorgestellt. Welche Landesregierungen haben ihre Hausaufgaben gemacht und konnten sich steigern? Welche Länder sind die Absteiger? Antworten liefert der INSM Bildungsmonitor, der immer zu Beginn des Schuljahres veröffentlicht wird. In einem Spezialkapitel beschäftigen sich die Forscherinnen und Forscher in diesem Jahr mit dem Thema Aufstieg durch Leistung und Bildung. Mit dabei ist heute Hamburgs früherer SPD-Bildungssenator Thies Rabe und Bundesbildungsministerin Karin Prien von der CDU.
1: Und auf keinen Fall vergessen.
0: Heute vor 75 Jahren war ein wichtiger Tag für die Bundesrepublik. In Washington wurde auf der Außenministerkonferenz der 3 Westmächte zur Deutschlandpolitik beschlossen, die Bundesrepublik auf der Grundlage der Gleichberechtigung in eine kontinentaleuropäische Gemeinschaft zu integrieren.
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0: David von The Neighborhood.
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0: Präsident Lies folgt mit 24,6%. Deutlicher Gewinner ist die AfD, sie kommt auf 15,9%. Die Grünen liegen bei 14,1% und die Linke bei 6%. Das Ergebnis gilt als Stimmungstest für die Bundespolitik. Die Brandenburger Landesregierung will stärker gegen häusliche Gewalt vorgehen. Dazu sollen Polizei, Justiz, Jugendämter und Frauenhäuser enger zusammenarbeiten. Laut Sozialministerium vor allem da, wo Frauen und Kinder gefährdet sind. Ziel sei es, Femizide zu verhindern. In Brandenburg wurden im vergangenen Monat 3 Frauen von Männern getötet, die sie kannten. Im Berliner Tiergarten wird heute eine neue Regenbogenbank aufgestellt. Das hat das Bezirksamt Mitte angekündigt. Die alte Bank war vor 2 Wochen von Unbekannten zerstört worden. Kurz darauf wurde auch ein neu gepflanzter Baum herausgerissen. Dieser wurde inzwischen wieder eingepflanzt. Bank und Baum sollen an den Anschlag auf den Berliner Christopher Street Day erinnern. Bundeskanzler Friedrich Merz berät heute in Lappland mit europäischen Partnern über die Zukunft der Arktis. Im Mittelpunkt stehen neue Schifffahrtsrouten, Rohstoffvorkommen und vor allem die Sicherheit in der Region. Russland baut seine militärische Präsenz aus, auch China weitet seine Aktivitäten aus. Die EU will deshalb ihre Interessen im hohen Norden stärker vertreten. Gastgeber Finnland drängt auf ein gemeinsames europäisches Programm. Ein Stück Comicgeschichte hat in Belgien einen Rekordpreis erzielt. Das Originalcover von Asterix bei den Briten ist für insgesamt fast 1,5 Millionen Euro versteigert worden. Mehr als 7-mal so hoch wie der ursprüngliche Schätzpreis. Das Bild stammt vom Asterix-Zeichner Albert Uderzo, der 2020 gestorben ist. Zu sehen sind Asterix, Obelix und Tefax auf der Flucht mit einem Fass, verfolgt von Rugbyspielern. Damit wurde ein neuer Weltrekord für ein Werk Uderzos aufgestellt. Soweit die Radio 1 Nachrichten. 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
2: Es halten sich erstmal heute Vormittag noch einige dichte Wolken am Himmel über Brandenburg und Berlin. In der Mitte und im Süden kann es auch ein bisschen regnen. Im Tagesverlauf dann setzen sich von Westbrandenburg immer weniger Wolken durch und immer mehr die Sonne. Heute dann maximal 17 bis 21, in Berlin 19 Grad.
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0: A10 westlicher Berliner Ring Richtung Dreieck Havelland. Zwischen Großkreuz und Leest gibt's einen Baustellenstau. 10 Minuten bitte mehr einplanen. A111 Richtung Kreuz Oranienburg. Die Anschlussstelle Stolpe bleibt bis Samstag gesperrt. Tagsüber ist auf der Autobahn nur eine Spur frei. Die Fahrbahn wird ausgebessert. Stadtverkehr Berlin. A100 Stadtring Richtung Wedding. Stau an der Baustelle Albuinstraße. Eine Viertelstunde plus da für Sie. Und am Tunnel Britz sind die Zufahrten Buschkrugallee und Britzer Damm gesperrt. Und A111 stadteinwärts. Hinter Holzhauser Straße steht ein defektes Fahrzeug auf der rechten Spur und A115 auch stadteinwärts. Stau an der Baustelle Kreuz Zehlendorf. 10 Minuten plus da für Sie. Wir wünschen Ihnen eine gute Fahrt.
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3: Schönen guten Morgen.
2: Guten Morgen, Elisabeth und ich. Wir dürfen nicht mitwählen diesmal. Noch 6 Tage sind es bis zur Wahl in Berlin. Wie sieht's denn mit dem Berliner hier aus?
3: Hat er schon gewählt? Oder? Beide durch mehrere Straftaten euer aktives Wahlrecht verwirkt?
2: Wir sind einfach außerhalb von Berlin zu Hause.
0: Wir haben uns für Brandenburg
2: entschieden. Wie sieht's denn mit dir als Berliner aus? Hast du schon gewählt?
3: Nein,
2: oder
3: ich wähle ja immer live, wie ich gerne sage. Das ist ja manchmal auch hilfreich, weil sich auf den letzten Metern manchmal noch so das ein oder andere tut. Das merkt ja gerade die SPD unter anderem.
2: Dann hören wir genau zu bei unserem Wahlkampfcheck gleich. Wir haben den ja immer montags gemacht und jetzt gleich nochmal mit Politikwissenschaftler Thorsten Faas.

0: to Say Goodbye von Washed Out um 8.38 Uhr.
1: Am kommenden Sonntag ist es also soweit. Die Wahlberechtigten in Berlin wählen ein neues Abgeordnetenhaus. In den vergangenen Wochen haben wir deshalb ja jeden Montag hier im schönen Morgen mit Ihnen auf den Wahlkampf ums Rote Rathaus geschaut und so auch heute nochmal.
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0: Er ist Politikwissenschaftler und Professor an der Freien Universität Berlin. Guten Morgen, Herr Faas.
3: Hallo, schönen guten Morgen.
1: Guten Morgen.
0: Die Staatsanwaltschaft Hannover ermittelt in 3 Fällen gegen den Berliner SPD-Spitzenkandidaten Steffen Krach. Es geht um den Verrat von Geschäftsgeheimnissen und den Anfangsverdacht auf Vorteilsnahme. Krach weist die Vorwürfe zurück und jetzt überlege ich, wie sehr das schadet, weil ich habe auch schon viele Kommentare auf Social Media gesehen, wo Leute sagen, naja, das Timing ist ein bisschen unfair, die wollen den abschießen. Also schadet ihm das?
3: Ja, das schadet ihm und der Partei auf jeden Fall. Man muss ja sehen, man hat eine feine Choreografie ausgearbeitet, womit man gerade auch in den letzten Tagen vor der Wahl nochmal rausgehen will, Akzente setzen will. Aber das funktioniert einfach gerade nicht. Selbst wenn man ihn für sein Krisenmanagement lobt, was viele ja tun, ist er eben trotzdem in der Defensive, kann keine Akzente setzen. Wir haben so ein knappes Rennen. Also das schadet ihm definitiv alleine schon, weil er gezwungen ist, dazu ständig Stellung zu nehmen.
0: Ich habe heute Morgen im Tagesspiegel Checkpoint gelesen, dass es Gerüchte gibt, dass Franziska Giffey vorgeschlagen hätte, sie könnte dann jetzt auch auf den letzten Metern übernehmen. Sie hat es dann gleich dementiert. Wäre das vielleicht sinnvoll, wenn man jetzt so eine prominente Kandidatin stattdessen noch schnell ins Rennen schickt?
3: Nein, so ein Wechsel wenige Tage vor der Wahl, das kriegt man ja auch kaum vermittelt und wäre ja auch letztlich sehr unglaubwürdig. Aber das ist insgesamt eben genau der Punkt, dass jetzt auch solche Spekulationen aufkommen, dass Medien natürlich auch weiter recherchieren, ob es da vielleicht noch andere Dinge gibt. Ob das stimmt oder nicht, das ist ja gar nicht der Punkt an der Stelle, sondern das sind dann einfach die Dinge, die Menschen, die Wählerinnen und Wähler sehen, lesen, hören, über die sie sich Gedanken machen. Und das ist sicher nichts, was die SPD und Steffen Krach will, dass das die Gedanken sind, mit denen Menschen dann kommenden Sonntag in die Wahlkabine gehen.
1: Der aktuelle Berlin-Trend ist vom vergangenen Donnerstag. Da liegt die Linke vor der CDU. Und wie steht's um FDP und BSW?
3: Ja, das BSW wird ja wieder ausgewiesen, steht bei 4%. Und das ist auch durchaus wichtig, weil kleine Parteien eben typischerweise in solchen Umfragen gar nicht auftauchen und damit auch gar nicht sichtbar werden als relevante Option in einer Wahl. Also beim BSW ist es offenkundig knapper als bei der FDP. Die sehen wir schon länger nicht mehr in Umfragen. Und das ist dann schon ein recht deutliches Signal, dass der Abstand zur 5%-Hürde schon recht groß ist. Aber insgesamt ist es natürlich super spannend, sowohl an der Spitze als auch da rund um die 5%. Hürde, wer da reinkommt und wer nicht. Also die Wahl ist wirklich sehr, sehr spannend, aber auch das, was dann danach im Abgeordnetenhaus passieren wird, steht wirklich viel auf dem Spiel dieses Mal.
0: Ich habe mit vielen Leuten gesprochen, die immer noch nicht wissen, wen sie wählen sollen und die sind mit den bekannten Parteien nicht so richtig glücklich. Und dann sagen die möglicherweise, ja, dann wähle ich die und diese Kleinstpartei, was jetzt kein großer Name ist. Ja, und da gibt es 2 Herangehensweisen. Ja, mach doch, wenn du die gut findest, oder die Stimme ist weggeschmissen und kommt anderen Parteien zugute. Was sagen Sie?
3: Ja, das ist beides richtig natürlich. Wenn der Frust mit den etablierten Parteien, wie man so schön sagt, so groß ist, dass man mit denen wirklich gar nichts anfangen kann, dann ist es ja letztlich aus Wählerinnensicht geradezu egal, ob ich meine Stimme dann einer Partei gebe, die nicht vertreten ist oder nicht. Aber man sollte das eben anerkennen. Eine Partei, die die 5%-Hürde nicht schafft, die ist nicht vertreten. Und dann hat man eher eine symbolische Stimme abgegeben, aber keine, die wirklich die Machtverhältnisse mitprägt. Aber das tun durchaus viele Menschen, gerade auch junge Menschen. Da sehen wir, dass der Anteil dieser kleineren Parteien wirklich nochmal deutlich höher ist als bei älteren. Also da sind die Bindungen an die alten Volksparteien offenkundig wirklich sehr schwach inzwischen.
0: Haben Sie eigentlich schon gewählt, Briefwahl gemacht oder gehen Sie ins Wahllokal?
3: Nein, ich versuche eigentlich immer ins Wahllokal zu gehen, gerne auch mit unserer Tochter, damit auch die mal so ein Look and Feel kriegt, wie das eigentlich aussieht, wie viele Menschen da auch beteiligt sind, was das doch eigentlich für ein Event ist. Also wenn es geht und am Sonntag geht das, dann gehe ich sehr gerne ins Wahllokal.
0: Oh, und Ihre Tochter ist 35 Jahre alt oder wie alt?
3: Nee, die ist 11, insofern darf die mich natürlich nicht begleiten in die Wahlkabine, aber im Wahllokal kann sie natürlich trotzdem ein paar spannende Eindrücke
1: sammeln. Und in 5 Jahren dürfte sie dann begleiten.
3: Das stimmt, das stimmt.
1: Vielen Dank für die ganzen Wahlkampfchecks der vergangenen Wochen, Thorsten Faas.
3: Sehr, sehr gerne.

0: You're Not Alone von Olle vom gleich 8.47 Uhr.
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2: Tom, deine Lieblingsapfelsorte im Supermarkt ist Pink Lady, hattest
3: gut
2: du ja vorhin gesagt.
3: Vor Wochen auch schon mal gesagt.
2: Ja, genau. Mir hat meine gute Freundin Jen aus Minnesota geschrieben, weil die das auch schon mal gehört hat, dass wir darüber gesprochen haben. Und sie sagte, ihre Lieblingssorten sind, jetzt halte ich fest, Cosmic Crisp, Sweet Tango und Honey Crisp.
3: Das klingt nach USA.
2: Ja, die heißen da anders. Sie sagte, Cosmic Crisp ist eine Sorte aus Washington, die anderen zwei sind aus Minnesota.
3: Hey, Cosmic Crisp.
2: Ich möchte auch Cosmic Crisp. Klingt schon lecker, finde ich. Aber die Frage ist, ob die nicht am Ende alle die gleichen Eltern haben quasi. Stimmt's denn, Herr Drösser, dass alle Äpfel einer Supermarktsorte genetisch identische Klone sind?
4: Wir finden im Supermarkt viele Apfelsorten, aber die Äpfel einer Sorte, ob Gala oder Granny Smith, sehen einander doch immer ziemlich ähnlich. Woran liegt das? Es liegt tatsächlich daran, dass diese Äpfel alle Klone eines Urapfels dieser Sorte sind. Äpfel vermehren sich zweigeschlechtlich und ein Apfelbaum kann sich nicht selbst bestäuben. Da müssen Bienen die Pollen von Äpfeln mit anderen Genen herantragen. Und das sorgt dafür, dass wenn man einfach Apfelkerne in die Erde pflanzt und daraus ein neues Bäumchen wachsen lässt, dass die Äpfel dieses Baums ganz anders aussehen würden als die der beiden Elternbäume. Das haben die Menschen schon vor Jahrtausenden erkannt und deshalb werden Apfelbäume vermehrt, nicht indem man die Kerne in den Boden pflanzt, sondern indem man einen Zweig auf die Wurzeln eines beliebigen anderen Apfelbaums aufpfropft. Der Baum hat dann sozusagen zwei Sätze von Genen, einmal die an den Wurzeln und dann die wirklich wichtigen, nämlich die der Pflanze, die obendrauf wächst. Das ist tatsächlich ein Klonprozess, aber natürlich nicht so einer wie im Genlabor, sondern ein ganz handfester, den die Apfelzüchter schon seit langer Zeit praktizieren. Hundertprozentig identisch sind diese Klone nicht immer. Es kann sich da schon mal eine kleine Mutation einschleichen und so entstehen manchmal neue Varianten einer bewährten Apfelsorte. Aber im Prinzip stimmt es tatsächlich, die Äpfel im Supermarkt sind alle Klone eines Urapfels derselben Sorte, den man irgendwann mal als besonders zuchtwürdig identifiziert hat.
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0: in der Tolle von Nation of Language, gleich 7 vor 9.
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10: Elisabeth Mattner aus der Radio 1 Nachrichtenredaktion hat uns schon mal ein Thema der 9 Uhr Nachrichten mitgebracht. Das Land Brandenburg will Frauen und Kinder besser vor Gewalt schützen mit so einer Art Frühwarnsystem. Das Sozialministerium hat sich dafür mit 3 anderen Ministerien zusammengetan, um ein sogenanntes Hochrisikomanagement aufzubauen. Elisabeth, es soll demnach vor allem darum gehen, Hochrisikofälle rechtzeitig zu erkennen.
11: Dafür sollen Polizei, Justiz und Jugendamt enger zusammenarbeiten, genau, sich austauschen, dann Schutzmaßnahmen starten, also unter anderem soll konkret besprochen werden, wie Betroffene geschützt werden können. Im vergangenen Jahr sind in Brandenburg mehr als 4.500 Frauen zu Hause Opfer von Gewalt geworden. Allein im August wurden 3 Frauen von Männern getötet.
0: Mehr dazu gleich in unseren Radio 1 Nachrichten um 9 und bis dahin noch Backseat von Balu Brigada.

0: Brigada und Backseat, 9 Uhr.
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2: Bei den Kommunalwahlen in Niedersachsen bleibt die CDU trotz Verlusten stärkste Kraft. Nach dem vorläufigen Ergebnis kommt sie auf 27,7% der Stimmen. Die SPD von Ministerpräsident Lies folgt mit 24,6%. Die Grünen erreichen 14,1% und die Linke 6%. Deutlicher Gewinner ist die AfD. Sie kommt auf 15,6%. Volko Damm berichtet.
3: CDU-Landeschef Lechner hatte sich schon vorher optimistisch gezeigt. Er sei überzeugt, dass sich die CDU in Niedersachsen vom Bundestrend absetzen könne. Den Zuspruch der Wähler wertete er als Vertrauensbeweis. Die Menschen würden die bundespolitische Stimmung sehen, aber in Niedersachsen vertrauten sie der CDU, sagte Lechner. Ministerpräsident Lies von der SPD nannte das Abschneiden seiner Partei ein schwieriges Ergebnis. Da habe man sich mehr erhofft, räumte der SPD-Landesvorsitzende ein. Das Vertrauen in die etablierten Parteien sei angespannt. Der Wählerstrom fließe an die Ränder, sagte Lies.
2: Auf Niedersachsen wird besonders geschaut, auch im Hinblick auf die kommenden Landtagswahlen in Mecklenburg-Vorpommern und die Abgeordnetenhauswahl in Berlin am Wochenende. Innerhalb der Regierungskoalition verschärft sich unterdessen die Diskussion über den richtigen Kurs. Kritik kommt von der Jungen Union. Die Bundesschatzmeisterin von Natusius sagte in der ARD, mit dem Bundeskanzler seien keine Wahlen mehr zu gewinnen. Sie forderte klare politische Positionen, zum Beispiel bei der Familienpolitik.
4: Das ist ein originäres Thema der Union gewesen. Ich will, dass sich Kinder kriegen wirklich wieder lohnen kann in diesem Land. Und das hätte ich mir gewünscht. Ich hätte mir nicht gewünscht, dass man sich wieder nur an der Partei abarbeitet. Ob die jetzt die absolute Mehrheit bekommt oder nicht, spielt dabei überhaupt keine Rolle.
2: Clara von Natusius, Schatzmeisterin der Jungen Union. Die Brandenburger Landesregierung will Frauen und Kinder besser vor häuslicher Gewalt schützen. Dafür sollen Polizei, Justiz, Jugendämter und Frauenhäuser enger zusammenarbeiten. Mehr dazu von Hanno Geduldig.
5: Geplant sind sogenannte Fallkonferenzen, in denen die Behörden gemeinsam mit Fachstellen die Gefährdung einschätzen und konkrete Schutzmaßnahmen entwickeln. Die sollen dann gemeinsam mit den Betroffenen umgesetzt werden, meistens Frauen. Ziel ist es vor allem, schwere Gewalttaten und sogenannte Femizide zu verhindern. Hintergrund sind 4.712 weibliche Opfer häuslicher Gewalt in Brandenburg allein im vergangenen Jahr, darunter 15 Opfer von Mord oder Totschlag. Allein im August dieses Jahres wurden in Brandenburg 3 junge Frauen getötet.
2: Nach dem erneuten Angriff auf das queere Netzwerk Regenbogenkombinat in Cottbus fordert die Einrichtung einen besseren Schutz. Geschäftsführer Müller sagte dem RBB, er fordere von der Stadt Cottbus Kameras im Außenbereich, um das Regenbogenkombinat besser zu schützen. Am Wochenende hatten Unbekannte Hakenkreuze und eine Hassbotschaft an die Einrichtung geschmiert. In den vergangenen Jahren gab es immer wieder Angriffe auf das Regenbogenkombinat. Bundeskanzler Merz berät heute in Lappland mit europäischen Partnern über die Zukunft der Arktis. Im Mittelpunkt stehen neue Schifffahrtsrouten, Rohstoffvorkommen und vor allem die Sicherheit in der Region. Russland baut seine militärische Präsenz aus, auch China weitet seine Aktivitäten aus. Die EU will deshalb ihre Interessen im hohen Norden stärker vertreten. Gastgeber Finnland drängt auf ein gemeinsames europäisches Programm. Die Lage in der Straße von Hormuz bleibt weiter angespannt. Ein für heute geplantes Treffen zu dem Thema wurde kurzfristig verschoben. Eigentlich wollten der Iran und die Außenminister mehrerer Golfanrainerstaaten im Oman über die Lage verhandeln. Es sollte eine Vereinbarung in dem festgefahrenen Konflikt vorgestellt werden. In mehreren Medien wird berichtet, es gebe Verstimmungen unter den beteiligten Staaten. Soweit unsere Radio 1 Nachrichten. 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
0: Wir können es doch sogar gemeinsam. Das Wetter vom heutigen Tag. Heute Vormittag noch einige dichte Wolken am Himmel. Auch die trüben mir ein wenig die Sicht anscheinend. In der Mitte und im Süden kann es ein bisschen regnen. Im Tagesverlauf setzt sich dann von Westbrandenburg hier immer besser die Sonne durch. Heute gibt es maximal 17 bis 21. In Berlin gibt es 19 Grad.
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2: Auf Radio 1, Vorsicht auf der A10, östlicher Berliner Ring Richtung Dreieck Barnim. Hinter Hellersdorf ist ein Schlagloch auf der rechten Spur. Dann A10, westlicher Berliner Ring Richtung Dreieck Havelland. Sie brauchen 10 Minuten länger zwischen Großkreuz und Leest. Da gibt's einen Baustellenstau. A111 Richtung Kreuz Oranienburg. Die Anschlussstelle Stolpe bleibt noch bis Samstag gesperrt. Tagsüber ist auf der Autobahn nur eine Spur frei. Die Fahrbahn wird da ausgebessert. Nach Berlin A100 Stadtring Richtung Wedding. Stau an der Baustelle Albuin. Ludwig-Maximilians-Straße eine Viertelstunde bitte mehr einplanen. Und am Tunnel Britz sind die Zufahrten Buschkrug-Allee und Britzer Damm gesperrt. A111 statt einwärts hinter Holzhauser Straße steht ein defektes Fahrzeug auf der rechten Spur. Entschuldigung, hinter der Holzhauser Straße steht ein defektes Fahrzeug auf der rechten Spur. Und A113 statt einwärts in Höhe Stubenbrauchstraße sind nach einem Unfall die rechte und mittlere Spur gesperrt. Wir wünschen Ihnen eine gute Fahrt.
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0: Schönen guten Morgen. Guten Morgen. Das Fest ist vorbei. Ja, und wie schön war das denn? 10 Tage lang Basketball-Weltmeisterschaft in Berlin. Ich war die ganze Zeit dabei und bin komplett begeistert.
6: Wir wollen gleich mal von einer ehemaligen Nationalspielerin und jetzigen Funktionärin wissen, wie man den Schwung der WM jetzt in den deutschen Mädchen- und Frauenbasketball mitnehmen kann.

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1: It's not feeling good anymore von Amindi um 9:09 Uhr.
2: Die Gefühlslage passte nach dem Spiel um Platz 3 nicht zum historischen Ergebnis. Nach der Niederlage gegen Spanien kämpfte Deutschlands beste Basketballerin Leonie Fiebig mit den Tränen der Enttäuschung.
3: Ja, tut weh, schwer in Worte zu fassen, den Frust, ja, aber es ist so, es gehört dazu.
2: Keine Bronze, aber trotzdem gehören Deutschlands Frauen erstmals zu den Top-4-Teams der Welt. Der historische 4. Platz bei der Weltmeisterschaft in Berlin könnte der Auftakt in eine bessere und noch erfolgreichere Zukunft sein.
3: Wir sind nicht zu unterschätzen, wir sind kein Underdog mehr, mit uns nicht zu spaßen.
4: So muss Leo Fiebig klingen. Als Zuschauerin dabei war Dorothea Richter-Horstmann. Sie hat 159 Länderspiele für Deutschland gespielt, war dreimal bei Europameisterschaften dabei. Inzwischen ist sie im Vorstand der Frauenbasketball-Bundesliga. Guten Morgen, Frau Richter-Horstmann.
5: Guten Morgen.
6: Schönen guten Morgen.
4: Das war ja ein dramatisches Ende dieser WM. Es gab dann doch keine Medaille. Wie haben Sie das denn emotional verarbeitet?
5: Also ich muss sagen, ich habe vor allem fast geweint, als wir es geschafft haben, überhaupt in dieses Spiel zu kommen um Platz 3, und war natürlich schon enttäuscht, dass wir dann am Ende keine Bronzemedaille gewonnen haben. Aber also für mich überwiegt auf jeden Fall dieses tolle Event und diese wahnsinnig vielen Leute, die die Spiele geschaut haben. Und ich kann eigentlich ehrlich gesagt gar nichts Negatives dazu sagen.
6: Die deutschen Basketballerinnen haben Geschichte geschrieben, die WM aber auch. Es waren an diesen 9 Tagen in Berlin über 230.000 Zuschauerinnen und Zuschauer dabei, mehr als bei jeder Frauen-WM zuvor. Dazu viel Prominenz wie Dirk Nowitzki, Dennis Schröder und Spaniens Legende Pau Gasol. Was hat die WM aus Ihrer Sicht gebracht?
5: Ja, erstmal ein bestimmt einen sehr, sehr großen Hype. Also das kann man auf jeden Fall sagen. Ist natürlich sehr extrem auch in Berlin gewesen, aber dadurch, dass auch ProSieben übertragen hat, Magenta übertragen hat, ging das natürlich in die ganze Nation raus. Und ich gehe davon aus, dass wir jetzt wahnsinnig viele motivierte Mädchen haben, die Basketball spielen wollen, oder Mädchen, die schon Basketball spielen und jetzt noch mehr Vorbilder haben, auch richtig hoch hinauszustarten.
4: Fakt ist ja, dass mit Leo Fiebig, Niara Sabali, Marie Gülich, Frieda Bühner und Luisa Geiselsüder die besten deutschen Basketballerinnen alle im Ausland spielen. Sie sind ja maßgeblich beteiligt am deutschen Basketball im Vorstand der ersten Bundesliga. Wie genau kann der Schwung jetzt mitgenommen werden, um den deutschen Frauenbasketball auch in Deutschland noch weiter voranzubringen?
5: Ja, also es ist natürlich strukturell. Wir brauchen mehr Hallen, mehr professionelle Trainer, und dadurch, dass wir dann auch die Mädchen besser bilden können oder fortbilden können. Und natürlich müssen die Strukturen auch in der ersten Bundesliga besser werden. Also am Ende brauchen wir natürlich mehr Geld im System. Wir brauchen da professionelle Strukturen, um dann und wir müssen natürlich erfolgreicher sein, ne? Also wir müssen im Europapokal und Europa-Liga erfolgreicher sein, damit diese Frauen natürlich in Deutschland auch ein Ziel haben, wo sie am Ende spielen können auf einem richtigen Niveau.
6: Sie sind heute Anfang 40. Können Sie sich noch erinnern, wie Sie damals Basketballspielerin geworden sind? Weil das war damals ja schon noch exotisch wahrscheinlich, oder?
5: Ja, ein bisschen. Also ich bin tatsächlich aus den neuen Bundesländern. Ich sag's laut, in Halle, Sachsen-Anhalt. Mhm. Und wir hatten noch eine Sportschule, und ich komme schon auch aus einem sportlichen Umfeld. Und da war das so ein bisschen fast, es ist so, ich bin reingerutscht im Basketball und dann auch einfach in die Struktur reingegangen. Ich war ganz gut und ja, war dann direkt auf dem Sportgymnasium, wurde sehr gut gefördert, hatte sehr gute Trainer und sehr gutes Training. Auch viel Training, und ja, das hat mich dann in diese Richtung gebracht, und eigentlich hatte ich da gar keine Zweifel, dass ich nicht irgendwie Profi werden kann. Das muss ich selber für mich so sagen.
6: Aber Sie waren schon im Freundeskreis.
5: Dass ich kein Geld dafür mit verdienen kann.
6: Genau,
5: also das war natürlich auch noch.
6: Sie waren im Freundeskreis wahrscheinlich schon trotzdem die einzige erstmal, oder so aus der Klasse oder so.
5: Naja, im Sportgymnasium ein bisschen
6: weniger. Ja.
5: Aber später war es tatsächlich so, ne? Studium und so weiter, da ist man dann Exot, dass man in Richtung Profi geht, beziehungsweise Leistungssport macht und nebenbei natürlich noch studiert und alles andere macht.
4: Sie haben zwar die Bronzemedaille verpasst, sind aber in die absolute Weltspitze aufgestiegen. Die deutschen Basketballerinnen haben bei dieser WM in Berlin Geschichte geschrieben. Das haben wir mit Dorothea Richter-Horstmann gefeiert. Sie ist ehemalige Nationalspielerin und inzwischen im Vorstand der Frauenbasketball-Bundesliga. Vielen Dank.
5: Bitteschön.

0: von Softcell um 9.16 Uhr.
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1: Die PISA-Studie ist raus, die internationale Schulleistungsuntersuchung der Teenager weltweit. Und es ist wie mit den Wahlergebnissen für die Demokratie. Wer mit dem Schlimmsten rechnet, ist nachher nicht so enttäuscht. Man könnte da eine Verbindung ziehen. Oder man schiebt die Schuld einfach auf die Eltern und ihre Kinder. Bildung und Erziehung ließen sich nicht an den Staat outsourcen, behauptete Bundeskanzler Friedrich Merz letzte Woche. Tja, wie sagte meine Großmutter immer, glaubst auch nur du. Wenn man sich die Studie nämlich mal anguckt auf oecd.org, ja, ich weiß, Internet auch so ein Thema, aber falls ihr gerade nicht mit Datensicherung beschäftigt seid, da steht gleich auf der ersten Seite, die Länder mit der höchsten Allgemeinbildung sind die mit der größten sozioökonomischen Fairness. Das eigentlich Blöde ist doch, dass da jeder mitmachen darf bei dieser Studie. Also auch Kinder von Eltern, die sich keinen Nachhilfelehrer, keine Putzfrau und kein Privatflugzeug leisten können. Hier, OECD-Auswertung für Deutschland, Seite 7, dritter Absatz. Zwischen 2015 und 2025 vergrößerte sich in Deutschland der Leistungsabstand zwischen reichen und armen Kindern, während er sich, Achtung, jetzt kommt's, im weltweiten Durchschnitt verringerte. Ich zitiere wörtlich. In diesem Zeitraum haben sich die Leistungen der sozioökonomisch benachteiligten SchülerInnen in Deutschland verschlechtert, während sie bei den sozioökonomisch begünstigten SchülerInnen stabil blieben. Zitat Ende. Also, die Kinder der Reichen werden nicht klüger, aber dafür bleiben die Kinder der Armen wenigstens dümmer. Das gleicht die ärgerliche Tatsache aus, dass man Hirnschmalz nicht kaufen kann. Oh Mann, ey. Es gibt ein geniales Buch zu dem Thema mit vielen Bildern und wenig Text für jene, die nicht so viel lesen können, weil sie noch in der Grundschule sind oder 5 Jobs gleichzeitig haben, um über die Runden zu kommen, oder weil sie ein Land regieren müssen und Privatflugzeug fliegen. Klassenbuch heißt es, von Gerda Reit, erschienen im Klett Kinderbuchverlag. Und es erklärt ganz einfach, wie unsere Herkunft bestimmt, was wir werden und wie ungerecht es dabei zugeht, wenn der Staat nicht dagegen steuert. Im Kapitel Noten bekommen heißt es, ein Kind mit schlechten Noten, aber ohne Hilfe von zu Hause ist in Wirklichkeit vielleicht so mittel. Und eins mit mittelmäßigen Noten, aber ohne Hilfe ist vielleicht sogar schlauer als ein Kind mit guten Noten, dem die Eltern zu Hause helfen. Wäre es nicht cool, wenn die Begabungen aller Kinder gefördert würden? Dann ist es mit PISA auch nicht mehr so peinlich. Alternativ können wir natürlich auch einfach die Schulpflicht abschaffen. Und alle öffentlichen Schulen schließen, dann machen bei der nächsten PISA-Studie nur noch die Elite-Schulen der Superreichen mit und dann antworten einfach die Lehrer. Die werden schließlich bezahlt fürs Wissen.
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0: wenn Ihnen an diesem Song was Spanisch vorkam, könnte es daran liegen, dass der auf Spanisch und Englisch gesungen ist. Tell Me von 54 Ultra. Dahinter verbirgt sich der Musiker John Anthony aus New Jersey.
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0: Es ist 9:30.
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7: Bei den Kommunalwahlen in Niedersachsen bleibt die CDU trotz Verlusten stärkste Kraft. Nach dem vorläufigen Ergebnis kommt sie auf 27,2% der Stimmen. Die SPD von Ministerpräsident Lies folgt mit 24,6%. Deutlicher Gewinner ist die AfD. Sie kommt auf 15,9%. Die Grünen liegen bei 14,1%, die Linke bei 6%. Das Ergebnis gilt als Stimmungstest für die Bundespolitik. CSU-Chef Söder warnt unterdessen vor einem Scheitern der Bundesregierung. Vor dem Beginn einer CSU-Vorstandsklausur gestern in München sagte er, es wäre ein Desaster, wenn kurz nach der Ampel die nächste demokratische Regierung scheitern würde. Söder forderte, die eingeleiteten Reformen jetzt schnell voranzubringen. Stillstand sei der beste Treibstoff für die AfD. Sachsens Ministerpräsident Kret

0: im hohen Norden stärker vertreten. Gastgeber Finnland drängt auf ein gemeinsames europäisches Programm. Der Duden veröffentlicht heute ein neues Buch, in dem mehrere Fakten zur deutschen Sprache geklärt werden. Unter anderem wird festgehalten, dass bei einigen Worten alle Artikel richtig sind, zum Beispiel bei Joghurt. Außerdem wird informiert, dass es im Deutschen mehr als 300 Begriffe für das Brot Endstück gibt, vom Knust bis zum Knäppchen. Das Buch erklärt auch, warum Deutsch manchmal so hart klingt und welche Wörter aus DDR-Zeiten bis heute bekannt sind. Soweit die Radio 1 Nachrichten. 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
2: Es können sich heute Vormittag noch einige dichte Wolken am Himmel halten. Ansonsten in der Mitte und im Süden kann es auch ein bisschen regnen. Ansonsten ist es trocken. Und von Prignitz, von Havelland und Ruppinerland her zeigt sich heute dann häufiger die Sonne. Wir haben Maximaltemperaturen, die liegen später bei 17 bis 21, in Berlin bei 19 Grad.
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0: Auf Radio 1 Vorsicht auf der A10 östlicher Berliner Ring Richtung Dreieck Barnim. Hinter Hellersdorf ist ein Schlagloch auf der rechten Spur. A111 Richtung Kreuz Oranienburg. Die Anschlussstelle Stolpe bleibt bis Samstag noch gesperrt. Tagsüber ist auf der Autobahn nur eine Spur frei. Die Fahrbahn wird da ausgebessert. In Berlin A100 Stadtring Richtung Wedding. Zwischen Kreuz Schöneberg und Tunnel Innsbrucker Platz hat es einen Unfall gegeben. Deshalb sind die rechte und mittlere Spur gesperrt. Staut sich. Sie brauchen mindestens 15 Minuten länger und A111 statt einwärts hinter der Holzhauser Straße steht ein defektes Fahrzeug auf der rechten Spur. A113 statt einwärts in Höhe Stubenbrauchstraße sind nach einem Unfall die rechte und mittlere Spur gesperrt. Stau da mit 25 Minuten plus. Wir wünschen Ihnen eine gute und sichere Fahrt.
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3: Schönen guten Morgen.
4: Wir sind's, hallo.
3: Demokratie braucht viele Stimmen. Das ist das Motto dieser Woche, eine Aktionswoche von journalistischen Medien, um darauf hinzuweisen, wie wichtig es ist, dass Menschen gut informiert sind. Wir sprechen mit einem Verein gleich oder mit einem Vertreter eines Vereins, der heißt Journalismus macht Schule. Da gehen die Menschen in Schulen und sprechen mit Schülerinnen und Schülern. Wie das genau abläuft, hören wir gleich.

0: Wet Dream heißt dieser Song von Wet Leg. Radio 1 hier, 9:36 Uhr.
1: Wer gut informiert ist, kann besser entscheiden. So banal das klingt, so schwierig ist das ja zu erreichen. Von heute an für eine Woche wollen journalistische Medien mit der Aktion Demokratie braucht viele Stimmen ein Zeichen für eine informierte demokratische Öffentlichkeit setzen. Ein Verein, der daran schon längere Zeit

0: arbeitet, ist Journalismus macht Schule. Er vermittelt bei Schulbesuchen, wie journalistische Arbeit funktioniert und warum sie für eine demokratische Gesellschaft so wichtig ist.
1: Der Journalist Thomas Nettelmann ist ein SWR-Kollege. Er hat den Verein mitbegründet und geht selbst regelmäßig in Schulen. Guten Morgen, Herr Nettelmann.
2: Guten Morgen.
0: Schönen guten Morgen.
1: Wie erklären Sie denn in Schulen, wie Journalismus funktioniert?
2: Naja, ich kann es natürlich ganz einfach machen. Ich berichte aus meinem journalistischen Alltag. Ich habe hier beim SWR im Radio jahrelang Nachrichten gemacht. Und da ist natürlich es naheliegend zu erzählen, ja, wie kommen eigentlich die Nachrichten ins Radio? Woher kommen die? Wie wird ausgewählt? Wie wird präsentiert? Das ist eine ganz wichtige Geschichte, weil wir ja gerade, was die Veränderung der Medienlandschaft angeht, es mit einer fundamentalen Veränderung auch im Nachrichtenbereich zu tun haben. Stichwort Social Media und wer da alles daherkommt und sagt, er macht Nachrichten, also zum Beispiel News-Influencer oder auch die sogenannten alternativen Nachrichtenmedien. Und da können wir den Schülern natürlich aus erster Hand erklären, wie das funktioniert, vernünftig Nachrichten zu machen.
0: Ja, da sprechen Sie ja, finde ich, fast den entscheidenden Punkt an. Uns dreien hier dürfte das jetzt klar sein, aber es ist ja was anderes, ob eine Partei oder politische Aktivisten etwas bei TikTok oder Instagram posten oder ob etwas journalistisch recherchiert wird. Wie groß oder klein ist denn die Medienkompetenz bei den Schülerinnen und Schülern, mit denen Sie zu tun haben?
2: Das ist sehr unterschiedlich. Ich mache das ja seit 4 Jahren. Ich war inzwischen bei über 100 Schulen, auch alle möglichen Schulformen, also angefangen von Mittelstufe. Wir haben hier ja Realschule Plus, das heißt, das ist Realschule und Hauptschule zusammen. Wir haben Gesamtschulen. Ich bin an Gymnasien, aber auch Berufsschulen. So ab Klasse 8 geht das los. Ein Thema bei mir ist natürlich Fake News bzw. Desinformation. Wie erkenne ich das, wenn etwas falsch oder auch irreführend behauptet wird? Ein weiteres Thema ist, was ich gerade schon sagte, wie entstehen Nachrichten? Aber es geht auch um Presse- und Meinungsfreiheit. Das ist ein breites Spektrum, was ich dann auch immer mit den Lehrkräften vorher abspreche. Ich hole mir dann immer den Stand, den die Schüler haben, auch ab, dass ich weiß, was kann ich schon voraussetzen und womit muss ich anfangen.
1: Ja, Sie haben es ja selber gesagt, also diese Fake News im Netz, so oft werden Unwahrheiten verbreitet und da erwartet man hoffentlich von Ihnen, dass Sie da konkret helfen können, sowas zu durchschauen. Wie erkenne ich denn das?
2: Ja, es ist im Grunde so, dass wir eigentlich alle, also nicht nur Kinder, auch Erwachsene, jeder muss sich sozusagen ein Stück weit journalistisches Handwerk drauf schaffen, eben genau zu prüfen, also wer sagt eigentlich was, was ist die Quelle? Ich mache mal ein Beispiel. Ich war auch viel zur Corona-Zeit in Schulen unterwegs. Da war, hieß mein aktuelles Programm, wenn die Maske tötet, in Anführungsstrichen, weil im Netz kursierte immer wieder die Behauptung, dass wenn Schülerinnen und Schüler Masken tragen, könnte das tödlich enden. Und wir hatten hier in der Pfalz einen Fall, wo eine Schülerin zusammengebrochen ist im Bus und anschließend im Krankenhaus gestorben ist. Und da war Maskenzwang und da war sofort im Netz die Maske tötet. Und das gehen wir dann durch. Wer sagt das? Gibt es eine Quelle? Und was sagt die Obduktion, die die Staatsanwaltschaft da angeordnet hat? Und sofort stellte sich heraus, dass das eine Fake News ist.
0: Sie können ja nicht alle Schulen besuchen. Wie kann das Thema Medienkompetenz besser angegangen werden? Das können die Schulen ja kaum alleine lösen.
2: Das ist richtig. Bei unserem Verein ist es so, ja, wir vermitteln Journalisten an Schulen. Wir haben im letzten Jahr 2500 Schulbesuche gehabt. Das ist immer noch nicht so, dass man an allen Schulen ist. Darum ist das zweite Standbein im Verein, was wir haben, Lehrerfortbildung. Ich habe selbst auch schon viele Lehrerfortbildungen gemacht. Ich war auch schon an der Uni hier in Mainz, dort, wo Lehrer auch ausgebildet werden. Und da versuchen wir den Lehrern sozusagen die Werkzeuge an die Hand zu geben, sie auch dafür zu sensibilisieren, wie gehe ich da an dieses Thema mit den Schülern ran. Auch journalistische Skills müssen auch die Lehrer lernen. Ich bin immer wieder erstaunt, in Anführungsstrichen, wenn ich auch Schulleiter treffe, die sagen, TikTok interessiert mich nicht. Und dann sage ich dann immer, Leute, das ist die Welt der Kinder. Und das muss man natürlich auf dem Schirm haben als Lehrkraft.
1: Journalistische Medien setzen von heute bis Samstag mit der Aktion Demokratie braucht viele Stimmen, ein Zeichen für eine informierte demokratische Öffentlichkeit. Anlässlich der Aktion haben wir mit Thomas Nettelmann gesprochen. Er hat den Verein Journalismus macht Schule mitbegründet und geht selbst regelmäßig in Schulen. Vielen Dank, Herr Nettelmann.
2: Gerne.

0: Bulgarian Car Trader mit In My Zone um 9.44 Uhr.
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2: Stella McCartney, Modedesignerin. Ich glaube wirklich, dass ein kleines bisschen zu machen viel besser ist, als viel nichts zu tun.
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0: Björn Vorlebescher von Cornershop. Marco, soll ich mal Norwegisch versuchen?
1: Nein, aber es wird mir nichts helfen, dass ich Nein sage.
0: Ja, ich versuch's nämlich einfach mal. Jetzt kommt nämlich ein Instrumentalquartett aus Bergen in Norwegen. Die schreiben sich Kronstadt 23, aber natürlich sagt die Norwegerin oder der Norweger die 23 nicht als 23, sondern als Tjutre.
1: Also wer das nicht so sagt, ist der Norweger oder die Norwegerin, aber gut.

0: Kroschstadt 23.
1: Das ist unverschämt. Du hörst mir nie zu.
0: Mit Heutrick um 9.53 Uhr.
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1: Elisabeth ist bei uns, hat schon ein bisschen was aus den Nachrichten mitgebracht, die gleich um 10 Uhr dann kommen werden. Es ist gerade so viel Bewegung in der politischen Landschaft, da ist es fast überraschend, wie unspektakulär Kommunalwahlen sein können. Jetzt sieht man das in Niedersachsen. Die CDU ist zwar stärkste Kraft geworden, büßte aber 4 Prozentpunkte ein. Die SPD wurde zweitstärkste Kraft, verlor aber auch. Elisabeth, nun wird in der Bundespolitik über den richtigen Kurs diskutiert.
9: Es stehen ja wieder wichtige Wahlen an. Die Landtagswahlen in Mecklenburg-Vorpommern und die Wahl zum Berliner Abgeordnetenhaus am Wochenende. Kritik kommt von der Jungen Union. Die Bundesschatzmeisterin von Natusius sagte in der ARD, mit dem Bundeskanzler seien keine Wahlen mehr zu gewinnen.
1: Mehr dazu gleich bei uns in den Nachrichten um 10 und bis dahin noch Tears for Fears mit Late Solo.
0: Mit Tom Böttcher und Marco Seifert ist jetzt auch kein Blumentopf mehr zu gewinnen.
1: Absolut
0: deswegen gehen
1: nicht.
0: Wir. Hier übernimmt jetzt Christiane Falk und die Einzige, die sich bewährt hat, ist Elisabeth Mattner. Die darf noch bleiben.
9: Konstante Kraft, ja.
0: So, viel Spaß.
1: Tschüssi.

0: Late So Low. Tears Roll Down von Tears for Fears um 10 Uhr.
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2: Bei den Kommunalwahlen in Niedersachsen bleibt die CDU trotz Verlusten stärkste Kraft. Nach dem vorläufigen Ergebnis kommt sie auf 27,7% der Stimmen. Die SPD von Ministerpräsident Lies folgt mit 24,6%. Die Grünen erreichen 14,1%, die Linke 6%. Deutlicher Gewinner ist die AfD. Sie kommt auf 15,6%. Volko Damm berichtet.
3: CDU-Landeschef Lechner hatte sich schon vorher optimistisch gezeigt. Er sei überzeugt, dass sich die CDU in Niedersachsen vom Bundestrend absetzen könne. Den Zuspruch der Wähler wertete er als Vertrauensbeweis. Die Menschen würden die bundespolitische Stimmung sehen, aber in Niedersachsen vertrauten sie der CDU, sagte Lechner. Ministerpräsident Lies von der SPD nannte das Abschneiden seiner Partei ein schwieriges Ergebnis. Da habe man sich mehr erhofft, räumte der SPD-Landesvorsitzende ein. Das Vertrauen in die etablierten Parteien sei angespannt. Der Wählerstrom fließe an die Ränder, sagte Lies.
2: Vor allem auch im Hinblick auf die kommenden Landtagswahlen in Mecklenburg-Vorpommern und die Wahl zum Berliner Abgeordnetenhaus wird auf aktuelle Wahlergebnisse geschaut. Bei Union und SPD verschärft sich die Debatte über den richtigen Kurs. Die CDU müsse wieder klarer sagen, wofür sie steht, fordert Clara von Nathusius von der Jungen Union in der ARD. Isabel Karas berichtet.
4: Man habe ein massives Glaubwürdigkeitsproblem. Mit Friedrich Merz als Kanzler seien, Zitat, keine Wahlen mehr zu gewinnen, sagt die JU-Bundesschatzmeisterin. Bundesbildungsministerin Karin Prien, ebenfalls CDU, widerspricht der Forderung nach einem Wechsel an der Spitze. Die Probleme der schwarz-roten Koalition würden damit nicht einfach gelöst, sagt sie bei Karin Mioska. Stattdessen müsste die Union stärker auf die Sorgen der Menschen eingehen. Es sei der Eindruck entstanden, man habe nicht die notwendige Empathie. Auch in der SPD wird weiter über den Kurs der Regierung diskutiert. Juso-Chef Philipp Türmer verteidigt in der ARD Parteichefin Bärbel Baas. Sie habe zu Recht gefordert, die Menschen bei den Reformen stärker mitzunehmen.
2: Deutschland und Ungarn haben nach Einschätzung von Bundesaußenminister Wadephul in ihren diplomatischen Beziehungen viel aufzuholen. Vor einem Besuch in Budapest betonte der CDU-Politiker, der politische Wechsel in dem Land eröffne die Chance auf gegenseitiges Vertrauen. Man wolle gemeinsam ein neues Kapitel aufschlagen. In Budapest wird Wadephul heute unter anderem vom neuen ungarischen Präsidenten Baca empfangen. Im April war die rechtsnationalistische Fidesz-Partei des damaligen Ministerpräsidenten Orbán abgewählt worden. Seit Mai steht der konservative Ministerpräsident Modja an der Spitze der neuen proeuropäischen Regierung. Nach dem Filmfestival in Venedig droht zwei israelischen Regisseuren der Entzug ihrer Staatsbürgerschaft. Israels Kulturminister wirft ihnen Landesverrat vor. Ihr Dokumentarfilm NASA beschäftigt sich mit dem Vorgehen der israelischen Armee im Gazastreifen. Dafür erhielten die Regisseure einen Spezialpreis der Jury. In dem Film berichten anonym befragte Mitglieder des israelischen Geheimdienstes unter anderem über die Auswahl von Angriffszielen und den Umgang mit zivilen Opfern. Die israelische Armee weist die Vorwürfe zurück. Nach dem erneuten Angriff auf das queere Netzwerk Regenbogenkombinat in Cottbus fordert die Einrichtung einen besseren Schutz. Geschäftsführer Müller sagte dem RBB, er fordere von der Stadt Cottbus Kameras im Außenbereich, um das Regenbogenkombinat besser zu schützen. Am Wochenende hatten unbekannte Hakenkreuze und eine Hassbotschaft an die Einrichtung geschmiert. In den vergangenen Jahren gab es immer wieder Angriffe auf das Regenbogenkombinat. Soweit unsere Nachrichten. 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
0: Okay, gut. Heute Vormittag halten sich einige dichte Wolken am Himmel und in den südlichen Regionen regnet es ab und an ein bisschen. Ansonsten ist es trocken, von Prignitz-Havelland und Ruppiner Land her scheint auch häufiger die Sonne. Um die Mittagszeit dann fast überall trocken und bis zum Abend setzt sich von Westbrandenburg her immer mehr die Sonne durch. Die Temperaturen heute maximal 17 Grad in Garz bis 21 Grad in Elsterwerder und in Berlin rund 19 Grad.
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2: Auf Radio 1 A10 östlicher Berliner Ring Richtung Dreieck Barnim. Zwischen Dreieck Spreeau und Freienbring staut es sich nach einem Unfall. 20 Minuten brauchen Sie länger. A111 Richtung Kreuz Oranienburg. Die Anschlussstelle Stolpe bleibt noch bis Samstag gesperrt. Tagsüber ist auf der Autobahn nur eine Spur frei. Die Fahrbahn wird da ausgebessert. Wir schauen nach Berlin. A100 Stadtring Richtung Treptow. Zwischen Schmargendorf und Tempelhofer Damm gibt es einen Baustellenstau. Eine halbe Stunde brauchen Sie da länger. A100 Stadtring Richtung Wedding. Zwischen Kreuz Schöneberg und Tunnel Innsbrucker Platz sind nach einem Unfall Fall die rechte und mittlere Spur gesperrt, Stau mit 15 Minuten plus. A111 stadteinwärts, hinter der Holzhauser Straße steht ein defektes Fahrzeug auf der rechten Spur. A113 stadteinwärts in Höhe Stubenbrauchstraße sind nach einem Unfall die rechte und mittlere Spur gesperrt, Stau mit 25 Minuten plus. Wir wünschen Ihnen eine gute Fahrt.
0: Dankeschön. Hast du noch was zu sagen?
2: Nee, jetzt bin ich wirklich fertig.
0: Okay, alles klar.
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0: Einen wunderschönen guten Morgen. Hallo.

Sisyphus von Andrew Bird hier gerade auf Radio 1. Das hier eine junge Britin, Niloufer Janja. Sehr gute Gitarristin, aber sie hat es auch am Mikro drauf. Niloufer Janja hören wir mit Neil.

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1: Dracula, Tanz der Vampire, Blade, Twilight. Alles sind Vampirgeschichten. Übermorgen startet auf Disney Plus eine neue Serie, die Fans von Vampiren gefallen dürfte. Die heißt City of Blood.
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3: Du meinst, die Vermissten hängen mit dem Bluthandel zusammen?
4: Lasst uns jagen.
5: Solange nicht klar ist, wer noch alles von uns weiß, sind wir im Dom nicht mehr sicher.
1: Die Serie City of Blood, die basiert auf der Graphic Novel Berlin Noir und ist, anders als der Name vermuten lässt, eine deutsche Serie, die außerdem in Berlin spielt. Gut, das konnte man sich vielleicht bei dem Namen dann denken. Meine Kollegin Marion Navrat, die hat sich City of Blood angeschaut. Hallo Marion, guten Morgen.
6: Hallo Christiane.
1: Also ich muss sagen, beim Thema Vampire, ich habe es mal mit True Blood versucht vor ein paar Jahren, aber habe dann auch festgestellt, außer Interview mit einem Vampir, hat es mich jetzt nicht in die Welt der Vampire reingezogen. Wie sieht's bei dir aus?
6: Also, ich bin bekennender Fan, angefangen vom Kinderbuch Der kleine Vampir über Roman Polanskis Film Tanz der Vampire, die Buchreihe Interview mit einem Vampir von Anne Rice, den vielen, vielen Dracula-Verfilmungen bis hin zur Twilight-Reihe habe ich fast alles gesehen oder gelesen und das meiste auch gemocht.
1: Okay, jetzt also City of Blood. Kann die Serie dem Genre irgendwas Neues hinzufügen?
6: Ja, würde ich schon sagen. Also die Serie spielt erstmal in einer nicht genau benannten, aber nahen Zukunft, in einem vom Klimawandel zerstörten Berlin. Das kommt alles ziemlich dystopisch daher. Also die Reichen leben unter einer klimatisierten Kuppel mit Parks und Blumen, während die anderen draußen mehr oder weniger in der Hitze ums Überleben kämpfen. Und diese prekäre Situation nutzen die Vampire aus. Sie haben das organisierte Verbrechen der Stadt in ihre Hand gebracht, Blut zur neuen Währung gemacht und wollen auch politisch an die Macht gelangen. Warum und wofür, das erfährt man dann im Laufe der Serie. Aber das ist im Kern schon, was die Serie von anderen Vampir-Serien unterscheidet. Sie ist nämlich eigentlich ein Politkrimi, nur eben mit Vampiren. Und all das, was Vampirgeschichten sonst so ausmacht, also Blutdurst, die Suche nach Beute, Morde in der Dunkelheit, das alles wird in der Serie schlicht als bekannt vorausgesetzt.
1: Wer sind denn die Hauptfiguren bei City of Blood und führen die uns dann durch die düstere Geschichte?
6: Die Hauptfiguren sind die Schwestern Bea und Phoebe. Gespielt wird Bea von Lea Drinder, die man vielleicht aus Wir Kinder vom Bahnhof Zoo schon kennt oder aus dem Film In die Sonne schauen. Und Phoebe, die wird von Soma Püsal gespielt, bekannt aus der Serie Para, Wir sind King. Und die beiden werden in ihrer Kindheit auf ziemlich dramatische Weise getrennt. Bea, die jüngere Schwester, ist krank. Sie wird dann adoptiert und wächst im reichen Teil Berlins als Tochter einer Politikerin auf. Und die ältere Phoebe, die muss sich alleine auf der Straße durchschlagen. Und als die beiden dann endlich wieder aufeinandertreffen, da herrscht gerade Wahlkampf in Berlin. Die Leute auf der Straße sind in Aufregung. Sie wollen, dass sich endlich was verändert. Und in dieser aufgeheizten Stimmung geraten Bea und Phoebe dann in den Fokus der Berliner Unterwelt, für die hat Phoebe nämlich lange gearbeitet. Und damit geraten sie dann auch mitten in den Machtkampf zwischen Menschen und Vampiren, denn die Schwestern lüften ungewollt ein Geheimnis um diesen mysteriösen Klimadom in Berlin. Aber das kann ich natürlich jetzt hier an der Stelle noch nicht verraten.
1: Es klingt für mich, um ehrlich zu sein, nach einer ziemlich wilden Mischung. Funktioniert das?
6: Ja, ging mir auch so. Also gerade am Anfang der Serie habe ich mich schon manchmal gefragt, sag mal, was ist das jetzt eigentlich? Also Vampirserie, Thriller, Dystopie. Und irgendwie stimmt das alles. Zugegeben, die Serie will viel, aber sie bietet eben auch viel. Also der Look ist gut, die Special Effects wirken nie peinlich und sie ist absolut hochkarätig besetzt. Ich habe bisher ja nur die beiden Hauptrollen erwähnt, aber da sind auch Jördis Triebel, Lars Eidinger, Jenny Schilly, Dagmar Manzel, also lauter tolle Schauspielerinnen und Schauspieler. Und ja, wenn man sich drauf einlässt, dann funktioniert die Serie gut.
1: Meine Kollegin Marion Navrat, die hat uns die Serie City of Blood vorgestellt. Übermorgen am Mittwoch, da startet die bei Disney Plus. Jeden Mittwoch wird dann eine neue Folge zum Streamen dazu veröffentlicht. Und morgen in der Woche, also am Dienstag, den 22. September, da sind Schauspielerin Soma Püsal und Philipp Kadelbach, das ist der Regisseur und Macher der Serie, bei uns zu Gast, im Studio 1 im Bikini in Berlin. Und über radio1.de, wissen Sie ja, können Sie sich kostenlose Plätze für die Abendsendungen sichern. Am 22. September also ein Teil des Ensembles von City of Blood bei uns im Bikini.
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0: Aus dem Jahr 1989, John Lee Hooker zusammen mit Santana, The Healer, haben Sie gerade gehört.
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0: In einer Minute ist es 10:30.
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0: Hallo zusammen, ich freue mich sehr, dass Sie dabei sind. Und wir spielen jetzt mal Death Cab for Cutie, die wir bald live in Berlin erleben können. Radio 1 präsentiert die Band am 1. 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Wir sind Death Cab for Cutie mit Pep Talk.

Rose Jackson mit Built to Collide, ein Song aus diesem Jahr von einer Sängerin, die in Amsterdam lebt, britisch-niederländische Wurzeln hat sie. Und bei uns können Sie ja sicher sein, dass Sie jeden Tag mit viel neuer, mit aktueller Musik versorgt werden. Also nicht nur irgendwie immer dieselben 40 Songs, Tag für Tag. Da würde dann auch Jordan Rakey reinpassen. Das ist Jordan Rakey mit Enemies.

0: Sie hören Radio 1 nach einem Vierteljahrhundert. Da will der Musiker Bonobo sein Musikersein neu definieren. Das ist insofern ungewöhnlich, als dass sein Erfolg immer größer wurde. Das letzte Album zum Beispiel auch Platz 3 in den deutschen Albumcharts. Und bei so einer Karriereentwicklung nach oben, da gehen ja viele andere Künstlerinnen und Künstler gerne auf Nummer sicher. Bei Bonobo ist es so, 900.000 Alben hat er bislang verkauft und hat so viele Brit Award und Grammy-Nominierungen, dass er mit Madonna mithalten kann. Also in den Bereichen Dance und Electronic, da sind Madonna, die Chemical Brothers, Skrillex und eben Bonobo, die am häufigsten nominierten Künstler und Künstlerinnen. Wie jetzt das ganz neue Album klingt, erfahren Sie in dieser Woche bei uns ganz ausführlich.
1: 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No one's there to
2: watch you like it. Hey, what's up? This is Bonobo on Radio 1.
3: Wer bei elektronischer Musik automatisch an einen DJ denkt, der 3 Stunden lang vor einer LED-Wand Knöpfe drückt, sollte sich Bonobo genauer anhören. Hinter dem Namen steckt der britische Musiker und Produzent Simon Green, der seit über 2 Jahrzehnten zwischen Club- und Kopfhörerwelt wechselt. Downtempo, Elektronika, Jazz, Soul, Hip-Hop. Bonobo vereint all das und hat soeben sein neues Album veröffentlicht. Das da heißt Distance and Static.
2: I think of static as noise, you know, there's the actual sort of audible static. You know, it's like tuning through a radio and finding all these different things happening that it's not really clear where what it is or where it's coming from, and I think that's really the feeling that I'm aiming for with that title.
3: Den Titel Distance and Static könnte man natürlich als Spiegel unserer Zeit verstehen, symbolisch für Kälte, Entfremdung und das Gefühl von Stillstand. Doch für ihn stehe das Wort Static vor allem für ein vieldeutiges Rauschen, sagt Simon Green alias Bonobo. Er denkt dabei an ein Radiosignal, in dem fortwährend Fragmente und Geräusche auftauchen, deren Ursprung und Bedeutung zunächst unklar sind.
2: For me, I think it is nicely ambiguous, but that's what it's meant to be. It's just sort of like finding fragments of something in the noise. Can be sort of like listening into the distance for something, which is where the word distance came from.
3: Der Ausgangspunkt für den Albumtitel war für Bonobo zunächst das Wort static. Gerade die Mehrdeutigkeit des Begriffs sei faszinierend. Es ist ein Rauschen, aber zugleich das Gefühl, in der Ferne lauschend nach etwas zu suchen. Aus diesem Bild ergab sich schließlich Distance als Ausdruck für den Versuch, etwas zu erreichen, das nicht unmittelbar greifbar ist. Beide Begriffe stehen für einen Zustand zwischen Nähe und Ferne, zwischen Klarheit und Unsicherheit. Distance meint deshalb nicht nur räumliche Entfernung, sondern auch zeitliche.

0: existence itself can refer geographically, can also be about time, you know, and I think time represents nostalgia, represents people I've known that have come and gone, and you know, distance is this sort of like three-dimensional thing.
1: Für Bonobo steht Distance auch für Menschen und Momente, die verschwunden sind. Von daher passt der Albumname zu seiner Arbeitsweise. Denn wie ein Sammler von Erinnerungen setzt er seine Musik aus Fundstücken zusammen. Dabei trifft iranische Volksmusik auf Urdu-Gesang aus Indien, japanische Stimmen auf chinesische Guzheng-Klänge. Geografische und stilistische Grenzen verschwimmen ebenso wie die zwischen analog und elektronisch. Für den folgenden Track hat Bonobo eine afrikanische Feldaufnahme aus dem Archiv des Ethnologen Hugh Tracy zerlegt, gepitcht und neu zusammengesetzt. Er konserviert all diese Elemente nicht als Museumsstücke, sondern lässt sie weiterleben und sucht im elektronischen Rauschen nach etwas zutiefst Menschlichem. Nach Verbindung zwischen zwei Menschen zum Beispiel, wie im folgenden Song Me and You. Bonobo vom neuen Album Distance in Static.

Turtle und Eliza Shaddad mit Blood Type auf Radio 1. Ja. Älterer Song und hinterher was Frisches von Bilderbuch. Was ich an der Band so sehr schätze, ist, dass sie schräg klingt. Dass ihr egal ist, ob das jetzt kompatibel ist für alle Radios. Sie machen, was sie wollen. Und das ist gut. Bilderbuch jetzt hier mit Zahlen als Beweis. Yeah.

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1: Kreuzberg, Kunst und Migration seit 1960 im Gropiusbau in Kreuzberg. Vor über 6 Jahrzehnten kamen infolge der Anwerbeabkommen Menschen aus der Türkei, Italien und Griechenland zum Arbeiten nach Deutschland, auch nach Berlin, nach Kreuzberg, wo man ohne viel Geld eine Wohnung fand. Und in Kreuzberg wurden damals im Kleinen Entwicklungen sichtbar, die die bundesdeutsche Realität nachhaltig prägten, heißt es in der Ankündigung zu der Gruppenausstellung. Die hier rund 130 ausgestellten Arbeiten widmen sich den Erfahrungen der sogenannten GastarbeiterInnen und nachfolgender Generationen. Sie erzählen von Migration und Exil, Wohnungsnot, Rassismus und Ausgrenzung, aber auch von Widerstand und Selbstermächtigung, Solidarität und Gemeinschaft. Gezeigt werden Arbeiten von KünstlerInnen, die in den 70er und 80er Jahren zum Studieren aus politischen, ökonomischen oder familiären Gründen nach West-Berlin kamen. Kreuzberg, Kunst und Migration seit 1960. Die Gruppenausstellung im Gropiusbau in Kreuzberg. 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
7: Das sind die Themen der 11 Uhr Nachrichten. Kritik aus der Jungen Union an der Bundesregierung. Zahl der Apotheken sinkt weiter und das Wetter freundlicher. Ein trockener Wechsel aus Sonne und Wolken. Höchstwerte von 17 bis 21 Grad. Vor den Nachrichten noch Sam Smith. Ungewöhnlich mit Feist. Moondance.

0: Feist als Gast bei Sam Smith. Ich sagte gerade schon ungewöhnlich. Tatsächlich hat sie aber bei mehreren Songs mitgeschrieben auf dem neuen Album von Sam Smith. Solche Musik hören Sie auf Radio 1 und zwar um 11 Uhr.
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2: Niedersachsens CDU-Landeschef Lechner sieht die Bundespolitik als Hauptgrund für die Verluste seiner Partei bei den Kommunalwahlen. Die CDU ist zwar stärkste Kraft geworden, büßte aber 4 Prozentpunkte ein. Die SPD wurde zweitstärkste Kraft, verlor aber auch. Im NDR sagte Lechner, die Menschen hätten im Wahlkampf vor allem über zu hohe Energiepreise und zu wenig Geld im Portemonnaie geklagt. Isabel Karras aus dem Hauptstadtstudio berichtet.
3: An Berlin gerichtet fordert Lechner deshalb spürbare Entlastungen und einen wirtschaftlichen Aufschwung. Auch Niedersachsens Ministerpräsident Olaf Lies von der SPD sieht einen deutlichen Einfluss der Bundespolitik. Das Ergebnis der Kommunalwahl zeige, dass die etablierten Parteien an Zustimmung verlieren, erklärte er im NDR. Er wolle zwar nicht mit dem Finger nur nach Berlin zeigen, die Bundesregierung müsse aber eine gemeinsame Linie finden. Mit Blick auf die Landtagswahl in Mecklenburg-Vorpommern am kommenden Sonntag sieht CDU-Politiker Philipp Amthor unterdessen in der Personaldiskussion um Friedrich Merz eine Belastung für den Wahlkampf.
2: Die Brandenburger Landesregierung will Frauen und Kinder besser vor häuslicher Gewalt schützen. Dafür sollen Polizei, Justiz, Jugendämter und Frauenhäuser enger zusammenarbeiten. Mehr dazu von Hanno Geduldig.
4: Geplant sind sogenannte Fallkonferenzen, in denen die Behörden gemeinsam mit Fachstellen die Gefährdung einschätzen und konkrete Schutzmaßnahmen entwickeln. Die sollen dann gemeinsam mit den Betroffenen umgesetzt werden, meistens Frauen. Ziel ist es vor allem, schwere Gewalttaten und sogenannte Femizide zu verhindern. Hintergrund sind 4.712 weibliche Opfer häuslicher Gewalt in Brandenburg allein im vergangenen Jahr, darunter 15 Opfer von Mord oder Totschlag. Allein im August dieses Jahres wurden in Brandenburg 3 junge Frauen getötet.
2: Bundeskanzler Merz berät heute in Lappland mit europäischen Partnern über die Zukunft der Arktis. Im Mittelpunkt stehen neue Schifffahrtsrouten, Rohstoffvorkommen und vor allem die Sicherheit in der Region. Russland baut seine militärische Präsenz aus, auch China weitet seine Aktivitäten aus. Die EU will deshalb ihre Interessen im hohen Norden stärker vertreten. Gastgeber Finnland drängt auf ein gemeinsames europäisches Programm. Nach dem Filmfestival in Venedig droht 2 israelischen Regisseuren der Entzug ihrer Staatsbürgerschaft. Israels Kulturminister wirft ihnen Landesverrat vor. Ihr Dokumentarfilm NASA beschäftigt sich mit dem Vorgehen der israelischen Armee im Gazastreifen. Dafür erhielten die Regisseure einen Spezialpreis der Jury. In dem Film berichten anonym befragte Mitglieder des israelischen Geheimdienstes unter anderem über die Auswahl von Angriffszielen und den Umgang mit zivilen Opfern. Die israelische Armee weist die Vorwürfe zurück. Das Apothekennetz in Deutschland wird weiter kleiner. Ende Juni gab es bundesweit noch rund 16.500 Apotheken, 113 weniger als zum Jahresbeginn. Damit ist die Zahl nach Angaben des Apothekerverbandes auf den niedrigsten Stand seit fast 50 Jahren gesunken. Dieser Trend müsse mit Blick auf chronisch kranke Menschen, Familien und ältere Personen gestoppt werden, sagte Verbandspräsident Preis in der ARD. Die Branche berät über das Thema ab morgen beim Deutschen Apothekertag in München. Soweit unsere Radio 1 Nachrichten. 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
0: Heute Vormittag halten sich einige dichte Wolken am Himmel. In den südlichen Regionen regnet es ab und an auch mal ein bisschen. Ansonsten trocken. Von Prignitz-Havelland und Ruppinerland her scheint auch häufig die Sonne. Um die Mittagszeit dann fast überall trocken und bis zum Abend setzt sich von Westbrandenburg her immer mehr die Sonne durch. Das Ganze heute bei Temperaturen von 21 Grad in Elsterwerda, 17 Grad in Garz und in Berlin rund 19 Grad.
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2: Auf Radio 1, A10 östlicher Berliner Ring Richtung Dreieck Barnim, zwischen Dreieck Spreeau und Freienbring staut es sich nach einem Unfall, Sie brauchen da 10 Minuten länger. A111 Richtung Kreuz Oranienburg, die Anschlussstelle Stolpe bleibt bis Samstag gesperrt, tagsüber ist auf der Autobahn nur eine Spur frei, die Fahrbahn wird da ausgebessert. Wir schauen nach Berlin, A100 Stadtring Richtung Treptow, zwischen Schmargendorf und Tempelhofer Damm gibt es einen Baustellenstau, 45 Minuten da für Sie länger und von der A103 aus Steglitz kommend, Stau in der Überfahrt zur A100 Richtung Treptow mit einem Plus von 25 Minuten. Und A100 Stadtring Richtung Wedding zwischen Kreuz Schöneberg und Tunnel Innsbrucker Platz sind nach einem Unfall die rechte und mittlere Spur gesperrt. Da ein Stau, bitte eine Viertelstunde mehr einplanen. Wir wünschen Ihnen eine gute Fahrt.
0: Besten Dank.
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0: Guten Morgen, hallo.

Ravia ist es mit MacTube auf Radio 1. Und im Hintergrund schon Edward Sharp mit seinen Magnetic Zeros 40-Day Dream.

0: 40 Day Dream, Edward Sharp and the Magnetic Zeros auf Radio 1. Hautkrebs. Hautkrebs ist eine der häufigsten Krebserkrankungen in Deutschland, verursacht durch UV-Strahlung. UV-Strahlung hat europaweit in den vergangenen Jahren immer mehr zugenommen. Das ist das Ergebnis einer großen Studie mit Messdaten aus ganz Europa. Was die Forscher herausgefunden haben und was das für unsere Gesundheit bedeutet, erklärt uns jetzt meine Kollegin Lucia Henerici aus der RBB Gesundheitsredaktion. Hallo Lucia.
1: Hallo.
0: Nenn uns bitte mal Details dieser Studie und wie die diese zunehmende UV-Strahlung erklärt.
1: Also diese große Studie hat Daten ausgewertet aus 40 europäischen Messstationen und zwar lange Zeiträume im Zeitraum von 2013 bis 2022, also fast 10 Jahre. Mhm. Und zwar war da ein Team beteiligt aus ganz vielen Fachrichtungen, Biologie, Meteorologie, Physik oder auch Medizin. Und dieses Team kam zum Ergebnis, dass die UV-Strahlung in eben diesen fast 10 Jahren um 10 bis 20% zugenommen hat. Besonders betroffen ist Mittel- und Westeuropa, also genau wir. Und der Grund ist eigentlich einfach, es gibt weniger Wolken. Den Zusammenhang erklärt Dr. Sebastian Lorenz vom Bundesamt für Strahlenschutz im Bereich optische Strahlungen. Das ist einer der Hauptautoren dieser neuen Studie.
2: Die Wolken, die blocken die UV-Strahlung. Also immer wenn eine Wolke vor die Sonne kommt, dann wird erheblich der Anteil der UV-Strahlung reduziert, die am Erdboden ankommt. Und daher ist es das stärkste Natürliche, was die UV-Strahlung wirklich blockt zum Erdboden. Daneben gibt es natürlich noch weitere Einflussfaktoren wie Aerosole.
1: Mit Aerosole meint er zum Beispiel sowas wie Feinstaub. Die blocken zwar auch Strahlung, aber nur so zu etwa 20%. Wolken hingegen schaffen bis zu 80% UV-Strahlung zu blocken. Und das Problem ist nun, durch den Klimawandel gibt's immer weniger davon, denn die Luft wird eben trockener und wärmer. Es wird weniger Wasser verdunstet, aber genau das bräuchten ja Wolken zur Entstehung.
0: Und was bedeutet das jetzt konkret für unsere Gesundheit?
1: Ja, mehr UV-Strahlung in Europa bedeutet auf jeden Fall auch ein größeres Gesundheitsrisiko für uns alle. Denn besonders die UVB-Strahlen, das ist ein Teil der UV-Strahlung, die können Krebs verursachen. Sei es auf der Haut, als weißer und schwarzer Hautkrebs kennt man das, oder eben auch am und im Auge. Da denken vielleicht nicht sofort alle dran. Ein Anzeichen für diesen Hautkrebs im Auge kann das sogenannte Flügelfell sein. Das ist eine Wucherung auf der Bindehaut. Die sieht wie so ein weißer Schleier auf der Hornhaut aus, wenn sie rüberwächst. Und das kann dann eben das Sehen auch verändern oder beeinträchtigen. Auch bösartige Erkrankungen an den Augenlidern sind möglich. Weißer oder schwarzer Hautkrebs zum Beispiel. Und auch grauer Star oder Entzündungen an Bindehaut oder Hornhaut, die können auch durch zu viel UV-Strahlung zunehmen oder entstehen. Der Hintergrund ist, dass diese energiereichen Strahlen in der Lage sind, Eiweiße zu verändern, aus denen auch unsere Augenlinsen bestehen. Und solche Augenerkrankungen treten in Zukunft dann wahrscheinlich noch häufiger auf. Durch das Mehr an UV-Strahlung befürchtet Augenarzt Professor Dr. Vinod Krekaseri. Der ist ein Experte für UV-Strahlen bei der Ophthalmologischen Gesellschaft.
3: Und wir wissen halt bei UV aus zwei Gründen, dass das Schäden macht. Das eine sind epidemiologischen Daten, dass man also Erhebungen macht, wie war die UV-Belastung und wie haben diese Patienten dann mehr Krebs am Auge bekommen. Und das Zweite, also es gibt gewisse Mutationen im Tumor, also Genveränderungen, die eindeutig sind, dass das von UV-Belastung kommt.
0: Gut, jetzt gehen wir mal davon aus, starke UV-Strahlung wird jetzt eher nicht so schnell verschwinden. Was bedeutet es, wie können wir jetzt Augen und Haut schützen?
1: Mit zwei Klassikern vor allem. Also Schutz bietet eine gute Sonnenbrille erstmal. Die machen vor allem drei Dinge aus, nämlich, dass sie ein CE-Kennzeichen hat, dann die Kennzeichnung UV-400 oder 100% UV-Schutz hat und dann eine Tönung mindestens der Kategorie 3. Da gilt aber, je greller und intensiver das Licht, also wenn du in die Berge gehst oder aufs Wasser, wo gespiegelt wird, desto mehr Tönung wird auch gebraucht. Und für die Haut kommt es dann eben auf eine gute Sonnencreme an, da auf die Inhaltsstoffe achten und deren Lichtschutzfaktor. Der sagt aus, um das Wievielfache sich der natürliche Hautschutz verlängert. Also zum Beispiel ein durchschnittlicher Mitteleuropäer mit heller Haut, der hält so bis zu 20 Minuten in der Sonne aus, ohne dass was passiert. Mit Lichtschutzfaktor 30 sind es dann eben 30 mal 20 Minuten, also maximal 10 Stunden und da kommt man eben schon über den Tag. Mhm. Wichtig ist, diese schadenfreie Sonnenzeit pro Tag, die verlängert sich nicht durch Nachcremen. Und die beiden Experten raten auch dazu, den UV-Index eben wegen der gestiegenen Strahlung zum Beispiel mit einer Wetter-App im Blick zu behalten, um auch im Spätsommer, der jetzt kommt, zu sehen, wenn es eben Tage mit besonders hoher UV-Belastung gibt.
0: Du sagst gute Sonnencreme, da würde ich direkt mal vorschlagen, lass uns irgendwann mal an einem anderen Tag das als extra Thema machen, weil wenn man da durchliest, was in sehr beliebten Sonnencremes teilweise so an gesundheitsbedenklichen Stoffen drin ist, lohnt sich auch da mal vielleicht noch genauer drüber zu sprechen. Lucia Henerici war das aus der RBB Gesundheitsredaktion. Sie hat eine neue Studie vorgestellt, die festgestellt hat, dass Hautkrebs in Europa zugenommen hat. Danke dir.
1: Sehr gerne.

Totally Enormous Acting Dinosaurs, gerade auf Radio 1 mit The Distance. Und man könnte sich natürlich vorstellen, dass es einfachere Namen gibt, um sich bekannt zu machen. Aber der Brite Orlando Higginbottom, aus Oxford stammt er, der hat sich vor vielen Jahren überlegt, genau so möchte ich als Künstler heißen. Totally Enormous Acting Dinosaurs. Und es hat mit einer erfolgreichen Karriere bislang gut geklappt. Jamie Woon hat's bei Jamie Woon gelassen. Ein Song aus dem letzten Jahr hier auf Radio 1. How We Goin'.

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7: Halb zwölf.
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9: Einen wunderschönen Montagmorgen. Wenn Sie noch ein bisschen Motivation brauchen für die Woche, da könnten wir eventuell nachhelfen. Sie könnten nämlich Radio 1 Pop-Nerd werden und dann schon mit so einer, ja, stolz geschwellten Brust vorangehen und sagen, ey Leute, was mir da gerade bei Radio 1 passiert ist.

Travis mit Re-Offender auf Radio 1. Wir fordern Sie heraus. Wir wollen gerne wissen, wie schnell Sie den Songtitel erkennen und auch Interpreten zuordnen können und spielen Ihnen in ein paar Minuten 10 Songs kurz an. Wenn Sie dann 5 richtig benennen können und auch noch wissen, wer da singt, dann haben Sie die Chance, Radio 1 Popnerd zu werden. Und Sie können neben diesem Titel des Radio 1 Popnerds auch noch tolle Karten gewinnen, also für eine, sagen wir mal so, Karten für eine tolle Lesung. John Robb und Mark Reeder, die sind am 26. September im Columbia Theater zu erleben und sprechen dort über 50 Jahre Punk. Das ist ein Talk mit auch weiteren Gästen. Die sind noch nicht alle verraten worden, manche noch geheim. Es wird Projektionen geben, eine Fotoausstellung, aber eben vor allem Thema Punk. 50 Jahre in diesem Jahr und da feiern die beiden, die ja nun wirklich viel dazu beigetragen haben, dass wir auch Punkmusik entdeckt haben. John Robb musikalisch, Mark Reeder natürlich auch eine so der Figuren in Berlin und Umgebung, wenn es um diese Zeit in Großbritannien geht. Wir stimmen uns ein mit Penetration, Don't Dictate, und dann würde ich Ihnen raten, holen Sie schon mal Stift und Papier und dann können Sie in ein paar Minuten mitraten.

0: Eine der ersten Punkbands damals, Penetration, Don't Dictate.
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0: Funktioniert so. Sie erraten 5 der 10 Songs, die Sie gleich kurz angespielt hören und sagen uns, wer da singt. Das sind die Voraussetzungen und dann können Sie Karten für den Abend mit John Robb und Margarita gewinnen. Die beiden Briten kommen am 26. September ins Columbia Theater und dort sprechen sie über 50 Jahre Punk. Zudem tragen sie dann den unkäuflichen Titel des Radio 1 Pop Nerds, also ein optimales Doppelpaket. Wenn Sie jetzt gut zuhören und dann die Songtitel notieren, die Sie erraten und dazu die Interpreten und Bandnamen schreiben, dann könnte das gut laufen. Die Telefonnummer, die sage ich Ihnen gleich. Jetzt erstmal zuhören.

0331 70 99 111. Wer hat denn da gesungen? Wie heißen die Songs? Wenn Sie mindestens 5 richtig erraten haben, dann rufen Sie jetzt schnell an. 0331 70 99 111. Sie haben als Pop-Nerd die Chance, beim Abend von John Robb und Mark Reeder dabei zu sein. Die beiden gestalten am 26. September im Columbia Theater einen Abend zu 50 Jahre Punk. Prominente Gäste sind noch dabei. Es wird unter anderem eine Fotoausstellung geben und vielleicht eben Sie gratis durch Radio 1 dabei. 0331 70 99 111.

0: Kickstones, in Klammer The Boys von Westside Cowboy. Das ist eine Band aus Großbritannien, noch sehr jung, sehr leidenschaftlich live. Und vor kurzem haben sie ihr Debütalbum rausgebracht. Kann ich Ihnen empfehlen. Von Westside Cowboy.
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0: Punk feiert seine ersten 50 Jahre und zwei Protagonisten, die den Punk von Beginn an in England miterlebt und man muss auch sagen mitgelebt haben, kommen zu einem Talk ins Columbia Theater, das Ganze am 26. September. Und zwar sind die beiden Mark Reeder und John Robb. Für diesen Abend verlosen wir Karten und Maxim hat vor, auf Kosten von Radio 1 an dem Abend dabei zu sein. Hallo Maxim.
2: Hallo.
0: So, 10 Songs haben wir angespielt und ich bin guter Dinge, dass du mindestens 5 errätst. Aber ich würde dann doch gerne mal wissen, wer denn da gesungen hat mit welchem Song.
2: Okay, dann versuche ich mal mein Glück. Mhm. Also, Earth, Wind and Fire, September.
0: Richtig.
2: Dann Stereophonics, Indian Summer.
0: Auch das ist korrekt.
2: Arctic Monkeys, Mardi Bum.
0: Jupp, 3 haben wir schon mal.
2: Und R.E.M., Shiny Happy People.
0: Das war einfach, fand ich, ja. Hm.
2: Und die Cardigans, Erase and Rewind.
0: Super. Gratulation.
2: Ui, alle zusammenbekommen.
0: Sehr gut. Erfolgreicher Montagmorgen, also schon mal, oder Vormittag.
2: Perfekt.
0: Top.
2: Was, ich freue mich.
0: Ja, super. Ja, ich glaube, es wird wirklich ein sehr interessanter Abend. Ich weiß nicht, ob du vor, Wochen kann man schon gar nicht mehr sagen. Ich würde so sagen, 1,5 Monate ist es vielleicht her. Da waren die beiden, also Mark Reeder und John Robb hier auch am Vormittag bei mir zu Gast in der Sendung. Die haben so interessant erzählt vom Punk und von den Anfangstagen eben in Großbritannien, was ich dachte, boah, so ein Abend im Columbia Theater wird, glaube ich, ziemlich stark.
2: Habe ich damals verpasst, aber ich freue mich jetzt.
0: Okay, das reicht auch, um zu gewinnen.
2: Prima.
0: Inwiefern spielt Punk eine Rolle in deinem Leben?
2: Ich bin schon an die 50 und ich habe das, ja, ich sag mal, vor 20, 30 Jahren schon ein bisschen mehr gehört und mehr gelebt, aber ich freue mich auf ein kleines Revival.
0: Ja, ich glaube, genau dafür ist der Abend perfekt gemacht. Die beiden sind ja noch einen Zacken älter und von daher erzählen die eben wirklich so von den Anfangstagen. Ich glaube, das wird eine spannende Sache. Maxim, bitte dranbleiben, dann notieren wir alles, was nötig ist, dass du plus Begleitung am 26. September dabei bist. Und ich wünsche dir eine schöne Woche.
2: Perfekt, wünsche ich euch auch allen. Danke,
0: ciao. Danke sehr, ciao.

0: Summer Haze von Jasmine Lacey.
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2: Edith Löhle liest aus ihrem neuen Roman Kurzer Prozess in Klärchens Ballhaus in Mitte. Vor 2 Jahren brachte Autorin Edith Löhle ihr Debüt Bible Badass auf den Markt. Jetzt folgt Buch Nummer 2. Der satirische Roman, so heißt es, ist ein irrwitziger und ideenreicher Ritt durch die Kulturgeschichte unserer Kindheitsideale. Darum geht es. Stefan-Klägerin-Rea bereitet sich auf den Prozess ihres Lebens vor. Vor Gericht stehen die Kindheitsikonen, es sind die Plüschigen, die Maskierten, die Märchenprinzen. Sie alle müssen Rechenschaft ablegen für Werte, deren Langzeitfolgen bei uns heute offen zutage treten. Minderwertigkeitskomplexe, toxische Schönheitsideale, verzerrte Liebesbilder. So heißt es zum neuen Buch von Edith Löhle. Heute liest sie aus Kurzer Prozess in Klärchens Ballhaus in Mitte. Es moderiert Kim Hoss. Los geht's um 19.30 Uhr. Tickets gibt's für 18 Euro.
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0: Das sind die der 12 Uhr Nachrichten. Benzinpreis steigt in Deutschland auf neues Allzeithoch. Nach Parlamentswahl in Schweden, Ergebnis immer noch unklar. Und das Wetter freundlich, trocken. Ein Wechsel aus Sonne und Wolken bei Höchstwerten von 17 bis 21 Grad.

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0: Die Stimme kennt man, ne? Iggy Pop zusammen mit Melania Nova, haben Sie gerade gehört, hier auf Radio 1, Rockaside, um 12 Uhr.
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2: Tanken in Deutschland ist so teuer wie noch nie in diesem Jahr. Der Preis für einen Liter E10 ist am Sonntag auf durchschnittlich 2,27 Euro gestiegen, ein neuer Rekord. Diesel kostete im Schnitt 2,40 Euro und liegt damit nur noch wenige Cent unter seinem bisherigen Höchststand. Hintergrund ist, dass sich Rohöl wegen der angespannten Lage im Nahen Osten weiter verteuert hat. Zudem ist ein für heute geplantes Treffen zur Lage in der Straße von Hormuz kurzfristig verschoben worden. Eigentlich wollten der Iran und die Außenminister mehrerer Golfanrainerstaaten im Oman eine Vereinbarung in dem festgefahrenen Konflikt vorstellen. Niedersachsens CDU-Landeschef Lechner sieht die Bundespolitik als Hauptgrund für die Verluste seiner Partei bei den Kommunalwahlen. Die CDU ist zwar stärkste Kraft geworden, büßte aber 4 Prozentpunkte ein. Die SPD wurde zweitstärkste Kraft, verlor aber auch. Im NDR sagte Lechner, die Menschen hätten im Wahlkampf vor allem über zu hohe Energiepreise und zu wenig Geld im Portemonnaie geklagt. Isabel Karas aus unserem Hauptstadtstudio berichtet.
3: An Berlin gerichtet fordert Lechner deshalb spürbare Entlastungen und einen wirtschaftlichen Aufschwung. Auch Niedersachsens Ministerpräsident Olaf Lies von der SPD sieht einen deutlichen Einfluss der Bundespolitik. Das Ergebnis der Kommunalwahl zeige, dass die etablierten Parteien an Zustimmung verlieren, erklärte er im NDR. Er wolle zwar nicht mit dem Finger nur nach Berlin zeigen, die Bundesregierung müsse aber eine gemeinsame Linie finden. Mit Blick auf die Landtagswahl in Mecklenburg-Vorpommern am kommenden Sonntag sieht CDU-Politiker Philipp Amthor unterdessen in der Personaldiskussion um Friedrich Merz eine Belastung für den Wahlkampf.
2: Die Bundesanwaltschaft hat eine mutmaßliche Russland-Spionin angeklagt. Sie wirft der Berliner Unternehmerin vor, einen Geheimdienstmitarbeiter der russischen Botschaft jahrelang mit Informationen versorgt zu haben. Sie soll auch dafür gesorgt haben, dass der Agent unter falschem Namen Zugang zu hochkarätigen Veranstaltungen bekam. Das sollte ihm helfen, ein eigenes Netzwerk aufzubauen. Die Anklage wurde am Vormittag beim Berliner Kammergericht eingereicht. Die Beschuldigte hat die deutsche und die ukrainische Staatsbürgerschaft. Künstliche Intelligenz ist in der deutschen Wirtschaft angekommen und gleichzeitig wächst die Unsicherheit. Laut einer Studie des Digitalverbands Bitkom nutzen inzwischen fast 60% der Unternehmen mit mindestens 20 Beschäftigten KI. Vor 2 Jahren waren es noch deutlich weniger. 2/3 der Anwender sehen dadurch Vorteile im Wettbewerb. Viele berichten auch von schnelleren Abläufen. Allerdings fürchtet jedes 3. Unternehmen, durch KI die eigene Existenz zu verlieren. Kritik gibt es außerdem an der europäischen KI-Regulierung. 2/3 der Unternehmen meinen, der sogenannte AI Act bringe mehr Nachteile als Vorteile. Nach der Parlamentswahl gestern in Schweden ist das Endergebnis noch immer offen. Laut vorläufigen Ergebnissen der Wahlbehörde steuert das linke Oppositionslager auf einen knappen Wahlsieg zu. Jana Sinram hat die Einzelheiten.
4: Nach Auszählung der meisten Stimmen kommen die Sozialdemokraten zusammen mit den 3 kleineren Parteien des rot-grünen Blocks auf 176 der 349 Sitze im Parlament. Das bisherige Regierungslager von Ministerpräsident Ulf Kristersson erreichte 173 Mandate. Ob es dabei bleibt, dürfte frühestens am Mittwoch feststehen. An diesem Tag werden die letzten Stimmen von Schwedinnen und Schweden aus dem Ausland und spät eingegangene Briefwahlstimmen ausgezählt. Die beiden Blöcke trennen laut dem Sender SVT weniger als 29.000 Stimmen. Damit dürfte in Schweden in jedem Fall eine komplizierte Regierungsbildung bevorstehen.
2: Soweit die Radio 1 Nachrichten. 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
0: Um die Mittagszeit mittlerweile überall trocken. Bis zum Abend setzt sich von Westbrandenburg her auch immer mehr die Sonne durch. Und das bei Temperaturen von 17 Grad in Garz bis 21 Grad in Elsterwerda und in Berlin heute um 19 Grad.
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2: Auf Radio 1 A10 westlicher Berliner Ring Richtung Dreieck Havelland zwischen Dreieck Werder und Großkreuz 20 Minuten Stau an einer Baustelle. A111 Richtung Kreuz Oranienburg, die Anschlussstelle Stolpe bleibt noch bis Samstag gesperrt. Tagsüber ist auf der Autobahn nur eine Spur frei, die Fahrbahn wird dort ausgebessert. Stadtverkehr Berlin A100 Stadtring in beiden Richtungen an der Baustelle zwischen Innsbrucker Platz und der Albuinstraße werden heute mobile Betonschutzwände umgesetzt. Zeitweise ist deshalb jeweils nur eine Spur frei. Aktuell Richtung Treptow Stau mit 35 Minuten zusätzlich für Sie, Richtung Wedding 20 Minuten. Dann von der A103 aus Steglitz kommt in der Überfahrt zur A100 Richtung Treptow 25 Minuten plus und auf der A103 vor dem Sachsendamm 20 Minuten zusätzlich bitte einplanen. Und A115 AWUS statt auswärts Höhe Spanische Allee steht ein kaputtes Auto, Stau mit 20 Minuten Verzögerung. Wir wünschen Ihnen eine gute und sichere Fahrt.
5: Dankeschön, man hätte fast denken können, du liest die DB-Fahrpläne vor, aber es war auf den Autobahnen.
2: Plus 35 Minuten, plus 20
5: gar nicht. Ja.
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5: Mahlzeit, und Sie hätten mal das Gesicht von Elisabeth sehen sollen, als es um die mobilen Betonschutzwände ging. Da stand ja nicht, dass du und ich die verschieben müssen. Also der Teil war zumindest positiv, Elisabeth.
2: Ja, ich war ein bisschen überrascht davon, aber hey, cool.
5: Halten Sie gut durch, wir versorgen Sie mit schöner Musik.

Fischbach mit Nightbird in Klammer Petit Monstre. Und es lässt schon drauf schließen, die Musikerin kommt aus Frankreich, aus Paris. Listen.

0: Die Band nennt sich Yidling Jazz und der Chef dahinter heißt Björn Yidling, ist ein Produzent und Musiker aus Schweden und hat mit vielen erfolgreichen Musikerinnen und Musikern zusammengearbeitet, die wir auch hier im Radio 1 Programm haben, also zum Beispiel mit Franz Ferdinand, mit Licky Lee oder auch mit Robin. Sie haben Yidling Jazz gerade gehört mit Illegal Hit.
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2: Die Kita meines Sohnes ruft an. Herr Lehmann, sagt die Erzieherin, gerade hat ein Kind Kacker neben die Toilette gemacht. Alle anderen stehen drumherum und fachsimpeln über Größe, Farbe und Konsistenz. Ich muss aufpassen, dass sie nicht auch gleich noch den Geschmack beurteilen. Und was hat mein Sohn damit zu tun? Ist er krank? Frage ich. Leider nicht. Dann müssten Sie ihn ja abholen. Was hat er denn angestellt? Nichts. Er erzählt nur seltsame Geschichten. Und ich frage mich, von wem er die hat. Zum Beispiel, Maulwürfe heißen so, weil sie ihr Maul aus dem Gesicht ausklinken können und damit Weitwerfwettbewerbe durchführen. Und der Gewinner heißt dann Großmaulwurf. Ich muss kichern. In Frankreich macht eine Kuh nicht Mu, sondern Mü. Und eine französische Eule macht Ühü, ruf ich. Der Kapitalismus beutet die Armen aus, um die Reichen noch reicher zu machen. Deswegen müssen durch eine gewaltsame Revolution die Besitzverhältnisse abgeschafft werden. Naja, die Diagnose stimmt, über die Mittel kann diskutiert werden. Es war seine Begründung, der kleinen Emma den Kipplaster wegzunehmen. Alle Produktionsmittel in die Hände des Proletariats, rufe ich. Das hat ihr Sohn auch gesagt. Wir haben jetzt dieses Hörspiel Karl Marx für Kids. Politische Früherziehung kann nicht schaden. Herr Lehmann, Ihr Sohn hat eine Gewerkschaft von Kita-Kindern gegründet und will mittelfristig die Leitung der Kita übernehmen. Besser als Kacker neben die Toilette zu machen. Das war auch Ihr Sohn, ruft die Erzieherin und legt auf.
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0: Genau, von dort senden wir immer abends während der Woche von 19 bis 21 Uhr. 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Und da erwarten Sie jeden Abend spannende Gäste aus der Literatur, aus dem Schauspiel, aus der Musik. Und ich möchte Ihnen jetzt mal besonders Lust machen auf morgen Abend. Da kommt eine Band aus Berlin ins Studio 1, ins Bikini. Die heißt Agatha is Dead oder teilweise wird sie auch mit Agatha is Dead tituliert. Jedenfalls eine Band, die in Berlin im Indie, im Underground-Bereich schon länger bekannt ist und die jetzt ihr erstes Album veröffentlicht hat. Concrete heißt es. Und daraus wird es dann morgen natürlich auch Live-Musik geben und Sie werden mehr von der Band am Abend hier auf Radio 1 erfahren. Jedenfalls wirklich eine Band, die Potenzial hat, auch international bekannter zu werden. Wir freuen uns auf unsere Gäste. Und wer sonst noch vorbeischaut in dieser Woche, auch das ist aufgelistet auf radio1.de. Also wenn Sie mal Lust haben, abends live beim Radiomachen dabei zu sein, dann schauen Sie doch bei uns auf die Homepage und ja, quartieren Sie sich ein. Das ist Agatha is Dead mit Begs Me to Dance.

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9: Hallo zusammen und willkommen. Vielleicht ja in der Mittagspause, auf jeden Fall aber in der Mittagszeit. Das ist bei uns immer die halbe Stunde, in der wir Sie mit einem feinen Musikmix verwöhnen. Unter anderem steht ein Song von Jamiroquai an, Royxorb werden dabei sein oder auch Vangelis. Und wir starten mit einem Duo, nämlich Fujiya and Miyagi mit Lowest Common Denominator.
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9: 13:01 Uhr.
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1: Tanken in Deutschland ist so teuer wie noch nie in diesem Jahr. Der Preis für einen Liter E10 ist gestern auf durchschnittlich 2,27 € gestiegen, ein neuer Rekord. Diesel kostete im Schnitt 2,40 € und liegt damit nur noch wenige Cent unter seinem bisherigen Höchststand. Hintergrund ist unter anderem, dass sich Rohöl wegen der angespannten Lage im Nahen Osten weiter verteuert hat. Zudem ist ein für heute geplantes Treffen zur Lage in der Straße von Hormuz kurzfristig verschoben worden. Eigentlich wollten der Iran und die Außenminister mehrerer Golfanrainerstaaten im Oman eine Vereinbarung in dem festgefahrenen Konflikt vorstellen. Außenminister Wadephul ist zu politischen Gesprächen in die ungarische Hauptstadt Budapest gereist. Der CDU-Politiker wolle nach dem Regierungswechsel in Ungarn ein neues Kapitel in den Beziehungen aufschlagen, heißt es. Ruth Kirchner berichtet.
10: Bei den politischen Gesprächen wird es auch um den russischen Angriffskrieg in der Ukraine gehen. Die Haltung der neuen ungarischen Regierung unterscheidet sich deutlich von der der Vorgängerregierung. Während Orbán ein freundliches Verhältnis zu Moskau pflegte, bezeichnet Modja das russische Vorgehen in der Ukraine als Bedrohung für Ungarn und Europa. Erst vergangene Woche hat seine Regierung 10 russische Diplomaten ausgewiesen. Wadephul führt bei seinem eintägigen Besuch unter anderem Gespräche mit seiner ungarischen Amtskollegin, dem Wirtschaftsminister und mit Wirtschaftsvertretern.
6: Die Bundesanwaltschaft hat eine mutmaßliche Russland-Spionin angeklagt. Sie wirft der Berliner Unternehmerin vor, einen Geheimdienstmitarbeiter der russischen Botschaft jahrelang mit Informationen versorgt zu haben. Sie soll auch dafür gesorgt haben, dass der Agent unter falschem Namen Zugang zu hochkarätigen Veranstaltungen bekam. Das sollte ihm helfen, ein eigenes Netzwerk aufzubauen. Die Anklage wurde am Vormittag beim Berliner Kammergericht eingereicht. Die Beschuldigte hat die deutsche und die ukrainische Staatsbürgerschaft. Nach der Parlamentswahl gestern in Schweden ist das Endergebnis noch immer offen. Laut vorläufigen Ergebnissen der Wahlbehörde steuert das linke Oppositionslager auf einen knappen Wahlsieg zu. Jana Sinram hat die Einzelheiten.
9: Nach Auszählung der meisten Stimmen kommen die Sozialdemokraten zusammen mit den drei kleineren Parteien des rot-grünen Blocks auf 176 der 349 Sitze im Parlament. Das bisherige Regierungslager von Ministerpräsident Ulf Kristersson erreichte 173 Mandate. Ob es dabei bleibt, dürfte frühestens am Mittwoch feststehen. An diesem Tag werden die letzten Stimmen von Schwedinnen und Schweden aus dem Ausland und spät eingegangene Briefwahlstimmen ausgezählt. Die beiden Blöcke trennen laut dem Sender SVT weniger als 29.000 Stimmen. Damit dürfte in Schweden in jedem Fall eine komplizierte Regierungsbildung bevorstehen.
6: Das Apothekennetz in Deutschland wird weiter kleiner. Ende Juni gab es bundesweit noch rund 16.500 Apotheken, 113 weniger als zum Jahresbeginn. Damit ist die Zahl nach Angaben des Apothekerverbandes auf den niedrigsten Stand seit fast 50 Jahren gesunken. Dieser Trend müsse mit Blick auf chronisch kranke Menschen, Familien und ältere Personen gestoppt werden, sagte Verbandspräsident Preis in der ARD. Die Branche berät über das Thema ab morgen beim Deutschen Apothekertag in München. Soweit unsere Radio 1 Nachrichten. 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
12: In der Mittagszeit fast überall trocken und das setzt sich bis zum Abend dann fort. Von Westbrandenburg her immer mehr Sonne. Die Temperaturen maximal 17 Grad heute in Garz bis 21 Grad in Elsterwerda und in Berlin rund 19 Grad.
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6: Auf Radio 1 A10 westlicher Berliner Ring Richtung Dreieck Havelland zwischen Dreieck Werder und Großkreuz. Stau an einer Baustelle, Sie müssen 10 Minuten mehr einplanen. Dann Vorsicht auf der A13 Berlin Richtung Dresden. Hinter Freiwalde steht ein defektes Fahrzeug. A111 Richtung Kreuz Oranienburg. Die Anschlussstelle Stolpe bleibt bis Samstag noch gesperrt. Tagsüber ist auf der Autobahn nur eine Spur frei. Die Fahrbahn wird ausgebessert. Stadtverkehr Berlin A100 Stadtring in beiden Richtungen an der Baustelle zwischen Innsbrucker Platz und der Albuinstraße. Werden heute mobile Betonschutzwände umgesetzt. Zeitweise ist jeweils nur eine Spur frei. Aktuell Richtung Treptow Stau mit 35 Minuten plus, Richtung Wedding 20 Minuten. Von der A103 aus Steglitz kommend in der Überfahrt zur A100 Richtung Treptow brauchen Sie 25 Minuten länger und auf der A103 vom Sachsendamm 20 Minuten. Dann noch zur A115 AWUS statt auswärts, Höhe Spanische Allee steht ein kaputtes Auto. Dort bitte 20 Minuten mehr einplanen, weil Sie im Stau stehen. Wir wünschen Ihnen eine gute Fahrt.
12: Dankeschön und dir einen schönen Feierabend.
6: Ja, danke.
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12: Kannst du nochmal die Euphorie?
6: War das zu überschwänglich?
12: Nein, ich fand es schön.
6: Aber jeder kennt doch diesen Moment, wenn man weiß, jetzt ist Feierabend.
12: Genau, und wenn sie denken, wieso hatten die so früh Feierabend? Ist, weil sie so früh aufgestanden ist, da lagen wir wahrscheinlich
6: ja,
12: die meisten
6: halb drei.
12: Von uns.
6: Halb drei.
12: Halb drei. Es sei dir gegönnt. Also,
6: danke.
12: Einen schönen Feierabend nochmal.
6: Bis morgen.
12: Ja,
6: bis morgen. Ja, danke.
12: So, wir anderen halten durch.

Going Out von Loma hier auf Radio 1. Und jetzt der Isländer, der sich so anders ausspricht, als man denkt. Asgeir geschrieben, Ausgier gesprochen. Tja, wenn Sie was auf Isländisch wissen wollen, fragen Sie einfach, nicht mich. Against the Current von Ausgier.

Sie hören Radio 1, Ausgehe mit Against the Current. Und jetzt eine Radiopremiere hier bei uns von einer Sängerin, die ich sehr schätze als Sängerin der Band Daughter. Elena Tonra heißt sie und die Songs von Daughter, die spielen wir schon seit dem Jahr 2010. Die Band hat einige Alben rausgebracht, also drei und dann noch ein paar EPs. Und irgendwann kam Elena dann auch noch mit einem Soloalbum um die Ecke. Auch das sehr toll. X-Ray nennt sie sich, also X und dann Doppelpunkt RE. Und jetzt hat sie ein neues Album angekündigt, also eins Solo ohne ihre Band Daughter. Save As kommt Ende Oktober raus und ist inspiriert von einem Roadtrip durch Kalifornien, zumindest den Song, den wir jetzt gleich hören. Der heißt, passend zu uns hier, Radio Station. Es geht darum, dass man, wenn man im Auto unterwegs ist, ja gerne so nach Gefallen oder nicht Gefallen durch die Radiostationen klickt. Also anders als bei Radio 1, da bleiben sie ja hoffentlich dauerhaft. Aber eben, wenn sie irgendwo anders unterwegs sind, oh, der Song blöd, der Song, und man drückt immer wieder. Und sie sagt, eigentlich passt es sehr gut zu meinem Inneren, denn auch da bin ich so flatterhaft und kann mich einfach nicht festlegen, keine Entscheidung treffen. Den Song schickt sie vorab raus, X-Ray, also dahinter die Sängerin von der Band Daughter, Elena Tonra. Wir hören den Song jetzt auf Radio 1.

Radiopremiere von Radio Station, dem neuen Song von X-Ray. Das ist das Solo-Projekt von Elena Tonra, Sängerin von Daughter. Die hatte gar nicht vor, ein zweites Solo-Album unter dem Namen X-Ray aufzunehmen. Aber dann hatte sie doch ein paar Songskizzen gesammelt und dachte, ach, warum eigentlich nicht? Und sie sagt, eigentlich ist es auch ganz toll, wenn ich es mache, weil mein Erinnerungsvermögen ist nicht ganz optimal. Und wenn sie dann so bestimmte Erinnerungen festhält in Songskizzen oder eben auch in Bildern und das Ganze am Ende ein Album gibt, dann ist es eine Möglichkeit, selber zurückzureisen in ihre Vergangenheit. Und das hat sie getan. Ende Oktober kommt's neue Album raus.

Klassiker von New Order hier auf Radio 1. Blue Monday haben Sie gerade gehört. Es ist so ungefähr 2 Monate her. Da haben New Order über Instagram mitgeteilt, dass sowohl Keyboarderin Gillian Gilbert als auch Schlagzeuger Stephen Morris erstmal nicht mehr mit der Band auf Tour gehen werden. Da gab es jetzt nicht so genaue Aussagen, warum. Morris, also Stephen Morris, der Schlagzeuger, hat dann in einem Interview mit dem amerikanischen Rolling Stone ein bisschen mehr gesagt, meinte, er hätte eine ernsthafte Krankheit, wollte aber nicht zu viel drüber reden. Er sagte, es sei ziemlich ernst und es wird auch kein Heilmittel dafür geben. Wir wünschen also mal gute Besserung und ja, er ist weiterhin mit allen aus der Band in Kontakt und hofft natürlich auch, dass irgendwie musikalisch noch ein bisschen was zusammengeht. Sie hören Radio 1 hier, Planning to Rock zusammen mit Romy von The XX, heißt The One.

0: Sie ist eine der ganz Umtriebigen, anders kann man das nicht sagen. Hayley Williams, die kennen Sie vielleicht schon sehr lange als Sängerin von Paramore. Dann hat sie Solomusik rausgebracht und jetzt gerade hier auf Radio 1 haben wir ein weiteres Projekt von ihr gehört. Und zwar Power Snatch zusammen mit Tiberius B. Und Training heißt der Song, den wir bei Radio 1 auf die Playlist gepackt haben. Jedenfalls gibt es da einiges an Musik, was sie zusammen mit einem Kumpel gemacht hat, mit dem sie regelmäßig Musik aufnimmt und das Ganze so zwischen Shoegaze und durchaus verzerrten Indie-Sounds. Also gerade gehört Power Snatch und Tiberius B mit Training.
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0: Und mit Ihnen, es freut mich sehr. Hallo.

0: Marihuana. 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
1: Bisschen bekifft durchs Radio, die Liminianas, haben Sie gerade gehört mit Calentita.
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1: Bei uns gibt's eine Sendung, und zwar immer freitagabends ab 21 Uhr, in der stellen wir Ihnen neue Alben vor. Also nicht nur irgendwelche Singletracks, von denen die Plattenfirmen und die Künstlerinnen und Künstler meinen, dass sie besonders verträglich sind, sondern wir tauchen eben tief ein in das, was auf einem Album drauf ist. Im Soundcheck hat Andreas Müller mit anderen Musikjournalistinnen und Journalisten diskutiert, und es ging um die neuen Alben von Bonobo, Distance in Static. Dieses Album hören Sie auch als Album der Woche bei uns. Im Soundcheck kam es nicht so gut weg. Zweimal geht in Ordnung und zweimal Niete. Dann ging es um den Musiker This is Lorelei. Da gab es fürs Album The Singer in My Band einmal die Bestwertung, also einmal Hit, und dreimal geht in Ordnung. Und recht gut abgeschnitten Ibibio Sound Machine mit zweimal Hit und zweimal geht in Ordnung. Ein Album hat deutlich überzeugt. Moderator Andreas Müller wird Ihnen dazu jetzt mehr erzählen.
3: Sylvan Esso sind seit 2013 ein Musikduo aus North Carolina, USA, aber auch schon eine ganze Weile ein Ehepaar, Amelia Meath und Nick Sanborn. Die haben ganz hübsche Elektropop-Platten gemacht, die immerhin so viel Aufmerksamkeit erregten, dass es da schon mal Grammy-Nominierungen gab. Jetzt aber, nach all den Jahren, gibt's ein neues, das einen merkwürdigen Titel hat. Endlessly oder beziehungsweise Infinity. Also tatsächlich zu lesen als endloses Aua. Naja, ein endloses Aua ist es nicht, aber es ist vielleicht das beste Album ihrer Karriere. Der Elektropop ist experimenteller geworden. Es gibt Klänge, die so ein bisschen irritieren. Und es gibt vor allem jede Menge toller Songs. Weil das konnten sie ja schon immer. Sie hatten immer diesen Pop-Appeal. Aber jetzt

0: das auf einem ganz neuen Level. Vielleicht auch beeinflusst durch ein paar unschöne Erlebnisse. Ein Hurricane hat mal ihr Studio leer gespült und solche Sachen. Also die haben auch gemerkt, die Welt ist nicht einfach nur easy peasy, sondern da ist eine Menge los und das ist hier zu hören. Fantastische Platte.
1: Oh, von Sylvan Esso, also das Album, was am meisten begeistert hat im Soundcheck. Sie können die Sendung wie immer nachhören, da wo man eben bei uns nachhören kann, zum Beispiel in der ARD Sounds App. Und jetzt noch ein Song aus dem Album Sylvan Esso mit Concrete Glen.

Aus dem neuen Album von Sylvan Erso, Concrete Glen, hier auf Radio 1. Das ist einer der besten Geschichtenerzähler der letzten Jahre oder weit drüber hinaus. Father John Misty mit The Payoff.

Lisa mit The Matter auf Radio 1. Das ist Musik aus Bayern von Zeppelot.

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9: Das sind die der 14 Uhr Nachrichten. Benzinpreis steigt in Deutschland auf neues Allzeithoch. Nach Parlamentswahl in Schweden ist das Ergebnis immer noch unklar. Und das Wetter freundlich und trocken. Ein Wechsel aus Sonne und Wolken bei Höchstwerten von 17 bis 21 Grad. So, Auto wird gestartet. Steigen Sie mal ein, bitte. Okay, los geht's. Kavinsky. Und Love Fox. Also stellen Sie sich jetzt bitte mal die Sonne nicht vor, ja?

0: 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In 20 Sekunden ist es eine Minute nach 14 Uhr.
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2: Tanken in Deutschland ist so teuer wie noch nie in diesem Jahr. Der Preis für einen Liter E10 ist am Sonntag auf durchschnittlich 2,27 Euro je Liter gestiegen, ein neuer Rekord. Diesel kostete im Schnitt 2,40 Euro und liegt damit nur noch wenige Cent unter seinem bisherigen Höchststand. Hintergrund ist, dass sich Rohöl nach dem von den USA und Israel begonnenen Krieg gegen den Iran weiter verteuert hat. Ein für heute geplantes Treffen zur Lage in der Straße von Hormuz ist unterdessen kurzfristig verschoben worden. Eigentlich wollten der Iran und die Außenminister mehrerer Golf-Anrainerstaaten im Oman eine Vereinbarung in dem festgefahrenen Konflikt vorstellen. Bundesaußenminister Wadephul ist zu politischen Gesprächen in die ungarische Hauptstadt Budapest gereist. Der CDU-Politiker wolle nach dem Regierungswechsel Ungarn ein neues Kapitel in den Beziehungen aufschlagen, heißt es. Einzelheiten von Ruth Kirchner.
3: Bei den politischen Gesprächen wird es auch um den russischen Angriffskrieg in der Ukraine gehen. Die Haltung der neuen ungarischen Regierung unterscheidet sich deutlich von der der Vorgängerregierung. Während Orbán ein freundliches Verhältnis zu Moskau pflegte, bezeichnet Modja das russische Vorgehen in der Ukraine als Bedrohung für Ungarn und Europa. Erst vergangene Woche hat seine Regierung 10 russische Diplomaten ausgewiesen. Wadephul führt bei seinem eintägigen Besuch unter anderem Gespräche mit seiner ungarischen Amtskollegin, dem Wirtschaftsminister und mit Wirtschaftsvertretern.
2: Die Bundesanwaltschaft hat eine mutmaßliche Russland-Spionin angeklagt. Sie wirft der Berliner Unternehmerin vor, einen Geheimdienstmitarbeiter der russischen Botschaft jahrelang mit Informationen versorgt zu haben. Sie soll auch dafür gesorgt haben, dass der Agent unter falschem Namen Zugang zu hochkarätigen Veranstaltungen bekam. Das sollte ihm helfen, ein eigenes Netzwerk aufzubauen. Die Anklage wurde am Vormittag beim Berliner Kammergericht eingereicht. Die Beschuldigte hat die deutsche und die ukrainische Staatsbürgerschaft. Nach der Parlamentswahl gestern in Schweden ist das Endergebnis noch immer offen. Laut vorläufigen Ergebnissen der Wahlbehörde steuert das linke Oppositionslager auf einen knappen Wahlsieg zu. Jana Sinram berichtet.
4: Nach Auszählung der meisten Stimmen kommen die Sozialdemokraten zusammen mit den drei kleineren Parteien des rot-grünen Blocks auf 176 der 349 Sitze im Parlament. Das bisherige Regierungslager von Ministerpräsident Ulf Kristersson erreichte 173 Mandate. Ob es dabei bleibt, dürfte frühestens am Mittwoch feststehen. An diesem Tag werden die letzten Stimmen von Schwedinnen und Schweden aus dem Ausland und spät eingegangene Briefwahlstimmen ausgezählt. Die beiden Blöcke trennen laut dem Sender SWT weniger als 29.000 Stimmen. Damit dürfte in Schweden in jedem Fall eine komplizierte Regierungsbildung bevorstehen.
2: Das Apothekennetz in Deutschland wird weiter kleiner. Ende Juni gab es bundesweit noch rund 16.500 Apotheken, 113 weniger als zum Jahresbeginn. Damit ist die Zahl nach Angaben des Apothekerverbandes auf den niedrigsten Stand seit fast 50 Jahren gesunken. Dieser Trend müsse mit Blick auf chronisch kranke Menschen, Familien und ältere Personen gestoppt werden, sagte Verbandspräsident Preis in der ARD. Die Branche berät über das Thema ab morgen beim Deutschen Apothekertag in München. Und soweit die Radio 1 Nachrichten um 14.04 Uhr. 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
0: Um die Mittagszeit rum, da wurde es dann besser. Überall trocken und bis zum Abend setzt sich von Westbrandenburg her die Sonne durch. Das heute bei Temperaturen von maximal 17 Grad in Garz bis 21 Grad in Elsterwerda und in Berlin um 19 Grad.
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2: Auf Radio 1, Brandenburg A10, westlicher Berliner Ring Richtung Dreieck Werder. Zwischen Großkreuz und Dreieck Werder haben wir Stau. Hier brauchen Sie 10 Minuten mehr. A111 Richtung Kreuz Oranienburg. Die Anschlussstelle Stolpe bleibt bis Samstag gesperrt. Tagsüber ist auf der Autobahn nur eine Spur frei. Die Fahrbahn wird hier ausgebessert. Kommen wir zum Stadtverkehr Berlin. A100 Stadtring in beiden Richtungen. An der Baustelle zwischen Innsbrucker Platz und Albuinstraße werden heute mobile Betonschutzwände umgesetzt. Zeitweise ist hier jeweils nur eine Spur frei. Entsprechend haben wir Richtung Treptow-Stau mit 40 Minuten Verzögerung. Richtung Wedding brauchen Sie 20 bis 30 Minuten länger. Und von der A103 aus Steglitz kommend in der Überfahrt zur A100 Richtung Treptow brauchen Sie 30 Minuten mehr. Und auch auf der A103 vor dem Sachsendamm staut es sich. Hier brauchen Sie 20 Minuten länger. A115 Abus statt auswärts. Höhe Spanischer Allee steht ein defektes Fahrzeug. Hier staut es sich ebenfalls. Und Nikolassee Potsdamer Chaussee statt auswärts. In Höhe der Kurstraße ist an einer Baustelle bis Anfang April nächsten Jahres nur eine Spur frei. Und Spandau, die Schulenburgbrücke ist wegen eines Polizeieinsatzes derzeit voll gesperrt. Wir wünschen gute Fahrt.
0: Danke dir.
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0: Hallo zusammen, wir starten in diese Stunde mit einem Song von U2. 1991, Sie erinnern sich sicher, kam das Album Achtung Baby raus und daraus das Fly.

0: Musik von Al Rain, Elmira, gerade hier auf Radio 1. Also heute Nacht könnte man ja vielleicht durchmachen. Es steht was Spannendes an, nämlich die Emmy-Verleihung. In Los Angeles werden ab 2 Uhr nachts deutscher Zeit die 78. Emmys vergeben. Damit zeichnet die US Television Academy Serien und andere Sendungen für Fernsehen und Streaming aus. ARD-Korrespondentin Antje Sieb erzählt uns, was heute Nacht bei den Verleihungen so wichtig wird. Welche Serien gehen denn mit den besten Chancen ins Rennen um die Emmy Awards?
1: Eine davon ist The Pitt, die zweite Staffel der Krankenhausserie mit Noah Wiley. Die hatte insgesamt die meisten Nominierungen und gilt als einer der großen Favoriten. Und auch sehr gut im Rennen liegt die Horrorkomödie Widow's Bay, in der der Bürgermeister einer Inselgemeinde Touristen anlocken will, obwohl ihn abergläubische Einwohner vor den Gefahren eines Fluchs warnen. Und bei den Miniserien gilt DTF St. Louis als Favorit. Das ist ein Krimi-Drama um Ehepaare in der Midlife-Crisis, Sex-Apps, Untreue und einen Todesfall.
0: Wichtig ist ja auch immer, dass berühmte Menschen dabei sind. Also welche Stars sind es dann bei den Emmys dieses Jahr?
1: Zendaya wird dabei sein. Sie ist für Euphoria nominiert und hat für ihre Rolle in der Serie ja auch schon zweimal einen Emmy gewonnen. Sie spielt da ja Teenager Rue, die Probleme mit Drogen und psychischen Erkrankungen hat. Dieses Jahr wäre ein Emmy für sie allerdings eine Überraschung. Favoriten sind andere. Aber sie wird auch einen Preis übergeben, genau wie Jamie Lee Curtis oder Florence Pugh. Und unter den Nominierten sind außerdem zum Beispiel noch Harrison Ford, Mark Ruffalo oder Stephen Colbert für die letzte Saison seiner abgesetzten Late Show.
0: Was können wir denn showtechnisch erwarten?
1: Angekündigt ist zum Beispiel, dass zwei Serienjubiläen gefeiert werden sollen mit entsprechenden Gästen. Einmal Drei Engel für Charlie, hat 50. Geburtstag, und Buffy im Bann der Dämonen, da ist es der 30. Geburtstag, der ansteht. Mhm. Singer-Songwriter Noah Kahan hat einen Auftritt und moderieren wird diesmal Mariska Hargitay, die kennt man jetzt eher aus Law and Order. Und sie hat bisher eigentlich auch nicht viel verraten, aber was wir wissen, sie hat ihren Auftritt vorbereitet, zusammen mit ehemaligen Autoren von Stephen Colbert's Late Show.
0: Kann es sein, dass es insgesamt bei den Emmys dann auch politisch zugeht?
1: Das hängt häufig ein bisschen davon ab, wer am Ende auf die Bühne darf. Letztes Jahr war es tatsächlich relativ politisch, weil mehrere Stars, Javier Bardem zum Beispiel, die Bühne genutzt haben, um ihre Meinung zu zeigen oder zu sagen, etwa zum Nahostkonflikt oder zu Razzien der Einwanderungsbehörde in ihrem eigenen Land. Und dieses Jahr ist Stephen Colbert nochmal nominiert für die letzte Saison seiner Late Show, die ja abgesetzt worden ist. Der Sender sagt aus finanziellen Gründen, viele vermuten aber einen politischen Hintergrund. Colberts Late Show hat jetzt bei den vorab vergebenen Emmys auch schon ziemlich abgeräumt. Das ist, wenn man so will, ja auch schon ein Statement.
0: ARD-Korrespondentin Antje Sieb über die Emmy-Verleihung heute Nacht ab 2 Uhr deutscher Zeit. Geht's los.
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Jeline Engonde mit All About Me auf Radio 1 und ganz frische Musik hinterher von Sergio Torales zusammen mit der Assistent. Sergio stammt ursprünglich aus Buenos Aires, aber lebt schon länger in Berlin. Und der Assistent ist ja einer, den wir regelmäßig auf der Playlist hier haben bei Radio 1. Was ist der gemeinsame Song? Wie

0: schon seit Jahrzehnten eine feste Größe. Zero Seven aus England in The Waiting Line.
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0: Hallo zusammen, hier ist Musik aus Kanada von More More. Das bedeutet auf Schwedisch Großmutter und so nennt sich ein Mann, der heißt Seth Nyquist, also am Nachnamen schon zu erkennen, da sind schwedische Wurzeln dahinter. More More hat Celeste dazu geholt. Wir hören den Song Like Heaven.

dass dieser Song ein bisschen klingt wie Musik von R. Könnte daran liegen, dass es die eine Hälfte von R ist, nämlich JB Dunkel, Zombie Park, haben Sie gerade auf Radio 1 gehört. Ich freue mich schon das ganze Wochenende über eigentlich, dass ich heute Abend laut und kantig für Sie moderiere die Gitarrenrock-Sendung auf Radio 1 und habe am Wochenende und natürlich auch schon an den Tagen davor überlegt, was werde ich denn in die Playlist packen, und unter anderem können Sie sich heute Abend in laut und kantig ab 21 Uhr auf einen neuen Song von Stephen Wilson freuen, der durchaus ganz schön hart ist. Stephen Wilson hat ja fernab von Porcupine Tree durchaus immer auch mal poppige Alben rausgebracht, aber der neue Song Requiem for a Village ist durchaus hart. Dann kommt auch heute Abend Frisches von Emma Ruth Rundle, eine der wirklich großartigen Singer-Songwriterinnen, die aber eben auch ganz harte Musik spielt, also eine enorme Bandbreite hat, und auf ihrem neuen Bandalbum zeigen wir mal, was da so alles drauf ist, unterscheidet sich ganz klar vom akustischen Vorgängeralbum. Wir werden die Berliner Band Agatha Is Dead hören, die ihr Debütalbum rausgebracht hat, und es erwarten sie auch neue Songs von Protomartyr, von Clutch und auch von Dive. Dive halte ich für eine der tollsten Bands aus New York, schon viele, viele Jahre lang. Heute Abend ein neuer Song und wir stimmen ein mit Dive und Blankenship. Heute Abend, laut und kantig, ab 21 Uhr, 2 Stunden lang. Ich hoffe, wir sehen uns und hören uns dann.

Das ist ein älterer Song von Dive. Heute Abend in Laut und Kantig ab 21 Uhr dann ein ganz neuer. Und ansonsten natürlich auch jede Menge in

Musik von Willow, She's My Religion, haben Sie gerade gehört. Willow hat sehr berühmte Eltern, also zumindest den Vater kennen wir wahrscheinlich alle. Will Smith, verheiratet mit Jada Pinkett Smith, und die Tochter Willow Camille Rain Smith ist Musikerin, hat schon länger Musik draußen. Wir haben auch immer wieder was bei Radio 1 gespielt. Und der Song, der ist aus diesem Jahr, She's My Religion. Jetzt lehnen wir uns mal alle zurück. Bei Patchy Man. Wird höchstens im ersten Gang gefahren. Im Toyota Nuevo. Aber wer fährt schon bei den Spritpreisen noch Auto?

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0: Salty Water von Holy Bones.
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2: Thaisiger im Festsaal Kreuzberg. Thaisiger hat mal etwas anderes ausprobiert. Bei seinem neuen 18. Album in 18 Jahren. Der Kalifornier hat mit Menschen zusammengearbeitet. Das hat er schon bei seinen Vorgängeralben gemacht. So der 39-Jährige, aber das meiste hat er da noch alleine gespielt und aufgenommen. Bei seiner neuen Scheibe hat er sich hingegen von Anfang an gesagt, ich möchte was Gemeinschaftliches machen. Denn gemeinsam im Studio zu sein ist einfach toll. Und da, wo viele Menschen sind, ist oft auch viel Kreativität. Das Ergebnis dieser geballten Kreativität heißt Chrome, wurde größtenteils live eingespielt und ist eine Rocksplosion, so die Band.

0: Ty Segall präsentiert heute gemeinsam mit seiner Band seine Garage-Rock-Musik im Festsaal Kreuzberg. Los geht's um 20 Uhr. Weitere Infos auf radio1.de.
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7: Das sind die der 15 Uhr Nachrichten. Bundesregierung zunehmend besorgt über hohe Benzinpreise. Mutmaßliche russische Spionin angeklagt und das Wetter freundlicher und trockener Wechsel, und zwar aus Sonne und Wolken, dabei Höchstwerte von 17 bis 21 Grad. Genaueres, was heute so passiert, noch von Max Spalek, der übernimmt nach den Nachrichten. Mein Name Christiane Falk und wir hören uns dann wieder ab 21 Uhr in Laut und Kantig. Bis dahin, schönen Nachmittag wünsche ich Ihnen.

0: Schöne Nummer, Grace Cummings und I'm Not Crazy, was natürlich eine blanke Lüge ist, um 15 Uhr.
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2: Tanken in Deutschland ist so teuer wie noch nie in diesem Jahr und der Preis für einen Liter E10 ist am Sonntag auf durchschnittlich 2,27 Euro gestiegen, ein neuer Rekord. Diesel kostete im Schnitt 2,40 Euro und liegt damit nur noch wenige Cent unter seinem bisherigen Höchststand. Hintergrund sind die gestiegenen Rohölpreise nach dem von den USA und Israel begonnenen Krieg gegen den Iran. In der Bundesregierung wachsen die Sorgen über die Folgen der hohen Spritpreise, erklärte ein Sprecher am Vormittag. Man beschäftige sich intensiv mit dem Thema. Philipp Eckstein berichtet.
3: Wie und ob die Bundesregierung Entlastungen beim Spritpreis plant, ist aber weiter offen. Ein Sprecher des Finanzministeriums sagte, Bundesfinanzminister Lars Klingbeil setze sich auf europäischer Ebene weiter für eine Übergewinnsteuer für Mineralölkonzerne ein. Zuletzt hatte es vermehrt auch wieder die Forderung nach einem Spritpreisdeckel gegeben, also einer gesetzlichen Festlegung von Höchstpreisen für Benzin und Diesel. Eine Sprecherin des Wirtschaftsministeriums sagte dazu, man sei gesprächsbereit. Zugleich warnte sie aber vor einem hohen bürokratischen Aufwand und möglichen Problemen bei der Umsetzung eines Preisdeckels.
2: Außenminister Wadephul ist zu Gesprächen in die ungarische Hauptstadt Budapest gereist. Der CDU-Politiker wolle nach dem Regierungswechsel in Ungarn ein neues Kapitel in den Beziehungen aufschlagen, heißt es. Einzelheiten von Ruth Kirchner.
4: Bei den politischen Gesprächen wird es auch um den russischen Angriffskrieg in der Ukraine gehen. Die Haltung der neuen ungarischen Regierung unterscheidet sich deutlich von der der Vorgängerregierung. Während Orbán ein freundliches Verhältnis zu Moskau pflegte, bezeichnet Modja das russische Vorgehen in der Ukraine als Bedrohung für Ungarn und Europa. Erst vergangene Woche hat seine Regierung 10 russische Diplomaten ausgewiesen. Wadephul führt bei seinem eintägigen Besuch unter anderem Gespräche mit seiner ungarischen Amtskollegin, dem Wirtschaftsminister und mit Wirtschaftsvertretern.
2: Die Bundesanwaltschaft hat eine mutmaßliche Russland-Spionin angeklagt. Sie soll geheimdienstliche Kontakte in die russische Botschaft gehabt und für Moskau spioniert haben. Das hat die Behörde in Karlsruhe heute mitgeteilt. Einzelheiten von ARD-Sicherheitsexperte Holger Schmidt.
5: Ilona W. betrieb bis zu ihrer Festnahme eine Marketingagentur und galt im Berliner Politikbetrieb als gut vernetzt. Nach ihrer Festnahme tauchten mehrere Fotos von offiziellen Veranstaltungen auf, bei der sie in der Nähe von führenden Politikerinnen und Politikern saß. Sie als mögliche russische Spionin mit derart guten Kontakten hatte nach ihrer Festnahme im Januar für Unruhe gesorgt. Nun hat Generalbundesanwalt Rommel seine Anklage gegen die Frau dem Berliner Kammergericht vorgelegt. Mehr als 2 Jahre lang soll W. Kontakte zu einem Mann in der russischen Botschaft in Berlin gehabt haben, der für den russischen Geheimdienst tätig war. Sie sollen über hochkarätige Veranstaltungen in Berlin informiert und ihm auch ermöglicht haben, an diesen Veranstaltungen unter falschem Namen teilzunehmen. Dabei sei es dem Mann in der Botschaft darum gegangen, ein Spionagenetzwerk aufzubauen.
2: Nach der Parlamentswahl gestern in Schweden ist das Endergebnis weiterhin offen. Laut vorläufigen Ergebnissen der Wahlbehörde steuert das linke Oppositionslager aber auf einen knappen Wahlsieg zu. Jana Sinram.
6: Nach Auszählung der meisten Stimmen kommen die Sozialdemokraten zusammen mit den 3 kleineren Parteien des rot-grünen Blocks auf 176 der 349 Sitze im Parlament. Das bisherige Regierungslager von Ministerpräsident Ulf Kristersson erreichte 173 Mandate. Ob es dabei bleibt, dürfte frühestens am Mittwoch feststehen. An diesem Tag werden die letzten Stimmen von Schwedinnen und Schweden aus dem Ausland und spät eingegangene Briefwahlstimmen ausgezählt. Die beiden Blöcke trennen laut dem Sender SVT weniger als 29.000 Stimmen. Damit dürfte in Schweden in jedem Fall eine komplizierte Regierungsbildung bevorstehen.
2: Und soweit die Radio 1 Nachrichten um 15.04 Uhr. 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
0: Ein herrlicher Tag liegt hinter uns, aber teilweise auch noch vor uns. Bis zum Abend gibt es nämlich weiterhin diese trockene Mischung aus Sonne und Wolken, maximal 19 Grad. Heute die Nacht dann 11 bis 7. Es bleibt trocken, aber wird halt auch kalt. Und morgen dann scheint zunächst die Sonne, später im Nachmittag kann es allerdings sehr viel wolkiger werden, aber es wird warm bei 25 Grad.
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2: Auf Radio 1 Brandenburg A111 Richtung Kreuz Oranienburg. Die Anschlussstelle Stolpe bleibt bis Samstag gesperrt. Außerdem ist hier tagsüber auf der Autobahn nur eine Spur frei. Hier wird die Fahrbahn ausgebessert. Aktuell brauchen Sie 10 Minuten mehr. Stadtverkehr Berlin, A100, Stadtring in beiden Richtungen an der dortigen Baustelle. Zwischen Innsbrucker Platz und Albuinstraße werden heute mobile Betonschutzwände umgesetzt. Zeitweise ist hier jeweils nur eine Spur frei. Aktuell dauert es länger. Richtung Treptow brauchen Sie 50 Minuten mehr. Richtung Wedding ungefähr 20 Minuten mehr. Und von der A103 aus Steglitz kommend in der Überfahrt zur A100 brauchen Sie eine halbe Stunde länger. Sowie auf der A103 vor dem Sachsendamm auch hier nochmal 20 Minuten mehr einplanen. A115, A-Wurst stadtauswärts in Höhe Spanischer Allee steht ein defektes Fahrzeug. Hier staut es sich mit aktuell einer Viertelstunde Verzögerung. Wir wünschen gute Fahrt.
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0: Einen wunderschönen Tag.

0: Musik von Genesis Owusu und Human Again. Hier auf Radio 1. Ich nehme jetzt mal ganz frech an, dass die wenigsten von uns, also von Ihnen, schon mal ganz hoch im Norden waren. Und ich meine jetzt natürlich nicht Schleswig-Holstein, Dänemark, Schweden oder Finnland. Ich spreche gleich mal von der Arktis. Die Arktis, also das Gebiet da um den Nordpol, ist recht unwirtlich, ziemlich kalt und in letzter Zeit aber trotzdem sehr beliebt und vor allen Dingen auch heiß umkämpft. Im finnischen Rovaniemi, da findet aktuell das European Arctic Summit statt. Also so eine Versammlung von sehr, sehr vielen, sehr wichtigen Menschen, europäischen Menschen, auf Einladung von Finnlands Ministerpräsidenten Orpo. Neben dort unter anderem, ich zähle mal ein paar auf, also die EU-Außenbeauftragte Kallas, der Ratspräsident Koch, Regierungschef von Polen, Dänemark, Finnland natürlich, baltischen Staaten teil und auch der Bundeskanzler Herr Merz ist da heute dabei. Ich spreche jetzt mit Volker Rachold. Er ist Leiter des Deutschen Arktisbüro und er ist hier bei mir im Studio. Einen wunderschönen guten Tag, Herr Rachold.
1: Ja, guten Tag. Vielen Dank für die Einladung.
0: Das Deutsche Arktisbüro ist Ansprechpartner, habe ich von Ihrer Seite lernen können, für diese Bundesministerium, Behörden, Anlaufstelle für die deutsche Wirtschaft und Politik. Warum sind Sie denn heute hier und nicht da oben in Finnland bei diesem Summit?
1: Ja, wir gehören ja zum Alfred-Wegener-Institut. Wir sind eine wissenschaftliche Einrichtung und wir beraten die Bundesregierung, wir beraten die Ministerien. Aber das ist ja eine rein politische Veranstaltung, wo natürlich Wissenschaftler nicht eingeladen werden. Deswegen sind wir nicht dabei.
0: Alles klar. Warum ist denn aber so ein Treffen, was jetzt da in diesen Stunden, in diesen Tagen stattfindet, so wichtig?
1: Ja, es geht schon darum, dass die Arktis sich in den letzten Jahren, vor allen Dingen in den letzten, sagen wir mal, 4 Jahren seit dem russischen Angriff auf die Ukraine, wirklich zu einem Hotspot entwickelt hat für geopolitische Fragen, Sicherheitspolitik. Und dass natürlich auch die Europäische Union, die gerade an einer neuen Arktis-Strategie arbeitet, die Bedeutung dieser Region jetzt erkannt hat und sich da gemeinsam aufstellen möchte, um diese Fragen besser gemeinsam bearbeiten zu können.
0: Die Hauptfrage, die ich mir sofort gestellt habe, ist der Arktis. Ne? Da ist viel Eis, ne? Im Winter mehr als im Sommer. Wem gehört denn da was? Weil so richtig viel Land kann man da ja nicht abstecken.
1: Ja doch, die Arktis sind 8 Anrainerstaaten. Die Landgebiete, die gehören ja auch zur Arktis dazu. Mhm. Die Definition sagt, alles was nördlich vom Polarkreis ist, ist die Arktis. Ah. Und das geht sogar noch weiter nach Süden runter, wenn man die politischen Grenzen mit einbezieht. Zum Beispiel Alaska ist Arktis, die nördlichen Territorien Kanadas sind Arktis. Königreich Dänemark ist ein Arktis-Anrainerstaat, weil Grönland natürlich in der Arktis liegt. Das heißt, die Arktis ist viel mehr als der arktische Ozean. Das sind die Landgebiete, und in denen auch viele Menschen leben. Es gibt 4 Millionen Menschen in der Arktis, was man nicht vergessen sollte.
0: Welche Rolle spielt denn bisher, weil Sie haben gesagt, Europa, die EU möchte da seine Arktispolitik neu ausrichten. Welche Rolle haben wir da bisher gespielt? Weil ich habe jetzt nur lesen können, vor 20 Jahren, 2007 hat Russland zum Beispiel eine Flagge da im Nordpol raufgesetzt und einfach mal gesagt, guck mal, jetzt sind wir hier, und China nannte sich seit 2009 Near Arctic State und investiert da halt auch groß. Von Europa habe ich da bisher recht wenig gehört.
1: Naja, man muss ja schon mal sehen, dass 3 europäische Staaten oder EU-Mitglieder sind ja nun Arktis-Staaten. Also, wie gesagt, Königreich Dänemark.
0: Gut, aber wenn man da nichts macht, da kann man ja so viel Staat sein, wie man will.
1: Naja, die machen ja schon sehr viel natürlich. Also, wie gesagt, Königreich Dänemark ist dabei, Finnland und Schweden sind Arktis-Anrainerstaaten, die auch EU-Mitglieder sind. Und die EU ist natürlich schon seit vielen, vielen Jahren in der Arktis aktiv. Es gibt eine EU-Arktis-Strategie, die allerdings vom Schwerpunkt her mehr auf wirklich Klima und Umweltschutz und nachhaltige Entwicklung ausgerichtet war. Und jetzt erst als Reaktion der politischen Entwicklung, Sie haben China angesprochen, natürlich Russland, aber auch die USA und Donald Trumps Interesse an Grönland, hat sich die EU natürlich gesagt, wir müssen uns da auch viel stärker sicherheitspolitisch aufstellen und müssen auch dafür sorgen, dass wir diese Region für unsere EU-Mitbürger schützen. Die leben ja da.
0: Sicherheit zum einen, dann natürlich Grönland haben Sie angesprochen, da die Bodenschätze, da wird ja einiges vermutet und man weiß, dass es da ist und man muss halt nur rankommen, und dann jetzt auch Schiffsrouten. Was kann man denn da von der EU erwarten in den nächsten Jahren?
1: Na, ich denke schon, dass die EU sich da als starker Akteur aufstellen möchte und natürlich auch ein Gegengewicht aufbauen möchte zu Russland und zu den Vereinigten Staaten und sich da positionieren möchte. Jetzt bei dem Gipfel geht es zum Beispiel konkret darum, eine eigene Eisbrecherflotte aufzubauen für die EU. Deswegen auch dieses Treffen in Finnland, weil natürlich Finnland hat weltweit wahrscheinlich die beste Expertise für Eisbrecherbau. Und das ist ein großes Thema, also dass die Europäische Union tatsächlich mit den entsprechenden Kapazitäten ausgerüstet ist.
0: Und jetzt, liebe Radio 1 Hörerinnen und Hörer, wird Ihnen gerade aufgefallen sein, wir reden über neue Perspektiven. Und eine Sache haben wir gerade überhaupt gar nicht besprochen. Und wie uns das passieren könnte, warum denn plötzlich Klimaschutz und Klimawandel in den ersten 5 Minuten unseres Gesprächs gar nicht so richtig vorgekommen ist, das werden wir gleich hoffentlich rausfinden. Wir machen aber dazwischen eine kleine Musik. Hier ist Yin Ding und Time, Time, Time.

0: Time. Klammer auf. 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Ach Mensch, das ist aber sehr, sehr blumig formuliert. Hier ist Radio 1 und ich unterhalte mich weiterhin mit Volker Rachold. Er ist Leiter des deutschen Arktisbüros, weil in Finnland findet aktuell gerade ein europäisches Treffen statt, wo es um die neue politische Ausrichtung der EU in Sachen Arktis geht. Herr Rachold, das arktische Eis, das schmilzt schneller, als man noch vor ein paar Jahren eigentlich vermutet hat. Plötzlich hört man so Meldungen, dass China erste Containerschiffe mal zur Probe da langfahren lässt. Wie könnte sich das entwickeln noch da oben in der Arktis? Also so jetzt zum einen klimatechnisch, weil manche gehen ja davon aus, dass wir in 10 bis 15 Jahren die ersten eisfreien Sommer erleben könnten dort oben. Was bedeutet das?
1: Das Thema ist kein ganz so neues Thema. Ich meine, dass das arktische Meereis verschwindet, wissen wir schon seit mindestens 20 Jahren, würde ich sagen. Aber dass es mit dieser Geschwindigkeit passiert, das ist doch relativ neu. Und wie gesagt, unsere Modelle und Prognosen, die sagen uns schon, dass wir möglicherweise bereits in 15 oder 20 Jahren die ersten, sagen wir, kurzen Phasen eines komplett eisfreien Sommers haben werden. Natürlich wird der arktische Ozean im Winter immer wieder zufrieren, aber es kann möglicherweise dann im September um diese Jahreszeit, das ist immer das Eisminimum, kann es sein, dass der arktische Ozean komplett eisfrei ist. Und dann ist natürlich die Schifffahrt durch den arktischen Ozean ein großes Thema.
0: Und was bedeutet das auch für die Anrainerstaaten da?
1: Naja, ich meine, der Seeweg ist natürlich von Asien nach Europa durch die Arktis, der ist deutlich kürzer als der normale Weg durch den Suezkanal. Und er ist auch einfacher. Aus der Hinsicht, dass es da keine Piraten zum Beispiel gibt. Ja, und man sowas wie die Straße von Hormuz und solche Probleme hat man da gar nicht. Man hat natürlich nach wie vor die klimatischen Bedingungen der Arktis. Man ist natürlich nach wie vor in einer Region unterwegs, wo es nicht so einfach ist zu navigieren. Und man ist natürlich in einer Region unterwegs, wo auch wenig Unterstützung ist, was zum Beispiel Häfen und Infrastruktur angeht. Und man ist heute noch angewiesen auf den nördlichen Seeweg, der entlang der russischen Küste geht, durch russische Hoheitsgewässer. Und dafür verlangt natürlich Russland die Bezahlung eines russischen Atomeisbrechers, der die Schiffe begleitet.
0: Ah, okay. Also spannend, die ich nicht wusste.
1: Ja, aber spannend wird es natürlich dann in dem Punkt, wenn wirklich der arktische Ozean so weit eisfrei geworden ist, dass eine zentrale Route mitten über den Nordpol schiffbar wird. Und das ist noch eine Weile in der Zukunft, aber das ist, wenn die Modelle uns, wenn es weiter so sich entwickelt, wie wir es bisher sehen, ist das ein Zustand, der tatsächlich passieren könnte.
0: Jetzt reden wir über Sicherheitsschiffsrouten, Bodenschätze und sowas, also weil wir haben ja noch Grönland mit an Bord, ne? Das sind alles Dinge, die eigentlich wirklich, wie wir gerade auch festgestellt haben und Sie gesagt haben, nur möglich sind oder zugänglicher werden, wenn der Klimawandel so weiter vorangeht, wie er ist. Hat denn oder haben Sie das Gefühl, dass einer dieser Big Player, der wirtschaftlich davon profitieren könnte, überhaupt Interesse daran hat, die klimatische Entwicklung, in der wir uns befinden, zu stoppen oder irgendwie wenigstens zu verlangsamen?
1: Also ich glaube schon, dass das in den EU-Staaten nach wie vor ein großes Thema ist, natürlich.
0: Naja, aber also ich rede jetzt auch über China oder so, weil Europa ist ja nicht alleine da auf dem schönen.
1: Naja gut, die amerikanische Klimapolitik, die kennen wir ja mit Donald Trump. Ja, das ist natürlich, da ist natürlich kein Bestreben, das irgendwie einzugrenzen. In Russland sehe ich das auch nicht so sehr und in China. China ist ja schon sehr bemüht, was sowas angeht, Klimapolitik. Allerdings, wenn die Vorteile denn da sind, dann nutzt man die natürlich auch gerne. Ja, also und die Schifffahrt ist natürlich für China ein großes Thema. Und wie gesagt, die Arktis erwärmt sich drei bis viermal so schnell wie der Rest der Erde im Mittelwert. Und das hat natürlich große Konsequenzen für das, wie sich in der Arktis in den nächsten Jahren entwickeln wird.
0: Kommen wir zur letzten Frage, zur Glaskugel. Was glauben Sie, werden sich zwei Menschen in Potsdam-Babelsberg, wenn es den RBB noch gibt, in 100 Jahren über die Arktis zu erzählen wissen?
1: Oh, das ist eine gute Frage. Das hängt sehr davon ab, wie die aktuelle Klimapolitik sich entwickeln wird.
0: Na, wenn es jetzt so, also dass ich meinetwegen, die EU strengt sich an, den anderen ist es egal.
1: Wenn ich meine Kollegen sehe auf dem Telegrafenberg im Alfred-Wegener-Institut, die werden vielleicht sagen, wie schön das noch damals war, als die Arktis noch war, wie sie vor 100 Jahren gewesen ist.
0: Oh Gott.
1: Weil ich meine, bei einer Temperaturerwärmung von 3 bis 4 Grad, drei bis viermal mehr als das Globale, und rechnen wir bei uns mal bis zum Ende des Jahrhunderts vielleicht 2,7 Grad, dann landen wir ja dabei 8 bis 10 Grad in der Arktis, wenn wir es so einfach multiplizieren. Und das hat natürlich dramatische Konsequenzen.
2: Ich habe aber trotzdem sehr gerne mit Ihnen geredet, Herr Rachold.
1: Vielen Dank.
2: Ja, das ist der Abschluss, ne, wo man so denkt, oh ja, das wird alles noch sehr anstrengend für die Generationen, die nach uns kommen. Ich sprach mit Volker Rachold, Leiter des Deutschen Arktisbüros. Vielen Dank für den Besuch, vielen Dank fürs Gespräch und danke für Ihre Arbeit.
1: Bis dann.

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14: Kurz nach 4.
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15: Maximal 19 Grad am heutigen Tag, die sich aber wie 24 anfühlen, habe ich vorhin überprüft auf meiner Haut. Gebe ich hier weiter. In der Nacht bleibt es dann trocken, sternenklar, wenn Sie da einen romantischen Spaziergang unternehmen wollen, bei 11 bis 7 Grad. Morgen erstmal die Sonne, man denkt sich, alles super, später dann unsympathische Wolken, hier und da ein Schauer, 25 Grad.
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16: Auf Radio 1, Vorsicht auf der A9 Berlin Richtung Leipzig. Zwischen Belitz und Brück liegen Gegenstände auf der Fahrbahn. A10 westlicher Berliner Ring Richtung Dreieckwerder. Zwischen Großkreuz und Dreieckwerder haben wir Stau an den Baustellen. Hier brauchen Sie 10 Minuten mehr. A111 Richtung Kreuz Oranienburg. Die Anschlussstelle Stolpe bleibt bis Samstag gesperrt. Zeitverlust brauchen Sie hier rund 20 Minuten länger aktuell, weil auch immer wieder die Fahrbahn gesperrt und ausgebessert wird. Stadtverkehr Berlin, A100 Stadtring in beiden Richtungen. Große Probleme an der Baustelle zwischen Innsbrucker Platz und der Albuinstraße. Hier werden heute mobile Betonschutzwände umgesetzt. Zeitweise ist jeweils nur eine Spur frei. Es staut sich Richtung Treptow mit 50 Minuten Verzögerung. Richtung Wedding brauchen Sie 20 Minuten mehr. Und von der A103 aus Steglitz kommend brauchen Sie auf der Überfahrt zur A100 ebenfalls eine halbe Stunde länger. Sowie auf der A103 vor dem Sachsendamm. Auch hier staut es sich. A115 AWO statt auswärts. Auch hier Stau in Höhe Spanische Allee wegen eines defekten Fahrzeuges. Ein Hinweis zur S-Bahn habe ich auch noch. Nach einem Polizeieinsatz am Bahnhof Gesundbrunnen gibt es weiterhin Verspätungen und Ausfälle. Betroffen sind die S1, 2, 15, 25, 26 und die S41. Wir wünschen gute Fahrt.
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15: Guten Tag, Wolfgang. Welche S-Bahnen sind betroffen, ohne darauf zu gucken?
16: 1, 2, 15, 25, 26 und 41. Auswendig gelernt.
15: Er ist ein Tausendsasser. Da macht ihm keiner was vor.

0: Mami, ich möchte gerne einen Filter haben.
1: Hier hast du deinen Filter, mach eine Band. Okay.
2: Hat er dann gemacht. Gary Reed und Taking All My Clothes Off. Sie hören den Kultursender Nummer 1 des RBB. Hier ist Radio 1. Und wir befinden uns in der Album der Woche Kurve. Und nachdem wir ja in der letzten Kurve uns eher so der Gitarrenmusik gewidmet

0: hören. Hinter dem Namen steckt der britische Musiker und Produzent Simon Green, der seit über 2 Jahrzehnten zwischen Club- und Kopfhörerwelt wechselt. Downtempo, Elektronika, Jazz, Soul, Hip-Hop. Bonobo vereint all das und hat soeben sein neues Album veröffentlicht. Das da heißt Distance and Static.
1: I think of static as noise, you know, there's the actual sort of audible static, you know, it's like tuning through a radio and finding all these different things happening that it's not really clear where, what it is or where it's coming from, and I think that's really the feeling that I'm aiming for with that title.
0: Den Titel Distance and Static könnte man natürlich als Spiegel unserer Zeit verstehen, symbolisch für Kälte, Entfremdung und das Gefühl von Stillstand. Doch für ihn stehe das Wort Static vor allem für ein vieldeutiges Rauschen, sagt Simon Green alias Bonobo. Er denkt dabei an ein Radiosignal, in dem fortwährend Fragmente und Geräusche auftauchen, deren Ursprung und Bedeutung zunächst unklar sind.
1: For me, I think it's just, it is nicely ambiguous, but that's what it's meant to be. It's just sort of like finding fragments of something in the noise can be sort of like listening into the distance for something, which is where the word distance came from.
0: Der Ausgangspunkt für den Albumtitel war für Bonobo zunächst das Wort static. Gerade die Mehrdeutigkeit des Begriffs sei faszinierend. Es ist ein Rauschen, aber zugleich das Gefühl, in der Ferne lauschend nach etwas zu suchen. Aus diesem Bild ergab sich schließlich Distance als Ausdruck für den Versuch, etwas zu erreichen, das nicht unmittelbar greifbar ist. Beide Begriffe stehen für einen Zustand zwischen Nähe und Ferne, zwischen Klarheit und Unsicherheit. Distance meint deshalb nicht nur räumliche Entfernung, sondern auch zeitliche

0: existence itself can refer geographically, can also be about time, you know, and I think time represents nostalgia, represents people I've known that have come and gone, and you know, distance is this sort of like three-dimensional thing.
1: Für Bonobo steht Distance auch für Menschen und Momente, die verschwunden sind. Von daher passt der Albumname zu seiner Arbeitsweise. Denn wie ein Sammler von Erinnerungen setzt er seine Musik aus Fundstücken zusammen. Dabei trifft iranische Volksmusik auf Urdu-Gesang aus Indien, japanische Stimmen auf chinesische Guzheng-Klänge. Geografische und stilistische Grenzen verschwimmen ebenso wie die zwischen analog und elektronisch. Für den folgenden Track hat Bonobo eine afrikanische Feldaufnahme aus dem Archiv des Ethnologen Hugh Tracy zerlegt, gepitcht und neu zusammengesetzt. Er konserviert all diese Elemente nicht als Museumsstücke, sondern lässt sie weiterleben und sucht im elektronischen Rauschen nach etwas zutiefst Menschlichem. Nach Verbindung zwischen zwei Menschen zum Beispiel, wie im folgenden Song Me and You. Bonobo vom neuen Album Distance in Static.

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1: Album der Woche, Bonobo und Distance in Static. Ich frage mal beim Redakteur nach, wie ihm das so gefällt. Henrik Kurz?
2: My dear.
1: Wie hat dir die Musik gefallen? Fandst du das ganz okay? Wie ist es für dich gewesen?
2: Bisschen belanglos.
1: Hör doch mal auf, das ist Album der Woche. Kannst du doch nicht sagen. Entschuldige, das ist ein elektronisches Meisterwerk gerade.
2: Aber du bringst mich ja wieder zurück auf die Erde und in die musikalischen Gefilde.
1: Sie haben gesehen, dieses Gespräch war nicht vorher abgesprochen. Da müssen wir nochmal ran. Nein, Album der Woche. Ganz Riesennummer. Bonobo, Distance in Static. So heißt dieses Album. Und Sie können es gewinnen. Und Bonobo, das wissen Sie, das sind ja diese aufgeladenen Affen. Wir suchen andere Affen, die Sie einfach erkennen. Und wenn Sie sie erkennen, dann rufen Sie an 0331 70 99 111.
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1: Ist es nicht so schwer, oder? Das war die erste Affenbande. Und die zweite kommt aus einer etwas anderen Ecke.

0331 70 99 111. Das war zweite Affenzirkus. Und die dritte Geschichte, die kommt aus einer anderen, zwar aus einer musikalischen Ecke, aber aus einer total anderen Zeit.

Das sollte jetzt funktioniert haben. 0331 70 99 111. Rufen Sie an, sagen, welche anderen Affen wir suchen und gewinnen Sie womöglich das Album der Woche hier bei Radio 1.

0: Beulenbär, Tripping Over Time hier bei Radio 1 und ich begrüße aufs allerheftigste Benny. Hallo Benny.
1: Hallo Max.
0: Na Benny?
1: Na Max.
0: Wie war das Wochenende, Benny?
1: Das war sehr schön.
0: Wo warst du gewesen?
1: Ich war unterwegs in Berlin.
0: Warst du auf dem Drachenfest?
1: Leider nicht.
0: Hab Warum?
1: Ich nicht
0: Benny, was ist mit dir los?
1: Weil ich andere Sachen gemacht habe.
0: Nee, was hast du denn gemacht?
1: Ich war im Kino.
0: Was hast du gesehen?
1: The Invite.
0: Ah, ist der gut? Ich habe einer.
1: Sehr gut.
0: Ja, Kumpel von mir hat gesagt, sehr gut. Der andere hat gesagt, bist du wahnsinnig, sowas Schlechtes. Gut, aber nee, du findest.
1: Ich finde den wahnsinnig sehr gut.
0: Alles klar, also 2-1 für diesen Film. Weiter?
1: Absolut. Ich war im Babali, ich war Fußball spielen. Was war noch? Ich war mit meiner Tochter unterwegs.
0: Das klingt aber wirklich sehr ausgewogen. Da verzeihe ich dir auch, dass mit dem das Drachenfest, ich wohne in der Nähe und das war wirklich es war unmenschlich voll und so, aber das war herrlich mit dem mit dem Wind und so. Sie können sich vorstellen, Ben, ich muss sicher siezen. So, kommen wir zum Album der Woche. Bonobo, ein Mann aus Leeds, eigentlich heißt er Simon Green, hat sein 8. Album hergestellt. Er hat gesagt, vielleicht ist es das letzte für dieses elektronische Projekt, vielleicht macht er danach irgendwas anderes Schönes, müssen wir kicken. Jetzt erstmal ist es an ihn, das Album der Woche zu gewinnen. Wir suchten andere Affen, weil Bonobo Affen, klar, und die gehen wir jetzt zusammen durch. Das sind
1: die Gorillas.
0: Das stimmt. Was haben wir hier?
1: Das ist Donkey Kong.
0: Richtig. Und das?
1: Und das sind die Blow Monkeys.
0: Und bei den Blow Monkeys haben Sie jetzt noch eine kleine Zusatzfrage gewonnen. Was könnte das denn, wie könnte denn dieser Bandname entstanden sein?
1: Ich weiß es nicht, vielleicht waren das Pappaffen, die Aufsteller waren und dann vom Wind umgeworfen wurden.
0: Wir wissen es alle nicht und deswegen war das hundertprozentig richtig! Wir haben versucht, ein Rechercheteam darauf anzusetzen, um rauszufinden, ob das vielleicht irgendwie einen sexuellen Kontext hat oder sowas. Aber selbst das wurde uns irgendwie nicht erklärt. Benny, Sie haben alles richtig gemacht. Zum einen fantastisch mit der Familie, toll mit dem Wochenende umgegangen und jetzt die Woche so bravourös gestartet. Bravo!
1: Ja, vielen Dank.
0: Dann jetzt einfach dranbleiben und weiterhin so erfolgreich durchs Leben wandern, ja? Bis dann, tschüss!
1: Ich gebe mir Mühe, danke.
0: Ciao!

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6: Der Nachrichten um 16 Uhr. Bundesregierung zunehmend besorgt über hohe Benzinpreise. Mutmaßliche russische Spionin angeklagt. Und es gibt all diesen ganz tollen, freundlichen Wechsel. Sonne, Wolken, Temperaturen um die 20 Grad. Gleich und er steht schon hier. Aber wir haben ja leider keine Kamera. Sonst könnten Sie jetzt schon sehen, wie gut er aussieht. Dieser Wolfgang, dieser Porsche. Gleich in den Nachrichten. Vorher allerdings Musik von Linka, Moja und Men Are Dogs.

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2: Tanken in Deutschland ist so teuer wie noch nie in diesem Jahr und der Preis für einen Liter E10 ist am Sonntag auf durchschnittlich 2,27 Euro gestiegen, ein neuer Rekord. Diesel kostete im Schnitt 2,40 Euro und liegt damit nur noch wenige Cent unter seinem bisherigen Höchststand. Hintergrund sind die gestiegenen Rohölpreise nach dem von den USA und Israel begonnenen Krieg gegen den Iran. In der Bundesregierung wachsen die Sorgen über die Folgen der hohen Spritpreise, erklärte ein Sprecher am Vormittag. Man beschäftige sich derzeit intensiv mit dem Thema. Philipp Eckstein berichtet.
3: Wie und ob die Bundesregierung Entlastungen beim Spritpreis plant, ist aber weiter offen. Ein Sprecher des Finanzministeriums sagte, Bundesfinanzminister Lars Klingbeil setze sich auf europäischer Ebene weiter für eine Übergewinnsteuer für Mineralölkonzerne ein. Zuletzt hatte es vermehrt auch wieder die Forderung nach einem Spritpreisdeckel gegeben, also einer gesetzlichen Festlegung von Höchstpreisen für Benzin und Diesel. Eine Sprecherin des Wirtschaftsministeriums sagte dazu, man sei gesprächsbereit. Zugleich warnte sie aber vor einem hohen bürokratischen Aufwand und möglichen Problemen bei der Umsetzung eines Preisdeckels.
2: Europäische Spitzenpolitiker beraten derzeit auf einem Arktis-Gipfel in Finnland über die Sicherung von Europas Interessen in der Region. Die bestehende Arktis-Strategie der EU soll dabei überarbeitet werden. Durch die Eisschmelze wird die Region geopolitisch immer wichtiger. Einzelheiten von Andreas Meyer-Feist.
4: Die Arktis soll Teil der europäischen Sicherheitsarchitektur werden, vor allem um die baltischen Staaten besser schützen zu können. Geplant ist der Aufbau einer gemeinsamen europäischen Eismeerflotte. Außerdem geht es darum, Unterseekabel besser vor einer möglichen russischen Sabotage zu schützen. Bundeskanzler Friedrich Merz erklärte, Deutschland sei bereit, in dieser strategisch wichtigen Region neue Verantwortung zu übernehmen. Außerdem geht es um Rohstoffe und Handelswege, die durch das schmelzende Packeis zugänglich werden. Europa dürfe bei der Erschließung dieser Routen und Rohstoffe nicht zu kurz kommen und stehe hier in direkter Konkurrenz zu China, Russland und den USA.
2: Die Bundesanwaltschaft hat eine mutmaßliche Russland-Spionin angeklagt. Sie soll geheimdienstliche Kontakte in die russische Botschaft gehabt und für Moskau spioniert haben. Das teilte die Behörde heute in Karlsruhe mit. ARD-Sicherheitsexperte Holger Schmidt.
5: Ilona W. betrieb bis zu ihrer Festnahme eine Marketingagentur und galt im Berliner Politikbetrieb als gut vernetzt. Nach ihrer Festnahme tauchten mehrere Fotos von offiziellen Veranstaltungen auf, bei der sie in der Nähe von führenden Politikerinnen und Politikern saß. Sie als mögliche russische Spionin mit derart guten Kontakten hatte nach ihrer Festnahme im Januar für Unruhe gesorgt. Nun hat Generalbundesanwalt Rommel seine Anklage gegen die Frau dem Berliner Kammergericht vorgelegt. Mehr als 2 Jahre lang soll W. Kontakte zu einem Mann in der russischen Botschaft in Berlin gehabt haben, der für den russischen Geheimdienst tätig war. Sie sollen über hochkarätige Veranstaltungen in Berlin informiert und ihm auch ermöglicht haben, an diesen Veranstaltungen unter falschem Namen teilzunehmen. Dabei sei es dem Mann in der Botschaft darum gegangen, ein Spionagenetzwerk aufzubauen.
2: Bei der sogenannten U16-Wahl in Berlin hat ein Drittel der Kinder und Jugendliche für die Linke gestimmt, die damit gewonnen hat. Das haben die Organisatoren der Wahlsimulation heute mitgeteilt. Fast 40.000 Kinder und Jugendliche haben mitgemacht. Pauline Pieper berichtet.
6: Rund 33% der Kinder und Jugendlichen geben ihre Stimme der Linken. Danach folgen die Grünen mit rund 21%, gefolgt von der SPD mit rund 12% und der CDU mit rund 8% der Stimmen. Ebenfalls fast 8% bekommt die Tierschutzpartei. Die AfD liegt dahinter mit rund 6% der Stimmen. In der vergangenen Woche konnten unter 16-Jährige aller Nationalitäten in Schulen, Bibliotheken und Freizeiteinrichtungen ihre Stimme abgeben. Insgesamt gab es rund 300 Wahllokale in der ganzen Stadt. Ziel der U16-Wahl ist es, das politische Interesse von Kindern und Jugendlichen zu wecken. Tatsächlich wählen dürfen am Sonntag die 16- und 17-Jährigen in Berlin. Zum ersten Mal dürfen sie bei der Wahl des Abgeordnetenhauses und der Bezirksverordnetenversammlungen ihre Stimme abgeben.
2: Und soweit die Radio 1 Nachrichten um gleich 4:05. 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
7: Da draußen ist ein Träumchen. Also man kann es nicht anders sagen. Um die 20 Grad. Also ich sehe gerade wirklich keine. Lass mich gucken. Keine einzige Wolke da am Himmel. Und das sieht im morgigen Tag auch am Anfang so aus. Morgen erstmal die Sonne. Temperaturen gehen hoch. Zum Mittag schon 22, 23, 24, 25 Grad werden wir erreichen. Dann gibt's ein paar mehr Wolken. Aber insgesamt, wir müssen dazu schon Spätsommer sagen. Aber trotzdem.
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2: auf Radio 1. 111 Richtung Kreuz Oranienburg. Die Anschlussstelle Stolpe bleibt bis Samstag gesperrt. Außerdem ist sie tagsüber auf der Autobahn nur eine Spur frei. Hier wird die Fahrbahn ausgebessert. Aktuell brauchen Sie hier 20 Minuten mehr. Stadtverkehr Berlin, A100, Stadtring in beiden Richtungen. An der Baustelle zwischen Innsbrucker Platz und Albuinstraße werden heute mobile Betonschutzwände umgesetzt. Zudem gibt es jetzt in Höhe Innsbrucker Platz einen Unfall Richtung Wedding. Es ist jeweils nur eine Spur frei. Aktuell brauchen Sie Richtung Wedding 30 Minuten mehr, Richtung Treptow 20 Minuten. Von der A103 aus Steglitz kommend, in der Überfahrt zur A100 ist es ebenfalls voll. Hier brauchen Sie auch 20 Minuten länger. Und auf der A103 vor dem Sachsendamm 15 Minuten. A115 AWUS statt auswärts. In Höhe Spanische Allee steht weiterhin ein kaputtes Fahrzeug. Er staut sich hier mit 15 Minuten Verzögerung. Und länger dauert es auch statt auswärts auf der Straße Alt-Friedrichsfelde und in Marzahn auf der Landsberger Allee. In der S-Bahn nach einem Polizeieinsatz am Nöldnerplatz. Diesmal kommt es zu Verspätungen und Ausfällen. Betroffen sind hier die Linien, Achtung Max, S3, 5, 7 und 9.
7: Danke. Riesig. Auch wie du es also da war so eine gewisse Spannung drin, die habe ich jetzt gerade gebraucht.
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7: Einen wunderschönen guten Tag. Hoffe, es geht Ihnen gut. Ich hatte ganz lange Jahre jetzt ein Konzept. Und zwar dachte ich immer, alle meine Kumpels, meine Freundinnen und sowas, immer wieder Sonnenbrillen verloren, weil sie, so meine Theorie, sich zu preiswerte Sonnenbrillen gekauft haben, auf die sie dann natürlich nicht in dem Maße aufgepasst haben, wie es hätte sein sollen. Verstehst du?
2: Ja.
7: Also so einfach, dass man sagt, guck mal, so ein Zwanni-Ding, ja, das lasse ich auch mal, was weiß ich.
2: Machst du neu, fertig.
7: Genau. Deswegen war meine Theorie, kaufst du dir so ab 150 Euro, nicht zu viele, aber dafür halt sehr gute, um halt dann im richtigen Moment zu wissen, da geht halt auch ein Stück Wert verloren, ja. Also so. Ja, ich kann Ihnen seit diesem Sommer sagen, das hat jetzt mehrere Jahre ganz gut funktioniert. Aber in diesem Sommer gar nicht. Ich möchte jetzt nicht darauf eingehen, wie viel ich versenkt habe.
2: Ich wollte gerade fragen.
7: Aber also 20 Euro Brillen, ich komme.

0: Tickhead. Funktioniert auch gut ohne Sonnenbrille. Burndowner hier bei Radio 1. Früher war das ja mit Social Media ganz leicht, nicht wahr? Das waren so die bunten Sachen, so wo man dachte, oh, das ist ja amüsant, das konnte man mal in der Pause sich kurz reinziehen oder so. Oder wenn man aufs Klo gegangen ist, seien Sie mal ganz ehrlich. Und so. Und irgendwann ist das dann so ein bisschen gekippt oder vielmehr was anderes ist mit reingekippt. Und zwar so politische Botschaften, nicht wahr? Die erste oder eine der ersten Parteien, die da sehr erfolgreich mit waren, war die AfD. Und da dachte man sich doch, gut, wenn die jetzt schon so mehrere Jahre das ziemlich erfolgreich hinkriegen, dann sollten die anderen das doch auch machen. Ob das passiert ist, zum Beispiel jetzt, wie die Parteien in Berlin zur Abgeordnetenhauswahl sich aufgestellt haben, diese Frage ist nachgegangen. Samira El-Hattab aus der rbb24 Landespolitik-Redaktion und die ist mir jetzt zugeschaltet. Hallo Samira.
1: Hi.
0: Wie läuft denn der Wahlkampf für die Kandidaten auf Social Media, also hier in Berlin?
1: Ja, ich glaube, es kommt so ein bisschen darauf an, welche Partei man da fragt. Also du hast es eben schon gesagt, wir haben uns den Social Media Wahlkampf der Parteien in den letzten Wochen mal so ein bisschen angeschaut und analysiert. Und Fakt ist tatsächlich, dass die Linken da schon wirklich weit vorne liegen. Also die sind einfach schnell darin, Trends aufzugreifen und halt diese Sprache auf Social Media, das setzen die einfach echt gut um. Dazu muss man aber auch wissen, als Opposition ist das natürlich auch ein bisschen leichter, so populistische Takes groß abzufeuern und die Regierung zu kritisieren, was alles nicht gut läuft und was sich alles ändern muss. Das mögen die Algorithmen eben sehr und dann funktioniert das auch gut.
0: Und bei den anderen Parteien, wie sah es da so aus?
1: Ja, das fand ich auch so spannend. Du hast es ja eben auch, also dass die AfD ja eigentlich, man würde ja denken, die AfD ist so auf Platz 1, weil das auch bundesweit der Fall ist.
0: Naja, und früher war das ja auch
1: häufig
0: so.
1: Ja, und das ist auch immer noch so, also bundesweit auf jeden Fall. Spannend ist, auf der Landesebene, also hier bei uns in Berlin, sind die tatsächlich gar nicht so weit vorne. Ich weiß nicht, also ob da nicht so viel Kapazität reingesteckt wird, aber sind irgendwie nicht so aktiv. Mhm. Wenn man mal sich so die anderen Parteien anschaut, also auf Platz 2 könnte man sagen, liegen so die Grünen. SPD und CDU versuchen sich da auch aufzustellen. Die sind auch da am Start, haben auch teilweise Reichweite, aber sind jetzt nicht so krass erfolgreich, wie das jetzt bei den Linken ist. Muss man aber auch sagen, sind natürlich auch verschiedene Plattformen. Also die CDU ist auf X, ehemals Twitter, noch viel unterwegs und auch sehr erfolgreich auf Facebook, während die Linken jetzt zum Beispiel auf TikTok halt richtig abgehen. Und Schlusslicht, das kann man auf jeden Fall sagen, das ist das BSW. Der Spitzenkandidat Alexander King, der hat nicht mal einen Social-Media-Account. Also den sucht man vergeblich.
0: Das ist ja auch schon wieder fast mutig, muss man sagen, so heutzutage. Die Stadt ist voll. Es nervt mich unfassbar, diese ganzen Plakate, die ja auch zum großen Teil wirklich keine Inhalte haben. Mhm. Wie wichtig ist da Social Media in diesem Wahlkampf für Berlin gewesen oder wie wichtig ist es immer noch?
1: Also ich würde sagen, es ist schon sehr wichtig. Also generell werden ja jetzt PolitikerInnen teilweise selbst so zu Influencern und erreichen dann halt direkt potenzielle Wählerinnen und Wähler. Und das ist natürlich super, um Botschaften zu setzen. Vor allem natürlich auch bei einer jüngeren Zielgruppe, die ja in Berlin jetzt auch mit 16, 17 das erste Mal das Abgeordnetenhaus wählen kann. Was ich noch richtig spannend fand, es sind eben nicht nur die verschiedenen PolitikerInnen, die auf Social Media performen müssen, um irgendwie so einen erfolgreichen Social Media Wahlkampf zu machen. Wichtig ist auch das sogenannte Vorfeld, habe ich gelernt. Also das sind so große Accounts, die jetzt vielleicht nicht direkt in der Partei sind, aber die eben supporten, also Narrative weitertragen und eben irgendwie Inhalte teilen. Und wie erfolgreich so ein Social Media Wahlkampf ist, hängt dann eben auch sehr, sehr stark davon ab, wie gut dieses Vorfeld organisiert ist. Das ist jetzt in Berlin noch nicht so groß, aber da sieht man auch schon Anfänger. Also schon echt spannend.
0: Okay, ja, wahrscheinlich dann bei den nächsten Landtags oder was für Wahlen auch immer noch anstehen.
1: In 5 Jahren sprechen wir nochmal.
0: Ja, da dann aller spätestens. Ich sprach mit meiner Kollegin Samira El-Hattab aus der rbb24 Landespolitik-Redaktion zu der Social-Media-Präsenz der Parteien und Spitzenkandidaten in der kommenden Abgeordnetenhauswahl jetzt am kommenden Sonntag. Vielen Dank. Tschüss.

Adanowski featuring Karen O, When the Angel Comes, hier bei Radio 1. Und ich hoffe wirklich, sie hat ein schönes Wochenende. Wir haben vorhin mit Benny unterhalten, der hat alles richtig gemacht, der war mit Familie unterwegs, hier und da. Ich fand's auch super. Also das war wirklich so ein Traumwochenende, weil ich bin aber auch so Spätsommer-Fan, ne? Mit dem Drachenfest. Okay, es war ein bisschen voll, aber es war trotzdem wunderschön. Dann war noch Art Week, diese Ausstellung auch, diese kleine Messe da in den Flughafen-Hangars. Also war richtig was los, sehr schön. Und ich war essen gewesen, sehr lecker gewesen war ich essen. Ja, jetzt haben wir wieder Alltag, nicht wahr? Und am Abend gibt's dann für manche warm, für manche, die holen sich einen Döner oder eine Pizza. Oder das gute alte Abendbrot, das wird auch abgefeiert. Und das möchten wir mit Ihnen auch in dieser Woche wieder Revue passieren lassen. Wenn Sie also jetzt schon wissen, dass aller Wahrscheinlichkeit nach Sie so gegen, naja, so 20 Minuten vor 19 Uhr, wahrscheinlich mit der Familie oder alleine oder mit dem Hund, mit der Katze, mit dem Papagei zu Abendbrot essen, ob das jetzt warm oder kalt ist, dann können Sie jetzt schon mal, ich mache nachher nochmal den Aufruf, aber können Sie jetzt schon mal anrufen und ganz kurz nur auf unseren Anrufbeantworter sprechen und sagen, ja, ich mache da Abendbrot und was weiß ich, würde mich gerne da unterhalten, wie der Tag so war und was ich hier so esse und so. So eine kleine, gemütliche Geschichte. 0331 70 99 555 für das schöne Abendbrot, so haben wir es genannt, wenn Sie dabei sein wollen. Rufen Sie an, sprechen Sie kurz auf den Anrufbeantworter und wir quatschen dann in, na gut, 2 Stunden.

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10: Mit Wolfgang Pauschel. Die schwarz-rote Koalition hat sich besorgt angesichts der hohen Benzin- und Dieselpreise gezeigt. Unternehmen und Pendler würden dadurch sehr belastet, erklärte ein Regierungssprecher. Ursache sei die Situation im Nahen Osten. Der Tankstellenverband macht aber auch die Mineralölkonzerne mitverantwortlich. Finanzminister Klingbeil setzt sich laut seinem Ministerium auf europäischer Ebene für eine Übergewinnsteuer für Mineralölfirmen ein. Auch ein Spritpreisdeckel ist weiter im Gespräch. Europa will mehr Einfluss auf die Arktisregion nehmen. Bei einem Gipfeltreffen in Nordfinnland haben sich Bundeskanzler Merz und Spitzenvertreter aus 11 weiteren Staaten dazu verpflichtet, ihr Engagement dort auszubauen. Dafür wollen sie auch die entsprechenden Ressourcen bereitstellen. Als größte Bedrohung wird in der Erklärung für eine neue Strategie Russland genannt, besonders wegen Moskaus Haltung gegenüber Europa und der Zunahme hybrider Aktivitäten. Dazu zählen Sabotageakte gegen Seekabel, Cyberangriffe und Desinformationskampagnen. Bei der sogenannten U16-Wahl in Berlin hat ein Drittel der Kinder und Jugendlichen für die Linkspartei gestimmt. Das haben die Organisatoren heute mitgeteilt. In den vergangenen Wochen haben fast 40.000 Jugendliche unter 16 Jahren an der simulierten Abgeordnetenhauswahl teilgenommen. Dabei machten rund 33% ihr Kreuz bei der Linke, 21% bei den Grünen und 12% bei der SPD. CDU, AfD und Tierschutzpartei blieben einstellig. Berlin und Brandenburg haben im aktuellen Bildungsmonitor erneut mäßig abgeschnitten. Brandenburg landet in der Studie der arbeitgebernahen Initiative Neue Soziale Marktwirtschaft auf Platz 13 der 16 Bundesländer, Berlin auf dem 11. Rang. Die Studie sieht in Brandenburg mangelhafte Digitalisierung und eine vergleichsweise geringe Zahl an betrieblichen Ausbildungsplätzen. Spitzenreiter des Bildungsrankings ist Sachsen, Schlusslicht ist Bremen. Und soweit die Radio 1 Nachrichten um 16.32 Uhr. 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
11: Ja, schön und 19, 20 Grad. Heute ist es locker bewölkt. Allerdings am morgigen Nachmittag, wollte ich sagen, da kann es ein bisschen mehr Wolken geben. Aber ansonsten, ich kann versuchen, jetzt hier bis 19 Uhr das Wetter dramatisch zu gestalten in Wort und Aktion. Allerdings, da passiert nichts Dramatisches. Kann ich Ihnen jetzt schon mal verraten.
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10: Brandenburg, die südliche A10 ist Richtung Dreieck Werder zwischen Königs Wusterhausen und Schönefelder Kreuz. Jetzt nach einem Unfall gesperrt und hier staut es sich auf der südlichen A10. Die letzte freie Ausfahrt ist aktuell Niederlehme. A111 Richtung Kreuz Oranienburg. Die Anschlussstelle Stolpe bleibt bis Samstag gesperrt. Außerdem ist hier teilweise nur eine Spur frei. Die Fahrbahn wird ausgebessert. Aktuell brauchen sie 30 Minuten länger. Stadtverkehr Berlin, A100 in beiden Richtungen. An der Baustelle zwischen Innsbrucker Platz und Albuinstraße werden heute mobile Betonschutzwände umgesetzt. Es gibt teilweise nur eine Spur. Es staut sich Richtung Wedding mit 30 Minuten und Richtung Treptow mit 20 Minuten Verzögerung. Stau auch auf der 103 von Steglitz aus kommend in der Überfahrt zur A100 und auf der 103 vor dem Sachsendamm. Auch hier brauchen Sie 15 Minuten mehr. A115 AWUS statt auswärts. In Höhe Spanischer Allee steht ein defektes Fahrzeug. Auch hier staut es sich mit 15 Minuten Verzögerung. Ein Hinweis zur S-Bahn. Nach einem Polizeieinsatz am Nöldner Platz kommt es noch zu Verspätungen und Ausfällen. Betroffen sind hier die Linien S3, S5, S7 und S9. Wir wünschen gute Fahrt.
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0: Marlon Magnet und Lafineur Dani hier bei Radio 1. Ach, die Deutsche Bahn. Waren Sie in letzter Zeit mal mit der Deutschen Bahn auf deutschen Schienen unterwegs? Ja, wie war's? Vielleicht, kann ja passieren, waren Sie ja pünktlich da und hier. Oder Sie erlebten natürlich das ganze Classic Tradition Programm der Deutschen Bahn. Also Verspätung, dreckige Züge, Bordrestaurant geschlossen, unfreundliche Mitarbeiter und ein eher unsicheres Gesamtgefühl. Sie Arme, Sie Armer. Aber nicht nur das. Vielleicht ist ja der Zustand der Deutschen Bahn nur ein Spiegelbild des Deutschlands 2026. Bundesverkehrsminister Bilger, der sieht nämlich einen Zusammenhang zwischen der Unzufriedenheit vieler Bürgerinnen und Bürger mit den Problemen bei der Bahn. Vielleicht gefährdet die Bahn dadurch sogar unsere Demokratie.
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0: Soziologe und unser Kommentator am Montagnachmittag. Guten Tag, Herr Welzer.
2: Guten Tag.
0: Ja, ist denn unsere Demokratie durch die Deutsche Bahn gefährdet?
2: Naja, der Minister ist da tatsächlich auf einer richtigen Spur, denn es gibt ja einen ganz engen Zusammenhang zwischen funktionierenden Infrastrukturen und Demokratie. Denn Demokratie hat eine zentrale Währung und die ist Erwartungssicherheit. Erwartungssicherheit bedeutet für Bürgerinnen und Bürger, dass die wesentlichen Dinge der Daseinsvorsorge funktionieren. Also, dass Wasser und Strom da sind, Brücken nicht einstürzen und eben die Bahn fährt. Zweitens bedeutet Erwartungssicherheit, dass man einen Job bekommt, wenn man einen Schulabschluss hat oder eine Rente, wenn man sein Leben lang gearbeitet hat. Und in diesem Sinne steht die immer noch schlechter werden. Na, die wird ja nicht besser, die wird ja immer noch viel schlechter, die Bahn. Ja, ist ja wirklich wahr. Ich könnte jetzt einen langen Beitrag über die letzten Tage halten, aber die immer noch schlechter werdende Bahn steht genau deshalb als Symbol für das Zerbröseln der Erwartungssicherheit. Und das schadet der Demokratie tatsächlich mehr als alle Bemühungen der AfD. Über die Bahn hinaus formuliert, wenn die Institutionen der Gesellschaft, für die man übrigens Steuern und Beiträge bezahlt, wenn die nicht funktionieren, erzeugt das Verunsicherung. Und zwar bei jeder und jedem von uns. Man muss sich daher eher wundern, dass die meisten Leute noch treu und brav bei der Stange sind. Die Kommunalwahlen in Niedersachsen, die übrigens medial kaum beachtet werden, haben das gerade gestern ja wieder eindrucksvoll gezeigt. Wo übrigens der öffentliche Nahverkehr vergleichsweise sehr gut funktioniert in dem Bundesland.
0: Können wir abschließen den Laden oder sehen Sie irgendwo Hoffnung am Horizont? Besteht Hoffnung auf Besserung?
2: Naja, es besteht ja immer Hoffnung auf Besserung. Aber man müsste jetzt mal gucken, wo sucht man denn die Besserung? Und dann kann man gleich wieder bei dem Niedersachsen-Beispiel bleiben. Ich finde, zuerst mal müssten sich Politik und Medien für die 85% ordentlichen Wählerinnen und Wählern interessieren und nicht mehr ewig für die anderen, von denen man sich abgrenzen und so weiter muss. 85%, das sind die Leute, die Bedürfnisse haben. Ja, und wenn es stimmt, dass Erwartungssicherheit die harte Währung der Demokratie ist, dann muss auch mal das ganze nervtötende Innovationsgesabbel aufhören. Eine funktionierende Wirtschaft und eine zuversichtliche Gesellschaft braucht keine Raumfahrt und keine Tesla-Angeber, sondern verlässliche und zukunftsfähige Verkehrswege, eine gesicherte Daseinsvorsorge und ein Bildungs- und Wissenschaftssystem, das das Beste der Welt ist. Hatten wir schon mal, kann man also auch wieder haben. Aber nicht, indem man jedem Hype hinterherhechelt, der irgendwo im Silicon Valley oder von Investoren ausgerufen wird, sondern indem man selbst definiert, welches Land man sein will und was dafür wichtig ist. Und auf der Basis kann man auch eine eigenständige Wirtschafts- und Industriepolitik und eigene Prioritäten verfolgen und sich endlich mal wieder einkriegen.
0: Der Kommentar von Harald Welzer. Vielen Dank.
2: Sehr gerne.
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Für mich irgendwie die ganze Zeit so eine halbgare Version des Originals. Im Original Brian Eno, John Cale, hier von Sugar Ray, Spinning Away. Klingt eigentlich genauso gut oder genauso, aber halt, man fragt sich immer, warum. Hier ist Radio 1. Geschmäcker sind verschieden. Das weiß ich hundertprozentig und die meisten werden jetzt sagen, boah, das ist mir doch ja, was der da erzählt. Aber wir sind ein Serviceprogramm und gerade wenn es um Musik geht, müssen wir auch mal vorgreifen und zwar 10 Minuten vorgreifen. 10 Minuten, in 10 Minuten soll es nämlich wohl, so heißt es, verkündet werden, das, was viele hoffen, im nächsten Jahr passiert. Wenn Sie also Oasis-Fans waren, sind oder werden wollen und jetzt vielleicht in den letzten Tagen sich diesen Kinofilm, diese Dokumentation der Reunion auch angeguckt haben und Sie denken da, oh, das möchte ich ja vielleicht im nächsten Jahr erleben, dann sollten Sie ab in 9 Minuten vielleicht mal zum Ihrem Rechner gehen, weil es könnte sein, dass Sie in 9 Minuten erfahren, wo denn diese Band aus Manchester im nächsten Jahr auftreten wird. Die haben die ganze Zeit irgendwelche Videos gepostet, die stilistisch sehr schön sind und zum Teil auch so uns mutmaßen lassen, wo es hingeht. Also Deutschland wird es wahrscheinlich München sein, dann Rom und so, Glasgow und so weiter und so fort. Wahrscheinlich wissen wir in 10 Minuten mehr. Ich wollte es Ihnen jetzt gerade nur sagen, nicht, dass sich jemand beschwert, so von wegen, ach so, jetzt da gab's die Tickets. Nee, wir passen schon auf, dass es Ihnen gut geht. Hier sind Slow Dive und Sugar for the Pill. Hier ist Radio 1.

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10: Um kurz vor 5. Bundesregierung zunehmend besorgt über hohe Benzinpreise. Die Linke gewinnen U16-Wahl in Berlin und das Wetter ist exakt so wie dieser Song. Oder? Heinrich. Ja. Also ein bisschen Wolken, ein bisschen Sonne. 17, 21 Grad. Sandalen sind möglich, aber auch Sneaker. Alles ist möglich.

0: Natürlich ist es eigentlich von Mr. Mancini, der Baby Elephant Walk, hier nochmal ein bisschen geremixed. 22334 auf Radio 1 um kurz nach 5.
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2: Tanken in Deutschland ist so teuer wie noch nie in diesem Jahr. Der Preis für einen Liter E10 ist am Sonntag auf durchschnittlich 2,27 Euro gestiegen, ein neuer Rekord. Diesel kostete im Schnitt 2,40 Euro und liegt damit noch wenige Cent unter seinem bisherigen Höchststand. Hintergrund sind die gestiegenen Rohölpreise nach dem von den USA und Israel begonnenen Krieg gegen den Iran. In der Bundesregierung wachsen die Sorgen über die Folgen der hohen Spritpreise, erklärte ein Sprecher am Vormittag. Man beschäftige sich intensiv mit dem Thema. Philipp Eckstein.
3: Wie und ob die Bundesregierung Entlastungen beim Spritpreis plant, ist aber weiter offen. Ein Sprecher des Finanzministeriums sagte, Bundesfinanzminister Lars Klingbeil setze sich auf europäischer Ebene weiter für eine Übergewinnsteuer für Mineralölkonzerne ein. Zuletzt hatte es vermehrt auch wieder die Forderung nach einem Spritpreisdeckel gegeben, also einer gesetzlichen Festlegung von Höchstpreisen für Benzin und Diesel. Eine Sprecherin des Wirtschaftsministeriums sagte dazu, man sei gesprächsbereit. Zugleich warnte sie aber vor einem hohen bürokratischen Aufwand und möglichen Problemen bei der Umsetzung eines Preisdeckels.
2: Europa will mehr Einfluss auf die Arktisregion nehmen. Bei einem Gipfeltreffen in Nordfinnland haben sich Bundeskanzler Merz und Spitzenvertreter aus 11 weiteren Staaten dazu verpflichtet, ihr Engagement dort auszubauen. Dafür wollen sie auch die entsprechenden Ressourcen bereitstellen. Als größte Bedrohung wird in der Erklärung für eine neue Strategie Russland genannt. Besonders wegen Moskaus Haltung gegenüber Europa und der Zunahme hybrider Aktivitäten. Dazu zählen Sabotageakte gegen Seekabel, Cyberangriffe und Desinformationskampagnen. Die Bundesanwaltschaft hat eine mutmaßliche Russland-Spionin angeklagt. Sie soll geheimdienstliche Kontakte in die russische Botschaft gehabt und für Moskau spioniert haben. Das hat die Behörde in Karlsruhe mitgeteilt. Einzelheiten von Holger Schmidt.
4: Ilona W. betrieb bis zu ihrer Festnahme eine Marketingagentur und galt im Berliner Politikbetrieb als gut vernetzt. Nach ihrer Festnahme tauchten mehrere Fotos von offiziellen Veranstaltungen auf, bei der sie in der Nähe von führenden Politikerinnen und Politikern saß. Sie als mögliche russische Spionin mit derart guten Kontakten hatte nach ihrer Festnahme im Januar für Unruhe gesorgt. Nun hat Generalbundesanwalt Rommel seine Anklage gegen die Frau dem Berliner Kammergericht vorgelegt. Mehr als 2 Jahre lang soll W. Kontakte zu einem Mann in der russischen Botschaft in Berlin gehabt haben, der für den russischen Geheimdienst tätig war. Sie sollen über hochkarätige Veranstaltungen in Berlin informiert und ihm auch ermöglicht haben, an diesen Veranstaltungen unter falschem Namen teilzunehmen. Dabei sei es dem Mann in der Botschaft darum gegangen, ein Spionagenetzwerk aufzubauen.
2: Berlin und Brandenburg haben im aktuellen Bildungsmonitor erneut mäßig abgeschnitten. Brandenburg landet in der Studie der arbeitgebernahen Initiative Neue soziale Marktwirtschaft auf Platz 13 der 16 Bundesländer, Berlin auf dem 11. Rang. Die Studie sieht in Brandenburg mangelhafte Digitalisierung und eine vergleichsweise geringe Zahl an betrieblichen Ausbildungsplätzen. In Berlin sieht man Verbesserungsbedarf bei der Bekämpfung von Bildungsarmut. Spitzenreiter des Bildungsrankings ist Sachsen, Schlusslicht ist Bremen. Bei der sogenannten U16-Wahl in Berlin hat ein Drittel der Kinder und Jugendlichen für die Linke gestimmt, die damit die Wahlsimulation gewonnen hat. Das haben die Organisatoren heute mitgeteilt. Fast 40.000 Kinder und Jugendliche haben mitgemacht. Pauline Pieper.
5: Rund 33% der Kinder und Jugendlichen geben ihre Stimme der Linken. Danach folgen die Grünen mit rund 21%, gefolgt von der SPD mit rund 12 und der CDU mit rund 8% der Stimmen. Ebenfalls fast 8% bekommt die Tierschutzpartei. Die AfD liegt dahinter mit rund 6% der Stimmen. In der vergangenen Woche konnten unter 16-Jährige aller Nationalitäten in Schulen, Bibliotheken und Freizeiteinrichtungen ihre Stimme abgeben. Insgesamt gab es rund 300 Wahllokale in der ganzen Stadt. Ziel der U16-Wahl ist es, das politische Interesse von Kindern und Jugendlichen zu wecken. Tatsächlich wählen dürfen am Sonntag die 16- und 17-Jährigen in Berlin. Zum ersten Mal dürfen sie bei der Wahl des Abgeordnetenhauses und der Bezirksverordnetenversammlungen ihre Stimme abgeben.
2: Und soweit die Radio 1 Nachrichten um 5 nach 5. 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
0: Schönes Wetter, Spätsommerwetter, um die 20 Grad, die Nacht ein bisschen kühler, um die 10 Grad, bleibt wohl aber insgesamt trocken. Dann geht es morgen sehr sonnig los und später können ein paar Wolken dazukommen. Die paar Temperaturpluspunkte werden auch dazukommen. Morgen nicht nur 20, sondern sogar 25 Grad.
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2: 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Brandenburg, große Probleme haben wir auf der südlichen A10, jetzt in Richtung Dreieckwerder. Hier ist zwischen Königs Wusterhausen und Schönefelder Kreuz nach einem Unfall nur eine Spur frei. Der Stau beginnt bereits hinter dem Dreieck Spreeau und Sie brauchen aktuell 90 Minuten länger. A111 Richtung Kreuz Oranienburg, die Anschlussstelle Stolpe bleibt gesperrt. Außerdem ist hier nur eine Spur frei wegen Bauarbeiten. Hier brauchen Sie 20 Minuten mehr stadtauswärts. Stadtverkehr Berlin, A100, Stadtring in beiden Richtungen. An der Baustelle Innsbrucker Platz und der Albuinstraße werden heute Betonschutzwände umgesetzt. Es ist jeweils nur eine Spur frei. Es staut sich 30 Minuten Richtung Wedding und 20 Minuten Richtung Treptow. Stau auch auf der 103 aus Steglitz kommend. Auf der Überfahrt zur A100, hier brauchen Sie 20 Minuten mehr. Und vor dem Sachsendamm auf der 103 brauchen Sie 25 Minuten länger. A115 Abus statt auswärts. In Höhe Spanischer, die steht immer noch ein defektes Fahrzeug. Hier staut es sich mit 15 Minuten Verzögerung. An der Weiß-S-Bahn nach einem Polizeieinsatz am Nöterplatz kommt es weiterhin zu Verspätungen und Ausfällen. Wir wünschen gute Fahrt.
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6: Einen wunderschönen guten Tag. Ich habe es vor 10 Minuten gesagt, ne? Um 17 Uhr sollten die Oasis-Daten für die Tour 27 rauskommen und es war sehr, sehr pünktlich. Sie sind da. Ich werde mal einen kurzen Überblick geben. Also sie werden in Glasgow spielen vom 21. Mai bis zum 29. Mai. Also nicht die ganzen Tage, aber jetzt da zum Beispiel 5-mal. Immerhin. Dann Manchester. Also der ganze Juni des nächsten Jahres vom 7., 6., 8., 11. bis zum 26. in Manchester. Dann München hat das Deutsche losgezogen. Ich glaube, es ist hier ein kleiner Druckfehler. Ich glaube, am 3. und am 4. hier steht zweimal der 3. Dann Barcelona, dann kommt Amsterdam, dann Paris, Rom. Finde ich ja persönlich sehr interessant. Ende Juli. Dann geht's ab in die Vereinigten Staaten, um dann allerdings nach Irland im September zurückzukommen. Und Knebworth werden sie 4-mal spielen. Und zwar am 11., 12., 18. und 19. September. Ich habe gerade versucht, mich für die Karten zu registrieren. Es hat nicht funktioniert. Alles beim Alten.

0: 17.11 Uhr kommen wir zu Büchern.
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2: Die Buchhändlerempfehlung am heutigen Montag ist Fiasco von Toni Tulatimuti. 7 Kurzgeschichten aus der Jetztzeit, 7 Leben und 7 Protagonisten, die eigentlich alle nur das eine wollen, geliebt werden. Wenn der One-Night-Stand die eigenen Gefühle jedoch nicht erwidert, man sich schämt, dem Partner den Fetisch zugestehen oder ein Feminist daran verzweifelt, keine Partnerin abzubekommen, ist das Gefühl von Zurückweisung allgegenwärtig. Dies gilt jedoch nicht für Kurt von Hammerstein aus dem Hund Hammerstein. Für ihn öffnen wir nur zu gern unsere Herzen und Ohren, denn er hat Fiasco von Toni Tulatimuti für uns gelesen.
3: Hallo Kurt.
4: Ja, moin. Zurückweisung ist keine Option.
3: Und weil, also dieser Titel, du sagst es ja schon, lässt es ja ahnen, wir befinden uns jetzt nicht in der Abteilung alles wird super, alles ist toll, Abteilung Liebe. Was ist denn hier alles Fiasco?
4: Also das ist tatsächlich nicht, wo wir enden. Wir enden wirklich in alles wird furchtbar und katastrophal. Die Abteilung Fiasco ist im Endeffekt ein Sittengemälde der Gen Z und ihr komplettes Scheitern an der Dating- und emotionalen Welt. Es sind verschiedene Geschichten. Ihr hattet ja im Vorspann da schon zwei, drei davon erwähnt, die alle auch miteinander zusammenhängen. Es ist jetzt also nicht eine Kurzgeschichtensammlung, sondern es wird zu einem größeren Bild, zu einem Roman. Und was eigentlich alle vereint ist, diese Menschen sind alle letztendlich selbst schuld an ihrer Situation, aber geben grundsätzlich allen anderen die Schuld.
3: Das kennt man ja selber, ne? Also so, wenn es bei einem nicht so richtig läuft, dann gibt man gerne mal, weil es praktischer ist, allen anderen die Schuld. Wenn man das aber so kennt, fühlt man da jetzt bei diesem Buch so ein bisschen mit oder sagt man, oh ja, komm, da hätten wir uns ein bisschen mehr gewünscht?
4: Das ist ganz interessant, wenn man sich mal die Stimmen der Leser und Leserinnen dazu anhört. Also ich glaube, je jünger die Leser werden, desto mehr fühlen sie auch manchmal mit bei diesen Geschichten. Ich aus meiner Sicht heraus, und wir sind ja hier beim Radio der Erwachsenen, schaue darauf mit einem unfassbar großen Anteil an Fremdscham und einem genauso großen Anteil an Häme, muss ich sagen. Also mir hat es unfassbar viel Spaß gebracht, weil es so unglaublich bösartig ist, was er macht.
3: Aber weil es auch so ein bisschen jetzt Fremdscham, so Generation Gap ist oder wie?
4: Es ist, du siehst einfach Menschen, die wirklich an sich selbst scheitern. Es sind natürlich Extremmenschen, also gerade diese Geschichte, um die es bei einem Typen geht, der wirklich sehr, sehr, sehr spezielle Kinks hat. Also da kann man wirklich sagen, das ist jenseitig von allem, was, glaube ich, eigentlich Normalität hergeben sollte. Ja. Aber ich glaube, sie scheitern eben nicht nur an sich selbst, sie scheitern auch an ihrem eigenen Freundeskreis, sie scheitern an ihren eigenen Ansprüchen, sie scheitern an den Ansprüchen, die sie anderen gegenüberstellen, aber sich selbst gegenüber nicht. Sie scheitern daran, dass sie anderen vorschlagen, sie sollen doch reflektieren, sie reflektieren aber selbst nicht. Also es ist im Endeffekt eine Geschichte der Hybris.
3: Du hast gesagt, das sind zwar in sich, also diese Geschichten, die gehören schon irgendwie zusammen, also es ist wird ein Roman, hast du gesagt. Aber kann man die trotzdem irgendwie sprachlich auseinanderhalten, das, was da passiert, diese 7 Menschen, die im Fiasko enden?
4: Das kann man tatsächlich sehr gut, weil die Geschichten alle wirklich sehr, sehr unterschiedlich auch aufgebaut sind. Einige haben einen großen Anteil an Chatverläufen, wo ich auch als alter Mann sagen muss, Alter, ich habe wirklich viel nachschauen müssen. Ich habe nicht viel verstanden von den Chatverläufen, ohne wirklich nochmal durchzulesen, worüber schreiben die eigentlich hier. Also das macht er sprachlich genial. Er ist ja ein Hauch älter als die Gen Z, aber wie er da sprachlich draufschaut, ist brillant. Er schafft es sehr, einzelne Stimmen herauszuheben. Nicht jede dieser Geschichten ist auch tatsächlich eine Kurzgeschichte in Romanform. Am Ende geht es fast hin schon zu einer Form Essayistik und einer Totalabsage der, ich würde sagen, queeren Identitätspolitik, also in ihrer totalen Übertreibung. Also es ist so verschiedenartig, dass man wirklich gar keine Probleme hat, hier Sachen auseinanderzuhalten. Und sprachlich ist der Toni Tulatimuti unfassbar on the point und sehr, sehr, sehr großartig.
3: Ja. Aber ist er auch, weil da es gibt ja dann so ein paar hysterische Menschen bei Buchverlagen oder auch Literaturkritiker, die eben superlativ irgendwie, die brauchen das und schreiben dann solche Sachen wie Shakespeare unserer Zeit.
4: Ist das nicht geil? Ich dachte immer, dass unsere Industrie noch nicht ganz so krass drauf wäre. Ich glaube nicht, dass in 500 Jahren irgendein Mensch dieses Buch noch lesen wird.
3: Aber so wussten wir das bei Shakespeare?
4: Das wussten wir bei Shakespeare auch nicht, aber ich glaube, was dieses Buch insbesondere, ich möchte jetzt nicht andere Bücher dieses Autoren damit reinwerfen, aber dieses Buch ist eindeutig wirklich das Buch der Stunde. Es ist extrem jetztzeitig und ich kann mir vorstellen, dass in 2-3 Jahren Menschen schon sagen, wow, worüber hat der denn da geschrieben? Aber um zu begreifen, was vielleicht einen großen Teil der zumindest großstädtischen jüngeren Generation umtreibt, ist es wirklich, wirklich richtig hilfreich und nicht nur hilfreich und klug, sondern auch sehr, sehr, sehr, sehr lustig, das zu lesen. Aber ich würde jetzt nicht so weit gehen zu Shakespeare. Gucken wir erstmal, bleiben wir erstmal bei David Foster Wallace und dann gucken wir mal weiter.
3: Okay, also so weit müssen wir nicht gehen. Sie müssen allerdings in eine wunderschöne Überleitung, in einen Buchladen gehen und sich
4: das war gut, ja.
3: dieses Buch kaufen. Fiasco von Toni Tulatimutti, DTV Verlag, erschienen 26 Grad warm und Euro teuer. Kaufen Sie es am besten bei Hundhammerstein. Dort lernen Sie den überaus charmanten Kurt von Hammerstein kennen. War das soweit richtig?
4: Ja, ne? Alles war richtig. Wunderbar.
3: So richtig, geht das nämlich. Auf bald. Tschüss.
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1: Und zwar um 20 Minuten nach 5, wie fast jeden Tag, mit Carsten Brandt von donnerwetter.de. Hallo Carsten. Es ist da draußen, ich bin wirklich gelangweilt von mir selber, wenn ich den Wetterreport hier alle halbe Stunde abdrücke. Es ist da draußen fantastisch langweilig, oder? Also das ist ja. das ist so die beste Zeit, so Spätsommer, Frühherbst. Was kann es Schöneres geben?
2: Genau, und das ist so nicht zu warm, nicht zu kalt. Morgen dann 25 bis 27 Grad in Berlin und Brandenburg.
1: Wie kann das zustande kommen?
2: Weil in der Nacht es wolkig ist, Warmluft zu uns strömt, so diese Subtropen von diesen aufgeheizten Meeren, die sind ja wieder wärmer als üblich in den letzten Jahren. Und der Wind pustet diese Warmluft über Frankreich, quer durch Deutschland dann zu uns hier nach Berlin und Brandenburg. Und dann gehen die Temperaturen mit Sonne dann zusammen rauf, nochmal über die 25 Grad Marke. Ich bin ziemlich sicher, dass wir hier und da dann sogar bei 26, 27 liegen. Und in Teilen Deutschlands sind sogar fast, nicht ganz, aber fast nochmal 30 Grad möglich, so im Südwesten. Also ein sehr warmer, vielleicht der allerletzte, sehr warme Tag.
1: Gut, aber diesen Spruch, das allerletzte, das habe ich in den vergangenen Wochen von dir und deinen Kollegen häufiger gehört. Ist es dann wirklich, kommt dann wirklich der Herbst oder gibt es nochmal irgendwie so eine Sommerpeitsche?
2: Also es geht so ein bisschen hin und her, aber das Interessante ist eigentlich, was wir so beobachten müssen, und dann wirst du so richtig herrliche, langweilige Wetterberichte wieder vorlesen können. Oh, das kann ich dir jetzt schon versprechen. Das ist ab dem Wochenende oder ab Ende der Woche stabile Hochdrucklagen, vermutlich so ein bisschen Südostwind. Das ist dann eher so kühle Luft. Das heißt, die Nächte werden ja nun spürbar länger. Wenn man morgens dann die Brötchen holt oder aufsteht zur Arbeit geht oder so, das ist ja nicht mehr hell. Das merkt man ja irgendwie ganz klar. Tag- und Nachtgleiche steht jetzt fast schon bevor. Also diese zwölf Stunden. Und deswegen, die Nächte werden kälter, kühler. Das heißt, es geht nächste Woche mit Sicherheit häufig dann unter 10 Grad runter, teilweise nur 5 Grad morgens. Aber dafür auf der anderen Seite viel Sonne und tagsüber dann super Wetter. Wenige Quellwolken, 20 bis 23 Grad.
1: Ach, also wirklich?
2: So eine richtig stabile, tolle Hochdrucklage kommt. Ich sag ja Langeweile, dann auf der einen Seite hier für uns Meteorologen, für dich auch irgendwie vorlesen, immer das Gleiche. Hat die KI einfaches Spiel, sag ich mal. Aber sonst tolle Aussichten mit großen Temperaturschwankungen. Klassische Lage, früher hat man das mal Altweibersommer genannt, so diese Richtung, ja. Ne? Das kommt nächste Woche.
1: Klassische Lage, alte Lage, ja. Kenne ich eigentlich nur beim Wein. Na gut, ja. Ich freue mich aber sehr, sehr, wenn wir es trotzdem auch vielleicht über andere Sachen aus der großen, weiten Wetterwelt am morgigen Tag
2: werden was finden.
1: Wir werden etwas finden.
2: Ich suche und wir werden bestimmt.
1: Aber diese Langeweile ist auch die schönste Langeweile der Welt. Ja. Carsten, mach dir einen ganz, ganz tollen Tag. Bis morgen.
2: Dir auch.
1: Mach's gut.
2: Bis morgen, ne? Tschüss.
1: Tschö.

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8: Kurz vor halb sechs.
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10: Brandenburgs Ministerpräsident Woidke fordert angesichts weiter steigender Spritpreise neue Entlastungsmaßnahmen. Der SPD-Politiker sprach sich im RBB unter anderem für einen Preisdeckel aus. Das Modell funktioniere auch in anderen Ländern. An deutschen Tankstellen hat der Benzinpreis ein neues Allzeithoch erreicht. Gestern kostete ein Liter E10 laut ADAC im bundesweiten Tagesdurchschnitt 2,27 Euro. Europa will mehr Einfluss auf die Arktisregion nehmen. Bei einem Gipfeltreffen in Nordfinnland haben sich Bundeskanzler Merz und Spitzenvertreter aus 11 weiteren Staaten dazu verpflichtet, ihr Engagement dort auszubauen. Als größte Bedrohung wird in der Erklärung für eine neue Strategie Russland genannt. Besonders wegen Moskaus Haltung gegenüber Europa und der Zunahme hybrider Aktivitäten. Dazu zählen Sabotageakte gegen Seekabel, Cyberangriffe und Desinformationskampagnen. Bei der sogenannten U16-Wahl in Berlin hat ein Drittel der Kinder und Jugendlichen für die Linkspartei gestimmt. Das haben die Organisatoren heute mitgeteilt. In den vergangenen Wochen hatten fast 40.000 Jugendliche und Kinder unter 16 Jahren an der simulierten Abgeordnetenhauswahl teilgenommen. Dabei machten rund 33% ihr Kreuz bei der Linken, 21% bei den Grünen und 12% bei der SPD. CDU, AfD und Tierschutzpartei blieben einstellig. Berlin und Brandenburg haben im aktuellen Bildungsmonitor erneut mäßig abgeschnitten. Brandenburg landet in der Studie der arbeitgebernahen Initiative Neue Soziale Marktwirtschaft auf Platz 13 der 16 Bundesländer, Berlin auf dem 11. Rang. Die Studie sieht in Brandenburg mangelhafte Digitalisierung und eine vergleichsweise geringe Anzahl an betrieblichen Ausbildungsplätzen. In Berlin sieht man Verbesserungsbedarf bei der Bekämpfung von Bildungsarmut. Spitzenreiter des Bildungsrankings ist Sachsen, Schlusslicht ist Bremen. Und soweit die Radio 1 Nachrichten, ungleich 17.32 Uhr. 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
8: Aber da kann man ja fast enttäuscht sein bei diesem Bildungsranking, ja. Weil es gibt doch sonst diese gute alte Tradition, dass wir und Bremen immer das Letzte sind.
10: Ja, aber...
8: Naja, bin ich schon, also da müssen wir, ne? Naja, vielleicht schafft es ja dann wieder die nächste Regierung, der nächste Senat. Das Wetter, 20 Grad heute, 25 morgen, also vielleicht sogar morgen 27 Grad. In der Nacht ist es dann trocken, teilweise locker bewölkt, sternklar und Temperaturen gehen hier und da sogar unter die 10 Grad.
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10: Brandenburg, schauen Sie zur südlichen A10 in Richtung Dreieck Werder. Hier ist zwischen Königs Wusterhausen und Schönefelder Kreuz nach einem Unfall jetzt nur eine Spur frei. Der Stau beginnt bereits hinter dem Dreieck Spreeau. Es geht aber etwas schneller jetzt, die brauchen jetzt noch 45 Minuten länger. A111 Richtung Kreuz Oranienburg, die Anschlussstelle Stolpe bleibt bis Samstag gesperrt. Hier ist teilweise nur eine Spur frei, aktuell brauchen sie 10 Minuten stadtauswärts. Stadtverkehr Berlin, A100, Stadtring in beiden Richtungen, weiterhin Probleme an der Baustelle zwischen Innsbrucker Platz und Albuinstraße. Hier wurden Betonschutzwände umgesetzt, zeitweise ist nur eine Spur frei, aktuell Stau Richtung Treptow 15 Minuten. Von der A103 aus Steglitz kommen, in der Überfahrt zur A100 brauchen sie ebenfalls 15 Minuten länger. A115 Avus statt auswärts. Es steht weiterhin ein defektes Fahrzeug in Höhe Spanischer Allee. Auch hier staut es sich mit 15 Minuten Verzögerung. Ansonsten rollt es. Wir wünschen gute Fahrt.
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0: Heilbringer gepriesen worden, dann allerdings auch kritisch hinterfragt und als zukünftiges Megaproblem erkannt worden. Und das jetzt nicht nur beim gemeinen Volk, sondern, und das ist erstaunlich, jüngst auch bei denjenigen, die richtig Geld mit KI verdienen. Dario Amodei, der ist Chef des KI-Anbieters Anthropic, und der forderte jetzt, dass man die Entwicklung dieser Technologie verlangsamen sollte. Ansonsten könnte das echt Probleme geben. Ich spreche jetzt mit Dennis Kenji Kipka. Er ist KI-Experte am Cyber Intelligence Institute in Frankfurt am Main, Mitglied im Vorstand Europäische Akademie für Informationsfreiheit und Datenschutz in Berlin. Einen wunderschönen guten Tag.
1: Guten Abend, hallo.
0: Vor einem Jahr, da jubelten noch die KI-Entwickler, heute warnen sie vor der eigenen Technologie. Also jetzt nicht nur Herr Amodei von Anthropic, sondern auch Elon Musk, der sagte dann, hat er irgendwo geschrieben, dass Amodei recht hat. Hat Sie das überrascht?
1: Nee, das hat mich ehrlicherweise nicht überrascht. Wir müssen jetzt zwar nicht damit rechnen, dass wir irgendeine Art Terminator-Super-KI bekommen, die die Menschheit auslöschen will, aber wir leben eben einen schleichenden Kontrollverlust. Ja, also wir setzen KI in immer mehr Anwendungen ein, bis hin zu kritischen Infrastrukturen, Energieversorgung, kritische Lieferketten, Finanzmärkte, und gleichzeitig sehen wir eben ganz viel Cyberkriminalität, Cyberterrorismus, und das ist jetzt auch jüngst bekannt geworden in einem Bericht, dass eben Terroristen und Wissenschaftler in Drittstaaten bereits Eingaben in KI-Systeme tätigen, um theoretisch biologische Waffen oder chemische Sprengsätze herzustellen. Das ist ja auch diese Gefahrenlage, die sich da zeigt.
0: Dieses Geschäftsmodell der KI allerdings war ja bisher nicht dafür bekannt, dass man da auf die Bremse treten wollte. Woher könnte dieser Sinneswandel kommen? Oder anders, wissen diese Chefs, natürlich wissen die mehr jetzt als ich auf jeden Fall, vielleicht aber auch als Sie, als dass wir uns überhaupt vorstellen könnten, was da noch kommen könnte?
1: Also ich glaube, dieser Sinneswandel hat auch viel damit zu tun, dass wir mehr und mehr, insbesondere seit diesem Sommer ja auch, sehen, dass die Cybergefahren von KI und auch die Sicherheitsgefahren massiv zugenommen haben und dass sich auch die Frage stellt, wie gut können wir KI eigentlich noch kontrollieren? Und in Zukunft wird es in diesem Bereich mit Sicherheit immer mehr staatliche Regulierung geben, und die KI-Chefs mit ihrem Moratorium, also dass sie sagen, wir brauchen erstmal einen Entwicklungsstopp für KI, die greifen so ein bisschen damit auch dieser politischen Tendenz voraus, die sich jetzt mehr und mehr ergeben wird, dass gesagt wird, wir können KI nicht mehr frei laufen lassen, sondern müssen eben sehen, wie wir es richtig beschränken und wie wir vielleicht auch bei manchen Bereichen sogar Verbote einführen können und die Entwicklung etwas verlangsamen.
0: In welchen Bereichen ist denn künstliche Intelligenz aktuell in Regionen unterwegs, möchte ich mal formulieren, in denen es vielleicht utopisch wirklich ungemütlich wird? Also das mit den Waffen und den Bomben haben Sie schon so gesagt. Gibt es noch irgendwas anderes?
1: Also Finanzmärkte ist eigentlich das beste Beispiel, ja. Also die könnten eben auch beispielsweise durch KI-Bots manipuliert werden, um einen weltweiten Börsencrash herbeizuführen. Oder wenn wir zum Beispiel auch daran denken, dass wir die Energiewende optimieren wollen, und da finden eben auch KI-Systeme Einsatz, um eben beispielsweise in kritischen Infrastrukturen wie der Energieversorgung Verwendung zu finden. Also das sind so Fälle, wo natürlich dann ein KI-Vorfall sofort Auswirkungen auf die Versorgungssicherheit der Bevölkerung hat.
0: Wenn jetzt einige, vielleicht sogar viele Firmen bei so einer Moratorium mitmachen würden. Ich denke ja, also ich glaube schon an das Gute im Menschen, glaube aber auch, dass es immer wieder Länder oder Firmen geben wird, die ganz genau so eine Pause ausnutzen werden. Könnte das nicht auch eine Gefahr sein?
1: Das ist definitiv eine Gefahr. Und man kann so ein bisschen auch sagen, jetzt ist der Geist aus der Flasche und es wird eben jetzt schwierig, ihn wieder einzufangen. Ich glaube, wo sich alle Staaten einig sind, ja, wir wollen keine KI, die zu zivilisatorischen Risiken führt. Und das wäre, glaube ich, auch der geringstmögliche Nenner. Das Problem ist natürlich, auf welcher Ebene handelt man das aus, mit welcher Verbindlichkeit, in welchem Detailgrad. Und man wird auch nicht verhindern können, weil das geopolitische Rennen zwischen USA und China, zwischen den besten und leistungsfähigsten KI-Systemen, das wird sich damit natürlich auch nicht begrenzen lassen. Und es wird immer, egal ob man jetzt auch eine EU-Regulierung hat oder eine UN-Regulierung, immer Akteure geben, sei es Privatunternehmen oder staatliche Institutionen, die im stillen Hinterzimmer, sage ich dann, fleißig weiter an ihren KI-Modellen rumschrauben, die vielleicht auch dann gefährliche Eigenschaften besitzen.
0: Jetzt ist es bei KI so, dass man selten von Gefühlen redet. Was für ein Gefühl haben Sie aber von der Richtung, in die das gehen könnte, bleiben wir mal übersichtlich, in den nächsten 12 Monaten?
1: Also ich hoffe, es wird nicht schlimmer, sagen wir es mal so. Also was wir erlebt haben, ist auch, dass KI sehr, sehr kurzsichtig eingesetzt wird. Ja, und dass wir mittlerweile auch versuchen, unsere eigene Fachkompetenz durch KI zu ersetzen. Mhm. Und das sehen wir auch, das ist nicht möglich, wenn wir alle nur an die KI-Halluzinationen denken. Und wir müssen eben immer schauen, wenn wir KI einsetzen, dass wir Ergebnisse auch überprüfen können. Und meine größte Sorge ist neben diesen Existenzsorgen natürlich auch, dass wir uns immer mehr in eine Art von Scheinproduktivität hineinbegeben. Ja, dass wir fachliche Fähigkeiten

0: verlieren, dass sich das auf den Arbeitsmarkt bis hin zu Massenarbeitslosigkeit auswirken kann. Und das sind ganz reale Risiken, die ich für jedermann hier sehe, jenseits dieser Katastrophenszenarien, die wir eben auch besprochen haben.
1: Das sagt Dennis Kenji Kipka, KI-Experte am Cyber Intelligence Institute in Frankfurt am Main, Mitglied im Vorstand Europäischer Akademie für Informationsfreiheit und Datenschutz in Berlin. Vielen Dank, Ihnen einen schönen Abend.
0: Dankeschön für das Gespräch.

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1: Edith Löhle liest aus ihrem neuen Roman Kurzer Prozess in Klärchens Ballhaus in Mitte. Vor 2 Jahren brachte Autorin Edith Löhle ihr Debüt Bible Badass auf den Markt. Jetzt folgt Buch Nummer 2. Der satirische Roman, so heißt es, ist ein irrwitziger und ideenreicher Ritt durch die Kulturgeschichte unserer Kindheitsideale. Darum geht es. Chefanklägerin Rea bereitet sich auf den Prozess ihres Lebens vor. Vor Gericht stehen die Kindheitsikonen, es sind die Plüschigen, die Maskierten, die Märchenprinzen. Sie alle müssen Rechenschaft ablegen für Werte, deren Langzeitfolgen bei uns heute offen zutage treten. Minderwertigkeitskomplexe, toxische Schönheitsideale, verzerrte Liebesbilder. So heißt es zum neuen Buch von Edith Löhle. Heute liest sie aus Kurzer Prozess in Klärchens Ballhaus in Mitte. Es moderiert Kim Hoss. Los geht's um 19.30 Uhr. Tickets gibt's für 18 Euro.
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9: Und da ist es schon wieder kurz vor 6. Brandenburgs Ministerpräsident Woidke, der fordert Spritpreisdeckel, so ist das Wort. Linke gewinnen U16-Wahl in Berlin und das Wetter sehr freundlich.

0: Da war sie, die Pathos-Peitsche, diesmal rausgeholt von Lola Young, From Down Here, kurz nach 6.
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0: Mit Wolfgang Porsche.
2: Angesichts der hohen Benzinpreise fordert Brandenburgs Ministerpräsident Woidke umgehend Gegenmaßnahmen der Bundesregierung. Der SPD-Politiker sprach sich im RBB erneut für einen Spritpreisdeckel aus. An deutschen Tankstellen hat der Benzinpreis ein neues Allzeithoch erreicht. Gestern kostete ein Liter E10 laut ADAC im bundesweiten Tagesdurchschnitt 2,27 Euro. Einzelheiten von Philipp Eckstein.
3: Auch der Bundesregierung bereiten die hohen Preise große Sorgen. Das räumte der stellvertretende Sprecher der Bundesregierung Steffen Mayer ein. Unternehmen und Pendlerinnen und Pendler würden dadurch wirklich sehr belastet. Der Regierungssprecher betonte, die Bundesregierung und der Kanzler beschäftigten sich sehr intensiv mit dem Thema. Wie und ob die Bundesregierung Entlastungen beim Spritpreis plant, ist aber weiter offen. Zuletzt hatte es vermehrt auch wieder die Forderung nach einem Spritpreisdeckel gegeben.
2: Beim Arktisgipfel in Finnland haben sich mehrere EU-Partner auf eine neue Strategie für die Region verständigt. Deutschland und 11 weitere Teilnehmerländer einigten sich darauf, dass man Großmächten wie Russland und China in der Arktis etwas entgegensetzen müsse. Aus Helsinki berichtet Jean-Marie Magro.
4: Konkret sollen die Überwachung und der Informationsaustausch in der Region verbessert und ein gemeinsames Lagebild geschaffen werden. Wirtschaftlich sehen die Länder Chancen vor allem bei kritischen Rohstoffen, Raumfahrt, Schifffahrt und Tourismus. Russland rüstet nach Einschätzung der NATO in der Arktis auf, führe Raketentests durch und beschädige Unterseekabel. Speziell Gastgeber Finnland, das eine 1300 Kilometer lange Grenze mit Russland teilt, pocht auf die Bedrohung durch den Nachbarn.
2: Deutschland und Ungarn wollen ihre Zusammenarbeit verstärken. Bundesaußenminister Wadephul sprach bei seinem Besuch in Budapest von einem Neustart in den Beziehungen beider Länder. Der CDU-Politiker zeigte sich zufrieden darüber, dass Ungarn nach der Abwahl des rechtsnationalistischen Ministerpräsidenten Orbán wieder einen proeuropäischen Kurs fährt. Die neue Regierung habe wichtige Schritte unternommen, um den Rechtsstaat wiederherzustellen, so Wadephul. Berlin und Brandenburg haben im aktuellen Bildungsmonitor erneut mäßig abgeschnitten. In der Studie der arbeitgebernahen Initiative Neue soziale Marktwirtschaft landet Brandenburg auf Platz 13, Berlin auf dem 11. Rang. Einzelheiten von Feline Elster.
5: Wie im Vorjahr liegt Sachsen auf Platz 1, dahinter kommt in diesem Jahr Bayern. Den dritten Platz belegt erneut Hamburg. Ganz hinten liegen Nordrhein-Westfalen, Sachsen-Anhalt und, wie auch schon im vergangenen Jahr, Bremen. Das Bildungsniveau sinke zudem in allen Bundesländern. Der Bericht zeigt, gute Bildung in Kita und Schule ist ein Indikator für einen stabilen späteren Bildungsweg.
2: Bei der sogenannten U16-Wahl in Berlin hat ein Drittel der Kinder und Jugendlichen für die Linke gestimmt, die damit die Wahlsimulation gewann. Das haben die Organisatoren heute mitgeteilt. Fast 40.000 Kinder und Jugendliche haben in diesem Jahr mitgemacht. Pauline Pieper berichtet.
6: Rund 33% der Kinder und Jugendlichen geben ihre Stimme der Linken. Danach folgen die Grünen mit rund 21%, gefolgt von der SPD mit rund 12 und der CDU mit rund 8% der Stimmen. Ebenfalls fast 8% bekommt die Tierschutzpartei. Die AfD liegt dahinter mit rund 6% der Stimmen. In der vergangenen Woche konnten unter 16-Jährige aller Nationalitäten in Schulen, Bibliotheken und Freizeiteinrichtungen ihre Stimme abgeben. Insgesamt gab es rund 300 Wahllokale in der ganzen Stadt. Ziel der U16-Wahl ist es, das politische Interesse von Kindern und Jugendlichen zu wecken. Tatsächlich wählen dürfen am Sonntag die 16- und 17-Jährigen in Berlin. Zum ersten Mal dürfen sie bei der Wahl des Abgeordnetenhauses und der Bezirksverordnetenversammlungen ihre Stimme abgeben.
2: Und soweit die Radio 1 Nachrichten um 18.04 Uhr. 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
0: Der Tag, da muss man mal ganz brutal sein, liegt schon fast hinter uns. Die Nacht, die kommt, der Abend vor allen Dingen auch und bringt uns Temperaturen, die teilweise unter die 10 Grad gehen. 11 in Mitte zum Beispiel, aber die Randbezirke, die schwierigen Randbezirke, da haben wir es teilweise mit 8 bis 7 Grad zu tun. Das ist halt am Rand. Morgen dann am Anfang die Sonne und es wird wieder richtig warm. Morgen sogar 26, 27 Grad drin.
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2: Auf Radio 1, Vorsicht auf der A13 Dresden Richtung Berlin. Zwischen Großköris und Bestensee sind Personen auf der Standspur und hier steht auch ein defektes Fahrzeug. Auf der südlichen A10 in Richtung Dreieckwerder haben wir zwischen Königswusterhausen und Schönefelder Kreuz nach einem Unfall noch die rechte Spur gesperrt. Es staut sich ab Niederlehme. 10 Minuten mehr brauchen Sie hier. Stadtverkehr Berlin, A100, Stadt in Richtung Treptow. Hier entspannt sich die Lage langsam zwischen Schmargendorf und Tempelhofer Damm. Brauchen Sie noch 10 Minuten mehr an den Baustellen. Ebenso brauchen Sie noch 10 Minuten mehr auf der A103 Richtung A100. Charlottenburg Nord, der Tegeler Weg ist zwischen Jakob-Kaiser-Platz und Mark-Dorn-Straße in beiden Richtungen jetzt gesperrt. Hier ist die Polizei im Einsatz. Wir wünschen gute Fahrt.
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7: Es wäre schön, wenn wir alle ein bisschen mehr wie Lelio Massimo di Rocca Secca werden. Er kommt aus Rom und hat am 4. September sich mit seinem Vater aufgemacht auf den Weg zum Gipfel. Nicht zu irgendeinem Gipfel, sondern zum Gipfel des Mont Blanc. Das sind 4807 Meter, also das muss man schon können. Jetzt können Sie überlegen, ja gut, er ist mit seinem alten Vater, ne? Der Vater ist gar nicht so alt und Lelio ist auch gar nicht so alt. Lelio ist 9. Nur zum Thema, so wenn Sie gerade denken, oh, die Treppen waren heute aber wieder anstrengend.

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1: 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Das ist wirklich eine hervorragende Band. Aus Leeds kommen die. Yard Act werden nochmal wieder spielen in Berlin am 14. Oktober nämlich. Gehen Sie da mal hin. Wirklich. Also ich war einmal da gewesen. Es war wunderbar. Jenny Sade war das von ihrem aktuellen hervorragenden Album gehört hier bei Radio 1. Die Straße von Hormuz, seien Sie mal ehrlich, kannten Sie bestimmt vor ein paar Monaten noch nicht. Mittlerweile haben ja die meisten von uns schmerzlich lernen müssen, dass wenn die iranische Regierung da diese Meerenge faktisch sperrt, wir es mit sehr hohen Spritpreisen zu tun haben. Und jetzt kommt's. Die Meerenge Bab al-Mandab am Roten Meer, die kennen Sie jetzt wahrscheinlich auch noch nicht, aber das ist trotzdem eine der weltweit wichtigsten Schifffahrtsrouten und die könnte unter Umständen, halten Sie fest, für die nächste Preiserhöhung verantwortlich sein. Warum, weshalb und wie, das bespreche ich gleich nach Musik von Bill Withers, Grandma's Hands.

0: Mr. Bill Withers und Grandma's Hands hier bei Radio 1. Ja, in den letzten Tagen verstärkten sich die Meldungen, dass die jemitische Houthi-Miliz Saudi-Arabien offenbar weiter großflächig angreift. Und da ist dann auch diese Meerenge Bab al-Mandab durchaus im Gespräch. Ich spreche jetzt mit Marcel Kolb, er ist Berater für maritime Sicherheit beim Unternehmen Nex Maris. Einen wunderschönen guten Tag.
1: Einen schönen guten Abend.
0: Ein Sprecher der Miliz, der spricht von Vergeltung für saudische Angriffe auf Stellungen der Miliz im Jemen jetzt am Wochenende. Wie schätzen Sie denn die aktuelle Situation in dieser Region ein?
1: Wir sehen in der Region aktuell, gerade im Westen Jemens, dass ein Konflikt, der schon seit Jahren, je nachdem wie man zählt, sogar seit Jahrzehnten schwelt, jetzt gerade wieder in den Schlagzeilen landet. Der Konflikt dort ist in den letzten Monaten verdrängt worden durch den Krieg der USA mit dem Iran, ist aber weiterhin Ausdruck von regionaler Dynamik, die wir dort sehen. Wenn jetzt von Vergeltungsangriffen gesprochen wird, dann kann es eben sowohl um Angriffe gehen, die am Wochenende oder in den letzten Wochen von beiden Seiten dort im Konflikt geflogen wurden. Dann kann es aber auch weiterhin darum gehen, dass eine Dynamik, die seit Jahren, seit Jahrzehnten existiert, weiterhin eskaliert.
0: Hm. Welche Rolle könnte denn diese von mir schon angesprochene Meerenge Bab al-Mandab spielen? Welche Funktion hat die dort in diesem in der Region, aber auch im aktuellen Konflikt?
1: Der Bab al-Mandab ist der südöstliche Eingang zum Roten Meer und erfüllt insoweit zwei Funktionen, die hier im Konflikt und auch darüber hinaus relevant sind. Zum einen war das Rote Meer traditionell einer oder genau war das Rote Meer einer ist der Zugang zum Suezkanal und damit der Zugang zu einem der wichtigsten Nadelöhre für die Schifffahrt weltweit. Der Bab al-Mandab war, wir haben es gerade angesprochen, dieser Konflikt im Jemen ist nicht neu, war in den letzten Jahren und Monaten immer mal geöffnet, mal geschlossen für die kommerzielle Schifffahrt, die eben nicht eine Abwesenheit von Kampfhandlungen braucht, sondern eben eine ganz andere Sicherheit, damit die Seeleute, die dort an Bord der kommerziellen Schiffe sind, eben da durchfahren können. Das ist die eine Rolle des Bab al-Mandab, also Eingang ins Rote Meer. Und der die zweite Stelle dort an am Horn von Afrika, wie es diese Region auch bekannt ist, ist, dass dort Konflikte, die in der gesamten Region existieren, immer wieder hochschwellen, sowohl religiöse als auch eben politische Konflikte und dort Akteure vom Iran bis zu den Vereinigten Arabischen Emiraten eine Rolle spielen und europäische und westliche Staaten dort zum Teil Basen unterhalten und eben auch China Schritt für Schritt eine größere Rolle spielt.
0: Gut, also große Rollen. Aber was würde das denn bedeuten, wenn jetzt diese Meerenge, weil es sieht ja so ein bisschen jetzt für die Außenstehenden aus, alles klar, die Houthis, die werden jetzt versuchen, dort vielleicht sogar auch diese Meerenge zu schließen. Was würde das denn für unsere Region bedeuten, wenn das Ding auch zu ist? Also jetzt neben der Straße von Hormuz.
1: Das hätte ganz konkret die Auswirkung, dass Schifffahrtswege von Asien nach Europa sich wieder verlängern. Für einen Großteil der Güter ist das bis jetzt schon der Fall. Die werden auch jetzt schon um das Kap der Guten Hoffnung transportiert. Das ist eine Schifffahrtsroute, die länger dauert und die sozusagen entsprechend die Transportkosten verteuert. Beim Thema Öl und Gas sehen wir, dass schon jetzt auf dem europäischen Markt ein großer Teil des Öls, das wir haben, gar nicht mehr aus dem Nahen Osten in dieser Form kommt, sodass dort der Effekt auf die Weltmarktpreise sicherlich groß wäre. Aber auf den Ölmix und auf die Verfügbarkeit, die wir hier in Europa haben, hätte das im ersten Schritt keinen Einfluss. Was natürlich negativ für Europa wäre, ist das Thema Unsicherheit, was für kommerzielle Schifffahrt in der Region schlecht ist. Und gleichzeitig würden die Rufe lauter werden für einen möglichen robusten Einsatz Europas dort am Horn von Afrika oder im Bab al-Mandab ganz konkret.
0: Haben Sie genug Fantasie oder vielleicht auch eine Vision? Weil manchmal hilft das ja auch, wie man für und in dieser Region die Kuh vom Eis holen könnte?
1: Das haben in der Region schon viele versucht, externe Mächte genauso wie regionale Strukturen. Ganz konkret, was dahinter steht, hinter diesen Konflikten, ist eine Frage, wie der Wohlstand, der dort existiert, aus Öl, aus Gas, aber auch aus anderen Ressourcen, wie der so verteilt werden kann, dass keine zusätzlichen Konflikte entstehen. Das heißt, wir bewegen uns hier massiv in der Frage von Verteilung von Wohlstand, aber eben auch, und das macht es schwieriger, aus Europa heraus eine Vision zu entwickeln, haben sich dort im Westen Jemens, genauso wie auf der arabischen Halbinsel, eben Akteure eingerichtet, die auch ein Interesse daran haben, die Region weiter zu destabilisieren und eben als Feld für ihre eigenen Interessen zu nutzen. Das heißt, die Vision wäre eine gerechtere Verteilung dessen, was dort aus der Erde geholt werden kann. Wie realistisch das ist, werden die kommenden Monate und Jahre hoffentlich zeigen.
0: Das sagt Marcel Kolb, Berater für maritime Sicherheit beim Unternehmen Nexmaris. Vielen Dank und schönen Abend noch. Tschüss.

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1: Kurz nach 6:30.
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3: Brandenburgs Ministerpräsident Woidke fordert angesichts weiter steigender Spritpreise neue Entlastungsmaßnahmen. Der SPD-Politiker sprach sich im RBB unter anderem für einen Preisdeckel aus. Das Modell funktioniere auch in anderen Ländern, so Woidke. An deutschen Tankstellen hat der Benzinpreis ein neues Allzeithoch erreicht. Gestern kostete ein Liter E10 laut ADAC im bundesweiten Tagesdurchschnitt 2,27 Euro. Europa will mehr Einfluss auf die Arktisregion nehmen. Bei einem Gipfeltreffen in Nordfinnland haben sich Bundeskanzler Merz und Spitzenvertreter aus 11 weiteren Staaten dazu verpflichtet, ihr Engagement dort auszubauen. Als größte Bedrohung wird in der Erklärung für eine neue Strategie Russland genannt. Besonders wegen Moskaus Haltung gegenüber Europa und der Zunahme hybrider Aktivitäten. Berlins Ex-Kultursenator Cialo durfte vor dem Fördergelduntersuchungsausschuss im Abgeordnetenhaus die Aussage verweigern. Das Landgericht Berlin wies den Antrag des Ausschusses zurück, gegen Cialo wegen seines Schweigens ein Ordnungsgeld zu verhängen. Eine Gerichtssprecherin sagte dem RBB, der Ex-Senator habe sich zu Recht auf sein Auskunftsverweigerungsrecht berufen, denn durch Antworten hätte er sich eventuell selbst belasten können. Berlin und Brandenburg haben im aktuellen Bildungsmonitor erneut mäßig abgeschnitten. Brandenburg landet in der Studie der arbeitgebernahen Initiative Neue Soziale Marktwirtschaft auf Platz 13 der 16 Bundesländer, Berlin auf dem 11. Rang. Die Studie sieht in Brandenburg eine mangelhafte Digitalisierung und eine vergleichsweise geringe Anzahl an betrieblichen Ausbildungsplätzen. In Berlin sieht man Verbesserungsbedarf bei der Bekämpfung von Bildungsarmut. Spitzenreiter des Rankings ist Sachsen, Schlusslicht ist Bremen. Und soweit die Radio 1 nach. Nachrichten um 18.32 Uhr. 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
1: Wahrscheinlich haben viele von Ihnen schon aus dem Keller oder aus einer anderen Möglichkeit ihre Mohair-Pullover hervorgeholt, weil sie gemerkt haben, in der Nacht, da wird's aber empfindlich kalt. So auch in der heutigen Nacht. Heute können Sie wieder Ihr teures Strickgut spazieren führen bei 11 bis 7 Grad in den Randbezirken. Morgen allerdings muss es dann wieder ganz schnell in den Schrank, weil morgen müssen wir nochmal mit Bikini und Badehose raus. Morgen 25 bis 27 Grad.
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3: Auf Radio 1 Brandenburg, Vorsicht auf der A2 Magdeburg Richtung Berlin. Zwischen Ciesa und Wollin liegen Fahrzeugteile auf der Fahrbahn. Auf der südlichen A10 Richtung Dreieckwerder ist zwischen Königs Wusterhausen und Schönefelder Kreuz nach einem Unfall immer noch die rechte Spur gesperrt. Der Stau hat sich hier aber weitgehend aufgelöst. Stadtverkehr Berlin, A100, Stadtring Richtung Treptow, zwischen Schmargendorf und Tempelhofer Damm haben wir noch Baustellenstau mit 10 Minuten Verzögerung. Und von der A103 aus Steglitz kommen staut es sich in der Überfahrt zur A100 Richtung Treptow. Tiergarten, im Tiergarten Tunnel Richtung Kreuzberg ist die rechte Spur jetzt gesperrt. Hier steht ein defekter PKW. Und Charlottenburg Nord, der Tegler Weg, ist zwischen Jakob-Kaiser-Platz und Max-Dorn-Straße in beiden Richtungen gesperrt. Hier ist die Polizei weiterhin im Einsatz. Wir wünschen gute Fahrt.
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1: Einen wunderschönen guten Abend.

Sofia Cortesis und Corazon. Nicht ein einziges spanische Wort, das ich aussprechen kann wie Spanier. Corazon. Hier bei Radio 1, ein Mann, der wahrscheinlich 7000 Sprachen kann, der, weiß ich nicht, ein Tausendsasser auf 100 Themengebieten ist, ist Mick. Ich kriege gerade irgendwelche Nachrichten, die ich nicht verstehe. Sie werden es gleich mitbekommen.

0: offenen Herzen. Über den Herrn, über den ich gerade geredet habe und dann so ein bisschen ins Stammeln geriet, das ist wahrscheinlich auch deswegen der Tatsache geschuldet, dass er so viel besser macht, so viel erfolgreich macht und vor allen Dingen dann auch immer noch abliefert. Wir sind sehr, sehr stolz, dass er irgendwann gesagt hat, ja, da möchte ich auch noch was machen. Und deswegen ist er bei uns. Sein Name Micky Beisenherz. Und hier ist seine Bewertung des heutigen Tages.
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2: Machst du 5 Sterne, ja? Ich hab dir auch 5 Sterne gegeben. Dieser, nun ja, Bitte des Uber-Fahrers bin ich gerne nachgekommen, wobei ich mir nicht ganz sicher war, wie es zu dieser Bewertungssymmetrie kommen konnte. Ich meine, klar, ne, dass man einem Fahrer 5 Sterne gibt, wenn die Fahrt gut war, das leuchtet ein, aber wie verdiene ich mir denn 5 Sterne als Gast? Ne? Der Mann am Steuer, der kann sich verfahren, unfreundlich sein, ja, einem Drogen anbieten oder einem keine Drogen anbieten, unaufmerksam sein, weil er auf dem Beifahrersitz Fondue zubereitet, aber der Fahrgast? Ich meine, außer sitzen und Klappe halten, mache ich doch nichts. Wofür kriege ich denn eine Bewertung? Ist womöglich ein Zeitgeistphänomen, ne? Kommen wir doch nirgendwo mehr umhin, eine Bewertung zu hinterlassen. Taxi, eBay, Google, meine Frau checkt vor dem Aufsuchen des Doktors eine App, in der Arztpraxen beurteilt werden. Nahezu ebenbürtig stehen sich da Urteile gegenüber wie Rezeptionistin unfreundlich, 2 Sterne und hat mich vom Krebs geheilt. 5 von 5, gerne wieder, als wäre so etwas auch nur ansatzweise zu vergleichen. Ob die ersten Ärzte schon bewusst positive Fehldiagnosen stellen, nur um nicht den Zorn ernüchterter Patienten im Forum lesen zu müssen? Der Überbringer schlechter Nachrichten darf nur selten auf milde hoffen. Soll sich doch der nächste Doc die 2 von 5 Sternen für das ermittelte Karzinom holen? Also sage ich jetzt mal so, einmal unzulänglich gebumst, schon bleibt die Weiterempfehlung bei Tinder aus. Ich nehme zumindest an, dass es so läuft. Was bei eBay anfänglich drolligen Charme hatte, netter Kontakt, gute Ware, gerne wieder, treibt nunmehr kotzfruchtartige Blüten. Tragikomischer Höhepunkt dürfte sein, dass es sogar die Möglichkeit gibt, das ist kein Witz, das Konzentrationslager Auschwitz zu bewerten. Bei TripAdvisor so vergibt ein gewisser Nikos H. für den Besuch dort lediglich 1 von 5 Punkten. Das schlechteste Erlebnis aller Zeiten. Es ist wirklich komplett irre. Das Bedürfnis, alles zu ranken und zu bewerten, wäre für sich genommen seltsam genug, käme nicht noch das gesteigerte Verlangen dazu, sich zu revanchieren. Es geht oft nicht mehr darum, ein objektives Urteil zu fällen, um anderen eine Hilfestellung zu geben. Nein, nein, hier wird rein subjektiv abgeurteilt. Es tut sich ein Spalt auf, Gerechtigkeit zu erlangen. Auf die denkbar kleinste Art und Weise zahlt der pikierte deutsche Michel es allen heim. Soll die mal sehen, was sie davon haben. Zu wenig Brot, eine gestresste Pflegerin, ein unsicherer Azubi, patsch. In der Kommentarspalte wird der beleidigte Kunde zum Superman. Da werden Bücher bei Amazon vor Erscheinen zu Tausenden negativ rezensiert, weil die Autorin sich vor Jahren mal bei Lanz unstatthaft zu einem Thema geäußert hat. Diese Verfasstheit modert hinauf bis in die höchsten Sphären, regiert im Weißen Haus nicht jemand, der außer Revanche kein wahrnehmbares politisches Ziel hat? Payback als Staatsform. Alle, die ihm in den vergangenen 12 Jahren krumm gekommen sind, kriegen es jetzt zurück. Und wenn man dabei die Ukraine unter den Bus wirft, die Herrschaft der Rachsucht. Einer der Gründerväter der von uns gern genutzten sozialen Netzwerke, Mark Zuckerberg, gründete als Student die Online-Plattform Face Smash, auf der man Kommilitoninnen gegen deren Willen nach Fuckability bewerten konnte. Ein schönes Werkzeug für den Loner Zuckerberg, es den Frauen heimzuzahlen. Besser ist unsere Welt seitdem nicht geworden. Ich gebe ihr maximal eine 5 von 10 Sternen.
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Kudiman und Dekel und Hope hier bei Radio 1 und es geht selbstverständlich hier noch weiter und zwar mit einem fantastischen Programm und vor allen Dingen mit Gästen, die ich kaum fassen kann. Zum einen gibt es eine musikalische Darbietung von einem Trio, Almost Monday sind gleich da im Studio 1 live aus dem Bikini in Berlin mit Gesa Ufer und dann haben wir noch einen Hypnositeur, Jan Becker. Da bin ich gespannt, wie sich das im Radio vermittelt, dass dann einer plötzlich meinetwegen einschläft. Ich habe keine Ahnung, was er dort tun wird, der Jan Becker. Auf jeden Fall Grund genug für Sie, einfach dran zu bleiben. Wir hören uns morgen wieder. Das wäre dann der Dienstag ab 15 Uhr. Es war sehr schön mit Ihnen. Machen Sie es schön. Guten Abend, gute Nacht. Mein Name ist Max Spalek.

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1: Teisiger im Festsaal Kreuzberg. Teisiger hat mal etwas anderes ausprobiert. Bei seinem neuen 18. Album in 18 Jahren. Der Kalifornier hat mit Menschen zusammengearbeitet. Das hat er schon bei seinen Vorgängeralben gemacht. So der 39-Jährige, aber das meiste hat er da noch alleine gespielt und aufgenommen. Bei seiner neuen Scheibe hat er sich hingegen von Anfang an gesagt, ich möchte was Gemeinschaftliches machen. Denn gemeinsam im Studio zu sein ist einfach toll. Und da, wo viele Menschen sind, ist oft auch viel Kreativität. Das Ergebnis dieser geballten Kreativität heißt Chrome, wurde größtenteils live eingespielt und ist eine Rocksplosion, so die Band.

0: Ty Siegel präsentiert heute gemeinsam mit seiner Band seine Garage-Rock-Musik im Festsaal Kreuzberg. Los geht's um 20 Uhr. 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

0: kurz nach sieben.
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2: mit Wolfgang Porsche. Die Regierungschefs von Brandenburg und Berlin, Woidke und Wegener, fordern angesichts weiter steigender Spritpreise neue Entlastungsmaßnahmen. Woidke bekräftigte im RBB seine Forderung nach einem Preisdeckel. Einzelheiten von Miriam Berger.
3: Das Modell funktioniere auch in anderen Ländern, so Woidke. Außerdem müsse das Kartellamt die Mineralölkonzerne stärker kontrollieren. Ähnlich äußerte sich Berlins regierender Bürgermeister Wegener. Er könne sich in diesem Zusammenhang auch eine Aussetzung der CO2-Steuer vorstellen, sagte der CDU-Politiker dem RBB. Pendler und Unternehmen müssten dringend entlastet werden. Besonders die kleinen Handwerksbetriebe würden unter den hohen Preisen an den Tankstellen leiden.
2: Beim Arktis-Gipfel in Finnland haben sich mehrere EU-Partner auf eine neue Strategie für die Region verständigt. Deutschland und 11 weitere Teilnehmerländer einigten sich darauf, dass man Großmächten wie Russland und China in der Arktis etwas entgegensetzen müsse. Aus Helsinki berichtet Jean-Marie Magro.
4: Konkret sollen die Überwachung und der Informationsaustausch in der Region verbessert und ein gemeinsames Lagebild geschaffen werden. Wirtschaftlich sehen die Länder Chancen vor allem bei kritischen Rohstoffen, Raumfahrt, Schifffahrt und Tourismus. Russland rüstet nach Einschätzung der NATO in der Arktis auf, führe Raketentests durch und beschädige Unterseekabel. Speziell Gastgeber Finnland, das eine 1300 Kilometer lange Grenze mit Russland teilt, pocht auf die Bedrohung durch den Nachbarn.
2: Deutschland und Ungarn wollen ihre Zusammenarbeit verstärken. Bundesaußenminister Wadephul sprach bei seinem Besuch in Budapest von einem Neustart in den Beziehungen beider Länder. Der CDU-Politiker zeigte sich zufrieden darüber, dass Ungarn nach der Abwahl des rechtsnationalistischen Ministerpräsidenten Orbán wieder einen proeuropäischen Kurs fährt. Die neue Regierung habe wichtige Schritte unternommen, um den Rechtsstaat wiederherzustellen, so Wadephul. Berlins Ex-Kultursenator Ciardo durfte vor dem Fördergeld-Untersuchungsausschuss im Abgeordnetenhaus die Aussage verweigern. Das Landgericht Berlin wies den Antrag des Ausschusses zurück, gegen Ciardo wegen seines Schweigens ein Ordnungsgeld zu verhängen. Sabine Müller berichtet.
5: Eine Gerichtssprecherin sagte dem RBB, der Ex-Senator habe sich zu Recht auf sein Auskunftsverweigerungsrecht berufen, denn durch Antworten hätte er sich eventuell selbst der Haushaltsuntreue belasten können. Der Untersuchungsausschuss hatte die rechtswidrige Fördergeldvergabe an handverlesene Projekte gegen Antisemitismus untersucht. Ciallo hatte das umstrittene Förderverfahren als Senator eingeleitet.
2: Berlin und Brandenburg haben im aktuellen Bildungsmonitor erneut mäßig abgeschnitten. In der Studie der arbeitgebernahen Initiative Neue Soziale Marktwirtschaft landet Brandenburg auf Platz 13, Berlin auf dem 11. Rang. Einzelheiten von Philine Elster.
6: Wie im Vorjahr liegt Sachsen auf Platz 1, dahinter kommt in diesem Jahr Bayern. Den dritten Platz belegt erneut Hamburg. Ganz hinten liegen Nordrhein-Westfalen, Sachsen-Anhalt und, wie auch schon im vergangenen Jahr, Bremen. Das Bildungsniveau sinke zudem in allen Bundesländern. Der Bericht zeigt, gute Bildung in Kita und Schule ist ein Indikator für einen stabilen späteren Bildungsweg.
2: Und soweit die Radio 1 Nachrichten. Um gleich 19.04 Uhr weitere Meldungen aus der Region auch auf rbb24.de.
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2: Heute Abend ein freundlicher und meist trockener Wechsel aus Sonne und so noch vorhanden Sonne und Wolken. Höchstwerte 17 bis 21 Grad. Nachts locker bewölkt bis klar. Später kann es teilweise neblig werden. Es bleibt trocken bei 11 bis 5 Grad und morgen sonnig bis locker bewölkt und verbreitet trocken. Am Nachmittag von Nordwesten ja ein paar vereinzelte Wolken. Spätsommerlich warm bei 23 bis 27 Grad.
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2: Auf Radio 1 Brandenburg, Vorsicht auf der A2 Magdeburg Richtung Berlin. Zwischen Ciesa und Wollin liegen Fahrzeugteile auf der linken Spur. Ansonsten rollt es in Brandenburg und auch in Berlin, beruhigt sich die Lage. A100 Stadtring Richtung Treptow, zwischen Schmargendorf und Tempelhofer Damm ist es noch etwas voller. Hier brauchen Sie 10 Minuten mehr. Und im Tiergartentunnel Richtung Kreuzberg blockiert ein defektes Auto die rechte Spur. Charlottenburg Nord, der Tegeler Weg ist zwischen Jakob-Kaiser-Platz und Max-Dorn-Straße in beiden Richtungen weiterhin gesperrt. Dort ist die Polizei im Einsatz. Ansonsten rollt es. Wir wünschen gute Fahrt.
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0: Herzlich willkommen. Es ist Montag. Draußen zieht so langsam der Herbst auf. Aber wir haben heute ein Programm für Sie zusammengeklöppelt, das gar nicht erst die Möglichkeit für Melancholie aufkommen lässt. Heute bei uns zu Gast die kalifornische Indie-Pop-Formation Almost Monday, frisch gelandet aus San Diego mit ihrem brandneuen Album im Gepäck und gleich live bei uns auf der Bühne mit ihren Instrumenten. Außerdem erwarten wir den Bestseller-Autor Mentalisten und Hypnotiseur Jan Becker, der uns erklärt, wie er ab Oktober mit seiner neuen Tour die ganze Welt hypnotisieren will. Wir sprechen heute auch über die hohe Kunst der Pöbelei. Christine Lister und Jörg Sundermeier, die Chefs vom Verbrecherverlag, bringen nämlich ihren Kalender der Flüche mit, ein großartiges Teil. Also da klären wir, warum stilvolles Fluchen einfach grundsätzlich so unterschätzt ist und warum es eigentlich viel, viel mehr zum guten Ton gehören sollte. Unsere wichtigste Zutat für diesen Abend, das sind aber Sie, das ist unser Publikum hier im Studio 1, wie immer. Wir freuen uns sehr, dass Sie alle da sind. Willkommen natürlich aber auch an den Radiogeräten. Sie hören schon, dieser Montag wird fulminant und er fängt auch schon fulminant an, musikalisch nämlich mit neuer Musik von Leon Bridges, Talk It Over. Herzlich willkommen.

0: Sie hören Radio 1 live aus dem Studio 1 im Bikini Berlin und wir freuen uns auf unsere ersten Gäste. Angefangen haben sie in einem Hinterzimmer eines Surfshops in San Diego. Inzwischen haben sie über 1,5 Milliarden Streams auf den üblichen Musikportalen eingesammelt. Sie spielen die großen Hallen inzwischen. Sie haben die US-Charts gestürmt. Übermorgen spielen sie in Hamburg beim Reeperbahn-Festival und heute beehren sie uns mit ihrem nagelneuen Album, das den wunderbaren Titel trägt Thank God It's Almost Monday. Ein riesiges Willkommen für Dawson, Luke, Cole und Rafa. Hier sind Almost Monday aus San Diego. So nice to have you here. We have, I think, 3 mics. Thank you so much. Yeah, guys, welcome to Berlin. First off, you formed back in 2015 in San Diego, right?
1: Yep.
0: And
1: yes.
0: But now you kind of end up with the name Almost Monday.
1: Yes.
0: Is it true that that was because of another band, cover band with your name actually?
1: Yeah,
0: How did that come?
1: Originally, we were the Mondays, and that band name was taken. So we thought, okay, we can't be the Mondays, so we can be Almost Monday.
0: Also es gab eine andere Band, so eine olle Coverband, die hießen schon die Mondays, so wie diese Boys sich eigentlich nennen wollten. Und dann war ihnen klar, dann nennen wir uns einfach die, naja, so gut wie Montags, die fast Montags. So, and you started playing really DIY gigs in the back of a local surf shop. Now you toured with Young the Giant, AJR, you played sold out shows around the globe. How did you feel when you look back at that journey?
1: We all met, we're all surfers, so like we met through surfing. Cole and I met out in the water, and Luke and I were starting the band. But yeah, honestly, look back at those times really fondly. It was some of the most fun shows we've ever done, was just loading in all of our like high school friends to the back of this cramped little surf shop our friend owned, and it was just really fun and raw, and just different. I mean, now
0: but it sounds a bit nostalgic when like that.
1: It is, and I think like the
0: but
1: more
0: some
1: we've
0: of the
1: done
0: spirit
1: it,
0: got lost, you'd say.
1: No, I don't think so. It's just changed, and like it's different. But it's really fun to look back at those days and see that we came up that way, and now it's a lot different. It's not a surf shop. Mm-hmm. It's a venue and green rooms and stuff. But
0: also genau, ich übersetze nur kurz. Es, wenn man sich überlegt, also die Boys haben wirklich angefangen in so einem Hinterzimmer von so einem Surf-Shop in San Diego und jetzt spielen sie also Riesenhallen. Sie spielen jetzt beim Reeperbahn-Festival. Es läuft echt wie geschnitten Brot und ich wollte einfach wissen, wie sie auf diese Zeit, auf diese Reise, auf diese letzten 10 Jahre zurückschauen. Und klar, wenn sie sich erinnern, dann ist das immer noch eine wahnsinnig schöne Zeit damals. Sie haben alle gesurft, man war mit seinen Kumpels in diesem kleinen Hinterzimmer und hat da einfach Party gemacht. Und von diesem Spirit ist auf eine gewisse Weise was vielleicht nicht verloren, aber es hat sich verändert, weil jetzt natürlich die großen Venues dran sind und ein ganz anderer Wumms dahinter steckt. So, your new album, Thank God, It's Almost Monday, just dropped last week. And you described the past year as both the best and the most difficult year of your lives. Would you like to share a bit more about this emotional highs and lows?
2: Yeah, I think as with like most people, when you go through a year of life, there's many highs and many lows. Like for us, we were touring the world, got to be on Jimmy Kimmel and do late night shows and have a sold out tour and release our first record, Dive, and tour. And so that was so amazing. But then, you know, there's also hard things of just being away from the people that you love and care about. And, you know, the amount of birthdays and weddings and events in our like friends or family's lives that we've missed have been countless. But, you know, there's always a purpose behind it. And so I think just as we grow up and life gets more complex and more people come into your life, learning how to balance everything and it becomes a bit more meaningful when you're out on the road and the songs mean more to people, as we also write songs that are maybe deeper than we had on the first record, maybe more meaningful. But I think that's just a result of growing up and as people we become deeper and I think that's reflected in the music.
0: Ja, total interessant. Ich habe also gefragt, auf dem Album sind ja Songs, dazu hören wir oder lesen wir auch auf der Platte, dass die wirklich entstanden sind in einem Jahr, was im Grunde mit zu dem schönsten, aber auch mit zu den traurigsten Jahren der Band gehörte. Und das setzt sich so zusammen, dass es natürlich einerseits enorm krass und erfolgreich war dieses Jahr, aber sie gleichzeitig natürlich viel, viel unterwegs waren, die ganzen wichtigen Geburtstage, Partys, Familienfeiern, alles verpasst haben von den Leuten, die ihnen einfach am Herzen liegen. Und dass sie aber auch merken, sie werden einfach erwachsener. Die Songs, die sie schreiben, die haben inzwischen einfach eine andere Tiefe. Sie merken auch, dass diese Songs viel mehr Menschen etwas sagen. Und das Ganze befruchtet sich also gegenseitig. Und auf diese Weise werden diese Songs und wird die Musik einfach ja immer tiefgründiger. So, your new album is one thing, and but there's another thing I really like. There's one single called French Kids, and it is kind of inspired by a France club I read, a club called Le Bikini, which fits perfectly because our venue tonight is the Bikini, Bikini 2. What is the story behind this song?
3: It was our first tour ever in Europe a couple falls back ago, and so we did play a venue called Le Bikini in Toulouse, France. And I think it was the song is inspired from that night and that show. It was just a really impactful show from us because the kids there who came to see the concert, they're all super present and just felt unlike anything else that we'd experienced in the States a bit. And I think we just were really inspired by the way that.
0: But
3: they were
0: how
3: able
0: would
3: to do
0: you
3: that.
0: Describe the difference between what happened there, like the magic between the audience and you? How was it compared to the U.S.?
3: I think people are just a lot more present and willing to not really like care about showing other people like that they were at the show, like but through social media or stuff like that, or just felt like they were all there just to have a nice time. So,
0: interesting, ja. Yeah. Also es gibt eine Single hier auf dem neuen Album, die heißt French Kids, also französische Kids, und die ist tatsächlich inspiriert von einem Auftritt, der vor Jahren stattgefunden hat in Toulouse, in einem Club, der lustigerweise der Bikini hieß, also nicht das Bikini, sondern der Bikini, und war einfach die Erfahrung die, dass sie eine wahnsinnig magische Show gespielt haben und den Eindruck hatten, das Publikum hört echt zu, da hat keiner sein doofes Handy in der Hand und macht das alles nur, weil er da gesehen werden will oder das irgendwo posten will, sondern weil wirklich die Leute eine gute Zeit haben wollten und weil dieses ganz authentische, gemeinsam dieses Konzert hören, sich einfach so für die ganze Band so gut angefühlt hat, dass sie daraus einfach einen Song gebastelt haben. I'd say, enough talk. Let's hear some of your music. You go up on stage and I'm gonna pronounce all the details. Übermorgen also auf dem Reeperbahn-Festival in Hamburg. Das neue Album, das halte ich hier auch nochmal hoch, heißt Thank God It's Almost Monday. Ich liebe diesen Titel sehr. Und heute, das hat mir hier ein Ultra-Fan aus der ersten Reihe gesteckt, hat die Band auch veröffentlicht, dass es also im nächsten Frühjahr eine Europatour geben wird. Und am 9.2. spielen Almost Monday im Hole 42 in Berlin. Also lauter gute Nachrichten. Ich würde sagen, jetzt aber erstmal einen riesengroßen Applaus hier für unsere Band, für Almost Monday.
1: Vielen Dank. This one's called No More Regrets.

0: Okay.
1: Thank you. Thank you so much. Almost Monday live im Studio 1 im Bikini Berlin. Thank you so much. In einer Stunde hören wir mehr von den Jungs und wir merken uns natürlich, das neue Album heißt Thank God It's Almost Monday. Und am 9. Februar, da sind sie dann das nächste Mal in Berlin. Danke.

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0: Psychedelische Sounds von Andrew Kalberg hier auf Radio 1. High Hopes hieß dieser Song. Und wir freuen uns jetzt auf einen Gast, den viele, viele von Ihnen kennen. Und ich glaube, für den viele von Ihnen möglicherweise sogar heute hier sind, wo er auftaucht, da schmelzen die Pfunde. Er befreit Raucher in nur, ich hoffe, wenigen Minuten von ihrer Sucht. Er liest Gedanken, als wären sie Großdruck-Taschenbücher. Dieser Ruf eilt ihm jedenfalls voraus. Nach 10 Jahren voller anderweitiger Beschäftigung geht er jetzt im Oktober wieder einmal auf große Tour, um uns das Staunen zu lehren. Hypnotize the World heißt seine Tournee. Begrüßen Sie den fabelhaften Jan Becker. Hallo Jan, wie schön, nimm Platz. Also ja, toll, dass du da bist.
1: Ja, hallo, einen wunderschönen guten Abend. Schön, dass ich hier sein darf. Man sitzt hier wirklich schön
0: entspannt. Ist gemütlich, oder? Ja, ja, ja. Und wir haben gerade schon so ganz kurz miteinander geschnackt. Also klar, der Erwartungsdruck ist jetzt kolossal hoch. Ich habe gerade schon erzählt, ich gelte so als Quartalsraucherin. Ich finde, ja, ich rauche so gut wie gar nicht. Mein Mann sieht das anders. Und der hat jetzt zum Beispiel den Arbeitsauftrag an dich mir mitgegeben. Du mögest mich bitte in kürzester Zeit vielleicht innerhalb dieses Interviews mal eben rauchfrei kriegen.
1: Na, absolut, ne. Geht, wenn wir oder? Sonst nichts anderes vorhaben, können wir das machen. Das dauert ungefähr so eine Dreiviertelstunde.
0: Ach, echt?
1: Hin, ja. Nee, aber ich fand, was ich lustig fand, du kamst zu mir und meinte, ne, du machst eigentlich auch alles richtig, oder? Du bist der Typ, der alles richtig macht, so. Ja. Nee, können wir machen, weil, das geht tatsächlich relativ schnell. Wenn du nicht mehr rauchen willst, hör einfach auf.
0: Ah, ja. Gut. Ja, dann. Hypnotize the World ist deine Tour. Und klar, das klingt so ein bisschen größenwahnsinnig, aber ich habe mich auch gefragt, ob diese Welt, in der wir hier gerade leben, nicht eher ganz im Gegenteil so dieses Problem hat, dass sie vollkommen verblendet ist, überhaupt nicht mehr bei sich. Man denkt doch, Leute müssten eigentlich erstmal geerdet werden. Das Letzte, was diese Welt braucht, ist eine Hypnose. Aber vielleicht sind wir da schon mitten im Thema. Vielleicht kann eine Hypnose auch Menschen wieder erden?
1: Genau, ne, und vor allen Dingen, also die Idee ist ja, alles, was mich so hypnotisiert, bringe ich damit auf die Bühne. Und wenn wir uns klar machen, dass natürlich alles irgendwo auch eine Illusion ist, ne, was wir so erleben, und wir diese Fakten, die wir so unfassbar verteidigen, wenn wir die mal so ein bisschen hinterfragen, dann stellen wir oft fest, oh, vielleicht irre ich mich ja, vielleicht bin ich ja gerade hypnotisiert. Eigentlich müsste die Show dann heißen Dehypnotize the World, gerade, ne, so in der Sinne. Und das ist wirklich spannend, weil es geht so um Realitäts Modelle, wie machen wir eigentlich Realität, was empfinden wir als real, und gerade in unserer heutigen Zeit ist das enorm wichtig, einfach zu erkennen, setze ich da gerade irgendjemanden irgendwie auf oder bin ich noch bei mir, sind die Ideen, die ich gerade so in mir trage, tatsächlich Fakten oder glaube ich nur, das wäre so, ja, und da können wir ganz philosophisch werden, auch wenn uns ja alleine schon unsere Sinne, ja, bescheißen sozusagen. Du hast einen schönen roten Pulli an. Und wenn wir jetzt hier alle fragen, wo ist denn das Rot?
0: Ja, in meinem Kopf.
1: Genau, ne? Dann zeigen alle auf den Pulli. Aber eigentlich ja, wissen wir mittlerweile, da ist gar kein Rot, sondern es ist eigentlich nur im Kopf. Also es ist schon mal die erste Illusion. Und da geht's ein bisschen in der Show darum, ein neues Bewusstsein zu bekommen. Für dich selbst auch, ne? Also sozusagen, vielleicht setze ich auch so Ängsten auf oder das mit dem Rauchen, was du gerade gesagt hast, ne? Weil natürlich gibt's ein paar Hinweise. Also wenn wir rauchen, dann atmen wir eigentlich. Mhm. Ja, und die eigentliche Hypnose ist, dass ich mir vorstelle, wenn ich dann vor die Tür gehe und mal 3-4 Minuten an der Zigarette ziehe, bin ich entspannt, hat mit der Zigarette gar nichts zu tun, sondern eher mit dem Wechsel am Atemrhythmus. Und schon wissen wir, es ist eher eine Dehypnose als eine Hypnose.
0: Ja, ja, nichtsdestotrotz, das, was du tust, grenzt ja für viele wirklich an Magie, an, ja, Zauberei. Also das geht weit über das hinaus, was du gerade beschreibst, dass es eigentlich nur ein bewussteres Wahrnehmen ist, ein Fokussieren. Also wenn man so Ausschnitte sieht bei YouTube oder so, was du da vollbringst, dann denkt man ja natürlich, das ist jemand, der schafft es, dass Menschen nicht mehr bei sich sind, nicht mehr Herr im eigenen Haus sind, dass sie als gackernde Hühner über die Bühne rennen. Das ist ja auch, davor haben ja auch alle Angst. Yeah. Ne? Du hast ja auch gerade gefragt, kommst du zu meiner Show? Dann kommst du aber auf die Bühne und ich, yeah, war gleich so, da ist so alle Farbe aus meinem Gesicht gewichen. Das ist das Schlimmste, was ich mir vorstellen kann. Kontrollverlust ist ja der der blanke Horror.
1: Ja.
0: Ist es das, was dann da passiert mit den Menschen?
1: Das ist super spannend, weil wir immer so dieses Gefühl haben, Hypnose ist Kontrollverlust, aber eigentlich ist es Kontrollgewinn. Weil du ganz oft zum ersten Mal erlebst, dass das, was ich mir vorstelle in meinem Kopf sozusagen, tatsächlich Einfluss auf die Realität hat. Ne? Und der Hypnotiseur ist niemand, der jemanden kontrolliert, sondern ich sehe mich oft so, weil ich bilde ja auch Ärzte aus im medizinischen Bereich. Wir sind eher wie so ein Navigationssystem,

0: verstehst du mich ja jetzt auf einmal viel besser. Und oh Gott, dass dir das doch wahrscheinlich oft so geht, dass Leute nach gerade Angst haben, dass du sie als Lügner entlarven könntest, ja, sofort ihr falsches Spiel durchschaust. Also tust du das?
1: Immer, ja, ständig. Also ich habe nichts anderes zu tun. Aber das Lustige ist, dass wirklich ganz oft Menschen sich gar nicht trauen, mir in die Augen zu schauen. Am Anfang, wenn sie hören, ey, das ist jetzt ein Hypnotiseur oder sowas. Weil wir ja so in diesem Klischee halt drin sind. Ich habe 2 Kinder und deshalb verfolge ich auch Kika und so weiter und so fort. Und in jeder Kinderserie, wo ein Hypnotiseur vorkommt, ist das der Typ, der alle kontrolliert, der durch alles durchschaut. Ne? Also das haben wir so im Kopf. Und ich spiele auch ein bisschen damit, weil im Endeffekt geht es ja auch bei Hypnotize the World darum, Menschen in Staunen zu bringen. Ja? Ich habe keine übersinnlichen Fähigkeiten, ich bin genauso wie jeder hier, ich muss essen, trinken und alles Mögliche. Ja? Aber vielleicht habe ich so ein bisschen ein Gespür entwickelt, was ist das Erstaunliche von uns Menschen, an uns Menschen, und was passiert, wenn wir so in einen Kontakt kommen, wirklich in eine tiefe Verbindung zu einem anderen Menschen. Weil ich da erlebt habe, wenn wir dann staunen, verbindet uns das alle.
0: Also wärst du jetzt bereit für so ein Meerschweinchen-Theater-Experiment?
1: Ich wäre bereit und ja, du bist ja gekommen, hast gesagt, kannst du noch irgendwas machen? Ich war jetzt gar nicht vorbereitet.
0: Genau, also wir haben ja nichts vorbereitet und wir haben sogar länger überlegt, ob das überhaupt radiophon ist. Im Radio klingt ja eine Sekunde Stille wie eine Stunde. Ne?
1: Genau.
0: Also da kann man nicht wie im Fernsehen Trommelwirbel und alle gucken gebannt.
1: Das Wobei, ihr könnt jetzt alle mal einen Trommelwirbel machen. Das brauchen wir nicht. Nee, und ich habe dich darum gebeten, einfach auf einen Zettel einen Namen aufzuschreiben. Und das ist vielleicht sowas, was mir in der Show, was ich da auch zeige. Und zwar gab es einen Typen, der nannte sich Bert Rees. Mhm. Der war Pole, in den 20er Jahren ist er nach Amerika emigriert und hat immer behauptet, er kann mit seinen Fingerspitzen sehen. Mhm. Was der gemacht hat, der hat also Leute auf Zettel was aufschreiben lassen, musste das nur kurz berühren, also in seine Hand nehmen und dann konnte er ungefähr sagen, was auf dem Zettel stand.
0: Okay.
1: Du hast was aufgeschrieben, du hast es mir nicht gezeigt, sonst auch niemanden. Mhm. Hast du den Zettel dabei?
0: Ja.
1: Der ist zusammengefaltet in hier
0: meinem
1: in deiner
0: Fütchen.
1: Hand. Genau. Kannst du mir den einmal kurz in die Hand geben, also zusammengefaltet, ich schaue an euch hin. Ich pack den sofort in meine Faust.
0: Das war ja so, ich habe so einen Stromschlag.
1: Ja, sofort schon die Energie. Ja,
0: ja, ja. Ja.
1: Und was der gemacht hat, ist, der hat natürlich dann den Fokus auf die Hand genommen, hat ein bisschen gespürt und okay, was ich hier spüre, sind nicht viele Buchstaben. Das sind nur
0: das
1: 3 Buchstaben oder sowas. Ist das so?
0: Das reicht mir jetzt schon.
1: Sind das nur 3 Buchstaben?
0: Ist mir ungemütlich.
1: Ja? Und ich sehe, also ich spüre sozusagen in meiner Hand den Buchstaben T.
0: Ja, gut.
1: I, richtig?
0: Jo.
1: T, I und C.
0: Nee, das heißt aber nur T.
1: T, ja, T, I, E.
0: Genau.
1: Und das ist eine Freundin.
0: Das ist eine Freundin.
1: Kannst du mal aufmachen und vorlesen, was da steht? Vielleicht mit Mikrofon, dass sich alle hören, auch wenn du jetzt auch so erstaunt guckst.
0: Also gut, da steht T und da ist tatsächlich so ein kleiner, so das hätte auch ein C oder irgendwas sein können.
1: Okay.
0: Kommt vom
1: T I T. Ja.
0: Ja, das ist also das. Ja, das finde ich jetzt ein bisschen. Das, ich möchte jetzt nach Hause. Ich möchte
1: jetzt immer Du darfst jetzt nur nicht schweigen, weil du weißt, ne? Jetzt brauche ich mal einen Trommelwirbel.
0: Das ist tatsächlich ziemlich bemerkenswert.
1: Ja. Und so eine Sachen passieren halt in der Show, ne?
0: Ja. Genau. Jan, wir sprechen gleich weiter. Ich muss mich erstmal erholen. Wir hören erstmal einen Song In the Deep von Tank and the Bangers.

0: Jan Becker ist nach wie vor unser Gast. Er ist Mentalist, er ist Hypnotiseur, er ist Bestsellerautor und er hat uns hier doch gerade schon mal kurz Umfassungen ringen lassen. Nochmal einen ganz großen Applaus, bitte.
1: Vielen Dank.
0: Jan, du hast vor Jahren im Radio auch nochmal ein anderes riesengroßes Experiment gemacht. Du hast schon mehrere Radioexperimente gemacht, aber bei Bayern im Bayerischen Rundfunk ein Experiment, wo es darum ging, dass Leute dann abnehmen sollten.
1: Ja, das war total irre. Das ist auch wirklich eine sehr lustige Geschichte. Und zwar war das eine Idee, die so spontan entstanden ist. Kann man eben durch Hypnose im Radio, kann man da mitmachen und kann man dann abnehmen.
0: Man muss dazu sagen, du selbst bist jetzt auch nicht gar zellengleich.
1: Nee, genau, ja. Mhm. Und dann habe ich so eine Trance-Reise gemacht mit den Leuten. Und das Spannende war, dass plötzlich, glaube ich, knapp 4 Millionen Leute zugehört haben. Also es war so das Angebot. Damals stand der Radiochef vor mir und da gab es so eine Digitalanzeige, wo du irgendwie die Klicks schon sehen konntest, aber ich weiß nicht, so sehr genau. Und dann hat er gesagt, das gab es zum letzten Mal bei der Fußball-Weltmeisterschaft 1960, schieß mich tot so. Und dann haben wir das gemacht und es war super erfolgreich. Also es kam ganz viel so an Rückmeldungen. Was das Allerlustigste war, und zwar, jetzt hört man auch schon wieder draußen vielleicht die Sirenen und den Verkehr. Ich weiß nicht, ob man es hören kann.
0: Kann man. Hm?
1: Auf jeden Fall mussten die einen Break machen. Also wir hatten zweimal eine Viertelstunde. Eigentlich hätte es eine halbe Stunde gehen sollen. Wir mussten einen Break machen, weil die Verkehrsmeldungen unbedingt durchgeben mussten.
0: Okay.
1: Ja? Konnte man auch nicht drumherum.
0: Ja.
1: Dann habe ich erstmal hypnotisiert, den ersten Teil Trance-Reise. Und dann habe ich gesagt, jetzt bleiben Sie in dieser Entspannung. Und jetzt kommt ein kurzer Break und Sie genießen das alles, was Sie hören. Wird Sie noch mehr in Ihrer Idee abzunehmen unterstützen und dann geht's weiter. Was ich aber nicht wusste und was der Moderator auch nicht wusste, wir waren live, dass in der Pause eine McDonald's-Werbung geschaltet war.
0: Oh nein, alles kaputt gemacht.
1: Und wir saßen da und gucken uns an Moment, wo so eine McDonald's-Werbung kommt. Und dann dachten wir so, okay. Und dann gab es wirklich Hörer, die dann, das war doch alles Brainwashing.
0: Super.
1: War das jetzt nicht so Marketing sozusagen?
0: Ist das lustig.
1: Das war so lustig.
0: Aber es hat trotzdem am Ende unterm Strich funktioniert.
1: Es hat gut funktioniert, ja. Okay. Nur bei mir nicht, bei allen anderen hat es gut funktioniert. Ja.
0: Aber genau, du hast mal gestanden, dass du selbst extrem schwer zu hypnotisieren bist, weil dein Gehirn im Grunde die ganze Zeit in so einer Beobachterrolle steckt.
1: Ja,
0: so,
1: ja, ne? Ja. Das ist, wenn du, also Hypnose, nicht jeder kann Hypnose tatsächlich immer gleich erleben, sondern du musst in so einen Flow kommen, einfach loslassen. Und gerade wenn du natürlich sehr kreativ bist, viele Künstler, viele Kreative können super erleben, aber ich bin immer so, ich beobachte, was mir passiert und dann bin ich nicht mehr im Flow.
0: Verstehe.
1: Weißt du, dann übernimmst du so 2-3 Rollen und das ist zu viel.
0: Jetzt willst du ja mit deiner Show uns auch nochmal das Staunen lehren. Ich habe mich so ein bisschen gefragt, du hast ja selbst eine wirklich spannende Biografie, du hast auch wirklich durchaus mal so große Tiefen erlebt, du warst bei Schamanen in der Mongolei, du hast allerlei ausprobiert. Gibt's bei dir selbst eigentlich noch Momente, die dich in vollkommenes Staunen versetzen?
1: Immer wieder, ja. Also tatsächlich. Also klar, so ein Klassiker ist natürlich eine Geburt, wenn du das mal mitmachst und so weiter. Ne? Also eigentlich jeden Tag bin ich erstaunt, auch wenn du mal einen Fernseher anmachst oder Radio und mal Politik dir beobachtest, wie so gerade. Es gibt ja positives und negatives Staunen. Habe auch ein Buch über Staunen geschrieben und da ist mir so aufgefallen, wir brauchen das Staunen wie Wasser oder Nahrung, weil das ist das, was uns ja so antreibt, auch nochmal die Dinge zu hinterfragen. Ja? Und das ist im Grunde genommen, ist das weiterentwickelt, wenn wir staunen und dann sofort wissen wollen, wie geht denn das jetzt? Also wir müssen nur morgens wach werden und uns bewusst werden, dass wir gerade auf so einem runden Ball sitzen, der nennt sich Erde, der schwebt aber frei im Nix und im genau richtigen Abstand ist so ein Planet, der nennt sich Sonne, der ist auch noch so warm, dass es genau hier ankommt, genau richtig. Das ist so erstaunlich, wenn wir mal so einmal nur beobachten, dass wir hier sitzen und uns unterhalten können. Du könntest also gar nicht mal aus dem Staunen rauskommen. Zum Glück nehmen wir vieles auch dann als normal wahr. Ja, sonst würden wir nur noch, können wir gar nicht existieren. Aber es ist super heilsam, mal so den Fokus auf das Staunen zu richten. Ja.
0: Ja, und im Grunde ist ja deine Show das, was Hypnose eben ja auf der Bühne vermag und wo alle A und O und mit Kinnladensperre da sitzen. Aber im Grunde ist es ja auch eine Werbeveranstaltung für diese Technik des Hypnotisierens, die ja eine sehr, sehr ernste und auch sehr potente Kraft ist, um zum Beispiel Schmerzpatienten zu helfen, um Menschen auch wirklich in Krisen zu helfen und so weiter. Und, solche Leute bildest du ja auch aus, ne?
1: Genau, ja. Also Coaches, Ärzte, ne, Mediziner, gerade auch vor allen Dingen so Zahnärzte, auch wenn es so um Schmerz oder Ängste Ganze geht. Ist sehr spannend. Und das hat sich so rauskristallisiert. Also am Anfang, als ich so groß wurde, war ich eigentlich nur Künstler, der auf Bühnen unterwegs war. Dann kamen die Bücher dazu. Dann habe ich angefangen, Seminare darüber zu geben, weil mich ein Arzt darauf aufmerksam gemacht hat. Was du da tust, ist irgendwie anders. Kann ich das lernen? Und dann haben wir das gemacht und hat sofort umgesetzt. Und jetzt sehe ich das wirklich so ein bisschen als meine Herzensangelegenheit. Diese schöne Technik, die kann nicht alles heilen. Ne? Also das ist jetzt kein Zauberstab, aber diese schöne Technik, die wir da haben, wie wir ein bisschen unser Bewusstsein mehr kontrollieren können, ein bisschen mehr aus uns rausholen können, das wirklich auch publik zu machen und vielen Menschen näher zu bringen. Ja.
0: Ja, Jan Becker, vielen, vielen Dank für dieses faszinierende, da mal ganz kurz reinleuchten, auch in unsere Gehirnwindungen. Und wer noch mehr von dir hören möchte, ich möchte auf jeden Fall noch hinweisen, du warst gerade erst vor kurzem zu Gast bei Bettina Rust in der Hörbar Rust. 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Und nicht vergessen, am 11. November steht Jan Becker im Berliner Admiralspalast auf der Bühne. Tickets gibt's noch, zum Beispiel auf jan-becker.com. Ganz, ganz herzlichen Dank für deinen Besuch.
1: Vielen Dank für die Einladung. War mir eine Ehre. Dankeschön.
0: Ja, auch.

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2: Gleich 20 Uhr.
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3: Mit Wolfgang Porsche. Die Regierungschefs von Brandenburg und Berlin, Woidke und Wegner, fordern angesichts weiter steigender Spritpreise neue Entlastungsmaßnahmen. Woidke bekräftigte im RBB seine Forderung nach einem Preisdeckel. Miriam Berger berichtet.
4: Das Modell funktioniere auch in anderen Ländern, so Woidke. Außerdem müsse das Kartellamt die Mineralölkonzerne stärker kontrollieren. Ähnlich äußerte sich Berlins regierender Bürgermeister Wegner. Er könne sich in diesem Zusammenhang auch eine Aussetzung der CO2-Steuer vorstellen, sagte der CDU-Politiker dem RBB. Pendler und Unternehmen müssten dringend entlastet werden. Besonders die kleinen Handwerksbetriebe würden unter den hohen Preisen an den Tankstellen leiden.
3: Beim Arktisgipfel in Finnland haben sich mehrere EU-Partner auf eine neue Strategie für die Region verständigt. Deutschland und 11 weitere Teilnehmerländer einigten sich darauf, dass man Großmächten wie Russland und China in der Arktis etwas entgegensetzen müsse. Aus Helsinki berichtet Jean-Marie Magro.
5: Konkret sollen die Überwachung und der Informationsaustausch in der Region verbessert und ein gemeinsames Lagebild geschaffen werden. Wirtschaftlich sehen die Länder Chancen vor allem bei kritischen Rohstoffen, Raumfahrt, Schifffahrt und Tourismus. Russland rüstet nach Einschätzung der NATO in der Arktis auf, führe Raketentests durch und beschädige Unterseekabel. Speziell Gastgeber Finnland, das eine 1300 Kilometer lange Grenze mit Russland teilt, pocht auf die Bedrohung durch den Nachbarn.
3: Deutschland und Ungarn wollen ihre Zusammenarbeit verstärken. Bundesaußenminister Wadephul sprach bei seinem Besuch in Budapest von einem Neustart in den Beziehungen beider Länder. Der CDU-Politiker zeigte sich zufrieden darüber, dass Ungarn nach der Abwahl des rechtsnationalistischen Ministerpräsidenten Orbán wieder einen proeuropäischen Kurs fährt. Die neue Regierung habe wichtige Schritte unternommen, um den Rechtsstaat wiederherzustellen, so Wadephul. Berlins Ex-Kultursenator Cialo durfte vor dem Fördergelduntersuchungsausschuss im Abgeordnetenhaus die Aussage verweigern. Das Landgericht Berlin wies den Antrag des Ausschusses zurück, gegen Cialo wegen seines Schweigens ein Ordnungsgeld zu verhängen. Einzelheiten von Sabine Müller.
6: Eine Gerichtssprecherin sagte dem RBB, der Ex-Senator habe sich zu Recht auf sein Auskunftsverweigerungsrecht berufen, denn durch Antworten hätte er sich eventuell selbst der Haushaltsuntreue belasten können. Der Untersuchungsausschuss hatte die rechtswidrige Fördergeldvergabe an handverlesene Projekte gegen Antisemitismus untersucht. Cialo hatte das umstrittene Förderverfahren als Senator eingeleitet.
3: Berlin und Brandenburg haben im aktuellen Bildungsmonitor erneut mäßig abgeschnitten. In der Studie der arbeitgebernahen Initiative Neue Soziale Marktwirtschaft landet Brandenburg auf Platz 13, Berlin auf dem 11. Rang. Feline Elster berichtet.
7: Wie im Vorjahr liegt Sachsen auf Platz 1, dahinter kommt in diesem Jahr Bayern. Den dritten Platz belegt erneut Hamburg. Ganz hinten liegen Nordrhein-Westfalen, Sachsen-Anhalt und, wie auch schon im vergangenen Jahr, Bremen. Das Bildungsniveau sinke zudem in allen Bundesländern. Der Bericht zeigt, gute Bildung in Kita und Schule ist ein Indikator für einen stabilen späteren Bildungsweg.
3: Und soweit die Radio 1 Nachrichten um 20.03 Uhr. Weitere Meldungen aus der Region auch auf rbb24.de.
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3: In der Nacht locker bewölkt bis klar, später stellenweise neblig und trocken bei 11 bis 5 Grad. Am Dienstag, also morgen, sonnig bis locker bewölkt und verbreitet trocken. Am Nachmittag von Nordwesten ja einige Wolken, aber noch Sonne und spätsommerlich warm. Höchstwerte 23 bis 27 Grad. Am Mittwoch dann einige dichte Wolken und von Nordwest nach Südost ziehende Schauer und Gewitter.
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3: Auf Radio 1, Landkreis Dahme-Spreewald. Die B179 ist zwischen Kuschko und Neu-Lübbenau nach einem Unfall derzeit gesperrt. Schauen wir nach Berlin im Tiergartentunnel Richtung Kreuzberg. Blockiert immer noch ein defektes Fahrzeug die rechte Spur. Und Biesdorf, Alt-Biesdorf in Höhe der Märkischen Allee ist in beiden Richtungen wegen Leitungsarbeiten jeweils nur eine Spur frei. Hier kann es sich immer wieder mal stauen. Eine Meldung zur S-Bahn vorab. Auf der S7 fahren heute ab 21.30 Uhr bis Betriebsschluss zwischen Wannsee und Potsdam Hauptbahnhof Busse statt Bahn. Ansonsten Rolls, wir wünschen gute Fahrt.
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8: Das bin ich und mit einem fantastischen Publikum. Ich freue mich auf die zweite Runde. Schön, dass Sie da sind.

0: Musik von Moderat hier bei Radio 1. Wir senden nach wie vor live aus dem Studio 1 in Bikini Berlin. Und ich würde sagen, so, liebe Knalltüten, Gurkenkacker, Knochengeigen und Arschmonarchen hier im Studio 1, aber auch da draußen vor den Empfängern. Nein, wir sind inzwischen nicht von Jan Becker verhext worden. Wir pflegen lediglich die hohe Schule der Zivilisation, denn schon Sigmund Freud wusste, wer schimpft, statt zu schießen, ist zivilisiert. Schluss mit der weichgespülten Höflichkeit. Wir widmen uns jetzt einer Kunstform, die gesund macht, die Schmerzen lindert und die vor allem sehr viel Spaß bringt. Wir widmen uns dem Schimpfen und Fluchen. Und dazu begrüße ich zwei absolute Großmeister der sprachlichen Entgleisung. Sie leiten ansonsten den grandiosen Berliner Verbrecherverlag. Jetzt haben Sie im befreundeten Verlag Woland und Quist den Kalender der Flüche herausgebracht. Herzlich willkommen. Hier sind Christine Lister und Jörg Sundermeier. Juhu! Ja, wie schön, dass ihr da seid. Herzlich willkommen im Studio 1, ihr beiden. Diese Sammlung, die ist einfach Weltklasse, weil sie Klassiker der Fluchkultur mit nie gehörten Neuschöpfungen und aber auch kühnen Importen zusammenbringt. Also da stehen die Pissflitsche neben dem Tölpel, genauso wie große Bilder aus dem Tschechischen, bei deiner Geburt hat Gott geweint, oder auch sehr fachspezifische Schimpftiraden wie etwa dem astrologischen Dein Aszendent ist Arschgesicht. Ihr müsst uns erstmal erläutern, wie ist diese fantastische Sammlung zusammengekommen? Wie habt ihr das alles zusammengesammelt?
1: Wir hatten schon eigentlich ein sehr großes Repertoire, weil wir gerne schimpfen. Auch wirklich vor allem aus Spaß, aus kindlichen Neugier, würde ich sagen, suchen nach Schimpfwörtern und ersetzen von, ja, wenn man wütend ist, das ist schnell was gesagt und dann ist alles wieder gut. Und wir hatten ein großes Repertoire und dann haben wir, als wir den Kalender angefangen haben zu produzieren, haben wir vor allem Freundinnen gefragt. Mhm. Und wir waren auch vor allem sehr darauf gespannt, was es außerhalb des deutschsprachigen Raums gibt.
0: Ja, ja, und da gibt's also auch internetisch, du linksgrün versiffte Sau natürlich und sowas, aber Tijan Sila, dieser tolle befreundete Autor, hat zum Beispiel beigesteuert ein Sprichwort vom Balkan. Der Mensch schimpft, solange er lebt, und er lebt, solange er schimpft. Und was ich auch über die Genese gelesen habe, dass ihr zwei euch immer gerne auch Mails schreibt, die so beginnen wie mit du alter Lauch, Gurkenkacker und so weiter. Ist das vielleicht die Geheimformel für eine glückliche Beziehung?
2: Vielleicht. Was auf jeden Fall so ist, wir haben irgendwann angefangen, Beschimpfungen zu sammeln. Das hat, glaube ich, angefangen damit, dass wir mal auf einem Literaturfestival in Serbien waren und Montenegro waren. Und dort waren Serben, Bulgaren, eine türkische Autorin etc. Und frag nicht, warum. Plötzlich haben alle ihre besten Beschimpfungen ausgepackt und ich kann versprechen, Deutschland steht ganz hinten an.
0: Ja, Deutschland ist noch vergleichsweise zahm, ne? Und das finde ich eben auch so interessant, dass im Deutschen alles immer sehr schnell so bei Fäkalien irgendwie so meandert und im Ausland, da ist es total sexualisiert. Da hat man auch den Eindruck, wenn man das hier liest, da sind viel originellere Sprachbilder, viel, also auch zerstörerische Bilder, so im Schwange. Ich habe mich gefragt, Christine, du bist, glaube ich, auch gebürtig aus der Sowjetunion. Mhm. Wird da zum Beispiel genau komplett anders geflucht?
1: Es wird, glaube ich, auch ziemlich viel gefickt, wie es überhaupt auf dem Balkan auch ist. Und es gibt einfach mit den Worten, sorry, aber Fotze und Schwanz kann man ganze Sätze bauen und damit beides erzählen, ob etwas richtig toll war oder richtig blöd. Und es gibt schon, also ich glaube, daher habe ich auch, diese Sprachlust und diese Neugier, das Schimpfwörter auszudenken. Weil man kann alles, ich finde es auch dieses, spül dich das Klo runter, heißt verschwinde. Mhm. Aber ich finde es noch viel schöner, wenn man genervt ist von einer Person und will, dass sie geht, sagt man, der Weg soll dir mit Tischdecken ausgelegt sein, nur geh bitte.
0: Schön.
1: Ja.
0: Ja, herrlich. Und jetzt ist dieses Ganze ja erschienen bei Woland und Quist und nicht im Verbrecherverlag. Man hätte ja jetzt denken können, warum macht ihr das nicht in eurem eigenen Verlag, so eine grandiose Idee? Habt ihr euch dann vielleicht doch ein bisschen geschämt, das unter eurem Label zu veröffentlichen?
2: Nee, das war tatsächlich eher was Technisches. Oder beides. Es ist so gewesen, wir sind immer sehr eifersüchtig darauf, wie finanzieren sich andere tolle Verlage, wie machen sie das? Und es gibt zum Beispiel die wundervollen Kolleginnen und Kollegen vom Schöffling Verlag, die haben den literarischen Katzenkalender. Der ist am Ende jedes Jahres ausverkauft, zu Recht, ist ein ganz tolles Ding. Und dann haben wir gedacht, was sollen wir denn machen? Es gab mal den literarischen Schweinekalender, nicht ganz so erfolgreich. Und wir haben gedacht, wir müssen auch etwas machen. Und dann haben wir uns überlegt, was für einen Kalender können wir machen? Verbrecherverlag. Mhm. Dann hatten wir mal ganz kurz die Idee Waffen, aber ganz ehrlich, Waffen sind's nicht. Nee. Und es ist auch nicht, es ist auch kein Witz dabei, gerade in diesen Zeiten. Und irgendwann sind wir aufs Schimpfen gekommen. Es war aber immer nur ein Partygag, das ist eben der andere Teil. Wir sind kein Verlag, bei dem man Kalender vermutet. Woland und Quist hat Nico Semsrott gemacht, Marc-Uwe Kling, also sehr natürlich große Namen, dass wir in deren Schatten stehen dürfen, ist auch schön. Und mit denen eben Abreißkalender gemacht. Und wir haben dergleichen noch nie gemacht. Und so ein bisschen ist es auch immer blöd, wenn man seine eigenen kreativen Ergüsse in seinem eigenen Verlag macht. Ich finde, haben wir das richtige kritische Verhältnis dazu. Und das war auch ganz gut. Woland und Quist haben uns dann doch bei einigen Flüchen, haben sie gesagt, wow, wow, wow, den machen wir vielleicht doch nicht.
0: Also ein bisschen entschärfter dann doch am Ende?
2: An ein, zwei Stellen ja.
1: Mhm. Ja, aber vor allem auch durch die Gestaltung, finde ich.
0: Ja.
1: Also das ist, zumindest fürs Publikum hier können wir es zeigen, ich liebe die Gestaltung, die sie gewählt haben, das Guerilla-Marketing, die sitzen, glaube ich, irgendwo in Frankreich oder im Elsass. Und das ist so niedlich und so schön und so elegant, dass es die Schärfe mancher Schimpfwörter auch wegnimmt. Und es macht Spaß, jede Seite aufzublättern und zu schauen, wie wurde jedes Schimpfwort gelöst. Und es ist witzig, es ist sehr künstlerisch geworden.
0: Und was ich eben auch so gern mag, in besonderen Fällen steht auch einfach die Quelle immer dabei. Also da steht immer genau bosnisch, russisch, internetisch, psychoanalytisch. Und es ist auch wirklich so großartig, weil einem viele dieser Schimpfworte auch so aus der Zeit gefallen scheinen. Also Hasenfuß blätter ich hier gerade auf oder Rindvieh oder so. Das ist schon gerade niedlich.
2: Aber Hasenfuß haben wir tatsächlich, das war lustig, eine Freundin hat uns darauf aufmerksam gemacht und meinte, könnt ihr das schöne Schimpfwort Hasenfuß nehmen? Und wir hatten es schon und das ist uns auf der Straße begegnet. Das war ganz absurd. Und da hat jemand gerufen, du bist aber ein Hasenfuß.
0: Oh.
2: Auch schon ein bisschen niedlich. Aber da dachte ich so, wow, das ist, das will ich doch erzählen, das war so eine Busfahrt hier in Berlin. Und da habe ich so gedacht, okay, das kann man ja auch mal aufnehmen. Und dann haben wir natürlich auch wirklich, wir haben dann zum Beispiel auch aus mittelalterlichen Sachen, und da ist eins, was sehr, sehr hart ist, nicht erschrecken, du eitriges Würmelein. Und das ist so eins der bösesten, die man damals wohl im Mittelalter machen konnte. Was mich sehr überrascht hat, ist, die chinesischen Flüche, die wir gefunden haben, die sind alle fast gar nicht sexuell. Es geht sehr viel um Lebensmittel. Und du altes Ei soll ziemlich hart sein.
0: Okay. Aber es sind auch so Sachen wie Nulpe, wo man eigentlich, also auch lautmalerisch, ja, okay, aber man weiß eigentlich so recht gar nicht, was eine Nulpe sein soll. Habt ihr eigentlich festgestellt, dass es für weibliche Teilnehmer viel verheerendere Schimpfwörter gibt als für männliche? Das habe ich mal irgendwo gehört, dass Frauen also viel, viel heftiger denunziert würden oder dass es viel schlimmere Schimpfwörter gäbe für Frauen als für Männer. Also habt ihr so nicht bestätigt gefunden, offenbar?
2: Das haben wir nicht genommen.
0: Ah.
2: Also es gibt wahnsinnig viele sexistische Beschimpfungen, ja. Rassistische Beschimpfungen,
0: mhm.
2: Antisemitische Beschimpfungen. Und man kann nicht, wir wurden dann mal, als wir gesagt haben, das haben wir weitgehend rausgenommen. Also natürlich sind manchmal kleine Sexismen drin. Natürlich müssen Beschimpfungen auch verletzend sein. Insofern, nein, man kann nicht PC beschimpfen. Das geht nicht, aber beim Beschimpfen geht es ja auch oft, oder beim Schimpfen geht es oft, nicht beim Beschimpfen, aber beim Schimpfen geht es auch oft um so einen befreienden Akt. Du hast ja eben schon gesagt, es geht auch um das Medizinische, und es ist zum Beispiel tatsächlich nachgewiesen, dass, was weiß ich, ich stoße mir den Zeh und es tut fürchterlich weh, und in dem Augenblick beginne ich zu fluchen, dann steigt meine Schmerztoleranz wahrnehmbar, also das ist tatsächlich messbar.
0: Lustig. Und dann habe ich auch irgendwo gelesen, dass das nicht funktioniert, wenn man versucht, so richtig derbe Schimpfwörter zu ersetzen durch Scheibenkleister oder so. Also da funktioniert es einfach nicht. Also es muss schon richtig derbe knallen. Ich freue mich sehr, dass ihr hier seid. Wir machen gleich weiter nach der nächsten Musik, Köln über Nett mit Wonder. 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

0: Hier ist Radio 1 live aus dem Bikini Berlin und nach wie vor sitzen wir hier gemeinsam mit Christine Lisser und Jörg Sundermeier, den Herausgebern des Kalenders der Flüche. Nochmal herzlich willkommen.
1: Hallo, Frieda.
2: Vielen Dank, dass wir sein dürfen.
0: Was ich in Vorbereitung auf unser Gespräch auch nochmal gelernt habe, es gibt ernsthaft die Malediktologie, also die Wissenschaft des Schimpfens. Und wir haben schon festgestellt, es gibt wohl riesige kulturelle Unterschiede. Also im Deutschen brüllen wir irgendwie alle Scheiße, während es im Englischen oder Italienischen gleich eben auch sexuell geht oder um die Familie, die da diskreditiert wird. Habt ihr eigentlich in langen Nächten euch auch selbst Flüche ausgedacht? Und dann, oder anders, wann ist so ein Fluch überhaupt auch reif für so einen Kalender? Gibt's da so eine interne Peer-Review, so ein Verfahren am Küchentisch? Wie habt ihr euch das vorgelesen und gesagt, nee, top, flop, machen wir nicht, gut, nein? Was für Kriterien mussten diese Flüche erfüllen?
1: Aber wir haben erstmal alles schön in einer Excel-Tabelle aufgelistet. Und dann haben wir uns tatsächlich hingesetzt, da waren wir in Wien bei einem Freund zum Besuch und haben abends bei Wein und Zigaretten schön gesessen und eigentlich vor allem die ausgesucht, wo wir am meisten gelacht haben, oder? Das war so.
2: Genau, also wir haben so ein bisschen auch noch malediktiologisch gearbeitet und haben so ein paar Ältere reingearbeitet und haben eben auch geguckt, dass es internationaler bleibt. Haben aber aus manchen Ecken einfach auch nicht so viel gefunden. Wir sind ja auch auf Übersetzungen angewiesen.
0: Ja.
2: Oder ziemlich oft fährt irgendwas ins Klo zum Beispiel. Und da haben wir uns dann für eine Variante entschieden. Aber das kommt natürlich dann öfter vor.
0: Und dann habt ihr auch gerade schon angedeutet, es gibt durchaus beim Fluchen auch eine falsche Haltung. Wann wird Fluchen richtig destruktiv?
2: Wow.
1: Wenn es eher Hassrede ist als Beschimpfung. Also ich halte für eine Beschimpfung eher als Ersatz, wo man eben nicht sagt, du bist dumm, geizig, hässlich. Ich hoffe, man will das auch alles nicht sagen, außer vielleicht bei geizig, aber sondern eben, keine Ahnung, Nulpe, was soll das überhaupt sein, sondern man hat sich einfach Ärger, also seinem Ärger Luft verschafft, aber man hat nicht wirklich jemand hassend verflucht, sozusagen, nicht mit Hass überfüllt, sondern eben sich selbst Luft gemacht.
0: Was ich so interessant finde, dass natürlich auch immer unendlich viel dranhängt, wer da eigentlich schimpft. Also mich berührt das immer wirklich zutiefst, oder das finde ich, hat immer noch mal so einen doppelten Wumm, wenn beispielsweise eine feine Wilmersdorfer Lady anfängt auf einmal akzent- und fehlerfrei verdammte Scheiße oder so ein Arschmonarch zu fluchen. Das bekommt einem, das ist so eine, das hat eine noch größere Durchschlagskraft, oder? Also dieser Tabubruch ist auch nochmal wirklich erheblich größer, wenn er von einer Person kommt, von der man es nie vermutet hätte. Geht euch das auch so?
2: Ja klar, wir haben ja auch eine Wendung drin, das haben wir auch, das hat genannt, wir waren in Wien, da hört man das natürlich. Ihre feine Frau Mama soll mal scheißen gehen. Und war so, okay. Wir haben dann auch gesagt, der Hintergrund ist bourgeois offensichtlich. Aber natürlich kann man ja auch damit tricksen. Wir haben einen sehr langen bosnischen Fluch, der schon quasi reine Poesie ist und dann immer noch mal etwas, noch mal eine Pointe draufsetzt, der lautet: Dein Vater hätte sich lieber nackt in Brennnesseln stürzen sollen als in deine Mutter, dann würde heute sein Schwanz brennen und nicht sein Gewissen.
0: Oh ich, ja.
1: Ich finde schon ziemlich gut.
0: Ja, der ist schon, ja, das, genau. Das tut ganz schön weh. Ja, und auch es gibt auch einfach so wirklich so schöne Bilder wie, ich kriege ihn jetzt nicht mehr wörtlich zustande, aber dein Bier soll für immer schal bleiben, ja, oder so.
2: Hallo, cool. Das ist die Urangst der Ostwestfalen. Ja. Also den kenne ich auch aus Ostwestfalen und ich habe echt Respekt. Wenn das jemand zu mir sagt, sage ich, okay, ich will keinen Ärger, ich gehe.
0: Ja, verstehe.
1: Genau.
0: Oder ja.
1: Du, Oder du sollst nur noch einen Zahn haben und der soll dir immer wehtun.
0: Ja, schön. Also man muss richtig fluchen und dann fließen die Endorphine. Also es hat eigentlich nur Gutes für sich. Dieser Kalender hilft Ihnen dabei, Christine Lister und Jörg Sundermeier. Ganz herzlichen Dank für diesen wundervollen Kalender. 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Toll, dass ihr hier wart. Merci.
1: Danke dir, Gesa.
2: Dankeschön.

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Hello, hello, die grandiose Uchiyara war das, erst 19 Jahre alt, grandiose Multi-Instrumentalistin, gebürtig aus Österreich mit nigerianischen Wurzeln, aber jetzt eben hier in Berlin lebend, und sie war auch neulich hier bei uns im Studio 1 und hat uns alle komplett aus den Puschen gehauen. So ähnlich machen das die Jungs, die wir heute zu Gast haben, auch Almost Monday aus San Diego, sind direktamente auf dem Weg zum Reeperbahn-Festival nach Hamburg und machen hier gerade Station mit ihrem neuen Album Thank God It's Almost Monday. Und jetzt sind sie zurück auf der Bühne. Einen großen Applaus nochmal für Dawson, Luke, Cole und Rafa, beziehungsweise jetzt ohne Rafa. Aber hier sind sie nochmal. Einen dicken Applaus bitte.

Danke. Welcome back, Rafa. This next song is called

0: Thank you.
1: Almost Monday live by Radio 1. Thank you so much, guys. That was fantastic. And yeah, have a nice trip to Hamburg. Die Menschen in Hamburg dürfen sich glücklich schätzen. Übermorgen das Reeperbahn-Festival. Da werden Almost Monday auftreten und bei uns leider erst im Februar, am 9.2. im Hole 44.

0: Musik von Freedom Fry hier auf Radio 1 und wir machen hier schon wieder so langsam Feierabend, aber morgen geht's ja weiter. Ich sehe ja, es gibt keinen Grund zur Traurigkeit, morgen sind hier wieder tolle Leute am Start. Nach Jan Becker kommt morgen der Regisseur, Drehbuchautor und Romanautor Lars Becker mit seinem neuen Roman Es wird Steine regnen. Außerdem, ja, großartige Live-Musik mal wieder. Ach, und überhaupt, es gibt nur gute Gründe, morgen wieder das Radio einzuschalten oder sogar hierher zu kommen. Ich sag nur, es ist nichts einfacher als das. Lediglich anmelden auf radio1.de/studio1 und dann können Sie uns auch sehr gerne bald bei der Arbeit zuschauen. Wir hören jetzt noch das Album der Woche. Das ist in dieser Woche Bonobo und Claudia Gerz stellt uns die Band vor, beziehungsweise den Künstler. Machen Sie es gut. Schönen Abend für Sie. Ahoi.
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3: Hey, what's up? This is Bonobo on Radio 1.
4: Wer bei elektronischer Musik automatisch an einen DJ denkt, der 3 Stunden lang vor einer LED-Wand Knöpfe drückt, sollte sich Bonobo genauer anhören. Hinter dem Namen steckt der britische Musiker und Produzent Simon Green, der seit über 2 Jahrzehnten zwischen Club- und Kopfhörerwelt wechselt. Downtempo, Elektronika, Jazz, Soul, Hip-Hop. Bonobo vereint all das und hat soeben sein neues Album veröffentlicht. Das da heißt Distance and Static.
3: I think of static as noise, you know, there's the actual sort of audible static. You know, it's like tuning through a radio and finding all these different things happening that it's not really clear where what it is or where it's coming from, and I think that's really the feeling that I'm aiming for with that title.
4: Den Titel Distance and Static könnte man natürlich als Spiegel unserer Zeit verstehen, symbolisch für Kälte, Entfremdung und das Gefühl von Stillstand. Doch für ihn stehe das Wort Static vor allem für ein vieldeutiges Rauschen, sagt Simon Green alias Bonobo. Er denkt dabei an ein Radiosignal, in dem fortwährend Fragmente und Geräusche auftauchen, deren Ursprung und Bedeutung zunächst unklar sind.
3: For me, I think it is nicely ambiguous, but that's what it's meant to be. It's just sort of like finding fragments of something in the noise. Can be sort of like listening into the distance for something, which is where the word distance came from.
4: Der Ausgangspunkt für den Albumtitel war für Bonobo zunächst das Wort static. Gerade die Mehrdeutigkeit des Begriffs sei faszinierend. Es ist ein Rauschen, aber zugleich das Gefühl, in der Ferne lauschend nach etwas zu suchen. Aus diesem Bild ergab sich schließlich Distance als Ausdruck für den Versuch, etwas zu erreichen, das nicht unmittelbar greifbar ist. Beide Begriffe stehen für einen Zustand zwischen Nähe und Ferne, zwischen Klarheit und Unsicherheit. Distance meint deshalb nicht nur räumliche Entfernung, sondern auch zeitliche Distanz.

0: existence itself can refer geographically, can also be about time, you know, and I think time represents nostalgia, represents people I've known that have come and gone, and you know, distance is this sort of like three-dimensional thing.
1: Für Bonobo steht Distance auch für Menschen und Momente, die verschwunden sind. Von daher passt der Albumname zu seiner Arbeitsweise. Denn wie ein Sammler von Erinnerungen setzt er seine Musik aus Fundstücken zusammen. Dabei trifft iranische Volksmusik auf Urdu-Gesang aus Indien, japanische Stimmen auf chinesische Guzheng-Klänge. Geografische und stilistische Grenzen verschwimmen ebenso wie die zwischen analog und elektronisch. Für den folgenden Track hat Bonobo eine afrikanische Feldaufnahme aus dem Archiv des Ethnologen Hugh Tracy zerlegt, gepitcht und neu zusammengesetzt. Er konserviert all diese Elemente nicht als Museumsstücke, sondern lässt sie weiterleben und sucht im elektronischen Rauschen nach etwas zutiefst Menschlichem. Nach Verbindung zwischen zwei Menschen zum Beispiel, wie im folgenden Song Me and You. Bonobo vom neuen Album Distance in Static.

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2: Mit Wolfgang Porsche. Die Regierungschefs von Brandenburg und Berlin, Woidke und Wegner, fordern angesichts weiter steigender Spritpreise neue Entlastungsmaßnahmen. Woidke bekräftigte im RBB seine Forderung nach einem Preisdeckel. Miriam Berger berichtet.
3: Das Modell funktioniere auch in anderen Ländern, so Woidke. Außerdem müsse das Kartellamt die Mineralölkonzerne stärker kontrollieren. Ähnlich äußerte sich Berlins regierender Bürgermeister Wegner. Er könne sich in diesem Zusammenhang auch eine Aussetzung der CO2-Steuer vorstellen, sagte der CDU-Politiker dem RBB. Pendler und Unternehmen müssten dringend entlastet werden. Besonders die kleinen Handwerksbetriebe würden unter den hohen Preisen an den Tankstellen leiden.
2: Deutschland und Ungarn wollen ihre Zusammenarbeit verstärken. Bundesaußenminister Wadephul sprach bei seinem Besuch in Budapest von einem Neustart in den Beziehungen beider Länder. Der CDU-Politiker zeigte sich zufrieden darüber, dass Ungarn nach der Abwahl des rechtsnationalistischen Ministerpräsidenten Orbán wieder einen proeuropäischen Kurs fährt. Die neue Regierung habe wichtige Schritte unternommen, um den Rechtsstaat wiederherzustellen, so Wadephul. Beim Arktisgipfel in Finnland haben sich mehrere EU-Partner auf eine neue Strategie für die Region verständigt. Deutschland und 11 weitere Teilnehmerländer einigten sich darauf, dass man Großmächten wie Russland und China in der Arktis etwas entgegensetzen müsse. Aus Helsinki, Jean-Marie Magro.
4: Konkret sollen die Überwachung und der Informationsaustausch in der Region verbessert und ein gemeinsames Lagebild geschaffen werden. Wirtschaftlich sehen die Länder Chancen vor allem bei kritischen Rohstoffen, Raumfahrt, Schifffahrt und Tourismus. Russland rüstet nach Einschätzung der NATO in der Arktis auf, führe Raketentests durch und beschädige Unterseekabel. Speziell Gastgeber Finnland, das eine 1300 Kilometer lange Grenze mit Russland teilt, pocht auf die Bedrohung durch den Nachbarn.
2: Berlins Ex-Kulturensenator Hoccialo durfte vor dem Fördergelduntersuchungsausschuss im Abgeordnetenhaus die Aussage verweigern. Das Landgericht Berlin wies den Antrag des Ausschusses zurück, gegen Hoccialo wegen seines Schweigens ein Ordnungsgeld zu verhängen. Weitere Einzelheiten von Sabine Müller.
5: Eine Gerichtssprecherin sagte dem RBB, der Ex-Senator habe sich zu Recht auf sein Auskunftsverweigerungsrecht berufen, denn durch Antworten hätte er sich eventuell selbst der Haushaltsuntreue belasten können. Der Untersuchungsausschuss hatte die rechtswidrige Fördergeldvergabe an handverlesene Projekte gegen Antisemitismus untersucht. Hoccialo hatte das umstrittene Förderverfahren als Senator eingeleitet.
2: Und soweit die Radio 1 Nachrichten. Um gleich 21.03 Uhr das Wetter heute Abend und in der Nacht locker bewölkt bis klar. Später stellenweise neblig bei 11 bis 5 Grad. Morgen recht freundlich. Es ist sonnig bis locker bewölkt und meist trocken. Am Nachmittag von Nordwesten her mehr Wolken. Aber auch noch Sonne bei 23 bis 27 Grad. Am Mittwoch dann einige dichte Wolken und von Nordwest nach Südost ziehende Schauer und Gewitter.
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6: Hallo zusammen, wir haben viel vor in diesen 2 Stunden. Ich stelle Ihnen vorab neue Songs von Emma Ruth Rundle vor. Die Amerikanerin bringt am Freitag ihr 6. Album raus. Sie hören neue Songs von Steven Wilson, von Slipknot und auch von Dive. Also einmal progressiver Rock, einmal Metal, einmal Indie aus New York und auch mal wieder ein Song aus einem der, wie ich finde, bislang besten Debütalben des Jahres. Die Band kommt aus England, Grandma's House, und der Titel passt zu dem, was sie jetzt am besten mal tun sollten. Grandma's House jetzt mit Dance.

Dream of the Olympus von den Pixies. Tut mir leid, wenn Sie sich jetzt ziemlich alt vorkommen, aber die Pixies gibt's jetzt seit 40 Jahren. Falls Sie von Anfang an dabei sind, dann dürften Sie mindestens 40, naja, sagen wir mal, plus sein. Ja, 40 Jahre, in denen wir uns gerne von Frank Black haben anbrüllen oder wahlweise ansingen lassen. Zum Jubiläum veröffentlicht die Band remasterte Versionen einiger Alben, Bossa Nova zum Beispiel und Trompe Le Monde. Und die sind jetzt beide draußen, sind am 11. September erschienen, sowohl als CDs als auch Vinyl, und es gibt auch digitale Versionen. Und wenn Sie auf Vinyl stehen, es gibt teilweise so extra Ausgaben, da sind dann Singles dabei, also Bonus 7 Inches mit insgesamt 4 bisher unveröffentlichten Titel aus den Archiven der Pixies. Könnte vielleicht ganz interessant sein. Sie hören die Gitarrenrock-Sendung hier bei Radio 1 am 24. Oktober. Da feiern wir laut und kantig dann auch mal im Club, und zwar im Waschhaus Potsdam. Wir freuen uns natürlich, wenn Sie vorbeischauen und mitfeiern. Haben die Berliner Band Voodoo Beach dazu eingeladen. Die wird erstmals auch neue Musik vorstellen und dann natürlich auch die bekannten Songs. Voodoo Beach, eine Band, die sich in den letzten Jahren ja schon etabliert hat, in Berlin und auch natürlich in Brandenburg. Heike Marie Redeker könnten Sie vielleicht auch schon viel länger kennen, die Frontfrau von Voodoo Beach. Die war schon unter anderem bei Bands wie 18th Die oder auch Le Vent aktiv. Und ja, eine Frau, die schon mit Steve Albini aufgenommen hat oder mit Lee Ronaldo, hat sie mal von Sonic Youth Musik eingespielt, damals exklusiv für uns für Radio 1. Voodoo Beach treten also bei der Laut und Kantig Party am 24. Oktober, das ist ein Samstag, im Waschhaus Potsdam auf. Danach lege ich auf, und Details zum Abend finden Sie auf der Homepage vom Waschhaus Potsdam. Damit Sie eine Ahnung bekommen, was Sie bei Voodoo Beach erwartet, falls Sie diese Band noch gar nicht kennen sollten, das hier ist der Song Die Hand.

Voodoo Beach mit Die Hand. Die Band tritt bei der ersten Laut- und Kantig-Party auf im Waschhaus Potsdam am 24. Oktober. Details dazu finden Sie auf der Homepage vom Waschhaus.

The Sewer von Protomatter. Am 25. September, da bringen Protomatter ihr neues Album raus. Und jetzt gerade war das Musik hier in Laut und Kantig auf Radio 1. Die feiern diesen Release-Abend dann auch in Berlin, schauen für ein kleines Gespräch, für ein DJ-Set und eine Album-Signierstunde im Rough Trade Plattenladen in Neukölln vorbei. Da muss man sich immer vorher Karten kaufen und dann ist da Eintritt und Vinyl inkludiert. Also da können Sie mal nachschauen auf der Homepage, falls Sie das interessiert. Oder Sie besuchen das reguläre Konzert von Protomatter. Ist aber noch ein bisschen hin. Die Band tritt im kommenden Jahr im Binu auf und zwar am 26. Februar. Die nächste Band, die können Sie dagegen schon morgen live erleben und zwar im Rahmen der Radio 1 Abendsendung im Bikini. Details dazu gleich hier.

Wir haben so viele starke Bands in Berlin. Das war gerade eine davon hier in Laut und Kantig auf Radio 1. Lange Zeit habe ich immer gesagt, Agatha is dead. Dann sagt jemand, na, die nennen sich, glaube ich, eher Agatha is dead. Jedenfalls haben wir sie gerade mit Kind Regards gehört. Und morgen Abend können sie im Studio 1 im Bikini Berlin ja mal selber sagen. Wie soll man jetzt irgendwie das ganze Englisch aussprechen? Agatha is dead oder Agatha is dead. Wir bleiben jetzt mal dabei. Starke Band, gegründet im Corona-Lockdown. Irgendwann sind sie eine Woche in den Schwarzwald gefahren und haben da ziemlich viel Musik geschrieben. Also so viel Musik ungefähr, wie da Bäume rumstehen im Schwarzwald. Das sind einige. Kann ich Ihnen bestätigen, ich komme daher. Und dann haben sie einen Sound da geschaffen, der größtenteils an die frühen 80er erinnert. Vieles davon an Post-Punk, wie er zwar bekannt ist, aber eben trotzdem hat er keine Vergleiche nötig. Das können Sie wirklich mal durchhören, das Debütalbum Concrete. Aber gerade konnten wir auch schon merken, es ist nicht nur Post-Punk, es ist durchaus vielseitig. Und am Dienstag, also morgen Abend, kommen Agatha is Dead live ins Bikini Berlin. Es ist bei uns immer so, dass sie die Möglichkeit haben, kostenlos in der Live-Sendung dabei zu sein. Allerdings für morgen waren die Karten so begehrt, die kostenlosen, dass sie sich jetzt über radio1.de aktuell nur noch auf die Warteliste setzen lassen können. Das ist natürlich möglich, also wenn Sie auf radio1.de gehen, dann schauen Sie da mal nach. Sonst die Gratisplätze aktuell voll, aber Sie könnten einfach ab 19 Uhr auch Radio 1 hören und dann eben auch Live-Musik von der Band und ein Interview. Und es ist auch kein Wunder, selbst wenn die vielleicht eher noch in die Kategorie Newcomer fallen, weil sie ja gerade erst ihr Debütalbum aufgenommen haben und jetzt gerade veröffentlicht. Diese Band hat sich im Untergrund schon etabliert und sie haben zum Beispiel auch Lido ausverkauft, schon Monate bevor das Konzert stattgefunden hat. Und dann waren sie auch beim South by Southwest Festival dabei, also auch international schon in den USA unterwegs gewesen. Demnächst geht's zum Reeperbahn Festival nach Hamburg. Empfehlung von uns hier, Concrete, das Album von Agatha is Dead. Und da möchte ich Ihnen jetzt noch einen Song draus spielen. Strangers.

So poppig haben sie selten geklungen. Dive, gerade hier in Laut und Kantig. Kid heißt der Song und der wird auf dem Album drauf sein, was Ende Oktober erscheint. Am 30. Oktober ist Zirp dran, so heißt dieses neue Album der New Yorker Band. Die war ja oft in Berlin live zu erleben, wollen wir mal hoffen, dass es dann auch wieder so ist. Die Band Cleese E und vor allem Tobias Siebert, Frontmann der Berliner Band, der kennt sie alle. Die Clubs, die Hallen, die Open-Air-Plätze. Natürlich seine beiden Bandkollegen auch immer wieder unterwegs. Und demnächst tritt die Band in Berlin auf. Und zwar im Franz-Club, in der Kulturbrauerei im Prenzlauer Berg. Da stellen Cleese E. ihr neuestes Album vor. Einmal mehr mit Dir gegen die Furcht. Ist ein leidenschaftliches Album geworden. Vielleicht haben Sie das Special ja gehört hier in Laut und Kantig. Da habe ich ausführlich mit Tobias Siebert über dieses neue Album gesprochen. Auch über seine Liebe zu The Cure und vieles, vieles mehr. 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Und dort auf der Laut und Kantig Seite sind alle Sendungen der letzten 2 Jahre zu hören. Und damit auch eines dieser Interview-Specials eben mit Cleese E. oder in der vergangenen Woche mit Musa Dark. Auch eine Band, die bald in Berlin auftreten wird. Ich habe mich mit Kadaver unterhalten, mit Knorkator, mit Steven Wilson und vielen, vielen mehr. Also vielleicht sehen wir uns ja bei Cleese E. im Berliner Franz Club. Am 27. September kommt die Band dahin. Es wird Liebe überschwappen, da bin ich mir ganz sicher. So wie jetzt auch in Laut und Kantig. Das ist Call It Love.

27. September live in Berlin. Cleese E, die spielen im Franz Club. Auch die nächste Band wird live unterwegs sein, ist noch einen Monat später unterwegs in Berlin, am 27. Oktober im Hole 44. Da kommen mal wieder Wolves in the Throne Room nach Berlin. Eine Band, die sehr sphärische Musik macht und die jetzt vorab zum neuen Album einen Song veröffentlicht hat, der eine lange Rille ist. Also überlang, knapp 8 Minuten, Ghosts Among the Obelisks heißt der. Und die Band sagt dazu, es handelt von einem Krieger, der begibt sich auf eine Reise von den Tiefebenen der alten Welt zu einem Zufluchtsort in den Bergen und durchquert dabei vergessene Ruinen, in denen uralte Geister spuken. Die Erde holt sich geduldig zurück, was einst erobert wurde, während die ferne Erinnerung an die alte Welt zu einem Mythos verblasst ist. Bei dieser Band sind immer wieder Natur und menschliche Abgründe das große Thema. 23. Oktober erscheint das neue Album. Dann, wie gesagt, noch ein paar Tage später, am 27. Oktober, das Konzert von Wolves in the Throne Room. Und sie verrät auch schon was zum Album. Das spielt 1000 Jahre in der Zukunft. Überlebende einer Katastrophe irren durch einen gespenstischen Raum. Und ja, ein bisschen mehr dann noch demnächst. Jetzt genießen wir erstmal den Song. Ghosts Among the Obelisks. Wolves in the Throne Room. Solche Musik hören Sie in Laut und Kantig auf Radio 1.

Catherine Wheel von Emma Ruth Rundle. Ganz neue Musik hier auf Radio 1 in Laut und Kantig. Am Freitag erscheint das neue Album der Amerikanerin. Und seit sie in Berlin auftritt, sind die Konzerte eigentlich immer super gefüllt, wenn nicht gar ausverkauft. Das dürfte auch am 22. März im Festsaal Kreuzberg so sein. Das Album, das am Freitag erscheint, ist als Ganzes extrem gut. Da werden Sie auch noch mehr Musik in den kommenden Wochen hier in Laut und Kantig hören. Gerade Catherine Wheel, eine Radiopremiere und einen weiteren Song dann auch noch nach den Nachrichten. Und ich kann Ihnen schon mal eines sagen, der Unterschied zum letzten Album von Emma Ruth Rundle ist der, dass sie diesmal wieder mit Band aufgenommen hat und dadurch ist es ein durchaus dynamisches Album geworden. Also manches kommt erstmal ruhig daher und dann ja, ist es ein bisschen so, als wenn man in einen meditativen Traum abdriftet und plötzlich reißt einen Lautstärke und Wucht mit, die Augen sind dann auch ganz schnell wieder auf, genau wie der Geist wach ist und das Herz schlägt dann eher wild. Aber so sind eben die Zeiten, so ist das Leben. Emma Ruth Rundle macht all das zum Thema, also sowohl musikalisch als eben dann auch textlich. Von Liebe bis Politik reicht das thematische Spektrum. Und ja, musikalisch, manchmal muss ich an Led Zeppelin denken und dann, was die Stimme angeht und den Gesang, an Tori Amos und Alanis Morissette. Emma Ruth Rundle ist ja auch gut mit Chelsea Wolfe befreundet, hat mit ihr in der Vergangenheit Musik gemacht. Und die Schlagzeugerin von Chelsea Wolfe, Jess Gorey, die ist auch bei ihr zu hören und wird wohl auch mit auf Tour kommen, wenn sie das Album These Killing Times vorstellt. Wir werden also von Emma Ruth Rundle einiges hören, sowohl jetzt das Album als dann im kommenden Jahr auch auf der ausführlichen Tour. Sie wird auch wieder beim Roadburn Festival dabei sein. Das ist ja ein Festival, wo es durchaus um harte Musik geht, um dunkle Musik. Da hat sie vor ein paar Jahren schon mal kuratiert und das wird auch im nächsten Jahr wieder so sein, dass sie dort auftreten wird. Also das vielleicht auch schon mal vorab neben dem Berliner Konzert. Und bei Chelsea Wolfe, also die Connection, und dann drehen wir das Rad einfach noch ein kleines bisschen weiter und zwar zu Cult of Luna. Das ist wiederum eine Band, die mit Chelsea Wolfe zusammen ein Album aufgenommen hatte, was hier auch mal Platz hatte in Laut und Kantig. Der Gitarrist und Sänger von Cult of Luna, Frederik Kielberg, der sagt zu seinem neuen Song: Oft versuche ich, so ein immer wiederkehrendes Gefühl zu beschreiben. Das Gefühl, verloren oder gefangen zu sein oder beides. Und den Kampf, einen Ausweg da zu finden, einen Weg zurück zu mir selbst, zu einem sicheren Ort oder einfach nur einem Weg, die Situation zu überstehen, wenn einen die Angst überwältigt. Und im Kern des neuen Liedes, da geht es genau darum. Away Back hören Sie jetzt von Cult of Luna. Wir hören uns nach den Nachrichten wieder mit Emma Ruth Rundle.

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2: Um 22 Uhr mit Thomas Haag. Guten Abend. Russland und die Ukraine wollen nach Darstellung von US-Präsident Trump gegenseitig keine Energieanlagen mehr angreifen. Das teilte Trump auf seiner Plattform Truth Social mit, ohne weitere Details zu nennen. Eine offizielle Bestätigung aus Moskau und Kiew gibt es bisher nicht. Der ukrainische Präsident Zelensky erklärte lediglich, eine Deeskalation mit Blick auf kritische Infrastruktur könne ein erster Schritt in Richtung Frieden sein. Die Regierungschefs von Brandenburg und Berlin, Woidke und Wegner, fordern angesichts steigender Spritpreise neue Entlastungsmaßnahmen. Woidke bekräftigte im RBB seine Forderung nach einem Preisdeckel. Miriam Berger, RBB 24.
3: Das Modell funktioniere auch in anderen Ländern, so Woidke. Außerdem müsse das Kartellamt die Mineralölkonzerne stärker kontrollieren. Ähnlich äußerte sich Berlins regierender Bürgermeister Wegner. Er könne sich in diesem Zusammenhang auch eine Aussetzung der CO2-Steuer vorstellen, sagte der CDU-Politiker dem RBB. Pendler und Unternehmen müssten dringend entlastet werden.
2: Berlin und Brandenburg haben im aktuellen Bildungsmonitor wieder mäßig abgeschnitten. In der Studie der arbeitgebernahen Initiative Neue soziale Marktwirtschaft landet Brandenburg auf Platz 13, Berlin auf Platz 11. Aus dem Hauptstadtstudio Filin Elster.
4: Wie im Vorjahr liegt Sachsen auf Platz 1, dahinter kommt in diesem Jahr Bayern. Den dritten Platz belegt erneut Hamburg. Ganz hinten liegen Nordrhein-Westfalen, Sachsen-Anhalt und, wie auch schon im vergangenen Jahr, Bremen. Das Bildungsniveau sinke zudem in allen Bundesländern. Der Bericht zeigt, gute Bildung in Kita und Schule ist ein Indikator für einen stabilen späteren Bildungsweg.
2: Berlins Ex-Kultursenator Cialo durfte vor dem Fördergelduntersuchungsausschuss im Abgeordnetenhaus die Aussage verweigern. Das Landgericht Berlin wies den Antrag des Ausschusses zurück, gegen Cialo wegen seines Schweigens ein Ordnungsgeld zu verhängen. Eine Gerichtssprecherin sagte dem RBB, der Ex-Senator habe sich zu Recht auf sein Auskunftsverweigerungsrecht berufen. Durch Antworten hätte er sich eventuell selbst belasten können. 12 europäische Länder fordern ein größeres Engagement der EU in der Arktis. Angesichts der wachsenden geopolitischen Bedeutung müsse man eine stärkere Rolle einnehmen, hieß es in einer gemeinsamen Erklärung. Bundeskanzler Merz nannte die Arktis einen geopolitischen Hotspot und betonte, sie sei für Europas Sicherheit von entscheidender Bedeutung. Russland baue dort seine militärischen Kapazitäten aus. Soweit die Nachrichten. 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Das Wetter nachts ist es locker bewölkt oder auch klar und es bleibt trocken. Die Tiefstwerte liegen bei 11 bis 5 Grad. Morgen ist es nur locker bewölkt. Am Nachmittag haben wir im Nordwesten mehr Wolken, aber auch noch Sonne und das bei Maximalwerten von 23 bis 27 Grad.
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5: Hallo zusammen, willkommen zurück in der Sendung, in der Gitarren ein Zuhause haben. Mit Neuem von Nicht Seattle in dieser Stunde, mit Steven Wilson. Der hat einen neuen Song veröffentlicht und auch Slipknot sind dabei. Also es ist Platz für Metal, für Indie, Alternative und weitere Gitarrenmusik. Emma Ruth Rundle, die kann ein Lied drüber singen, denn sie hat wirklich eine enorme Bandbreite. In diesem Fall jetzt sogar eine lange Rille aus ihrem neuen Album These Killing Times. Erscheint am Freitag und vorab bei uns Human Kindness.

Sie hat so eine spezielle Stimme und eine Art, sie einzusetzen. Emma Ruth Rundle gerade mit einer langen Rille aus ihrem neuen Album. Human Kindness heißt der Song und stammt aus dem Album These Killing Times. Das erscheint am Freitag, aber vorab heute schon Songs in Laut und Kantig. Sie ist ja außerdem eine wahnsinnig gute Gitarristin, sowohl auf der Akustikgitarre, auf der klassischen Gitarre, als dann auch auf einer E-Gitarre. Emma Ruth Rundle schreibt Songs, die genauso in den 90ern bestanden hätten wie im Jetzt. Und Sie können da auch noch mehr in den kommenden Wochen draus hören aus diesem Album. Ich werde mit Emma auch noch sprechen. Also es wird ein Interview-Special geben. Bleiben Sie einfach dran. Und nochmal der Hinweis, Emma Ruth Rundle kommt auch mal wieder nach Berlin. Es dauert noch ein bisschen. Am 22. März ist es soweit im Festsaal Kreuzberg. Aber man kann schon Karten kaufen. Und ich würde nicht zu lange warten. Das wäre vielleicht ganz praktisch. Das Konzert dürfte dann am Ende wahrscheinlich ausverkauft sein. Und wenn Sie überhaupt Lust haben, viel auf Konzerten unterwegs zu sein. Die nächste Künstlerin steht auch mit Band an, präsentiert von Radio 1. Die Details gleich.

Ganz neue Musik von Nicht Seattle hier auf Radio 1. Wildeste Nacht, also es wird vielleicht nicht die wildeste Nacht am 8. November im RBB-Sendesaal, aber musikalisch eine der wunderbarsten. Nicht Seattle wird nämlich an dem Abend spielen. Für mich eine der besten und intensivsten Livebands, die ich in den letzten Jahren erlebt habe. Ich erinnere mich so gerne an einen Abend im SO 36, das war so vor rund 1,5 Jahren. Das SO war ausverkauft und wir standen zwischen jungen Menschen, zwischen mittelalten Menschen, zwischen alten Menschen. Was ich sagen möchte, es ist einfach Musik, die mehrere Generationen abholt. Und irgendwie standen auch scheinbar alle gleichzeitig unter Strom und waren emotional maximal berührt. Also es war intim und trotzdem war man mit so vielen vereint an dem Abend. Und das eben alles wegen der Songs von Katharina Kollmann, die sich schon lange nicht Seattle nennt und die mittlerweile eine feste Band um sich rum geschart hat, die dann aus vielen ihrer Songs lautstarke, immer wieder tatsächlich auch lärmende Lieder macht. Aber es sind eben auch genug Momente da, in denen innegehalten wird, wo das Wort dann ganz unmittelbar zu hören ist. Und das ist auch wichtig. Die Texte, die sind eines der Schmuckstücke, also in so einem ja großen Schmuckkasten eigentlich, voller Gold und Silber. Anders kann man den von Nicht Seattle gar nicht beschreiben. Bei anderen, da wirkt die Musik ja oft wie Modeschmuck, schön für einen Moment, aber dann doch schnell verblasst. Und bei Nicht Seattle, da ist es eben ganz anders. Das sind zeitlose Songs, zeitlose Stücke. Sie ist übrigens nicht nur Musikerin, Katharina Kollmann, sie ist auch Chorleiterin und Gründerin eines kollektiven Wohnprojekts. Und irgendwie scheint alles ins neue Album einzufließen. Können Sie dann auch hören, ab dem 25. September erscheint das neue, das vierte Nicht-Seattle-Album. Das heißt Große Liebe. Und Radio 1 präsentiert Ihnen das Berlin-Konzert dazu am 8. November im sehr schönen und natürlich auch sehr gut klingenden großen Sendesaal des RBB. 8. November, Nicht-Seattle.

Na klar, viele Songs von Neil Young gehen einfach immer und manche sogar wunderbar als Coverversion. In diesem Jahr erscheinen Tribute-Alben von Heart of Gold, The Songs of Neil Young Volume 2, Out of the Blue und Volume 3 Into the Black. Wir haben gerade Modest Mouse gehört und zwar in Zusammenarbeit mit Caliphone. Das ist eine, ja, sagen wir mal, eher so experimentelle Band, aber wir konnten es ja gerade schon hören. Das, was da gerade zu hören war, Barstool Blues, geht dann doch eher in Richtung Modest Mouse mit so einem schönen Krautrock-Einschlag. Insgesamt lohnen sich diese Sampler aber. Also es ist natürlich nicht nur Musik von Rockmusikern aufgenommen oder Musikerinnen, aber zum Beispiel ist dabei Ben Gibbard von Death Cab for Cutie, der hat einen Song aufgenommen. Die Cold War Kids, Kurt Weill and the Violators, MJ Landerman und viele mehr. Das Schöne dabei ist, die Einnahmen aus den Alben, die kommen der Bridge School zugute. Vielleicht wissen Sie, was die Bridge School ist. Wenn nicht, Neil und Peggy Young, die haben mal eine gemeinnützige Organisation gegründet und die unterstützt speziell Menschen, die Körperbehinderung haben oder schwere Sprachbehinderung. Und diese ganzen Alben, was da zusammenkommt, das geht eben genau dahin. Falls Sie Laut und Kantig nicht immer am Montagabend ab 21 Uhr hören können, das ist nicht ganz so tragisch, denn es gibt ja immerhin noch die ARD Sounds App und da können Sie alles nachhören. Zum Beispiel auch das Special der letzten Woche, da hatte ich Besuch von Musa Dark, einer tollen Band, die jetzt gerade ein Album frisch rausgebracht hat und die auch auf Tour kommen wird. Das Gespräch mit Aaron Emirze und Safi, zwei der drei Bandmitglieder, können Sie also hören, indem Sie in der ARD Sounds App nach Laut und Kantig suchen. Und wenn Sie Lust haben, dann können Sie die Band auch schon bald live erleben. Am Samstag, den 25. September im Badehaus Berlin. Wir hören Musa Dark jetzt mit Fragments.

Loser Dark mit Fragments in Laut und Kantig. Gerade habe ich gesagt, die Band kommt auf Tour auch nach Berlin. Am 26. September, da treten sie im Berliner Badehaus auf. Einen Abend vorher, da sind Loser Dark in Hamburg im Hafenklang. Also zweimal hintereinander dann Live-Auftritte. 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September, bitte notieren. 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Überhaupt ist so viel los mal wieder in diesen Wochen und Monaten. Berlin kommt einfach nicht zur Ruhe, was Konzerte angeht, und darüber sind wir sehr froh. Auch die Band Liars nach 10 Jahren mal wieder in Berlin, und zwar am 13. Oktober in der Neuen Zukunft. Hören wir jetzt die Liars. Ice Pick, Kalamazoo.

die New Yorker Band Liars gerade hier in Laut und Kantig auf Radio 1 mit einem neuen Song. Und so geht's auch weiter. Mit einem Mann, der musikalisch neugierig ist, enorm vielseitig und fleißig dazu. Steven Wilson, einer, der auch immer wieder Platz gehabt hat in Laut und Kantig in den vergangenen Jahren mit seiner Band Porcupine Tree oder eben mit seinen Soloalben. Und naja, für viele ist es ja so ein Prog-Rock-Gott, wobei ich wirklich sagen muss, er ist einer der Musiker, der so geerdet ist wie wenige andere. Das habe ich mit dem Laufe der Jahre immer wieder feststellen können, wenn ich ihn gesprochen habe. Und er hat jetzt mal wieder was Spannendes angekündigt, und zwar ein neues Konzeptalbum für November. Es heißt Requiem for a Village und er thematisiert da ein mysteriöses Dorf. Ein Dorf jenseits der Gesellschaft, so möchte ich es mal ausdrücken. Es ist auch nicht ganz klar, um welches Dorf es sich da handelt. Vielleicht ist es ein ausgedachtes. Es heißt im Pressetext, ein winziger, unbekannter Winkel der britischen Inseln, irgendwo abseits der Landkarte. Zeit und Ort spielen keine Rolle. Es gibt zu diesem Dorf schon eine eigene Webpage und da kann man dann so ein bisschen mehr darüber erfahren, auch über Veranstaltungen von dort. Es gibt Fotos, ein Gästebuch. Es wirkt eher so konservativ und ja, wie gesagt, eben mysteriös. Ein Trailer zum Album ist auch schon da und es gibt einen Erzähler, David Tennant. Das Ganze ist also wirklich mit einem großen Konzept wieder aufgebaut, wie ja so vieles von Steven Wilson auch in der Vergangenheit. Der neue Song ist wieder mal ein mächtiger Einstieg, beginnt leise, aber Sie können sich auf einiges an Härte freuen in diesen knapp 8 Minuten. Requiem for a Village, jetzt neu hier in Laut und Kantig, Steven Wilson.

Enorm spannender Song von Steven Wilson. Oder wie hören Sie den? Requiem for a Village, gerade in Laut und Kantig. Neue Musik hinterher von Clutch, also einer Rockband aus den USA, die es schon viele Jahrzehnte gibt. Und danach Frisches von Slipknot. Hier sind Clutch mit The Drifter Returns. 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

Slipknot mit Arsenal Maine hier in Laut und Kantig. Da brüllt Corey Taylor, Frontmann von Slipknot, I got a lot to fucking say. Und genau das tut er dann auch. Was Fakt ist, DJ Sid Wilson ist nicht mehr bei der Band dabei. Mitte August hat die Band angekündigt, mittlerweile ohne ihn zu arbeiten. Und das ist eben der neue Song von Slipknot, Arsenal. Ganz am Ende dieser Sendung möchte ich Ihnen noch einen Song, einen frischen von Sleep spielen. Eine Band, die sich jetzt nicht unbedingt festlegt zwischen Doom Metal und Hard Rock der 70er mit so einem progressiven Einschlag oder auch psychedelischem Rock aus anderen Jahrzehnten. Aus Happy Spheres, einem Album mit 5 Songs, hören wir jetzt hier in Laut und Kantig Sleep mit Arrival of the Industry Ships. Mein Name ist Christiane Falk. An dieser Stelle verabschiede ich mich von Ihnen. Ich freue mich, dass Sie dabei waren. Und ja, wenn Sie Lust haben, dann hören wir uns gerne am Montagabend wieder ab 21 Uhr. Kommen Sie gut durch die Woche.

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1: Friedrich von Bodelschwing. Unsere Hoffnung. Christus steht nicht hinter uns als unsere Vergangenheit, sondern er steht vor uns als unsere Hoffnung.
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2: Um 23 Uhr mit Thomas Haag. Guten Abend. Russland und die Ukraine wollen nach Darstellung von US-Präsident Trump gegenseitig keine Energieanlagen mehr angreifen. Das teilte Trump auf seiner Plattform Truth Social mit, ohne weitere Details zu nennen. Eine offizielle Bestätigung aus Moskau und Kiew gibt es bisher nicht. Der ukrainische Präsident Zelensky erklärte lediglich, eine Deeskalation mit Blick auf kritische Infrastruktur könne ein erster Schritt in Richtung Frieden sein. Die Regierungschefs von Brandenburg und Berlin, Woidke und Wegner, fordern angesichts steigender Spritpreise neue Entlastungsmaßnahmen. Woidke bekräftigte im RBB seine Forderung nach einem Preisdeckel. Miriam Berger, RBB 24.
3: Das Modell funktioniere auch in anderen Ländern, so Woidke. Außerdem müsse das Kartellamt die Mineralölkonzerne stärker kontrollieren. Ähnlich äußerte sich Berlins regierender Bürgermeister Wegner. Er könne sich in diesem Zusammenhang auch eine Aussetzung der CO2-Steuer vorstellen, sagte der CDU-Politiker dem RBB. Pendler und Unternehmen müssten dringend entlastet werden.
2: Berlin und Brandenburg haben im aktuellen Bildungsmonitor wieder mäßig abgeschnitten. In der Studie der arbeitgebernahen Initiative Neue soziale Marktwirtschaft landet Brandenburg auf Platz 13, Berlin auf Platz 11. In Berlin sieht die Studie Verbesserungsbedarf bei der Bekämpfung von Bildungsarmut. In Brandenburg wird die Digitalisierung bemängelt. Berlins Ex-Kultursenator Cialo durfte vor dem Fördergelduntersuchungsausschuss im Abgeordnetenhaus die Aussage verweigern. Das Landgericht Berlin wies den Antrag des Ausschusses zurück, gegen Cialo wegen seines Schweigens ein Ordnungsgeld zu verhängen. Sabine Müller, RBB 24, Landespolitik.
4: Eine Gerichtssprecherin sagte dem RBB, der Ex-Senator habe sich zu Recht auf sein Auskunftsverweigerungsrecht berufen, denn durch Antworten hätte er sich eventuell selbst der Haushaltsuntreue belasten können. Der Untersuchungsausschuss hatte die rechtswidrige Fördergeldvergabe an handverlesene Projekte gegen Antisemitismus untersucht. Cialo hatte das umstrittene Förderverfahren als Senator eingeleitet.
2: Bei der sogenannten U16-Wahl in Berlin hat ein Drittel der Kinder und Jugendlichen für die Linkspartei gestimmt. Laut der Organisatoren haben sich fast 40.000 Jugendliche unter 16 Jahren an der Wahlsimulation beteiligt. Dabei haben sich rund 33% für die Linke entschieden, 21% für die Grünen und 12% für die SPD. CDU und AfD blieben einstellig. Soweit die Nachrichten. Weitere Meldungen aus Berlin und Brandenburg auf rbb24.de. Das Wetter: nachts ist es locker bewölkt bis klar und es bleibt auch trocken. Die Tiefstwerte dazu liegen bei 11 bis 5 Grad. Morgen ist es nur locker bewölkt. Am Nachmittag haben wir im Nordwesten mehr Wolken, aber auch immer wieder mal Sonne. Und das bei Maximalwerten von 23 bis 27 Grad.
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5: Schön, dass Sie dabei sind.

I Put a Spell on You, ein Song, der das Leben des Sängers Jalacy Hawkins für immer verändern sollte, denn danach kam er aus der Rolle des Screamin' Jay Hawkins nie wieder heraus. Ja, zunächst weigerten sich die Radiostationen, den Song zu spielen, weil er so wild und gefährlich klang. Mit diesem Gesang wirkte es auch so, als würde Screamin' Jay Hawkins eine Frau verhexen und nicht verzaubern. Aber I Put a Spell on You wurde trotzdem zum Hit und zu einem Meilenstein der Rockmusik. Screamin' Jay Hawkins selbstgewähltes Bühnenimage, so halb Kannibale, halb Voodoo-Priester mit Totenkopf und allem, was dazugehört, war spektakulär und irgendwie auch der Urknall des Schockrock. Denn damit inspirierte er später Alice Cooper oder Ozzy Osbourne. Aber für Screamin' Jay Hawkins wurde dieses Image zum Fluch, denn die Fans wollten keinen Imagewechsel, als er den gerne gehabt hätte. Er wurde einfach auf diese Rolle festgenagelt. Ja, angefangen hat alles am 12. September 1956, als Hawkins den Song aufnahm. Und wenn man Wikipedia Glauben schenken kann, dann war der Sänger damals so betrunken, dass er sich überhaupt nicht an diese Session erinnern kann. I Put a Spell on You feiert jetzt sein 70. Jubiläum. Es wurde unglaublich oft gecovert. Und weil man dazu echte Leidenschaft braucht, um diesen Song anzufassen, ja, deshalb passt er wunderbar in Passion auf Radio 1. Und wir werden heute einige Versionen dieses Songs hören. So wie diesen Mann hier.

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Van Morrison war erst 21 Jahre alt, als er den Song mit seiner Band The Them 1966 aufnahm und ja, Leidenschaft zeigt, dieses Wort zeigt, wie schön die deutsche Sprache sein kann. Denn wer leidenschaftlich liebt, der macht sich natürlich auch gleichzeitig verletzlich und es könnte Leiden schaffen. Und ja, das ist die Kernaussage von I Put a Spell on You. Und Van Morrisons Interpretation geht ganz sicher auf Nina Simone zurück. Denn die Sängerin und Pianistin veröffentlichte das Stück 1965, also ein Jahr früher als Them. Und dann benannte sie auch noch ihr Album so. Das I Put a Spell on Juni so in Verruf geriet, ein Macho-Song zu sein, ist, denke ich mal, allein ihr zu verdanken. Und vielleicht wusste Nina Simone damals schon, dass nicht Screamin' Jay Hawkins diesen Titel geschrieben hat, sondern seine erste Ehefrau. Das sagte sie jedenfalls später und die Credits für I Put a Spell on You, die hat sie ihm dann einfach überlassen.

Ja, perhaps, perhaps, perhaps, quizás, quizás, quizás, ebenso oft gecovert, denke ich mal, ja, wie I Put a Spell on You, und ja, mit diesen Titeln hatte Bing Crosby, Nat King Cole, Doris Day, alle hatten damit riesen Hits, und das gilt auch für die amerikanische Indie-Rock-Band Cake. Die veröffentlichte 1996 ihr Album Fashion Nuggets mit vielen tollen eigenen Songs, aber vor allen Dingen Perhaps und ihre Version von Gloria Gaynors Klassiker I Will Survive, die wurden wirklich richtig zu Indie-Hits, und diese beiden Coverversionen, die werden bleiben und die werden Cake sicherlich auch spielen bei ihrem Konzert in der leider ausverkauften Huxleys am 22. September.

Hard Life, das war der Titeltrack von dem neuen Album der Tubes aus England und das ist am letzten Freitag erschienen und das hat mich wirklich ziemlich beeindruckt und deshalb habe ich auch die Sendung gestern nochmal umgestrickt, denn es ist wirklich sehr selten, dass die beiden bedeutenden Musikzeitschriften Großbritanniens dasselbe Album zum Besten des Monats küren und in den September-Ausgaben von Uncut und Mojo wählten beide also Hard Life von The Tubes und das dritte Album der Band aus Wales, das hat es wirklich in sich. Es klingt irgendwie sehr, sehr vertraut. Wendet sich fast immer von den Wurzeln her an den Indie-Rock der 90er Jahre und bei fast jedem Song habe ich irgendwie gedacht, den kenne ich doch irgendwie, denn sie produzieren einfach Ohrwürmer und mal erinnern die Stücke an Sugar, an The Smiths oder die Waterboys und wir hören jetzt noch zwei Songs daraus. Didn't I Say and The Way It Goes.

Ja, klang fast so wie Mike Scott und seine legendären Waterboys. Das war der Titel The Way It Goes von den Tubbs. Und der Sänger und Songwriter Owen Williams, der liebt nicht nur Boybands, sondern er hat auch einen ganz tollen, ja, kann man sagen, Kniff gewählt für dieses Album. Denn er schlüpft in zwei Rollen. Einmal in die Rolle der Verlierer, die über ihr hartes Leben lamentieren. Und dann nimmt er die Gegenseite ein. Denn er sagt einfach lakonisch, niemand hat versprochen, dass es leicht werden würde im Leben. Also Augen auf und durch. Ein wirklich feiner Schachzug, denn die Energie der Songs sind wie gemacht für einen Aufbruch. Komm, krieg deinen Arsch endlich hoch und tu was, anstatt dich nur zu beklagen. So könnte man die Botschaft des Albums Hard Life von den Tubbs charakterisieren. Aber die Band macht eben ganz klar, das Leben ist hart und aufgeben gilt einfach überhaupt nicht. Der Band eilt der Ruf voraus, eine hervorragende Liveband zu sein. Und das gilt es zu überprüfen oder kann man überprüfen. Am 16. Dezember werden sie in der Kantine am Berghain spielen. Vielleicht wird's aber auch noch hochverlegt, weil ich glaube, mit diesem Album starten sie richtig durch.

0: Jo, Sophie Hunger, und mit ihrer Version nimmt sie wirklich diese dramatische Grundstimmung des Originals auf und treibt sie tatsächlich mit ihrem Orchester auf die Spitze. Das war ihr Beitrag für das Nina Simone Tribute Album Autour de Nina aus dem Jahr 2014. Nachdem Sophie Hunger ja einige Zeit Babypause sich rausgenommen hat oder richtig sich verdient hat, wird sie aber jetzt im nächsten Jahr wieder durchstarten. Und zwar kommt sie nämlich bald wieder auf Tour am 27. März mit ihrem neuen Album Fall and Rise at Hotel Hunger. Und dann wird sie in der Philharmonie auftreten und meine Empfehlung, einfach ganz schnell Karten sichern, denn das wird sehr schnell ausverkauft sein.
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Ja, der wundervolle Terry Callier hier in Passion auf Radio 1 und ich habe einmal die Gelegenheit gehabt, ihn zu interviewen und er hat mich schwer beeindruckt, denn er war ein total ruhiger, dankbarer und bescheidener Mensch.

Asche, das war Jill Scott hier in Passion auf Radio 1 und den größten Hit, den sie mal hat und für den sie auch einen Grammy bekommen hat als Komponistin, das war You Got Me. Den hat sie gemeinsam mit den Roots komponiert, aber merkwürdigerweise hat sie den Titel dann auf dem Album überhaupt nicht gesungen, denn die Roots, die holten sich Erykah Badu ins Studio und die hat dann den Gesangspart übernommen und zu einem Mega-Hit gemacht. Aber vielleicht performt Jill Scott den Track ja trotzdem bei ihrem Konzert am 6. Oktober im, aufgepasst, völlig bestuhlten Tempodrom.

Ein neues Stück von Erykah Badu von ihrem neuen Album Before the World Blows, eingespielt zusammen mit dem Produzenten The Alchemist, und eben hörten wir noch als Gastsänger Steve Lacy. Gleich ist es Mitternacht und bis dahin hören wir noch eine Version von I Put a Spell on You natürlich, und in der nächsten Stunde dann noch ein paar weitere.

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2: Um 0 Uhr Mitternacht mit Olaf Knapp. Am Ölmarkt ist wegen des Iran-Kriegs keine Entspannung in Sicht. Experten rechnen deshalb mit weiter steigenden Preisen, nicht nur an den Zapfsäulen. Anja Kohl aus Frankfurt am Main zu den möglichen Folgen für die Wirtschaft und die Verbraucher hierzulande.
3: Zunächst ganz direkt, tanken, Heizöl, auch Gas werden teurer. Teures Öl aber bleibt nicht an der Zapfsäule hängen. Es verteuert die Produktion, es verteuert den Transport und damit voraussichtlich ganz viele Dinge gleich mit. Und so droht ein neuer Inflationsschub. Die Zinsen könnten auch weiter steigen und je länger all das dauert, desto mehr wird das Ganze zum Konjunkturrisiko. Wir sehen, der Konflikt weitet sich aus, aber es ist offen, wie substanziell und wie langwierig das dann sein wird.
2: Bundeskanzler Merz hat Kritiker in seiner eigenen Partei zu Disziplin aufgerufen. Bei einem Termin in Finnland warnte er davor, dass Sicherheitsfragen in Europa in den Hintergrund gedrängt werden, weil über ihn diskutiert wird. Die CDU steckt nach dem schlechten Abschneiden in Sachsen-Anhalt in einer tiefen Krise. Es soll Spekulationen über einen Sturz des Kanzlers gegeben haben. Verteidigungsminister Pistorius will ab sofort auch Soldaten für die Litauen-Brigade verpflichten. Nach Angaben des Ministeriums geht es um eine Zahl im mittleren dreistelligen Bereich. Aus Berlin Mario Kubina.
4: Die Dienstposten in der neuen Brigade seien zwar schon zu rund 80% besetzt auf freiwilliger Basis, aber dem Ministerium zufolge fehlen noch Spezialkräfte, etwa in der Logistik und in Sachen IT. Deshalb die Verpflichtungen. In Frage kommen demnach auch Kommandierungen für eine kurze Zeit. Verteidigungsminister Pistorius ist sich sicher, dass die neue Brigade wie geplant Ende nächsten Jahres voll einsatzbereit sein wird. Ziel ist es, Russland von einem Angriff auf die NATO-Partner im Baltikum abzuhalten.
2: Die Bundesanwaltschaft hat in Berlin Anklage gegen eine mutmaßliche Spionin Russlands erhoben. Mehr als 2 Jahre soll die Frau Kontakte zu einem Mann in der russischen Botschaft in Berlin gehabt haben, der für den Geheimdienst tätig war. Neben Informationen soll die Deutsch-Ukrainerin ihm auch Zugang zu hochkarätigen politischen Veranstaltungen in Berlin verschafft haben. Die Angeklagte wurde im Januar in Berlin festgenommen und sitzt seitdem in Untersuchungshaft. Das Wetter in Deutschland. Nachts häufig trocken, gebietsweise Nebel, im Nordwesten etwas Regen, Tiefstwerte 16 bis 7 Grad. Am Tage dann überwiegend freundlich und trocken, am Abend von der Nordsee her Schauer, Höchstwerte 20 Grad in Nordfriesland bis 30 Grad am Kaiserstuhl. Am Mittwoch Schauer oder Gewitter, zeitweise sonnig, 16 bis 25 Grad, Donnerstagabends von Nordwesten Regen, 16 bis 24 Grad. Es ist 0.03 Uhr.
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5: Herzlich willkommen zurück.

Annie Lennox, die Ex-Sängerin der Eurythmics, zeigt, was für eine großartige Sängerin sie ist. 2014 sang sie diesen Titel ein für ihr Album Nostalgia, eine Songsammlung mit Coverversionen, und seitdem gab es leider kein neues Album mehr von ihr.

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Yeah, Prinz kann es auch ohne Musiker. Ganz allein am Piano zeigt er bei diesem Titel How Come You Don't Call Me Anymore, was für ein unfassbar leidenschaftlicher Ausnahmemusiker er war. Und mitgeschnitten wurde dieses Stück auf der letzten Tour von ihm. Und der Prinz verstarb ja vor 10 Jahren. Und in seinen Archiven, da soll es wirklich noch viele großartige, nie veröffentlichte Songs geben. Und jetzt hat die Plattenfirma dieses traurige Jubiläum genutzt, um ein paar davon zu veröffentlichen. Aber die meisten Songs, die jetzt als neues Album unter dem Titel Timeless verkauft werden, die sind alles andere als zeitlos. Und Prinz hat sie aus guten Gründen ins Archiv verbannt, glaube ich. Denn sie haben einfach keine Klasse, sind eher so C- oder B-Ware. Einzig dieser Mitschnitt eben, ja, der ist zeitlos. Prinz ist zeitlos, dieses Album ist es nicht.

Ja, kann man mal schon so machen. I put a spell on you als Reggae, voreingespielt von Michael Rose. Und am Schluss zitiert er sogar gesanglich dann noch ein bisschen Screamin' Jay Hawkins. Ja, Reggae ist auch ein wichtiges Element auf dem neuen Album des Ezra Collective aus London. Here Because of Hope heißt es, und ich habe es ja letzte Woche schon eingehend vorgestellt. Es gibt auch eine Rezension dafür rüber auf radio1.de zu lesen. Und hier ist noch ein Track von Ihnen, der Birdie Song.

Ja, Hoffnung, Liebe, Zuversicht, zentrale Themen für das Ezra Collective. Und das gilt auch für Terry Callier. Seine spirituelle Botschaft ist eigentlich ganz simpel. Ja, something simple is the key. Only love will set us free. Love scene from Spartacus. Terry Callier.

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Fire on the Water, ein Stück aus unserem aktuellen Album der Woche auf Radio 1. Es heißt Distance in Static und wurde eingespielt von dem britischen Produzenten Bonobo. Und eine seiner vielen Gastsängerinnen darauf ist die eben gehörte Aroy Aftab. Und die hat einfach eine großartige Stimme. Wie das ganze Album klingt und was der Musiker Simon Green zu den Tracks zu sagen hat und zur Entstehung, hören Sie auf radio1.de.

All My Friends, so hieß dieser Titel, aufgenommen von Bella White, und die amerikanische Songwriterin ist erst 22 Jahre alt und hat gerade ihr drittes Album veröffentlicht. A Sign in the Weather heißt es, und das hat sie aufgenommen in New Orleans mit einer wirklich Gruppe fantastischer Instrumentalisten. Und ja, Bella White ist ein echtes Phänomen, wie ich finde. Die ersten beiden Alben waren sehr country-lastig, ist sie immer noch ein bisschen, aber da sang sie nur zur Gitarre, und jetzt kommt richtig alles zum Blühen. Das Albumcover ist ein Foto von ihr. Bella White liegt auf einem Felsen, der Himmel ist grau, und sie schaut dann mit einem verträumten Gesichtsausdruck relativ rätselhaft einen an, und ich finde, das ist ein passendes Motiv. Hier noch ein zweites Stück aus dem wirklich tollen Album Pink Living Room.

Yeah, die vielleicht bekannteste Coverversion von I Put a Spell on You. Das war natürlich Creedence Clearwater Revival und die darf natürlich heute nicht fehlen in dieser Sendung zum 70. Jubiläum dieses Songs. Ja, John Fogerty, der Sänger von Creedence Clearwater Revival, der hatte genau die Leidenschaft, die es für diesen Titel braucht und erschienen ist es auf dem Debüt der Band und darauf ist noch eine andere Coverversion, die sie dann zu Hits gemacht haben, nämlich die von Susie Q. Beide wurden sehr viel im Radio gespielt und ebneten dann, ja, die, kann man sagen, den Pfad für die große Karriere von der Band aus dem Süden Amerikas. Ja, I Put a Spell on You ist ja eigentlich als klassischer Blues-Track angelegt und jetzt hören wir auch eine Blues-Interpretation und zwar von dem Gitarristen und Sänger Buddy Guy. Er ist einer der letzten lebenden Blues-Legenden und steht sogar mit 90 Jahren noch auf der Bühne, ist gerade wieder mal in den USA auf Tour. Seine Version erschien 2005 auf dem Album Bring Him In, auf dem er ja von zahlreichen Gaststars unterstützt wurde, Keith Richards, Tracy Chapman, aber bei I Put a Spell on You, da hat er sich eine andere Gitarrenlegende, kann man sagen, an die Seite geholt, Carlos Santana, und der sorgt für sehr, sehr viel Latin Flavor. Ich finde, das tut dem Track wirklich sehr gut.

Yo, I can't keep wanting you. Das war James Bruner eindeutig auf den Spuren von Jack White. Ja, das war Passion für heute und ich hoffe, es hat Ihnen Spaß gemacht, diese vielen Versionen von I Put a Spell on You zu hören. Ich fand's hier, mir hat's jedenfalls sehr viel Spaß gemacht. Mein Name ist Carsten Wehrhoff. Ich sag tschüss, bis zum nächsten Mal und kommen Sie natürlich wieder gut durch die Woche und zum krönenden Abschluss hören wir Joe Cocker und das großartige Gitarrensolo spielt niemand anderes als Eric Clapton. Tschüss.

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2: Um 1 Uhr mit Thomas Haag. Guten Morgen. Russland und die Ukraine wollen nach Darstellung von US-Präsident Trump gegenseitig keine Energieanlagen mehr angreifen. Das teilte Trump auf seiner Plattform Truth Social mit. Eine offizielle Bestätigung aus Moskau und Kiew gibt es bisher nicht. Der ukrainische Präsident Zelensky erklärte lediglich, eine Deeskalation mit Blick auf kritische Infrastruktur könne ein erster Schritt in Richtung Frieden sein. Brandenburgs Ministerpräsident Woidke fordert angesichts weiter steigender Spritpreise neue Entlastungsmaßnahmen. Der SPD-Politiker sprach sich im RBB unter anderem für einen Preisdeckel aus. Das Modell funktioniere auch in anderen Ländern. An deutschen Tankstellen hat der Benzinpreis ein neues Allzeithoch erreicht. Die AfD hat am Abend mit einer Kundgebung in Pankow die Schlussphase ihres Wahlkampfes eingeläutet. Die Veranstaltung im Ortsteil Französisch Buchholz wurde von einer großen Gegendemonstration begleitet. Jan Menzel, RBB 24, Landespolitik.
3: Mehr als 300 Demonstranten protestierten lautstark gegen den Wahlkampfabschluss der AfD auf dem Hugenottenplatz. Sie schwenkten Fahnen, hielten Transparente in die Höhe und immer wieder wurde gerufen, Nazis raus. Viele Familien waren mit Kindern gekommen, von einigen Balkonen hingen Regenbogenfahnen herab. Auf der Kundgebung der AfD waren schätzungsweise 200 Menschen. Nach jüngsten Wahlerfolgen der Partei zeigte sich AfD-Spitzenkandidatin Christine Brinker überzeugt, dass auch in Berlin ein starkes Ergebnis für ihre Partei möglich sei, trotz Gegenwind.
2: Bei der sogenannten U16-Wahl in Berlin hat ein Drittel der Kinder und Jugendlichen für die Linkspartei gestimmt. Laut Organisatoren haben sich fast 40.000 Jugendliche unter 16 Jahren an der Wahlsimulation beteiligt. Dabei haben sich rund 33% für die Linke entschieden, 21% für die Grünen und 12% für die SPD. CDU und AfD blieben einstellig. Bei einem Arktis-Gipfel in Finnland haben sich mehrere EU-Partner auf eine neue Strategie für die Region verständigt. Deutschland und 11 weitere Teilnehmerländer einigten sich darauf, dass man Großmächten wie Russland und China in der Arktis etwas entgegensetzen muss. Aus Helsinki, Jean-Marie Macron.
4: Konkret sollen die Überwachung und der Informationsaustausch in der Region verbessert und ein gemeinsames Lagebild geschaffen werden. Wirtschaftlich sehen die Länder Chancen vor allem bei kritischen Rohstoffen, Raumfahrt, Schifffahrt und Tourismus. Russland rüstet nach Einschätzung der NATO in der Arktis auf, führe Raketentests durch und beschädige Unterseekabel.
2: Soweit die Nachrichten. 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Das Wetter nachts locker bewölkt bis klar und trocken. Die Tiefstwerte liegen bei 11 bis 5 Grad. Am Tage ist es ebenfalls nur locker bewölkt. Am Nachmittag kann es im Nordwesten mehr Wolken geben, aber auch immer wieder mal Sonne bei maximal 23 bis 27 Grad.
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5: Ja, gerade lief hier noch eine Sendung, die hieß Electricity. Electricity ist auch der Titel vom ersten Song dieser Sendung. Herzlich willkommen zu Elevation hier auf Radio 1. Mein Name ist DJ Eggs Delicious und schön von Schallplatte kommt hier Alan Toussaint.

Ja, hier bei Elevation sind wir knietief in den 70er Jahren und in den nächsten zwei Stunden hören Sie hier Rock und Soul und Funk und Psychedelik. Ich habe drei brasilianische Perlen auch dabei. Außerdem ein paar Konzertempfehlungen für den September in Berlin. Es gibt eine neue lange Rille von Neil Young zu hören. Ziemlich chillig, die hören Sie dann in der zweiten Stunde. Musik aus Japan und. Und jetzt sind wir bei einer Band aus Wien, die inspiriert ist von Videospiel-Soundtracks, genauso wie von Gürteltieren. Sie hören Takeshi's Cashew, tolle Neuerscheinung, und der Song heißt Armadillo.

Schöner 70s Sound aus Brasilien kommt hier schön von Schallplatte von Eduardo Araujo. Madrugada heißt der Song. Und jetzt habe ich eine Konzertempfehlung in Berlin in der Neuen Zukunft in der Nähe vom Ostkreuz am 26.09. Das ist ein Samstag und dort wird zum Neuranium Festival eingeladen und zwei bemerkenswerte Dinge dazu. Also so ein runder Rockabend mit 5 Bands auf der Bühne. Der muss erstens nicht 80€ kosten, gibt online eigentlich günstig Tickets für das Neuranium Festival in der Neuen Zukunft und es muss auch keine Würstchenparty sein, also sehr viele Frauen mit Gitarre in der Hand und Flinter auf der Bühne und da spielen Bands wie Nungada oder Bonsai Kitten oder die folgende Band Riot Spears mit dem Song Bug live zu erleben beim Neuranium Festival am 26.09.

Ja, die 90er waren nie vorbei, oder? Riot Spears haben Sie gehört, eine der Bands, die am 26.09. auf der Bühne stehen werden beim Neuranium Festival in der Neuen Zukunft in Berlin-Friedrichshain. Der Song, den Sie gehört haben, der ist Bug, wie der Käfer, und das ist auch der Titel von der dritten Dinosaur Junior Platte aus dem Jahr 1988. Und jetzt ist die Band aus Massachusetts wieder da mit dem mittlerweile 13. Album. Dinosaur Junior hören Sie hier mit dem Song Put It Down, 13. Album, das heißt They're Near.

Ist ja fast schon Classic Rock hier mit der tollen Gitarre von Jay Maskus. Dinosaur Jr. haben Sie gehört. Der nächste Song hat so ein richtig tolles Spiralen-Gitarrenriff. Man kann sich wirklich toll drin verlieren. Overground ist das aus dem Jahr 1978 von Susie and the Banshees. Sie hören Elevation hier auf Radio 1.

Ticey Girl mit dem Song Hospital und ihr öffnet die neue Platte Chrome von Ticey Girl. Schöner strudeliger Song und morgen am 14. am Montag, da spielt Ticey Girl, der Kalifornier, live im Festsaal Kreuzberg in Berlin. Jetzt sind wir bei einer Band aus Köln und die Band heißt Tahir, ist eine siebenköpfige Band, wirklich breit aufgestellt mit Saxophon und allem drum und dran. Die haben gerade im Sommer eine tolle Platte rausgebracht, die heißt Alicanto, und von Tahir hören Sie jetzt den Song Paper Birds.

Auf dem Plattencover sieht man ein Stück Brot und Butter und die Band heißt Pão com Manteiga, portugiesisch für Brot mit Butter. Montaña Purpur heißt der Song, den Sie gerade gehört haben. Und der nächste Song, der kommt schön von Schallplatte von The Undisputed Truth, Law of the Land.

Sie haben die Band Rasputin Stash gehört mit I See Your Face. Letztes Jahr wurde 50 Jahre Physical Graffiti gefeiert, das legendäre Doppelalbum von Led Zeppelin. Und ich habe mich nochmal befasst, wie das begangen wurde. Da kam nämlich genau vor einem Jahr auch eine Live-EP von Led Zeppelin raus mit 4 Songs. Also richtige Schlachtrösser von Songs wie In My Time of Dying oder Kashmir waren da drauf enthalten. Und das waren die ersten offiziell releaseden Aufnahmen von einer legendären Konzertreihe, die Led Zeppelin im Mai 1975 gespielt hatten, nämlich im Earl's Court in London. Und ich verlese mal ein bisschen über diese legendäre Konzertreihe. Da haben sie nämlich 5 Nächte vor 17.000 Leuten gespielt. Also heute ist das vielleicht halbwegs normal, Uber Arena und so weiter. Aber damals war das ein Mega-Event und der Musikjournalist Chris Welch hat über diese Led Zeppelin-Konzerte damals geschrieben. Die Band spielte mit unglaublicher Leidenschaft, wie von einer fast dämonischen Kraft besessen, inmitten von Rauchwolken, die von grünen Laserstrahlen durchdrungen wurden. Jimmy Page schlug mit seinem Geigenbogen auf die Gitarrensaiten ein und erzeugte dabei unheimliche, hallende, gotische Heultöne. Robert Plant pflegt einen im Wesentlichen menschlichen, gesprächigen Umgang mit dem Publikum, fast wie ein Guide, der uns durch die Geschichte der Band begleitet, ein Narr am Steuer eines furchterregenden Molochs, der zwischen Momenten schrecklicher Kraft verschmitzte Nebenbemerkung und poetische Betrachtung einstreut. Schrieb damals Chris Welch zu diesen Led Zeppelin Konzerten und jetzt das ausladende Trampled Underfoot in einer Live-Version vom Earl's Court 1975. Und nach dieser langen Rille hören Sie noch eine zweite Stunde von Elevation hier auf Radio 1.

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2: Um 2 Uhr mit Thomas Haag. Guten Morgen. Brandenburgs Ministerpräsident Woidke fordert angesichts weiter steigender Spritpreise neue Entlastungsmaßnahmen. Der SPD-Politiker sprach sich im RBB unter anderem für einen Preisdeckel aus. Das Modell funktioniere auch in anderen Ländern. An deutschen Tankstellen hat der Benzinpreis ein neues Allzeithoch erreicht. Die AfD hat am Abend mit einer Kundgebung in Pankow die Schlussphase ihres Wahlkampfs eingeläutet. Die Veranstaltung im Ortsteil Französisch Buchholz wurde von einer großen Gegendemonstration begleitet. Jan Menzel, RBB 24, Landespolitik.
3: Mehr als 300 Demonstranten protestierten lautstark gegen den Wahlkampfabschluss der AfD auf dem Hugenottenplatz. Sie schwenkten Fahnen, hielten Transparente in die Höhe und immer wieder wurde gerufen, Nazis raus. Viele Familien waren mit Kindern gekommen, von einigen Balkonen. Hingen Regenbogenfahnen herab. Auf der Kundgebung der AfD waren schätzungsweise 200 Menschen. Nach jüngsten Wahlerfolgen der Partei zeigte sich AfD-Spitzenkandidatin Christine Brinker überzeugt, dass auch in Berlin ein starkes Ergebnis für ihre Partei möglich sei, trotz Gegenwind.
2: Bei der sogenannten U16-Wahl in Berlin hat ein Drittel der Kinder und Jugendlichen für die Linke gestimmt. Laut Organisatoren haben sich fast 40.000 Jugendliche unter 16 Jahren an der Wahlsimulation beteiligt. Pauline Pieper, RBB 24, Landespolitik.
4: Rund 33% der Kinder und Jugendlichen geben ihre Stimme der Linken. Danach folgen die Grünen mit rund 21%, gefolgt von der SPD mit rund 12 und der CDU mit rund 8% der Stimmen. Ebenfalls fast 8% bekommt die Tierschutzpartei. Die AfD liegt dahinter mit rund 6% der Stimmen. In der vergangenen Woche konnten unter 16-Jährige aller Nationalitäten in Schulen, Bibliotheken und Freizeiteinrichtungen ihre Stimme abgeben.
2: Zur zukünftigen Nutzung des RAW-Geländes im Berliner Stadtteil Friedrichshain sollen heute Einzelheiten bekannt gegeben werden. Die Nutzer des Areals und der zuständige Baustadtrat Schmidt laden zu einer gemeinsamen Pressekonferenz ein. Vor einem Monat hatten sich Senat und Bezirk mit der Kurt-Gruppe als Eigentümer auf einen 2-jährigen Mietvertrag zur Zwischennutzung geeinigt. Ziel ist der Fortbestand der dortigen Clubs und Kultureinrichtungen. In Elsterwerda im brandenburgischen Landkreis Elbe-Elster muss heute eine Bombe aus dem Zweiten Weltkrieg entschärft werden. Nach Angaben der Stadtverwaltung wird ab 9 Uhr ein Sperrkreis von 300 Metern eingerichtet. Etwa 200 Anwohner sind betroffen. Der Sprengsatz war bei Bauarbeiten an Bahnanlagen entdeckt worden. Soweit die Nachrichten. Weitere Meldungen aus Berlin und Brandenburg auf rbb24.de. Das Wetter. In der Nacht ist es locker bewölkt bis klar und es bleibt trocken. Die Tiefstwerte liegen bei 11 bis 5 Grad. Am Tage ist es ebenfalls nur locker bewölkt. Am Nachmittag gibt es im Nordwesten mehr Wolken, aber auch dort gibt es auch immer wieder Sonne und das bei maximal 23 bis 27 Grad.
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